0: Quadratmeter in 6 Stunden und Windböen mit Windgeschwindigkeiten bis zu 60 Stundenkilometer auf. Vermeiden Sie nach Möglichkeit den Aufenthalt im Freien. Weitere Meldungen: A2 Richtung Hannover zwischen Braunschweig-Watenbüttel und Hemeler Wald, 2 Kilometer Stau wegen Bergungsarbeiten. A4 Aachen Richtung Köln zwischen Kreuz Köln-West und Köln-Eiffeltor bis Donnerstag gesperrt. A5 Darmstadt Richtung Frankfurt ist zwischen Frankfurter Kreuz und Frankfurt am Main Flughafen Nord wegen Bauarbeiten bis 5 gesperrt. A40 Ruhrschnellweg Essen Richtung Dortmund ist zwischen Dreieck Bochum-West und Bochum-Hamme wegen Bauarbeiten gesperrt. A71 Suhl Richtung Schweinfurt ist zwischen Meiningen Süd und Rentwertshausen wegen Bauarbeiten gesperrt. Und die A73 Bamberg Richtung Suhl ist zwischen Eisfeld Nord und Schleusingen wegen Wartungsarbeiten bis 7 Uhr gesperrt.
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0: Neue Stunde, neue Runde in der ARD-Hitnacht vom MDR aus Magdeburg. Ich bin André Holst und Sie hören das Radio, das Sie begleitet, wenn der Tag schon längst aufgegeben hat.

Eine Sommernacht, eine Feriensommernacht, ARD Hitnacht, 10 nach 2. Und gerade sind ein paar Grüße von Olli reingekommen. Der ist nämlich gerade wieder mal mit seinem Purzel unterwegs und campt. Diesmal Richtung Schleswig-Holstein, Richtung Sylt und freut sich auf die nächsten Tage mit seinen Freunden. Gute Fahrt, Olli, weiterhin. Schön.

Rihanna, na, nach der Song hat's echt in sich. Und hier kommt schon gleich der nächste Song, ein echter Sommersong, ne? The Boys of Summer, einfach cool, weil Don Henley hier Melancholie mit Sonnenbrand mischt. So einfach ist das. Ein Song, der klingt wie ein Sommer, den du nie ganz los wirst.

Don Henleys Boys of Summer. Nacht. 2.22 Uhr, Schnapszahlenalarm. Und heute ist der 15. Juli. Da haben wir wieder ganz besondere, kuriose Feiertage. Liebe ich ja. Ich gucke da immer mal rein. Was haben wir dann gerade? Zum Beispiel der Tag, an dem Pferde gefeiert werden, Pudding geehrt wird und Social Media glaubt, die Welt zu retten. Alles in einem sozusagen. Viele Möglichkeiten. Wir kommen im Kalender der Menschheit. Aber mein ganz persönliches Highlight ist heute der Ich-mag-Pferde-Tag. Die USA, die feiern heute offiziell Pferde. Warum? Das weiß eigentlich keiner. Aber irgendwer hat tatsächlich mal beschlossen, dass Pferde ihren eigenen Feiertag brauchen. Natürlich! Warum denn auch nicht? Und manchmal reicht ein Wiehern und dann hat man ihn plötzlich, den eigenen Feiertag. Und wir feiern ein bisschen mit A Horse with No Name, Musik mit America.

0: Die Thompson Twins mit Hold Me Now, die ARD-Hitnacht hier, 2.31 Uhr. Der Verkehrsservice in der ARD-Hitnacht. Hallo an alle unterwegs. Zunächst einfach nochmal die amtliche Unwetterwarnung. Diesmal für den Osten Sachsens und zwar in den Landkreisen Görlitz, Bautzen. Da treten örtlich Gewitter mit starkem Regen auf, mit bis zu 60 Litern pro Quadratmeter in 6 Stunden und Windböen mit Windgeschwindigkeiten mit bis zu 60 Kilometern. Vermeiden Sie nach Möglichkeit den Aufenthalt im Freien. Weitere Meldungen. A2 Berlin Richtung Hannover zwischen Braunschweig bei Quartenbüttel und Themelerwald. 2 Kilometer Stau wegen Bergungsarbeiten. A4 Aachen Richtung Köln ist zwischen Köln-West und Köln-Eiffeltor bis Donnerstag gesperrt. A5 Darmstadt Richtung Frankfurt ist zwischen Frankfurter Kreuz und Frankfurt am Main Flughafen Nord wegen Bauarbeiten bis ca. 5 Uhr gesperrt. A40 Ruheschnellweg Essen Richtung Dortmund ist zwischen Dreieck Bochum-West und Bochum-Hamme wegen Bauarbeiten gesperrt. A71 Suhl Richtung Schweinfurt ist zwischen Meiningen Süd und Rentwertshausen wegen Bauarbeiten gesperrt und die A73 Bamberg Richtung Suhl ist zwischen Eisfeld Nord und Schleusingen wegen Wartungsarbeiten bis 7 Uhr gesperrt.
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0: Ich bin André Holst, ich grüße Sie und die ARD-Hitnacht. Unsere Playlist ist wach, Sie sind es auch, der Rest Deutschlands schläft. Wir machen es uns gemütlich jetzt mit Freddy und The Great Pretender.

Westernhagen in der ARD Hitnacht. Jetzt haben wir Mittwoch, 15. Juli und es gibt auch prominente Geburtstagskinder. Und haben uns eins rausgefischt, nämlich Diane Kruger ist eine der wenigen deutschen Schauspielerinnen, die international wirklich durchgestartet sind. Ihre Karriere ist ein Mix aus Disziplin, Eleganz, Polyglotter, Präzision und dem Talent, sich ständig neu zu erfinden. Sie wird heute 50 und ist absolut unerschütterlich. Diane Kruger, sie wird 50 und sie sieht so gut dabei aus. Ne? So gut, als hätte sie den Alterungsprozess einfach höflich gebeten, woanders zu parken.

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0: Ein Song wie ein Spaziergang im Sommer, ne, bei dem man plötzlich merkt, dass man grinst. Marit Larsen war das hier in der ARD-Hitnacht. 3:10 haben wir es, gleich gibt's die Nachrichten. Ich freue mich auf die nächste Stunde. Liebe Grüße gehen an dieser Stelle auch an Marion. Die hört uns nämlich gerade in Bad Oldesloe in Schleswig-Holstein. Das liegt so zwischen Hamburg und der Hansestadt Lübeck. Und wenn Sie auch was zu grüßen haben, zu schreiben haben, ich freue mich über Ihre Nachrichten. ard-hitnacht@mdr.de. Ich wiederhole nochmal, ard-hitnacht@mdr.de.
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1: Um 3 Uhr mit Katja Kindermann. Bundeskanzler Merz hat auf der zentralen Gedenkveranstaltung zum 5. Jahrestag der Flutkatastrophe im Ahrtal an die Opfer erinnert. Die Bilder der schrecklichen Flut zeigten, wie verwundbar und verletzlich die Menschen seien, sagte Merz. Aus Mainz Thomas Nettelmann.
2: Der Bundeskanzler dankte den vielen Helfern. Sie hätten Unglaubliches geleistet, auch unter Einsatz ihres Lebens. Es habe eine bedingungslose Hilfsbereitschaft gegeben. Der rheinland-pfälzische Ministerpräsident Schnieder hatte in seiner Rede die Bürger im Ahrtal um Entschuldigung gebeten. Der Staat habe versagt, sagte Schnieder. Es sei das Versprechen und die Zusage des Staates, seine Bürgerinnen und Bürger zu schützen. Dieses Versprechen wurde nach den Worten Schnieders nicht eingehalten. Bei der Flut waren allein in Rheinland-Pfalz 136 Menschen ums Leben gekommen. 49 Todesopfer gab es in Nordrhein-Westfalen.
1: Das US-Militär hat nach eigenen Angaben eine neue Angriffswelle auf den Iran gestartet. Das teilte das zuständige Regionalkommando mit. Demnach begann der Angriff gegen 21 Uhr unserer Zeit. Ziel sei es, die Möglichkeiten des Irans weiter zu schwächen, Attacken auf die Handelsschifffahrt in der Straße von Hormus auszuüben. US-Präsident Trump hatte die Waffenruhe mit Teheran vergangene Woche für beendet erklärt. Zudem solle die Blockade iranischer Seehäfen wieder beginnen, so Trump. In Nizza ist der Opfer des Terroranschlags auf einer Promenade heute vor 10 Jahren mit 86 Toten und mehr als 200 Verletzten gedacht worden. Darunter waren auch 2 Schülerinnen und eine Lehrerin aus Berlin. Präsident Macron betonte, niemand habe die Ereignisse vergessen. Damals war ein Tunesier mit einem LKW in eine Menschenmenge gerast. Polizisten erschossen ihn. Der sogenannte Islamische Staat reklamierte die Tat für sich. Obwohl die Ermittler Hinweise auf eine Radikalisierung des Täters fanden, ergab sich keine Verbindung zum IS. Spanien steht im Finale der Fußball-Weltmeisterschaft. Das Team setzte sich im ersten Halbfinale gegen Frankreich mit 2:0 durch. Aus dem ARD-WM-Team Hendrik Lückhoff.
3: Die Spanier hatten das Spiel über weite Strecken im Griff und ließen die sonst so starke Offensive von Top-Favorit Frankreich kaum zur Entfaltung kommen. Oyarzabal traf im ersten Durchgang per Elfmeter, Pedro Porro sorgte in der zweiten Hälfte für den 2:0 Endstand. Es ist das zweite WM-Finale für Spanien. Da geht's entweder gegen England oder Argentinien. Frankreich hat noch die Chance auf Platz 3.
1: Das waren die Nachrichten. Das Wetter in Deutschland, meist trocken, im Süden letzte Schauer und Gewitter, Tiefstwerte 21 bis 10 Grad. Am Tage oft sonnig, später im Süden Wolken, etwas Regen und teils kräftige Gewitter. Höchstwerte 23 Grad auf den Nordseeinseln bis 33 Grad in Hessen. Am Donnerstag viel Sonne, Richtung Westen einzelne Schauer und Gewitter, 24 bis 34 Grad. Und am Freitag teilweise kräftige Schauer und Gewitter, 23 bis 30 Grad. Es ist jetzt 3:03 Uhr.
4: Hier ist der Verkehrsservice in der ARD-Hitnacht. Zunächst die amtliche Unwetterwarnung für Sachsen. In den Landkreisen Görlitz, Bautzen und in Mittelsachsen, da treten örtlich Gewitter mit starkem Regen bis zu 60 Litern pro Quadratmeter in 6 Stunden auf. Auch Windböen mit Windgeschwindigkeiten bis zu 60 Stundenkilometer. Bitte vermeiden Sie nach Möglichkeit den Aufenthalt im Freien. Weitere Meldungen: A2 Berlin Richtung Hannover zwischen Braunschweig-Wachtenbüttel und Themeler Wald gibt es Stau wegen Bergungsarbeiten, derzeit 2 Kilometer. A4 Aachen Richtung Köln ist zwischen Kreuz Köln West und Köln Eiffeltor bis Donnerstag gesperrt. A4 Görlitz Richtung Dresden ist zwischen Kodersdorf und Niederseifersdorf wegen Reinigungsarbeiten gesperrt. Die A5 Darmstadt Richtung Frankfurt ist zwischen Frankfurter Kreuz und Frankfurt am Main Flughafen Nord wegen Bauarbeiten bis ca. 5 Uhr gesperrt. A40 Ruhrschnellweg Essen Richtung Dortmund ist zwischen Dreieck Bochum West und Bochum Hamme wegen Bauarbeiten gesperrt. Die A71 Suhl Richtung Schweinfurt ist zwischen Meiningen Süd und Rentwertshausen wegen Bauarbeiten gesperrt. Und die A73 Bamberg Richtung Suhl ist zwischen Eisfeld Nord und Schleusingen wegen Wartungsarbeiten bis 7 Uhr morgens gesperrt.
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4: Heute mit André Holz, die ARD-Hitnacht vom MDR aus Magdeburg. Neue Stunde für alle, die jetzt wach sind. Wir tun einfach mal so, als wäre das völlig normal.

0: Die Mamas, die Papas hier in der ARD-Hitnacht. 11:11. Jetzt haben wir es, den neuen Tag. Mittwoch, 15. Juli. Und obendrauf packen wir so ein bisschen Lebensfreude. Ne? Steve Winwood mit Back in the High Life Again. Ein Song, der klingt, als würde jemand die Fenster so runterkurbeln. Ne? Die Vergangenheit aus dem Auto schmeißen und den Sommer einfach neu starten.
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Soon und Words, ein Bee Gees Cover um 3:50 hier in der ARD Hitnacht. Der Nachtdienst hat sie im Griff, uns im Griff. Das ist dieser magische Zeitraum, ne, in dem Kaffee zur Religion wird und die Uhr scheinbar rückwärts läuft. Und wenn die Müdigkeit anklopft, dann hilft ein radikaler Lichtschalter-Marathon, der sogar vielleicht die Möbel kurz verwirkt. Und auf jeden Fall ganz wichtig ist, dass Sie den Soundtrack zur Nacht in jedem Fall genießen. Das können wir jetzt tun mit Madonna und Cherish. ARD Hitnacht. Yeah.

Carry You Home, James Blunt hier in der ARD. Nach 3.28 Uhr haben wir es. Hallo Nachteulen, Autofahrer, Wachbleiber und all die fleißigen Geister, die gerade das Land zusammenhalten. Hier gibt's Musik von Rick Astley, Take Me to Your Heart.

0: Hier ist der Verkehrsservice in der ARD-Hitnacht. Hallo an alle unterwegs. Zunächst die amtliche Unwetterwarnung für Sachsen. In den Landkreisen Görlitz, Bautzen und Mittelsachsen, da treten örtlich Gewitter auf mit starkem Regen. Vermeiden Sie nach Möglichkeit den Aufenthalt im Freien. Weitere Meldungen: A2 Berlin Richtung Hannover zwischen Braunschweig, Watenbüttel und Hemeler Wald gibt es 2 Kilometer Stau wegen Bergungsarbeiten. Und dann habe ich hier noch die A4 im Blick, Aachen Richtung Köln. Ist zwischen Kreuz Köln-West und Köln-Eiffeltor bis Donnerstag gesperrt. Da wird die Schrankenanlage aufgebaut. Dann habe ich hier die A4 Görlitz Richtung Dresden. Ist zwischen Kodersdorf und Niederseifersdorf wegen Reinigungsarbeiten gesperrt. A5 Darmstadt Richtung Frankfurt ist zwischen Frankfurt-Kreuz und Frankfurt am Main Flughafen Nord wegen Bauarbeiten gesperrt. Die A40, das ist der Ruhrschnellweg Essen Richtung Dortmund, ist zwischen Dreieck Bochum-West und Bochum-Hamme wegen Bauarbeiten gesperrt. A71 Suhl Richtung Schweinfurt ist zwischen Meiningen-Süd und Rentwertshausen wegen Bauarbeiten gesperrt. Und die A73 Bamberg Richtung Suhl ist zwischen Eisfeld-Nord und Schleusingen wegen Wartungsarbeiten bis 7 Uhr früh gesperrt.
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0: Für Sie am Sabbeln ist André Holst. Und ich rede gerne in ein Mikro. Ha, es widerspricht mir nicht ständig. Das ist ein Vorteil. Ich habe einen guten Soundtrack für diese Nacht jetzt. Crowded House, Weather with You.

0: Klaus Lage und die Band in der ARD-Hitnacht. Fred aus München, der arbeitet nachts an einer Hotelrezeption, freut sich, dass alles ein bisschen ruhiger ist jetzt gerade, wünscht allen Nachteulen ebenfalls eine angenehme Nachtschicht und da packe ich was Schönes drauf, was nämlich hier gut in die ARD-Hitnacht passt jetzt Chicago mit If You Leave Me Now.
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0: Jamie McDonald. Grüße gehen raus an Carsten, hört nämlich die ARD-Hitnacht im Schwarzwald. Danke für die E-Mail, können Sie auch schicken, ard-hitnacht@mdr.de. Und jetzt gibt's noch mal Gefühl vom Feinsten hier am Mittwoch, ganz, ganz früh am Morgen. To love somebody is Johnny, nö, Jimmy Somerville. Johnny ist auch gut.
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1: Um 4 Uhr mit Katja Kindermann. Kanzler Merz hat bei einer Gedenkfeier in Bad Neuenahr-Ahrweiler an die Opfer der Flutkatastrophe vor 5 Jahren erinnert. In der Nacht vom 14. auf den 15. Juli 2021 waren im Westen Deutschlands mehr als 180 Menschen ums Leben gekommen. Merz dankte den vielen Helfern im Ahrtal für ihren Einsatz.
2: Heute ist ein Tag auch von Heldinnen und Helden. Viele Menschen haben in der Flutnacht, haben in den Folgetagen Unglaubliches geleistet. Sie haben geholfen, wo die Not am größten war, bisweilen unter Einsatz des eigenen Lebens. In den Folgewochen haben sich Zehntausende ehrenamtliche Helferinnen und Helfer aus der ganzen Bundesrepublik Deutschland mit ihrer Hände Arbeit der Zerstörung hier im Ahrtal entgegengestellt. Die Katastrophe, die hier geschehen ist, hat das Beste unserer Gesellschaft hervorgebracht. Bedingungslose Hilfsbereitschaft.
1: Bundeskanzler Merz. Zuvor hatte Bundespräsident Steinmeier Kränze zum Gedenken an die Hochwasseropfer niedergelegt und im rheinland-pfälzischen Altenahr mit Betroffenen gesprochen. Das US-Militär hat erneut den Iran angegriffen. Das zuständige Regionalkommando nannte als Ziel, die Möglichkeiten Teherans weiter zu schwächen, die Handelsschifffahrt in der Straße von Hormus zu attackieren. Aus der Nachrichtenredaktion Katrin Kahlke.
3: Zudem sollte die Seeblockade gegen iranische Häfen und Küstengebiete wieder beginnen, hieß es von Seiten des US-Militärs weiter. Präsident Trump hatte die Waffenruhe mit dem Iran vergangene Woche für beendet erklärt. Zugleich verlangte der US-Präsident, allen anderen Ländern solle ein fairer und offener Zugang durch die Meerenge möglich sein. Die USA hatten während des Iran-Kriegs bereits von Mitte April an eine solche Seeblockade durchgesetzt, diese im Zuge des Rahmenabkommens mit Teheran aber Mitte Juni zunächst aufgehoben.
1: Das vom Bund geplante Abschiebeterminal am Münchner Flughafen hat eine entscheidende Hürde genommen. Der Aufsichtsrat der Flughafengesellschaft machte per Mehrheitsentscheidung den Weg für das Projekt frei. Zugleich wurde betont, dass das Gebäude ausschließlich von der Bundespolizei genutzt werden solle. Mit dem eigenen Abschiebeterminal will der Bund die Zahl der Abschiebungen deutlich erhöhen. Flüchtlings- und andere Organisationen sind strikt gegen das Vorhaben. Auch die Gewerkschaft Verdi lehnt es ab. Spanien hat bei der Fußball-Weltmeisterschaft das Finale erreicht. Das Team setzte sich im ersten Halbfinale gegen Frankreich mit 2:0 durch. Der Finalgegner der Spanier wird heute Abend zwischen England und Argentinien ermittelt. Das waren die Nachrichten. Das Wetter in Deutschland. Am Tage oft sonnig, später im Süden Wolken, etwas Regen und teils kräftige Gewitter. Höchstwerte 23 Grad auf den Nordseeinseln bis 33 Grad in Hessen. Am Donnerstag viel Sonne, Richtung Westen einzelne Schauer und Gewitter. 24 bis 34 Grad. Und am Freitag 23 bis 30 Grad. Es ist jetzt 4:03 Uhr.
4: Hier ist der Verkehrsservice in der ARD-Hitnacht. Hallo an alle unterwegs. Die amtliche Unwetterwarnung habe ich hier noch vorliegen. Und zwar für Ostsachsen in den Landkreisen Görlitz und Bautzen. Da treten örtlich Gewitter mit starkem Regen auf, mit bis zu 60 Liter pro Quadratmeter. 6 Stunden Windböen mit Windgeschwindigkeiten bis zu 60 Stundenkilometer. Vermeiden Sie nach Möglichkeit den Aufenthalt im Freien. Weitere Meldungen: A2 Berlin Richtung Hannover zwischen Peine Ost und Themeler Wald. Da gibt es im Augenblick 2 Kilometer Stau wegen Bergungsarbeiten. A4 Aachen Richtung Köln ist zwischen Kreuz Köln West und Köln Eiffeltor bis Donnerstag gesperrt. Da wird eine Schrankenanlage aufgebaut. A4 Köln Richtung Dresden ist zwischen Kodersdorf und Niederseifersdorf wegen Reinigungsarbeiten gesperrt. Dann die A5 Darmstadt Richtung Frankfurt ist zwischen Frankfurter Kreuz und Frankfurt am Main Flughafen Nord wegen Bauarbeiten ebenfalls bis 5 gesperrt. Dann habe ich hier noch die A40 Ruhe Schnellweg Essen Richtung Dortmund ist zwischen Dreieck Bochum West und Bochum Hamme wegen Bauarbeiten gesperrt. Und A71 Suhl Richtung Schweinfurt ist zwischen Meiningen Süd und Rentwertshausen wegen Bauarbeiten gesperrt. Und hier habe ich noch die A73 Bamberg Richtung Suhl ist zwischen Eisfeld Nord und Schleusingen wegen Wartungsarbeiten bis 7 Uhr gesperrt.
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4: Heute mit André Holst. Neue Stunde und keine Sorge, wenn die Nacht vielleicht anstrengend ist. Wir übernehmen den Soundtrack dazu. Roxette, The Look. Schön, dass Sie dabei sind.

ja, der Tiger Tom Jones hier in der ARD Hitnacht. 4:12 haben wir es. Mittwochmorgen, mittlerweile der 15. Juli 2026. Und diese ARD Hitnacht kommt aus Magdeburg und liefert den Soundtrack für die Nacht oder eben für den Morgen ganz früh. Ein Klassiker, die Scorpions und Wind of Change.

Tears for Fears. Everybody wants to rule the world. Hier ist die ARD-Hit-Nacht. Ich wünsche einen schönen guten Morgen mittlerweile. Sie wissen ja, Bee Gees ist immer eine gute Adresse. Paying the Price of Love. Das ist ein Song, der klingt, als würde jemand die Liebe in Raten zahlen, ne? Aber die Mahnung trotzdem ignorieren. ARD-Hit-Nacht. 4:27 Uhr. Schön, dass Sie bei uns sind. Guten Morgen.

0: Zeit für den Verkehrsservice in der ARD-Hitnacht. Und hier kommt sie nochmal, die amtliche Unwetterwarnung für Ostsachsen. In den Landkreisen Görlitz und Bautzen treten örtlich Gewitter mit starkem Regen, mit bis zu 60 Litern pro Quadratmeter in 6 Stunden und Windböen mit Windgeschwindigkeiten bis zu 60 Stundenkilometer auf. Bitte vermeiden Sie den Aufenthalt im Freien. Weitere Meldungen: A2 Berlin Richtung Hannover zwischen Peine Ost und Themeler Wald. 2 Kilometer Stau wegen Bergungsarbeiten. Dann habe ich hier noch die A2 Hannover Richtung Dortmund zwischen Veltheim und Porta Westfalica. Bergungsarbeiten, da ist die Strecke gesperrt. A4 Aachen Richtung Köln ist zwischen Kreuz Köln West und Köln Eiffeltor bis Donnerstag gesperrt. Da wird eine Schrankenanlage aufgebaut. Dann A5 Darmstadt Richtung Frankfurt ist zwischen Frankfurter Kreuz und Frankfurt am Main Flughafen Nord wegen Bauarbeiten gesperrt. A40 Ruhrschnellweg Essen Richtung Dortmund ist zwischen Dreieck Bochum West und Bochum Hamme wegen Bauarbeiten gesperrt. Dann A71 Suhl Richtung Schweinfurt ist zwischen Meiningen Süd und Rentwertshausen wegen Bauarbeiten gesperrt. Und hier kommt noch die A73 Bamberg Richtung Suhl ist zwischen Eisfeld Nord und Schleusingen wegen Wartungsarbeiten bis 7 Uhr gesperrt.
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0: Diese ARD-Hitnacht kommt aus Magdeburg vom MDR. Ich bin André Holst und surfe mit Ihnen geschmeidig über meine Wortwellen. In diesem Mittwoch mit The Electric Light Orchestra. Rock'n'Roll is King. Guten Morgen.

Herz über Kopf. Das Musik Made in Germany. Qualität steht für Zuverlässigkeit und eine Prise Erfindergeist. Und genauso tickt ja auch der deutsche Musikmarkt, ne? Solide wie so ein echter Werkzeugkasten. Kreativ wie ein Tüftler in der Garage. Und genauso bodenständig klingt ja auch die Musik. Übrigens, Made in Germany. Inga Humpe, Annette Humpe. Careless Love.

10:05 Uhr. ARD-Nacht. Für alle, die unsere Nacht jetzt schon verlassen, ich wünsche einen schönen Mittwoch. Gute Unterhaltung mit Ihren Landesprogrammen und den besonderen Menschen, den Menschen, die man mag.

0: Mittwochmorgen in Mecklenburg-Vorpommern. Hier ist der Frühstücksclub auf NDR 1 Radio MV. Und der Großbrand im Müritz-Nationalpark, der beschäftigt die Einsatzkräfte die zweite Nacht in Folge, Marilyn Pagel. Seit dem Abend werden die Ortschaften Granzin und Granziner Mühle erneut evakuiert.
1: Ja, die Situation hat sich nochmal zugespitzt. Der Wind hat gedreht und aufgefrischt. Das Feuer war am Abend nur noch etwa 1,4 Kilometer von Granzin entfernt. Im Gemeindezentrum in Pekartl wurde erneut eine Notunterkunft eingerichtet. Die Löscharbeiten sind schwierig, weil der Boden munitionsbelastet ist. Dass am Hagenower Gymnasium ein Drittel des Abi-Jahrgangs die Prüfung nicht bestanden hat, ist heute Thema im Bildungsausschuss des Landtags. Die CDU-Fraktion hat eine Sondersitzung beantragt. Wenn 17 von 52 Abiturienten durchfallen und zugleich erhebliche Vorwürfe erhoben werden, dann sei das kein gewöhnlicher Vorgang, so der bildungspolitische Sprecher der CDU Renz. Spanien hat bei der Fußball-Weltmeisterschaft das Finale erreicht. Das Team setzte sich im ersten Halbfinale gegen Frankreich mit 2:0 durch. Der Finalgegner der Spanier wird heute Abend zwischen England und Argentinien ermittelt. Das Finale findet dann am Sonntagabend statt.
0: Das Wetter für uns in Mecklenburg-Vorpommern mit Tatjana.
2: Und da zeigt der Sommer heute, was er kann. Mit ganz viel Sonne, nur ein paar lockere Wolken. Sommerliche Temperaturen kriegen wir natürlich auch wieder. 25 bis 28 Grad die Höchstwerte. 11 Grad sind es aktuell in Rohlsdorf, 13 in Jellen, 14 in Fürstensee. Und der 3-Tage-Trend, es bleibt sommerlich warm. Das Schauer- und Gewitterrisiko, das nimmt allerdings ab morgen dann zu.
0: 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Gefahrenmitteilung für unser Land: aufgrund eines Brandes kommt es im Bereich um Goldenstedt und Jamel zu einer Rauchentwicklung im Bereich der A14. Meiden Sie das betroffene Gebiet, Fenster und Türen zulassen. Geblitzt wird.
2: Auf der A14 Höhe Parkplatz Platerberg beidseitig. A24 Richtung Hamburg zwischen Zarentin und Godo. Dann auf der B96 Richtung A20 am Parkplatz Rügenblick. Die B96 Richtung Bergen an der Abfahrt Samtens Ost. Parum Richtung Dreilützow der Anhänger. Ortsausgang Röbel Richtung Dambeck. Röbel Richtung Sito Höhe Schampermühle. Und in Trassenheide in der Bahnhofstraße.
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2: In Ummanz.
0: In Cargo.
2: Und Gegelow.
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0: Heute Morgen mit Marilyn Pagel, Tatjana Brandt, mit Robert Holm. Und wir sagen Glückwunsch Spanien. Spanien steht im WM-Finale. Gestern der große Sieg gegen Frankreich.
5: El control del partido es enorme de la selección. Mira Dani Olmo. El balón para Pedro Porro. Pedro Porro.
2: Ich habe alles verstanden. Mhm. Ja, also im Finale geht es halt entweder gegen Argentinien oder gegen England. Und die spielen ja dann heute Abend gegeneinander.
0: Wir freuen uns erstmal mit den Spaniern. Hier ist Alvaro Soler im Frühstücksclub auf NDR 1 Radio MV. Guten Morgen, Mecklenburg-Vorpommern.

0: Einen schönen guten Morgen. Hier ist NR1 Radio MV mit dem Frühstücksclub. Es ist Sommer, es ist warm. Mecklenburg-Vorpommern zieht es natürlich ans Wasser. Davon haben wir reichlich. Und deshalb möchten wir heute Morgen mal von Ihnen wissen, wie viel Haut zeigen Sie da eigentlich? Gehen Sie gerne an den FKK-Strand? Sind Sie gerne nackig?
1: Also ich muss jetzt nicht unbedingt an den FKK-Strand, aber wenn es heiß ist und wir sind nun mal an so einem FKK-Strand und ich will baden, dann würde ich mich auch nackig ausziehen und ins Wasser springen. Habe ich auch schon gemacht, kein Problem. Wie ist es bei dir?
0: Naja, also FKK ist jetzt nicht so mein Ding, aber wenn es heiß ist.

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0: Der Frühstücksclub auf NDR 1 Radio MV. Tatjana, du warst doch neulich auch beim Roland-Kaiser-Konzert, ne?
1: Ja, in Rostock.
0: Kennst du da eigentlich auch alle Texte und singst laut mit?
1: Willst du jetzt eine ehrliche Antwort?
0: Ja, natürlich.
1: Leider ja.
0: Habe ich mir gedacht. Und hast du auch Ärger bekommen, weil du andere gestört hast?
1: Also ich nicht, aber Katrin Marquardt aus Hagenow und Leif Tennemann hat deshalb auch bei ihr angerufen. Vorsicht, Leif.
2: Hallo?
3: Ja, wunderschönen guten Tag. Bertram Note, Semmelkonzerts Entertainment. Spreche ich mit Frau Katrin Marquardt?
2: Um was geht es denn, wenn ich mal fragen darf?
3: Sie waren beim Roland-Kaiser-Konzert.
2: Ja, ist richtig.
3: Ja, und nun haben
2: wir... Haben Sie was angestellt?
3: Na, ich weiß nicht, wie ich sagen soll. Sie waren sehr begeistert, ne?
2: Ja, ja.
3: Ja, also wir haben hier den Hinweis bekommen, dass Sie wohl sehr laut mitgesungen haben.
2: Ja, bin ja textsicher.
3: Und Sie waren wirklich an dieser einen Stelle bei bestimmten Liedern, haben Sie immer so dieses...
2: Ist das nicht sondern...
3: Wie bitte? Das haben Sie bei den Liedern immer so angestimmt?
2: Ja, logisch. Muss ja die Leute mal ein bisschen mitziehen da.
3: Wir haben jetzt ein Problem als Agentur, wissen Sie?
2: Ja, und?
3: Die Leute wollen jetzt ihr Eintrittsgeld zurück, weil sie so gestört wurden durch ihre Einlagen.
2: Also
3: die
2: brennt Ihnen der Helm oder was? Da haben Sie ein Problem mit mir.
3: Naja, aber...
2: Bei mir ist nichts zu holen. Nichts ist nicht.
3: Naja, aber hätten Sie nicht mal ein bisschen gucken können um Sie rum, dass die Leute alle...
2: Ja. Das schalte ich ab.
3: Dem einen ist wohl auch noch dieses Bier aus der Hand, weil sie da so rumgehampelt haben. Ist es an dem?
2: Nur ist aber gut. Nur reicht's aber.
3: Also was machen wir jetzt finanziell? Ich muss denen ja das Geld wiedergeben, weil die sich da so gestört gefühlt haben.
2: Ja, dann sollen sie zum weiß ich gehen. Keine Ahnung, aber nicht bei mir.
3: Also kann ich mich darauf verlassen, dass wir da, ich sag mal, halbe vielleicht, sie ein Teil...
2: Nein, die haben schön getanzt. Mit meinen Cousinen war ich da, die haben mir das zum Geburtstag geschenkt. Und muss man eben halt Spaß haben.
3: Ja, und ihre Cousinen sind auch schuld, dass ich sie anrufe.
2: Wieso?
3: Hier ist Leif Tennemann, Vorsicht, Leif.
2: Oh Gott.
3: Ja.
2: Oh, scheiße.
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1: Es ist jetzt 5:30.
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1: Seit Montag brennt es im Müritz-Nationalpark bei Neustrelitz und die Einsatzkräfte, die haben nach wie vor alle Hände voll zu tun, Marilyn Pagel. Am Abend musste der Ort Granzin wieder evakuiert werden. Konnten die Bewohner schon wieder zurück in ihre Häuser?
3: Nein, der Ort bleibt vorerst evakuiert, genauso wie der Ortsteil Granziner Mühle. Die Bewohner und auch Touristen, die nicht bei Freunden oder Verwandten untergekommen sind, bleiben erstmal in der Notunterkunft in Pikatel. Aus dem Haf-Müritz-Studio Stefan Thoms.
4: Im Gemeindezentrum wurden Feldbetten aufgestellt. Die Menschen dort werden mit Essen und Getränken versorgt. Dazu gibt es eine sogenannte psychosoziale Notversorgung für die Bewohner, die Angst um ihre Häuser und ihr Eigentum haben. Granzin wurde bereits zum zweiten Mal evakuiert. Außerdem wurde dort vor etwa 2 Jahren eine Notfallübung abgehalten. Viele der Bewohner kannten diese Situation also schon. Nach aktuellem Stand brennen nach wie vor etwa 120 Hektar, also eine Fläche von ungefähr 170 Fußballfeldern. Knapp 300 Einsatzkräfte versuchen, das Feuer unter Kontrolle zu bringen.
3: Die Folgen des schweren Unwetters im Südwesten des Kreises Ludwigslust-Parchim sind noch immer unübersehbar. Insgesamt rund 170 Einsätze hatten die Feuerwehren am Montagabend in der Region. Aus dem Mecklenburg-Studio Franziska Hähnlein.
5: Umgestürzte und entlaubte Bäume, zerstörte Felder, Berge von Hagelkörnern. Das Unwetter traf vor allem die drei Städte Wittenburg, Zarrentin und Hagenow. Dort musste während des Unwetters die Notaufnahme in der Lupp-Klinik kurzzeitig abgemeldet werden. Nach Angaben eines Krankenhaussprechers waren etwa 12 Nasssauger im Betrieb, um die vollgelaufenen Bereiche der Notaufnahme leer zu pumpen. In Wittenburg wurden in einem Autohaus ca. 50 Autos schwer beschädigt. Hagel und Starkregen zerstörten zudem Hausdächer. Viele Landwirte haben durch das Unwetter einen Großteil ihrer Ernte verloren. Die gesamte Schadenshöhe ist derzeit noch unklar.
3: Ein Sachschaden von 400.000 Euro ist bei einem Werkstattbrand in Jamel im Kreis Ludwigslust-Parchim entstanden. Verletzt wurde niemand. Mehrere Feuerwehren konnten ein Übergreifen der Flammen auf ein Wohnhaus verhindern. Die Ermittlungen zur Brandursache laufen. Das russische Militär hat offenbar 3 weitere zivile Frachter im Schwarzen Meer angegriffen. Der Militärgouverneur des Gebiets Odessa erklärte, bei der Attacke sei ein Kapitän ums Leben gekommen, zudem seien 3 Besatzungsmitglieder verletzt. Die Schiffe fuhren demnach unter den Flaggen Tansanias und Liberias. Laut russischen Angaben hatten die Frachter Güter für das ukrainische Militär an Bord. Spanien steht im Finale der Fußball-Weltmeisterschaft. Mit 2:0 haben die Spanier gegen Frankreich gewonnen. Aus dem ARD-WM-Team Hendrik Lückhoff.
6: Ein ausgeglichenes Spiel zweier Top-Teams war erwartet worden, aber Spanien dominierte die Partie fast nach Belieben. Offensiv schlug der Europameister 2-mal eiskalt zu, erst durch Oyarzabal per Elfmeter in Hälfte 1, dann durch Pedro Porro im zweiten Durchgang. Aber vor allem defensiv beeindruckte Spanien 1-mal mehr, ließ gegen die diesmal weitestgehend harmlosen französischen Weltklasse-Angreifer fast gar nichts zu. So stehen die Spanier hochverdient im Finale und spielen dort entweder gegen Argentinien oder England, die heute Abend im zweiten Halbfinale aufeinandertreffen.
1: Das Wetter für uns in Mecklenburg-Vorpommern mit Tatjana.
7: Und da präsentiert sich der Himmel heute in Bestform. Blau mit nur wenigen Quell- oder Schleierwolken, ganz viel Sonne und das Ganze bei Temperaturen von bis zu 28 Grad. Neuparnsdorf meldet 12 aktuell, Klein-Saalitz 13, Stolpauf-Usedom 14. Der 3-Tage-Trend morgen und übermorgen. Nochmal schön warm, das Wochenende dann deutlich kühler.
1: Es ist jetzt kurz nach 5:30. 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A20 Richtung Rostock, Anschlussstelle Schönberg, gesperrt. wegen Bauarbeiten.
7: Und es wird geblitzt auf der A14 Höhe Parkplatz Platerberg beidseitig. A24 Richtung Hamburg zwischen Zarentin und Gudo. B96 Richtung A20 am Parkplatz Rügenblick. Die B96 Richtung Bergen an der Abfahrt Samtens Ost. Dann auf der 191 zwischen Eldena und Karstadt. Parum Richtung Drei-Lütze wird geblitzt. Ortsausgang Röbel Richtung Dambeck. Röbel Richtung Sito Höhe Schampermühle. Und in Trassenheide in der Bahnhofstraße.
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7: Guten Morgen. In Dreschwitz.
1: In Peenehagen.
7: Und in Barnekow.
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1: Mit Marilyn Pagel, Tatjana Brandt und mit Robert Holm am schönsten Tag der Woche. Tatjana hat es ja gerade gesagt, viel Sonne bis 28 Grad. Noch ist es ein bisschen frischer, aber der Lieblingsmix auf NDR 1 Radio MV, der klingt schon nach Strand und Wärme.
7: Auf jeden Fall, hier sind UB40 mit Kingston Town aus dem Jahr 89. Die meisten 80er, immer bei NDR 1 Radio MV, auch in den Sommerferien.

0: Das war gestern eine ganz besondere Spielrunde bei 6.49 im Frühstücksclub auf NDR 1 Radio MV. Unser Mitspieler Paul Lübbe, der saß nicht in Bobitz, der saß nicht in Puderklar, der saß auch nicht in Dassow.
1: Nein, Paul ist nämlich vor gut 10 Jahren ausgewandert nach Norwegen, hört da jeden Tag NDR 1 Radio MV, sagt, das ist einfach Heimat. Und natürlich auch den Frühstücksclub. Und gestern hat er von seiner Terrasse aus in Norwegen endlich mal selbst mitgespielt bei 6.49. In welchem Meer liegt Mallorca?
2: Im Mittelmeer.
1: Was für ein Tier ist Balu aus dem Dschungelbuch?
2: Ein Bär.
1: Wie nennt man das bekannte Waldstück bei Nienhagen in Mecklenburg-Vorpommern?
2: Weiter.
1: Welches berühmte norddeutsche Brötchen mit Zimt wurde der Sage nach während der französischen Besatzung erfunden?
2: Weiter.
1: Welche Farbe hat die italienische Nationalflagge ganz rechts?
2: Blau.
1: Wie nennt man einen Raumfahrer aus Russland?
2: Kosmonaut.
1: Wie nennt man das bekannte Waldstück bei Nienhagen in Mecklenburg-Vorpommern?
2: Muss ich raten, Teutoburger Wald.
1: Welches berühmte norddeutsche Brötchen mit Zimt wurde der Sage nach während der französischen Besatzung erfunden?
2: Weiter.
0: Das waren 3 richtige Antworten. 150 Euro für Paul und damit geht's heute um bis zu 1.100 Euro für Sie bei 6.49. Wir spielen wieder um 7:45. Anmelden jetzt noch fix in der NDR MV App. Hier ist der Frühstücksclub, NDR 1 Radio MV. Guten Morgen. 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

0: Hier ist der Lieblingsmix. Hier ist NDR 1 Radio MV um 5:05. Es ist schon hell draußen. Teilweise scheint auch die Sonne. Vielleicht ja schon der erste Kaffee auf der Terrasse. Vielleicht in Penkun könnte es noch ein bisschen kalt sein bei 13 Grad. Mhm. Tetro auch bei 14 Grad. Zinnowitz hat aberhin schon 18 Grad.
1: Das fühlt sich schon besser an.
0: Und egal, wo Sie gerade sind, NDR 1 Radio MV hat die perfekte Musik für den Morgenkaffee.
1: Und vor allem auch fürs Sommerfeeling. Kenny Rogers jetzt zusammen mit Dolly Parton. Islands in the Stream.

0: Guten Morgen, Mecklenburg-Vorpommern. Hier ist der Frühstücksclub um 6 Uhr.
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0: Die Einsatzkräfte im Müritz-Nationalpark, die haben nach wie vor alle Hände voll zu tun. Granzin musste am Abend wieder evakuiert werden. Und Marilyn Pagel, das bleibt erstmal so.
2: Ja, und das gilt auch für den Ortsteil Granziner Mühle. Für Bewohner und auch Touristen steht wieder eine Notunterkunft in Pekatel zur Verfügung. Aus dem Haf-Müritz-Studio Stefan Thoms.
3: Im Gemeindezentrum wurden Feldbetten aufgestellt. Die Menschen dort werden mit Essen und Getränken versorgt. Dazu gibt es eine sogenannte psychosoziale Notversorgung. Für die Bewohner, die Angst um ihre Häuser und ihr Eigentum haben. Granzin wurde bereits zum zweiten Mal evakuiert. Außerdem wurde dort vor etwa 2 Jahren eine Notfallübung abgehalten. Viele der Bewohner kannten diese Situation also schon. Nach aktuellem Stand brennen nach wie vor etwa 120 Hektar, also eine Fläche von ungefähr 170 Fußballfeldern. Knapp 300 Einsatzkräfte versuchen, das Feuer unter Kontrolle zu bringen.
2: Die USA haben in der Nacht ihre Seeblockade in der Straße von Hormuz wieder aufgenommen. Schiffe sollen so daran gehindert werden, iranische Häfen oder Küstengebiete anzusteuern oder von dort abzulegen. Es ist die neueste Eskalationsstufe im Krieg zwischen den USA und dem Iran. Außerdem hat das US-Militär auch wieder neue Luftangriffe auf den Iran geflogen. Eine 87-jährige Autofahrerin hat in Schwerin einen Unfall verursacht, bei dem ein Fußgänger schwer verletzt worden ist. Anja Bauer aus dem Mecklenburg-Studio mit Einzelheiten.
4: Die 87-Jährige ist nach Polizeiangaben von einem Grundstück über den Gehweg auf die Straße Großer Moor gefahren. Dabei übersah sie einen Fußgänger. Der 64-Jährige wurde unter dem Pkw eingeklemmt und 15 Meter mitgeschleift. An der Einmündung zur Werderstraße fuhr die Frau auf einen Lkw auf. Zudem beschädigte sie 4 parkende Autos. Die Feuerwehr musste das Auto anheben, um den Fußgänger zu befreien. Er kam schwer verletzt in ein Krankenhaus. Die Autofahrerin und ihre Beifahrerin erlitten einen Schock. Der Gesamtschaden wird laut Polizei auf 20.000 Euro geschätzt. Die Kriminalpolizei ermittelt.
2: Nach der Zerstörung einer Mehlschwalbenkolonie in Bugewitz bei Anklam hat sich ein Jugendlicher der Polizei gestellt. Er soll am Sonntag mit einem weiteren Teenager zahlreiche Nester zerstört haben. Einzelheiten von Mathis Klemmer aus dem Vorpommern-Studio.
5: Nach Angaben der Polizei war der 16-Jährige mit seiner Mutter im Anklamer Polizeihauptrevier erschienen. Zuvor habe er sich ihr anvertraut, offenbar wegen der medialen Brisanz. Den Beamten gegenüber gab er an, dass er gemeinsam mit einem weiteren 15-Jährigen für die Zerstörung der Mehlschwalbenkolonie verantwortlich ist. Die Polizei ermittelt nun auch gegen den jüngeren Beschuldigten. Das Motiv der beiden, warum sie etwa 40 bis 50 Nester der streng geschützten Vogelart zerstört haben, ist noch unklar. Die Schwalbenkolonie in Bugewitz gilt als eine der größten ihrer Art in Vorpommern.
2: Und der erste Finalist steht fest. Im WM-Halbfinale hat Spanien Frankreich mit 2:0 besiegt. Heute Abend treffen dann im zweiten Halbfinale England und Argentinien aufeinander.
0: Das Wetter für uns in Mecklenburg-Vorpommern mit Tatjana.
6: 10 Grad haben wir aktuell in Gut Glück. 15 Grad sind es in Poppentin und 13 zwischendrin schon in Schwanheide. Ja, wird ein fast makelloser Sommertag mit viel Sonne, lockere Wolken bzw. Schleierwolken und das Ganze bei Temperaturen von bis zu 28 Grad. Der 3-Tage-Trend, da kommt der Sommer ein bisschen ins Wackeln, nicht nur was die Temperaturen angeht. Auch Schauer und Gewitter sind wieder mit am Start.
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6: Geblitzt wird auf der A14, Höheparkplatz Platterberg beidseitig. A24 Richtung Hamburg, zwischen Zarentin und Godo. B96 Richtung A20 am Parkplatz Rügenblick. Die B96 Richtung Bergen an der Abfahrt Samtens Ost. Die 191 zwischen Eldenau und Karstädt. Parum Richtung Dreilützow. Ortsausgang Röbel Richtung Dambeck. Röbel Richtung Sito, Höhe Schampermühle und in Trassenheide in der Bahnhof. Straße.
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6: Morgen. In Rambin,
0: in Faulenrost
2: und in Stepenitztal.
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6: Mit Marilyn Pagel, Robert Holm für Nils Sörens und Tatjana Brandt für Dania Behm. Am schönsten Tag der Woche. Es wird sonnig und warm.
0: Da fangen Sie am besten jetzt schon mal an, Ihre zwei, drei Sachen für den Strand zusammenzupacken.
8: Handtücher, Getränke, Beispiel, Frisbeescheibe, Luftpumpe. Und da haben wir auch noch Sitzpolster.
9: Der Picknick-Rucksack?
0: Ja, genau. Viel mehr braucht man dann ja auch gar nicht.
6: Zwei, drei Sachen, genau.
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0: NDR 1 Radio MV hier, der Frühstücksclub am wohl schönsten Tag der Woche. Bis zu 28 Grad gibt's heute. Viel Sonne. Da kann das ja schon mal sein, dass die Klamotten auch wieder so an der Haut kleben. Ne?
1: Wie ich es liebe.
0: Ja, und da wäre es doch am schönsten, die Klamotten einfach mal runterzureifen. FKK, das stört doch keinen hier in Mecklenburg-Vorpommern.
2: Irmgard Lillwitz aus Wismar. Einen schönen guten Morgen erstmal.
3: Guten Morgen.
2: Irmgard, Sie sind 92 Jahre alt und Sie spielen auch im hohen Alter noch nackt Volleyball am Strand. Was ist denn für Sie das Schöne am FKK?
3: Wir sind der Ansicht, dass es wesentlich gesünder ist. Man hat nicht immer die nassen Badeanzüge am Leib, muss die nicht immer umziehen. Frische Luft kommt ran. Die Bewegung ist einfacher, nichts zippt und klemmt. Bei uns steht an erster Stelle auch damit die Gesundheit. Baden ist besonders schön.
0: Ja, und nackt am Strand sitzen oder auch nackt baden ist bei vielen im Kopf ja so ein Alte-Leute-Ding, ne? Wie würden Sie denn junge Leute vom FKK überzeugen?
3: Versuch macht klug und erstmal ausprobieren und dann selbst feststellen, wie schön das ist. Und vor allen Dingen, es gibt ja überall FKK-Strandabschnitte. Jetzt wurden wir manchmal auch ein bisschen, ich sag's jetzt mal, durch verklemmte Urlauber eingeschränkt. Aber auch ein junger Mensch, glaube ich, würde, wenn er es mal probiert, das schön empfinden. Wenn er sich frei bewegen kann, wenn er nicht immer die nassen Badehosen anhat. Genau.
2: Ja, mag durchaus sein. Danke, Irmgard Lillwitz aus Wismar. Sie ist mit 92 die wohl älteste Nacktvolleyballerin des Landes.
0: Und jetzt fragen wir Sie, wie viel Haut zeigen Sie? Alles oder lieber nur ein bisschen? FKK okay oder FKK i?
2: Wir freuen uns auf Ihre Anrufe 0800 59 59 100, aber natürlich auch auf Ihre Sprachnachrichten über die NDR MV App.
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0: ist Ihr Frühstücksclub bei NDR 1 Radio MV mit Robert Holm und Tatjana Brandt. Es ist Sommerzeit bei uns in Mecklenburg-Vorpommern.
1: 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Jawohl, unsere NDR 1 Radio MV Ferienkinder, die haben nämlich jeden Morgen einen Tipp für Sie.
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0: Und das ist heute...
3: Hallo, mein Name ist Sascha, ich komme aus Rostock, bin 11 Jahre alt.
0: Dein Tipp ist...
3: Mein Tipp ist Janseziel in Warnemünde.
0: Und warum findest du das so toll?
3: Erstens, dass man da, wenn man jetzt die Boote angeguckt hat, sofort im Wasser springen kann. Heißt nicht nur zugucken, sondern auch vielleicht Speedboot fahren und so. Ist nicht so überlaufen wie in Rostock Innenstadt. Leckeres Essen, Fischbrötchen und man kann Riesenrad fahren, wenn man da weit gucken kann, in die Ferne. Ich freue mich da schon richtig so.
0: Na dann, viel Spaß!
4: Ja, danke schön, Sascha. Und wenn Sie jetzt sagen, Mensch, mein Kind oder mein Enkel soll auch mal ins Radio, dann melden Sie Ihr Kind oder Ihren Enkel direkt an als Ferienprofi. ndr.de/ferienprofis.

0: Mango Jerry im Frühstücksclub. Es ist jetzt 6.22 Uhr.
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0: Heute Morgen mit Katrice Stadler aus Rostock.
2: Ich sitze im Strandkorb, direkt an der Seebrücke in Kühlungsborn. Der Wind weht leicht, Möwen rufen, das Meer rauscht gleichmäßig. Neben mir steht ein kleines Schild. Strandkorbseelsorge, ein ökumenisches Angebot. In meinem ersten Jahr als Tourismusseelsorgerin habe ich mich gefragt, kommt da überhaupt jemand? Dann sitze ich da, schaue aufs Wasser und merke, ich werde selbst erst einmal ruhig. Komme runter, komme an. Vielleicht beginnt genau so schon etwas. Die Idee ist einfach. Kirche da, wo Menschen sind. Nicht im Gebäude, sondern mitten im Leben, am Strand, wo Menschen durchatmen, wo sie Zeit haben. Vielleicht zum ersten Mal seit langem wieder spüren, was in ihnen ist. Und dann passiert es. Eine Frau bleibt stehen, zögert kurz. Ist das hier Seelsorge? Ich nicke. Sie setzt sich. Im Laufe des Sommers habe ich erlebt, die Menschen kommen tatsächlich. Manche ganz gezielt, andere eher zufällig. Viele kommen allein, obwohl sie früher immer zu zweit Urlaub gemacht haben. Auffällig ist, viele kommen am letzten Urlaubstag, kurz bevor sie wieder abreisen. Vielleicht, weil sie spüren, jetzt ist noch ein Moment Zeit, nicht nur, um etwas auszusprechen, sondern auch, um etwas dazulassen, loszulassen, bevor der Alltag wieder beginnt.
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0: Hier ist der Frühstücksclub, hier ist NDR 1 Radio MV. Spanien steht im WM-Finale. Da haben gestern bestimmt auch wieder viele bei uns in Mecklenburg-Vorpommern vorm Fernseher gesessen und Fußball geguckt. Spanien hat gewonnen und Frankreich ist jetzt raus.
1: Mal abgesehen davon wusste ich gar nicht, dass die WM noch läuft. Ja. Die Franzosen sind natürlich richtig traurig. Die hatten gute Chancen, ne, auf den WM-Titel.
0: Kopf hoch Frankreich, hier ist NDR 1 Radio MV mit dem Lieblingsmix. Deutsche Hits, aktuelle Hits und jetzt einem Kulthit aus Frankreich.
1: Für Frankreichs Fahrt nach Hause. Alizé, Chenemar, hier bei NDR 1 Radio MV.

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1: Mittwochmorgen Mecklenburg-Vorpommern, es ist jetzt 6:30.
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1: Im Müritz-Nationalpark kämpfen hunderte Feuerwehrleute weiter gegen den Waldbrand. Marilyn Pagel, das Feuer hatte sich ja weiter ausgebreitet. Wie viel brennt denn da inzwischen?
2: Ja, nach den letzten Angaben eines Landkreissprechers sind es inzwischen etwa 120 Hektar, die brennen oder gebrannt haben. Der kleine Ort Granzin bleibt deshalb auch evakuiert. Aus dem Haff-Müritz-Studio Stefan Thoms.
3: Gestern Abend gegen 21 Uhr hatten alle Einwohner und auch die Touristen Granzin und den Ortsteil Granziner Mühle verlassen. Viele sind bei Freunden und Verwandten untergekommen. Einige haben in Wohnmobilen oder in der Notunterkunft im Gemeindezentrum im nahegelegenen Pekatel übernachtet. Die Evakuierung war notwendig geworden, weil der Wind sich gedreht hatte und das Feuer dadurch in Richtung Granzin gezogen war. Wie ein Sprecher des Landkreises sagte, werde der Brand die Einsatzkräfte wohl noch mehrere Tage beschäftigen. Das Gebiet war früher ein Truppenübungsplatz und ist munitionsbelastet. Die Feuerwehr kommt deshalb nicht direkt an die Brandstellen heran.
2: Ein Sachschaden von 400.000 Euro ist bei einem Werkstattbrand in Jamel im Kreis Ludwigslust-Parchim entstanden. Verletzt wurde niemand. Mehrere Feuerwehren konnten ein Übergreifen der Flammen auf ein Wohnhaus verhindern. Die Ermittlungen zur Brandursache laufen. Dass am Hagenower Gymnasium ein Drittel des Abi-Jahrgangs die Prüfung nicht bestanden hat, ist heute Thema im Bildungsausschuss des Landtags. Einzelheiten von Petra Künze aus der aktuellen Redaktion.
4: Es ist eine Sondersitzung des Bildungsausschusses, die die CDU-Fraktion beantragt hat. Wenn 17 von 52 Abiturienten ihre Prüfung nicht bestehen und zugleich erhebliche Vorwürfe erhoben werden, dann sei das kein gewöhnlicher Vorgang, so der bildungspolitische Sprecher der CDU, Renz. Das bestätigt auch Bildungsministerin Oldenburg. Allgemein gäbe es ein etabliertes Verfahren, wenn an Schulen die Durchfallquote höher sei als im Durchschnitt. Eine so hohe Prozentzahl wie in Hagenow sei aber selten. Die Gründe dafür würden jetzt intern und extern untersucht. Das Schulamt sei bereits dabei. Mit sicheren Ergebnissen rechnet Oldenburg Ende Oktober. Schon jetzt sei eine neue Schulleitung für das Robert-Stock-Gymnasium in Hagenow gefunden worden.
2: Die Bundesregierung hat versprochen, die Bürokratie abzubauen, um Unternehmen zu entlasten. Welche Schritte sie dafür unternimmt, darum geht's heute. 10 Maßnahmen sind geplant, die würden den Haushalt jährlich um rund 600 Millionen Euro entlasten. Ziel der Bundesregierung ist es, die Bürokratiekosten bis zum Ende der Legislaturperiode in 3 Jahren um 25% zu senken. Spanien steht im Finale der Fußball-Weltmeisterschaft. Mit 2:0 haben die Spanier gegen Frankreich gewonnen. Aus dem ARD-WM-Team Hendrik Lückhoff.
5: Ein ausgeglichenes Spiel zweier Top-Teams war erwartet worden, aber Spanien dominierte die Partie fast nach Belieben. Offensiv schlug der Europameister zweimal eiskalt zu. Erst durch Oyarzabal per Elfmeter in Hälfte 1, dann durch Pedro Porro im zweiten Durchgang. Aber vor allem defensiv beeindruckte Spanien einmal mehr, ließ gegen die diesmal weitestgehend harmlosen französischen Weltklasse-Angreifer fast gar nichts zu. So stehen die Spanier hochverdient im Finale und spielen dort entweder gegen Argentinien oder England, die heute Abend im zweiten Halbfinale aufeinandertreffen.
1: Das Wetter für uns in Mecklenburg-Vorpommern mit Tatjana Brandt.
6: Und das ist heute einer dieser Tage, bei denen Sie morgen auf jeden Fall sagen werden, gut, dass ich heute noch mal draußen war. Denn der Sommer verabschiedet sich für diese Woche erstmal aus der ersten Reihe. Wir kriegen heute noch mal viel Sonne, paar harmlose Wolken, sommerliche Temperaturen auch mit am Start, 25 bis 28 Grad. 12 Grad sind es aktuell in Schwechtenberg, 15 in Jakobsdorf und 18 in Kröslin. Der 3-Tage-Trend, es bleibt noch sommerlich warm bis zum Ende der Woche, Schauer- und Gewitterrisiko. Das nimmt allerdings zu.
1: 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Da haben wir vor allen Dingen diesen Hinweis für den Waldbrand. Starke Rauchentwicklung, Granzin-Speck, Rauchausdehnung in südwestliche Richtung, Müritz-Nationalpark. Fenster und Türen da bitte geschlossen halten.
6: Und es wird geblitzt auf der A14 Höhe Parkplatz Platerberg beidseitig. A24 Richtung Hamburg zwischen Zarentin und Gudo. B96 Richtung A20 am Parkplatz Rügenblick. Die B96 Richtung Bergen an der Abfahrt Samtens Ost. Dann die B191 zwischen Eldenau und Karstedt. Parum Richtung Dreilützow. Ortsausgang Röbel Richtung Dambeck. Röbel Richtung Situ Höhe Schampermühle und in Trassenheide in der Bahnhofstraße.
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6: Guten Morgen. In Sonntagen.
1: In Ivenack.
2: Und in Hohenkirchen.
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1: Heute Morgen mit Marilyn Pagel, mit Tatjana Brandt und mit Robert Holm.
6: Und mit Landwirt Tim Schmüse aus Hagenow. Der hat gestern nach dem Unwetter seine Felder angeguckt. Und vor allem beim Mais, da sieht's wohl gar nicht so gut aus. Da hat der Hagel sehr viel kaputt gemacht.
1: Ob da noch was zu retten ist, das fragen wir Tim gleich selbst.
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0: Vollgelaufene Keller, überflutete Straßen, riesige Hagelkörner. Hier ist der Frühstücksclub NDR 1 Radio MV. In Hagenow, Zarrentin und Wittenburg war das echt Ausnahmezustand Anfang der Woche.
1: Dazu kam noch der Hagel. Nach Radarauswertung muss er eine Größe gehabt haben von etwa so Golfball, also 4, vielleicht mal 5 cm. Und wenn so ein Hagelkorn auf die Erde fällt und mehrere, dann können die sich auch mal zusammenballen zu großen Klumpen, dass man den Eindruck hat, Riesenklumpen sind vom Himmel gefallen, aber Hagel in Golfballgröße richtet ohnehin schon großen Schaden an.
2: Ja, und das hat Landwirt Tim Schmüser bei Hagenow auch zu spüren bekommen. Tim, wie war denn dein Tag gestern nach dem großen Unwetter am Montag?
3: Ja, also man ist natürlich erstmal die Flächen abgefahren und hat sich nochmal ein Bild gemacht von dem Ausmaß des Hagelschadens. Das ist natürlich für den Mais sehr schwierig. Der ist natürlich stark in Mitleidenschaft gezogen, bis hin zum Totalausfall.
0: Oh, wo bist du da gerade? Es piekt ja.
3: Ich, beim Kühefütter.
0: Beim Kühefüttern? Ach so.
3: Ja.
2: Kannst du das mal beschreiben, wie die Felder vor dem Unwetter aussahen und wie sie jetzt aussehen?
3: Naja, die Felder sahen eigentlich ziemlich gut aus. Das Wetter passte dieses Jahr. Wir hatten Niederschläge. Es war warm jetzt. Der Mais stand sehr gut. Die Getreideflächen sahen auch sehr gut aus. Und ja, jetzt natürlich im Nachhinein sind die ganzen Maispflanzen zerrissen durch die Hagelkörner. Und der Raps teilweise dann auch die Schoten aufgeplatzt und schon ausgedroschen quasi. So, dass teilweise enorme Schäden entstanden sind.
0: Ist denn da noch irgendwas zu retten?
3: Ja, das wird sich zeigen, inwieweit der Mais sich erholen kann. Das müssen tatsächlich die nächsten Tage und Wochen zeigen, ob er das dann überlebt oder nicht. Das muss man abwarten, wie sich das entwickelt.
0: Und kommst du denn jetzt über die Runden oder droht dann ein großer finanzieller Verlust?
3: Das wird sich auch herausstellen. Wir sind gegen Hagel versichert. Die Gutachter werden heute kommen und dann werde ich mit denen die Felder abfahren. Und dann werden wir gucken, inwieweit das Ganze dann auch finanziell ausgeglichen wird.
2: Tim, dann wünschen wir dir alles Gute. Drücken die Daumen, dass noch alles gut ausgeht. Und du kannst uns ja gerne mal auf dem Laufenden halten.
3: Alles klar, vielen Dank.
0: Und danke, dass du Zeit hattest da beim Kühefüttern. Schöne Grüße in Kuhstall.
3: Alles klar, mache ich gerne.
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0: Guten Morgen, hier ist der Frühstücksclub auf NDR 1 Radio MV.
1: Und der Sommer zeigt heute nochmal, was er kann. Die Temperaturen gehen rauf auf bis zu 28 Grad und mit ihnen offenbar auch die Bereitschaft, langsam den Stoff mal immer mehr wegzulassen. Deshalb wollen wir heute von Ihnen wissen, wie viel Haut zeigen Sie denn so am Strand? Badehose, Bikini oder gleich ganz oben ohne?
0: Wir haben eine Nachricht bekommen über die NDR MV App. Wir sind überzeugte FKK-Fans, schreibt da ein Hörer. Meine Frau und ich gehen jeden Morgen vom Frühstück am Wochenende an unseren schönen Badesee mitten im Wald zum Schwimmen und das natürlich nackt. Und wir haben jetzt noch jemand, der gerne nackt badet.
1: Genau, unsere Sängerin und Moderatorin Ina Müller, die kennen Sie aus der NDR-Sendung Inas Nacht und natürlich auch aus dem Lieblingsmix. Die wohnt auf Sylt und da ist sie auch gern nackig, wie sie ihre Freundin und Kollegin Bettina Tietin erzählt hat.
2: Ich fahre von oben immer, von List immer, wo ich ja wohne, runter nach Hörnum und lege mich hier, weil man hier so wunderbar ganz nackig sein kann.
1: Nackt, war das nackt?
2: Ja, immer. In Hörnum war das immer schon so, man ist nackig.
0: Und jetzt wollen wir natürlich von Ihnen wissen, FKK ja oder FKKI? Wer badet noch gern nackt, melden Sie sich gern über die App oder rufen Sie an 0800 5959 100. Und hier ist Ina Müller, die Nacktbaderin im Lieblingsmix auf NDR 1 Radio MV. Drei Männer her. Guten Morgen, Mecklenburg-Vorpommern.
3: Guten

0: NDR1 Radio MV, der Frühstücksclub mit der Nacktbaderin Ina Müller. Unser großes Thema heute Morgen im Frühstücksclub: Nacktbaden, FKK, ja oder nein? NDR MV Wetterexperte Stefan Kreibum. Badest du gerne nackt?
1: Hier auf Hiddensee habe ich mir das tatsächlich angewöhnt, weil hier ist es ja alles gemischt. Also mir ist es komplett egal, wie jemand ins Wasser geht. Ich habe es gerne, wenn es ringsherum gemischt ist. Einer mit Badehose oder Bikini, andere halt nicht. Aber gerne abends und dann halt ohne Badehose.
0: Und das Wetter zum Baden, das passt ja heute auch, ne?
1: Das passt auch, ja. Ich meine, gut, vor Hiddensee ist das Wasser jetzt ein bisschen frisch, berichten einige Urlauber. Ich war noch nicht drin, aber ich weiß, wir haben Ostwind und dann ist das Wasser hier immer kalt. Da kommt das kalte Tiefenwasser hoch. Da haben wir wahrscheinlich unter 15 Grad an einigen Strandabschnitten. Ansonsten ist die Ostsee wärmer. Wir haben so 19 bis 21 Grad. Die Binnenseen haben 22 bis 24, teilweise 25 Grad am Nachmittag. Also das ist schon badetauglich, würde ich sagen. Und das Wetter dazu eben auch heute. Es gibt weiß-blauen Himmel, es ist trocken und die Temperatur steigt bis zum Nachmittag. Meist so auf Werte von 25 bis 28 Grad. An der Küste bei Seewind ist es ein bisschen kühler mit 22 bis 24 Grad. Der Wind kommt weiter aus Richtungen um Nordost, weht schwach bis mäßig, vielleicht mal vor Warnemünde bis rüber nach Kühlungsborn mal knapp eine Stärke 5 am Nachmittag.
2: Ja, trotzdem haben wir den Waldbrand im Müritz-Nationalpark. Derzeit gibt es da starke Rauchentwicklung im Bereich Kranzin und Speck. Ist denn da Entspannung in Sicht, was den Regen angeht?
1: Ja. Da ist Entspannung in Sicht, weil die Wetterlage wird sich umstellen. Schon in der kommenden Nacht setzt von Süden her Regen ein. Es ist natürlich schwer zu sagen, wie viel genau jetzt dort vor Ort fällt, aber es gibt zumindest einen Anfang. Das heißt, heute Nacht ein erstes Regengebiet kommt rein. Davon wenig betroffen ist der äußerste Nordosten, also so Usedom, Rügen, da bleibt es wohl trocken. Ansonsten erstmal Regen und morgen wird das Regengebiet dann weiter nach Nordwesten raus. Dahinter lockert es auf, da bilden sich noch lokale Schauer und Gewitter. Es ist morgen nochmal ähnlich warm wie heute auch. Und danach Richtung Wochenende, ja, die Wetterlage stellt sich um. Es gibt Hoffnung für alle, die auf Regen warten. Es wird nasser, es wird windiger, aber eben auch kühler.
0: Das sind doch auch ganz gute Nachrichten angesichts des Waldbrandes. Dankeschön, manchmal Nacktbader Stefan Kreibum, und schöne Grüße nach Hiddensee.
3: Tschüss. 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

0: Guten Morgen, Mecklenburg-Vorpommern. Hier ist der Frühstücksclub. Es ist jetzt 7 Uhr.
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0: Die Einsatzkräfte im Müritz-Nationalpark, die haben nach wie vor alle Hände voll zu tun. Granzin musste am Abend erneut evakuiert werden und Marilyn Pagel, das bleibt erstmal so.
2: Ja, das gilt auch für den Ortsteil Granziner Mühle. Für Bewohner und auch für Touristen steht wieder eine Notunterkunft in Pikatel zur Verfügung. Aus dem Haff-Müritz-Studio Stefan Thoms.
3: Im Gemeindezentrum wurden Feldbetten aufgestellt. Die Menschen dort werden mit Essen und Getränken versorgt. Dazu gibt es eine sogenannte psychosoziale Notversorgung. Für die Bewohner, die Angst um ihre Häuser und ihr Eigentum haben. Granzin wurde bereits zum zweiten Mal evakuiert. Außerdem wurde dort vor etwa 2 Jahren eine Notfallübung abgehalten. Viele der Bewohner kannten diese Situation also schon. Nach aktuellem Stand brennen nach wie vor etwa 120 Hektar, also eine Fläche von ungefähr 170 Fußballfeldern. Knapp 300 Einsatzkräfte versuchen, das Feuer unter Kontrolle zu bringen.
2: Längere trockene Phasen im Sommer sorgen nicht nur für eine hohe Waldbrandgefahr, sondern wirken sich auch auf die Wasservorräte aus. Wie es um Grundwasserspiegel und Flusspegel steht, dazu sollen jetzt alle deutschen Messdaten gebündelt werden im neuen Niedrigwasserinformationssystem, kurz NIWIS. Es zeigt bei längeren Trockenphasen tagesaktuell, wo das Wasser knapp werden könnte. Kommunen können damit dann zum Beispiel einschätzen, ob sie Wasser sparen müssen. Eine 87-jährige Autofahrerin hat in Schwerin einen Unfall verursacht, bei dem ein Fußgänger schwer verletzt wurde. Der Mann war unter dem Wagen eingeklemmt und mitgeschleift worden. Aus dem Mecklenburg-Studio Mirko Bock.
4: Die Frau wollte nach Polizeiangaben ein Grundstück verlassen und musste deshalb den Bürgersteig überqueren. Dabei hat sie den Fußgänger offenbar übersehen. Der 64-jährige Mann wurde gut 15 Meter unter dem Auto mitgeschleift. Die Frau war dann noch gegen einen LKW und 4 parkende Autos gefahren. Um den eingeklemmten Fußgänger zu befreien, musste die Feuerwehr den Wagen anheben. Der Mann kam schwer verletzt in ein Krankenhaus. Die 87-jährige Autofahrerin und ihre Beifahrerin erlitten einen Schock. Den Sachschaden schätzt die Polizei auf 20.000 Euro.
2: Nach der Zerstörung einer Mehlschwalbenkolonie in Bugewitz bei Anklam hat sich ein Jugendlicher der Polizei gestellt. Er soll am Sonntag mit einem weiteren Teenager zahlreiche Nester zerstört haben. Einzelheiten von Mathis Klemmer aus dem Vorpommern-Studio.
5: Nach Angaben der Polizei war der 16-Jährige mit seiner Mutter im Anklamer Polizeihauptrevier erschienen. Zuvor habe er sich ihr anvertraut, offenbar wegen der medialen Brisanz. Den Beamten gegenüber gab er an, dass er gemeinsam mit einem weiteren 15-Jährigen für die Zerstörung der Mehlschwalbenkolonie verantwortlich ist. Die Polizei ermittelt nun auch gegen den jüngeren Beschuldigten. Das Motiv der beiden, warum sie etwa 40 bis 50 Nester der streng geschützten Vogelart zerstört haben, ist noch unklar. Die Schwalbenkolonie in Bugewitz gilt als eine der größten ihrer Art in Vorpommern.
2: Und der erste Finalist steht fest. Im Fußball-WM-Halbfinale hat Spanien Frankreich mit 2:0 besiegt. Heute Abend treffen dann im zweiten Halbfinale England und Argentinien aufeinander.
0: Das Wetter für uns in Mecklenburg-Vorpommern mit Tatjana.
6: Und der Sommer gibt da heute nochmal eine Zugabe, also raus mit Ihnen. Diese Gelegenheit kommt in dieser Woche nicht so schnell wieder. Und vielleicht gehören Sie auch zu den FKK-Menschen in unserem Land, so wie René.
7: Boah, wer nackt badet, braucht keine Bikini-Figur. In dem Sinne, einen schönen Start in den Tag und ja, liebe Grüße.
6: Ja, so einfach ist das. Gut. Die Temperatur passt auf jeden Fall perfekt dazu. Wir kriegen bis zu 28 Grad, der Rest auch. Und die Seen haben wir auch eben gehört, schön warm. 22 bis zum Teil 25 Grad warm. Ist auch so meine Temperatur.
8: 13, zu warm.
6: Nein, 13 Grad haben wir aktuell in Greifswald, 16 in Christinenfeld, 18 am Kap Arkona. Und der 3-Tage-Trend, morgen und übermorgen nochmal schön warm, das Wochenende deutlich kühler.
0: 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Bitte vorsichtig fahren auf der A20 Lübeck Richtung Rostock zwischen Lüdersdorf und Schönberg. Da liegt ein Spanngurt. Und durch den Waldbrand im Müritz-Nationalpark kommt es im Bereich Granzin und Speck derzeit zu einer starken Rauchentwicklung. Die Rauchwolke zieht so in südwestlicher Richtung weiter. Bitte halten Sie da Türen und Fenster geschlossen.
6: Geblitzt wird auf der A14 Höhe Parkplatz Platerberg beidseitig. A24 Richtung Hamburg zwischen Zarentin und Gudow. Dann die B5 Dersenow Richtung Beutzenburg. Dann die B96 Richtung A20 am Parkplatz Rügenblick. B96 Richtung Bergen an der Abfahrt Samt ins Ost. Ost. 122 Kano Richtung Rheinsberg. B191 zwischen Eldena und Karstädt. B192 in Penkow Richtung Malchow. Ortseingang Warnemünde, wenn Sie aus Rostock kommen. Parum Richtung Dreilützow. Ortsausgang Röbel Richtung Dambeck. Röbel Richtung Sito, Höhe Schampermühle und in Trassenheide in der Bahnhofstraße.
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1: 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Guten
6: Morgen. In Velgast.
0: In Basedow.
6: Und in Damshagen.
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0: Heute Morgen mit Marilyn Pagel, Tatjana Brandt und mit Robert Holm. Und wir sagen herzlichen Glückwunsch Spanien. Spanien steht im Finale der Fußball-WM. Gestern Abend der große Sieg gegen Frankreich.
8: El control del partido es enorme de la selección. Mira Dani Olmo. El balón para Pedro Porro. Pedro Porro.
6: Finale geht es dann entweder jetzt gegen Argentinien oder England. Die spielen ja dann heute Abend gegeneinander.
0: Ja, wir freuen uns jetzt aber erstmal mit den Spaniern. Haben auch mal so ein bisschen spanische Sommermusik rausgeholt im Lieblingsmix. Mhm. Ach, richtig gutes Lied. Hier sind Las Ketchup mit dem Ketchup-Song. Guten Morgen, Mecklenburg-Vorpommern.

0: Miriam schreibt auf unserer Instagram-Seite, ich finde es sehr mutig von ihm, dass er sich gestellt hat, auch wenn Mutti dabei war.
1: Jennifer schreibt, immerhin den Arsch in der Hose und dazu gestanden.
0: Und Angelika, trotzdem ein Blödmann.
1: NDR 1 Radio MV hier mit dem Frühstücksclub. In Anklam ist gestern ein 16-Jähriger mit seiner Mutter zur Polizei gegangen und hat in einem Fall ausgesagt, der in der Region Anklam und auf Social Media richtig viele Leute wütend gemacht hat.
0: Ja, es geht um die Mehlschwalbenkolonie in Bugewitz bei Anklam. Dutzende Vogelnester samt der Jungvögel wurden da am Wochenende einfach abgeschlagen.
1: Diese Tiere sind streng geschützt, sagt Günther Hoffmann, der ist Naturschützer in Bugewitz.
2: Naja, es war für mich schon eine ziemliche Erschütterung, als ich das am Sonntagabend gesehen hat, weil es gibt nicht mehr so viele Mehlschwalben. Und zum anderen war das hier auch tatsächlich eine Sensation für die ganzen durchkommenden Touristen, die also mit großem Aha dann diese Kolonie beobachtet haben. Die ist ja direkt in einem Aussichtsturm. Und ich habe mich die letzten Jahre auch immer um diese Vögel gekümmert und habe denen Lehm zur Verfügung gestellt und ähnliches. Und es geht einem einfach nahe.
1: Ja, gestern nun aber das Geständnis des 16-Jährigen bei der Polizei in Anklam. Ich war's, zusammen mit einem anderen Jugendlichen, habe er die Vogelnester einfach kaputt gemacht.
0: Ja, den Mehlschwalben bringt das jetzt alles nichts mehr. 40 bis 50 Nester sind da jetzt kaputt. Aber immerhin konnten sich viele Jungvögel, die noch nicht Flücke sind, ins Schilf retten und werden da, so gut es geht, von ihren Elterntieren versorgt.
1: 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Es ist gleich 7:45 Uhr. Guten Morgen, Mecklenburg-Vorpommern.

0: Wir bringen Sie flott rein in diesen Mittwochmorgen. Susi Quattro, She's in Love with You, hier bei NR1 Radio MV mit dem Frühstücksclub mit Robert Holm und Tatjana Brandt. Guten Morgen.
1: Moin, Harry hier. Ich wollte euch Bescheid sagen, die messen gerade ein

0: Toilette ein. Stadtrennung bei Rostock Richtung Zubringer A20. Zwischen Schuterkreuz und Kritschmo.
1: Alles klar, Harry, danke schön. Sag mal, wenn es jetzt so warm ist, badest du gern nackt?
0: Das kann ich jetzt gar nicht antworten. Ich hab Angst vor Greenpeace, die kommen und schieben mich zurück ins Wasser.
2: Ach,
0: die
2: hör doch auf.
0: Aber ansonsten doch schon, wenn es schon mal passt, eigentlich schon, ja.
2: Ach, guck, alles klar.
0: Ja, bei dem Wetter, bei den Temperaturen, ne, das ist schon so. Ich bin Frustrecht, aber ja, nee, alles gut.
2: Nutzt es auf jeden Fall heute nochmal aus. Heute wird es nochmal richtig schön warm, ne?
0: Du, ich muss jetzt erstmal aufs Laken. Ich komme von der Arbeit.
1: Okay. Dann ruh dich gut aus.
0: Ja, ich guck mal, was ich tun kann. Ne?
1: Und wie sieht's bei Ihnen aus? Wie viel Haut zeigen Sie nicht nur beim Baden? Sagen Sie gerne FKK ja oder FKK nein? Jetzt mal melden.
2: Vielleicht haben Sie auch die ein oder andere Geschichte rund um das Thema nackig sein. Ne? Haben was Lustiges erlebt, sei es in der Sauna, am FKK-Strand oder vielleicht auch bei Ihnen persönlich auf dem Balkon, wer weiß. Wir wollen gerne Ihre Geschichten hören über die NDR-MV-App oder Sie rufen einfach durch 0800 59 59 100.
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0: Big Mountain im Frühstücksclub auf NDR 1 Radio MV am Mittwochmorgen. Tatjana, du warst doch neulich auch beim Roland-Kaiser-Konzert, ne?
1: Jawohl, Rostock war es, genau.
0: Kennst du da auch alle Texte und singst so laut mit?
1: Willst du jetzt eine ehrliche Antwort?
0: Ja, ich kann es mir aber auch schon denken.
1: Ja, kann sie.
0: Und hast du auch Ärger bekommen, weil du andere gestört hast?
1: Ich nicht, aber Katrin Marquardt aus Hagenow und Live Tennemann hat bei ihr deshalb auch angerufen. Vorsicht, live.
2: Hallo?
3: Ja, wunderschönen guten Tag. Bertram Noth, Semmelkonzerts Entertainment. Spreche ich mit Frau Katrin Marquardt?
2: Um was geht es denn, wenn ich mal fragen darf?
3: Sie waren beim Roland-Kaiser-Konzert.
2: Ja, ist richtig.
3: Ja, und nun haben wir...
2: Hab ich was angestellt?
3: Na, ich weiß nicht, wie ich sagen soll. Sie waren sehr begeistert, ne?
2: Ja, ja.
3: Ja, also wir haben hier den Hinweis bekommen, dass Sie wohl sehr laut mitgesungen haben.
2: Ja, bin ja textsicher.
3: Und Sie waren wirklich an dieser einen Stelle bei bestimmten Liedern, haben Sie immer so dieses...
2: Ist das nicht, sondern...
3: Wie bitte? Das haben Sie bei den Liedern immer so angestimmt?
2: Logisch, muss ja die Leute mal ein bisschen mitziehen da.
3: Wir haben jetzt ein Problem als Agentur, wissen Sie?
2: Ja, und?
3: Die Leute wollen jetzt ihr Eintrittsgeld zurück, weil sie so gestört wurden durch ihre Einlagen.
2: Also die brennt Ihnen der Helm oder was? Da haben Sie ein Problem mit mir.
3: Naja, aber...
2: Und mir ist nichts zu holen. Nichts ist nicht.
3: Naja, aber hätten Sie nicht mal ein bisschen gucken können um Sie rum, dass die Leute alle...
2: Ja. Das schalte ich ab.
3: Dem einen ist wohl auch noch dieses Bier außer Hand, weil sie da so rumgehampelt haben. Ist es an dem?
2: Nur ist aber gut. Nur reicht's aber.
3: Also was machen wir jetzt finanziell? Ich muss denen ja das Geld wiedergeben, weil die sich da so gestört gefühlt haben.
2: Ja, dann sollen sie zum weiß ich gehen. Keine Ahnung, aber nicht bei mir.
3: Also kann ich mich darauf verlassen, dass wir da, ich sag mal, halbe vielleicht, sie ein Teil...
2: Nein. Wir haben schön getanzt, mit meinen Cousinen war ich da, die haben mir das zum Geburtstag geschenkt und muss man eben halt Spaß haben.
3: Ja, und Ihre Cousinen sind auch schuld, dass ich sie anrufe.
2: Wieso?
3: Hier ist Live Tennemann, Vorsicht live.
2: Oh Gott.
3: Ja.
2: Oh Scheiße.
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3: Es ist 7:30.
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3: Der Waldbrand im Müritz-Nationalpark beschäftigt die Feuerwehren nach wie vor. Granzin bleibt evakuiert. Marilyn Pagel, was passiert da gerade?
4: Ja, über Nacht sind einige von den Feuerwehrleuten abgezogen worden. Dafür sind andere neue Einsatzkräfte dazugekommen. Insgesamt sind jetzt rund 180 Kräfte aus mehreren Landkreisen im Einsatz. Aus dem Haff-Müritz-Studio Stefan Thoms.
5: Zwei neue Löschzüge aus Rostock und aus dem Kreis Vorpommern-Greifswald sind angerückt. Die stellen weitere sogenannte Kreisregner auf. Damit soll vor allem der Ort Speck vor dem Feuer geschützt werden. Im Moment kreisen Drohnen über dem Gelände. Die Einsatzleitung will wissen, wie weit sich das Feuer über Nacht ausgebreitet hat und in welche Richtung es gerade zieht. Gestern Abend waren die Ortschaften Granzin und Granziner Mühle evakuiert worden. Die Bewohner durften immer noch nicht zurück in ihre Häuser. Wegen der starken Rauchentwicklung werden die Einwohner der Region um Speck gebeten, Fenster und Türen geschlossen zu halten.
4: Dass am Hagenower Gymnasium ein Drittel des Abi-Jahrgangs die Prüfung nicht bestanden hat, ist heute Thema im Bildungsausschuss des Landtags. Einzelheiten von Petra Künzer aus der aktuellen Redaktion.
6: Es ist eine Sondersitzung des Bildungsausschusses, die die CDU-Fraktion beantragt hat. Wenn 17 von 52 Abiturienten ihre Prüfung nicht bestehen und zugleich erhebliche Vorwürfe erhoben werden, dann sei das kein gewöhnlicher Vorgang, so der bildungspolitische Sprecher der CDU, Renz. Das bestätigt auch Bildungsministerin Oldenburg. Allgemein gäbe es ein etabliertes Verfahren, wenn an Schulen die Durchfallquote höher sei als im Durchschnitt. Eine so hohe Prozentzahl wie in Hagenow sei aber selten. Die Gründe dafür würden jetzt intern und extern untersucht. Das Schulamt sei bereits dabei. Mit sicheren Ergebnissen rechnet Oldenburg Ende Oktober. Schon jetzt sei eine neue Schulleitung für das Robert-Stock-Gymnasium in Hagenow gefunden worden.
4: Die Bundesregierung hat versprochen, die Bürokratie abzubauen, um Unternehmen zu entlasten. Welche Schritte sie dafür unternimmt, darum geht's heute. 10 Maßnahmen sind geplant, die würden den Haushalt jährlich um rund 600 Millionen Euro entlasten. Die USA haben die Seeblockade gegen den Iran wieder aufgenommen. Schiffe sollen so daran gehindert werden, iranische Häfen oder Küstengebiete anzusteuern oder von dort abzulegen. Außerdem flog das US-Militär in der Nacht neue Luftangriffe auf Ziele im Iran. Derzeit sind laut Regionalkommando mehr als 20 Kriegsschiffe der US-Marine und hunderte Militärflugzeuge im gesamten Nahen Osten im Einsatz. Spanien steht im Finale der Fußball-Weltmeisterschaft. Mit 2:0 haben die Spanier gegen Frankreich gewonnen. Aus dem ARD-WM-Team Hendrik Lückhoff.
7: Ein ausgeglichenes Spiel zweier Top-Teams war erwartet worden, aber Spanien dominierte die Partie fast nach Belieben. Offensiv schlug der Europameister zweimal eiskalt zu. Erst durch Oyarzabal per Elfmeter in Hälfte 1, dann durch Pedro Porro im zweiten Durchgang. Aber vor allem defensiv beeindruckte Spanien einmal mehr, ließ gegen die diesmal weitestgehend harmlosen französischen Weltklasse-Angreifer fast gar nichts zu. So stehen die Spanier hochverdient im Finale und spielen dort entweder gegen Argentinien oder England, die heute Abend im zweiten Halbfinale aufeinandertreffen.
3: Das Wetter für uns in Mecklenburg-Vorpommern mit Tatjana.
8: Ja, wer nochmal Sommer tanken möchte, sollte den Tag heute nutzen. Viel schöner wird's in dieser Woche nämlich nicht mehr. Die Höchstwerte heute sonnige 25 bis 28 Grad. Aktuell haben wir in Marnitz 14 Grad, bei Doberan 17, Warnemünde sogar schon 19 Grad. Also ist an sich ein fast makelloser Sommertag dann heute. Und der Drei-Tage-Trend, der Sommer kommt dann so ein bisschen ins Wackeln. Nicht nur was die Temperatur angeht, auch Schauer und Gewitter sind dann wieder mit am Start.
3: 7:34 Uhr. 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Durch den Waldbrand im Müritz-Nationalpark kommt es im Bereich Granzin und Speck zu einer starken Rauchentwicklung. Die Rauchwolke, die zieht in südwestlicher Richtung weiter. Fenster und Türen am besten zulassen und Klimaanlagen und Lüftungen abschalten.
8: Es wird geblitzt auf der A14 Höhe Parkplatz Platerberg beidseitig. A24 Richtung Hamburg zwischen Zarentin und Gudo. Die B5 der Sino Richtung Beutzenburg. B96 Richtung A20 am Parkplatz Rügenblick. Die B96 Richtung Bergen an der Abfahrt Samtens Ost. 103 Stadtautobahn Rostock zwischen Schutor Kreuz und Kritzmo. Ortseingang Warnemünde stehen Sie auf 103, wenn Sie aus Rostock kommen. B122 Kano Richtung Rheinsberg. Die B191 zwischen Eldenau und Karstädt. In Greifswald in der Wilhelm-Holz-Straße. Barlow Richtung Zierzow. Parum Richtung Drei-Lützow. Ortsausgang Röbel Richtung Dambeck. Röbel Richtung Sito, Höhe Schampermühle. Und in Trassenheide in der Bahnhofstraße.
3: 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Wer ist da noch?
9: Guten Morgen, hier ist Simone. Ich wollte euch gerne Blitzer melden. Und zwar in Pankow auf der 192 Richtung Malchow.
3: Nehmen wir mit, Simone. Hast du gehört, was für ein Thema wir heute Morgen haben im Frühstücksclub?
9: Nein, habe ich noch nicht gehört.
3: Ach so. Bei uns ist die Frage an diesen warmen Sommertagen, wie viel Haut zeigt Mecklenburg-Vorpommern? FKK ja, FKK nein. Wie ist das bei dir?
9: FKK nein.
6: Ist auch nicht schlimm. Ich teile deine Meinung.
9: Man sieht manchmal leicht angezogen doch etwas netter aus als ganz und gar ohne. Ist meine Meinung, aber
6: ja,
9: gut.
6: Gebe ich dir recht.
3: Danke für deine Meinung und einen schönen Tag.
9: Dankeschön.
10: Guten Morgen.
6: In Löblitz,
3: in Knorrendorf
6: und in Kalkhorst.
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3: Mit Marilyn Pagel, mit Tatjana Brandt und mit Robert Holm am schönsten Sommertag dieser Sommerwoche. Es wird richtig warm, da kann man doch mal nackt durch die Wohnung laufen, vor allen Dingen, wenn es eine Dachgeschosswohnung ist.
6: Ja, und wir fragen Sie ja heute Morgen, wie viel Haut darf sein in Mecklenburg-Vorpommern? Mike schreibt dazu, ich habe meine Schwiegereltern auf einem FKK-Campingplatz kennengelernt. Oh, fand ich jetzt nicht so prickelnd. Verstehe nicht, warum.
3: Sie melden sich auch unter 0800 5959100 oder über die NDR MV-App.

0: Coldplay, Chainsmokers, Something Just Like This auf NDR 1 Radio MV. Gleich ist es 7:45.
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0: Heute Morgen spielen wir mit Sebastian Kreuter aus Greifswald. Sebastian, du sitzt mit deiner Frau in der Küche. Ihr habt frei. Und wo sind eure drei Kinder gerade?
2: Die sind in der Schule und in der Kita.
3: In der Schule?
2: Hort.
3: Ach so, war ich leicht verwundert. Greifswald hat keine Sommerferien.
0: Was habt ihr mit den Kindern noch vor, den Rest der Ferien so?
2: Na, wir fahren zu den Großeltern oder ich fahre mit denen zum See. Mhm. Da sind wir an so einem Bauwagen nächste Woche, ein paar Tage.
0: Schön. Schöne Pläne gemacht. Ja. Da kann ja ein bisschen Taschengeld nicht schaden.
3: Ja. Insgesamt 1.100 Euro sind drin im Jackpot. Für dich gibt es 6 Fragen in 49 Sekunden. Für jede richtige Antwort gibt es 50 Euro. Wenn du mal nicht weiter weißt, sagst du was?
2: Dann sag ich weiter.
3: Genau. Und am Schluss gibt es die Frage nochmal.
0: Alles klar, Sebastian. Deine 49 Sekunden laufen jetzt.
3: Welche Farbe hat Grünkohl ungekocht?
2: Grün.
3: Welcher Tag wird als Mitte der Arbeitswoche bezeichnet?
2: Mittwoch.
3: Welches Sternzeichen folgt auf Löwe?
2: Weiter.
3: An welchem See in Mecklenburg-Vorpommern befindet sich der Bärenwald?
2: Das ist, glaube ich, an der Müritz.
3: Wenn man 6 Pfund Kartoffeln kauft, erhält man wie viel Kilogramm?
2: 3.
3: Welcher Auto?
2: Jungfrau kommt nach Löwe.
3: Welcher Autohersteller steckt hinter dem Modell Tiguan?
2: Tiguan Renault?
3: Nee.
0: Mit der Schlussglocke noch was gesagt. Also, Sebastian, wir gehen das jetzt mal nach und nach durch. Welche Farbe hat Grünkohl? Das ist eine Fangfrage, aber du lagst richtig. Grün. Und ja. Ungekochten Zustand. So.
3: Genau. Welcher Tag wird als Mitte der Arbeitswoche bezeichnet? Richtig ist der Mittwoch, so wie heute.
0: Welches Sternzeichen folgt auf Löwe? Hast du noch gut korrigiert? Jungfrau kommt nach Löwe.
3: Mhm. Dann kommen wir zu 6 Pfund Kartoffeln. Wenn man die kauft, erhält man wie viel Kilogramm? 3 ist richtig.
0: Welcher Autohersteller steckt hinter dem Modell Tiguan? Du sagst Renault, es ist aber VW.
3: Und dann haben wir noch den See in Mecklenburg-Vorpommern. Da befindet sich der Bärenwald. An welchem See? Du hast gesagt die Müritz. Es ist der Plauer See.
0: Aber das sind 4 richtige Antworten und immerhin 200 Euro.
2: Cool. Dankeschön.
3: Schönes Sümmchen, ne?
2: Ja.
0: Können die Kinder vielleicht eine große Kugel Eis kriegen jetzt in den Ferien? Wir wünschen euch ganz tolle Ferien da in Greifswald.
2: Dankeschön.
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3: So, das macht 1.200 Euro insgesamt dann für Sie im Jackpot morgen drin bei 6.49. Sie können sich gerne jetzt schon mal anmelden, ganz entspannt über die NDR MV App. Und ganz entspannt spielen wir dann morgen zusammen, 7:50 hier bei NDR 1 Radio MV.

0: 7.49 Uhr ist der Frühstücksclub auf NDR 1 Radio MV mit Tatjana Brandt, mit Robert Holm und mit wem noch?
1: Schönen guten Morgen, hier ist Sven aus Megas. Hallöchen. Ich wollte gerne einen Blitzer melden. Ja, und zwar auf der B194 von Megas Richtung Stralsund beim Obsthof in der 70er-Zone haben sie aufgebaut.
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0: Dieser Mittwoch wird der schönste Tag der Woche bei uns in Mecklenburg-Vorpommern. Hier ist der Frühstücksclub auf NDR 1 Radio MV. NDR-Wetterexperte Stefan Kreibum auf Hiddensee. Wie warm wird's heute?
1: Ja, wir kriegen Spitzenwerte von bis zu 28 Grad im Binnenland. Am wärmsten wird es dabei wieder so im südwestlichen, südlichen Mecklenburg sein. Gibt ein leichtes Gefälle nach Norden, Nordosten hin mit Werten so um die 25 Grad im nördlichen Binnenland. Vorpommerns, unmittelbar an der See, gibt es Spitzentemperaturen von 22 bis 24 Grad. Und es ist dazu sehr freundlich mit viel Sonnenschein, nur lockerer, leichter Bewölkung mal strichweise. Der Wind weht auch nur schwach bis mäßig aus Nordost. Kann mal gelegentlich so Vorpommernmünde und Kühlungsborn bei etwas Auffrischen am Nachmittag vielleicht dort mal strichweise eine knappe Stärke 5 erreichen.
2: Und das sollten wir auch noch mal richtig schön genießen heute, denn ab morgen weht im wahrsten Sinne des Wortes ein anderer Wind, ne?
1: Ja, zunächst noch ein warmer, aber es wird schon unbeständiger. Es gibt aus der Nacht heraus schon, da kommt ein Regengebiet rein heute Nacht. Das ist ja sehr gut. Und die Wettermodelle zeigen auch Regen im Bereich der Müritz, da wo es brennt, also im Nationalpark dort. Ich hoffe, das kommt dann auch wirklich so, wie die Wetterkarten es zeigen. Also nachts erstmal von Süden aufkommender Regengebietsweise. Morgen zerfällt das Regengebiet ein bisschen in ein paar Schauer, die erstmal abklingen. Dann lockert es stärker auf, Sonne kommt durch und im Laufe des Tages bilden sich erneut einzelne Schauer und Gewitter mit Unwetterpotenzial morgen. Und das vor allem über Mecklenburg. Von nichts betroffen in Sachen Regen ist wohl die Küste von Usedom bis nach Hiddensee, Rügen, Zingst und Darß. Da bleibt es wohl durchweg trocken. Die Temperatur morgen erreicht nochmal ähnliche Werte wie heute auch, aber es wird schon schwüler und wie gesagt Unwettergefahr. Dann Richtung Wochenende wird es dann ganz, ganz deutlich kühler und auch windiger und es bleibt unbeständig mit Hoffnung auf Regen.
0: Ja, aber so kennen wir den Sommer in Mecklenburg-Vorpommern ja auch.
1: Ja,
0: da genau. Gibt es nicht nur Sonne, da gehört der Regen eigentlich auch dazu. Vielen Dank und schöne Grüße nach Hiddensee, Stefan Kreibum.
1: Tschüssing.
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0: Die meisten 80er. Die hören sich hier bei NR1 Radio MV, Jennifer Rush und Destiny.
1: Dazu immer Kulthits, aktuelle Hits und jetzt ein deutscher Hit von Joris. Hier ist nur die Musik für Ihren Mittwochmorgen im Frühstücksclub auf NDR1 Radio MV.

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0: Im Müritz-Nationalpark kämpfen hunderte Feuerwehrleute weiter gegen den Waldbrand. Marilyn Pagel, das Feuer hatte sich ja weiter ausgebreitet. Wie viel brennt denn da inzwischen?
2: Ja, nach letzten Angaben eines Landkreissprechers sind es inzwischen etwa 120 Hektar, die brennen oder gebrannt haben. Der kleine Ort Granzin bleibt deshalb auch evakuiert. Aus dem Hafen-Müritz-Studio Stefan Thoms.
3: Gestern Abend gegen 21 Uhr hatten alle Einwohner und auch die Touristen Granzin und den Ortsteil Granziner Mühle verlassen. Viele sind bei Freunden und Verwandten untergekommen. Einige haben in Wohnmobilen oder in der Notunterkunft im Gemeindezentrum im nahegelegenen Pekatel übernachtet. Die Evakuierung war notwendig geworden, weil der Wind sich gedreht hatte und das Feuer dadurch in Richtung Granzin gezogen war. Wie ein Sprecher des Landkreises sagte, werde der Brand die Einsatzkräfte wohl noch mehrere Tage beschäftigen. Das Gebiet war früher ein Truppenübungsplatz und ist munitionsbelastet. Die Feuerwehr kommt deshalb nicht direkt an die Brandstellen heran.
2: Die Bundesregierung will den Bürokratieabbau vorantreiben. Geplant sind insgesamt mehr als 10 Maßnahmen. Aus der Aktuell-Redaktion Katrin Kalke.
4: Besonders die geplante Reform im Gesundheitsbereich soll die Wirtschaft um fast 450 Millionen Euro entlasten. Das Gesetz soll den Papieraufwand in vielen Praxen und Kliniken verringern. Nachrichten sollen häufiger digital verschickt, elektronische Überweisungen eingeführt und die elektronische Patientenakte erweitert werden. Auch das Arbeitsministerium plant Änderungen. Eine verbesserte Vermittlung von Jobs und der Schutz von Beschäftigten sind geplant. Ziel ist es, die Bürokratiekosten bis zum Ende der Legislaturperiode um ein Viertel bzw. 16 Milliarden Euro pro Jahr zu senken.
2: Die Schufa speichert Daten von Verbrauchern offenbar deutlich länger als bislang angenommen. Recherchen von NDR und Süddeutscher Zeitung haben ergeben, dass Deutschlands größte Wirtschaftsauskunftei alte, sensible Informationen in einer Art Schattendatenbank speichert und weiterverarbeitet. Verbraucherschützer sehen Verstöße gegen gesetzliche Löschfristen und den Grundsatz der Datensparsamkeit. Die Schufa weist die Vorwürfe zurück. Im Rostocker Stadtteil Gelsdorf soll wieder eine Gemeinschaftsunterkunft für Flüchtlinge entstehen. Die Stadt hat bestätigt, dass sie das ehemalige Bürogebäude der Deutschen Seereederei in Langenort erneut angemietet hat. Aus dem Ostseestudio Laurin Zierke.
5: Ab dem 1. April 2027 soll das Gebäude als Gemeinschaftsunterkunft wieder genutzt werden. Bis dahin will der neue Vermieter notwendige Sanierungsarbeiten umsetzen. Die Unterkunft ist Teil eines Konzeptes, mit dem die Stadt die Unterbringung künftig auf 3 größere Standorte konzentrieren will, statt wie bisher auf 11 kleinere. Das sei wirtschaftlicher. Bis zu 400 Menschen könne die Stadt in Langenort unterbringen. Die Kosten trägt das Land. 2022 musste die Stadt die Unterkunft schließen, unter anderem wegen Schimmelbefalls und Störungen der Strom- und Wasserversorgung. Der ganze Prozess soll nun schrittweise erfolgen und hängt auch davon ab, wie viele Geflüchtete in Zukunft untergebracht werden müssen.
2: Spanien hat bei der Fußball-Weltmeisterschaft das Finale erreicht. Das Team setzte sich im ersten Halbfinale gegen Frankreich mit 2:0 durch. Der Finalgegner der Spanier wird heute Abend zwischen England und Argentinien ermittelt. Das Finale findet dann Sonntagabend statt.
0: Das Wetter für uns in Mecklenburg-Vorpommern mit Tatjana Brandt.
6: Sonnenstunden sammeln heißt heute die Devise, denn der Mittwoch bringt den schönsten Sommertag der Woche, bevor dann Schauer, Gewitter und zum Wochenende auch kühlere Luft übernehmen. Heute nochmal 25 bis 28 Grad die Höchstwerte. 16 haben wir aktuell in Großschwansee, 17 in Lezen, 19 in Göhren auf Rügen. Der 3-Tage-Trend. Es bleibt noch sommerlich warm bis zum Ende der Woche. Das Schauer- und Gewitterrisiko, wie gesagt, nimmt dann ab morgen schon wieder zu.
0: 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A20 Richtung Rostock, die Anschlussstelle Schönberg, die ist von heute an 9 Uhr bis 16 Uhr wegen Bauarbeiten gesperrt, dass Sie das schon mal gehört haben.
6: Geblitzt wird auf der A14 Höhe Parkplatz Platerberg beidseitig. A20 Richtung Rostock Höhe Fuchsberg, danke Chris. A24 Richtung Hamburg zwischen Zarentin und Gudo. Dersenow auf der B5 Richtung Bolzenburg. B96 Richtung A20 am Parkplatz Rügenblick. B96 Richtung Bergen an der Abfahrt Samtens Ost. Stadtautobahn Rostock. Rostock zwischen Schutorkreuz und Kritzmoor auf der 103. Dann die 103 Ortseingang Warnemünde, wenn Sie aus Rostock kommen. B122 Kano Richtung Rheinsberg. B191 zwischen Eldenau und Karstädt in Penkow auf der 192 Richtung Malchow. B194 Negast Richtung Stralsund. Greifswald Wilhelm-Holz-Straße. Barlo Richtung Zirzow. Parum Richtung Dreilützow. Ortsausgang Röbel Richtung Dambeck. Röbel Richtung Sitow. Höhe ist Schampermühle und in Trassenheide in der Bahnhofstraße.
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0: In Mildenitz.
6: Und in Rockensdorf.
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0: Heute Morgen mit Marilyn Pagel, mit Tatjana Brandt und mit Robert Holm. Und wir grüßen jetzt mal alle Mähdrescherfahrer bei uns in Mecklenburg-Vorpommern. Es ist doch Erntezeit und Mähdrescherfahrer Max, der drischt gerade in der Gegend rund um Penkun.
8: Durch den Regen der letzten Tage ist die Gerste schön mürbe geworden. Deswegen drischt sie schön leicht, haben gute Erntebedingungen. Das Wetter spielt mit. Schön luftig, schön sonnig.
6: Fehlt nur noch die richtige Musik für die Fahrerkabine und die passt zum guten Erntewetter heute. Ist nämlich richtig schön sonnig aus den 80ern. Katrina and the Waves, Walking on Sunshine bei NDR 1 Radio MV.

0: Keine Bikini-Streifen und Blasenentzündung wird wahrscheinlich auch eher ein bisschen gehemmt, wenn man nicht immer zu das nasse Höschen mit anhat. Mhm. Also ich kann es mal empfehlen, wie gesagt, und wünsche allen FKK-Gängern und einen schönen Tag und euch natürlich auch.
1: Danke, Nele. Danke. Birgit aus Stralsund.
2: Wer FKK machen will, soll es machen. Habe ich früher als junger Mensch auch noch gemacht. Viele Jahre. Und wir sind da nicht so, ne? Die gibt viele, die sind da Brüder.
3: Ja, klar, das ist gut. Aber wie sieht's mit FKK im eigenen Garten oder auf dem Balkon aus? Ist das überhaupt erlaubt?
4: Darf man das? Theoretisch darf man das. In Deutschland ist es nicht grundsätzlich verboten, sich in der Öffentlichkeit auszuziehen, solange sich niemand durch den Anblick nackter Tatsachen gestört fühlt oder es einen sexuellen Bezug gibt. Mit sexuellem Bezug wäre es Erregung öffentlichen Ärgernisses und somit eine Straftat. Aber auch das ganz normale FKK-Geschehen könnte unter Umständen zur Ordnungswidrigkeit werden, nämlich dann, wenn sich jemand durch meine zur Schau gestellten, unbedeckten Körperteile belästigt fühlt. Da ist es egal, ob am Strand oder im Wald oder im eigenen Garten und auf dem Balkon. Wenn's wen stört, dann kann's teuer werden. Bis zu 1.000 Euro Bußgeld sind möglich.

0: Hier ist der Frühstücksclub auf NDR 1 Radio MV mit einer wichtigen Meldung für alle, die jetzt in Schwerin ins Auto steigen, zur Arbeit oder zum Einkaufen. Die Ampeln sind ausgefallen am Ostdorfer Ufer und am Bleicher Ufer. Dankeschön, Michael, dass du dich gleich gemeldet hast über die NDR MV App. Und wir haben noch eine wichtige Durchsage. Es gibt eine aktuelle Suchanzeige aus Stralsund.
1: Mirja Frey aus unserem Vorpommern-Studio Greifswald. Wer oder was wird denn da gesucht?
2: Ja, Stralsund sucht derzeit Freiwillige, die beim, Achtung, nicht Fest, sondern Pestumzug mit durch die Straßen der Stadt ziehen wollen. Der Pestumzug hat Tradition in Stralsund, er ist Teil der Wallensteintage und er findet in diesem Jahr am 24. Juli

0: um 22 Uhr statt. Und wer daran mitmachen möchte, der braucht sich keine Sorgen machen um Kostüme. Die werden natürlich gestellt. Alle Teilnehmenden werden auch schön hergerichtet, also geschminkt und so. Und es gibt obendrein eine Einweisung, damit jeder weiß, wie er sich der Zeit entsprechend bewegen soll.
1: Klingt ja interessant. Dankeschön, Mirja. Freiwillige Mitläufer gesucht für den Pestzug in Stralsund. Nächste Woche Freitag, 24. Juli im Rahmen der Wallensteintage. Wenn Sie mitmachen wollen, den Kontakt gibt es bei unserem Servicetelefon 0800 5959 100.

0: Roxette im Frühstücksclub, NDR 1 Radio MV mit Robert Holm und Tatjana Brandt. Es ist Sommerzeit bei uns in Mecklenburg-Vorpommern.
1: Und falls Ihre Kids noch nicht so richtig wissen, Mensch, was sie damit anstellen sollen, wir haben da Tipps von waschechten Profis. 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
0: Und das ist heute...
3: Hallo, mein Name ist Sascha, ich komme aus Rostock, bin 11 Jahre alt.
0: Dein Tipp ist...
3: Mein Tipp ist Janseziel in Warnemünde.
0: Und warum findest du das so toll?
3: Erstens, dass man da, wenn man jetzt die Boote angeguckt hat, sofort im Wasser springen kann. Heißt nicht nur zugucken, sondern auch vielleicht Speedboot fahren und so. Ist nicht so überlaufen wie in Rostock Innenstadt. Leckeres Essen, Fischbrötchen und man kann Riesenrad fahren, wenn man da weit gucken kann, in die Ferne. Ich freue mich da schon richtig so drauf.
0: Na dann, viel Spaß! Dankeschön, Sascha. Und wenn Sie jetzt sagen, Mensch, mein Kind oder mein Enkel, der soll auch mal ins Radio, dann melden Sie Ihr Kind oder Ihr Enkel direkt an als Ferienprofi auf ndr.de/ferienprofis. 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

0: Spanien steht im WM-Finale. Ja, die gibt's noch, die WM. Da haben gestern auch wieder viele bei uns in Mecklenburg-Vorpommern abends lange vom Fernseher gesessen, Fußball geguckt, Spanien hat gewonnen, Frankreich ist raus.
1: Und die Franzosen sind jetzt natürlich richtig traurig. Die hatten sich ja gute Chancen auf den WM-Titel ausgerechnet.
0: Aber Kopf hoch, Frankreich. 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Deutsche Hits, aktuelle Hits und jetzt ein Kulthit aus Frankreich.
1: Für die Fahrt nach Hause, alle Franzosen. Hier ist France Gall mit Ella Ella im Frühstücksclub auf NDR 1 Radio MV, 8:25 Uhr. Guten Morgen, Mecklenburg-Vorpommern.

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3: Guten Morgen, es ist 8:30.
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3: 150 Hektar Wald sind mittlerweile betroffen von dem Brand in der Müritz-Nationalpark Marillenpagel. Jetzt sind ja neue Einsatzkräfte dazugekommen aus Rostock und aus Vorpommern-Greifswald. Was machen die denn genau?
4: Ja, die haben jetzt zum Beispiel weitere sogenannte Kreisregner aufgestellt. Damit soll verhindert werden, dass sich das Feuer weiter ausbreitet. Stefan Thoms aus dem Haff-Müritz-Studio.
5: Die Kreisregner sehen aus wie große Gartensprenger. Diese spritzen Wasser in den Wald. Damit werden breite Schneisen benässt, um das Feuer wie mit einer Art Sperrriegel zu stoppen. Heute früh sind Drohnen über das Gelände geflogen, um herauszufinden, wie weit sich die Flammen ausgebreitet haben und in welche Richtung sie aktuell ziehen. Frühestens am Freitag rechnen die Einsatzkräfte mit Regen, der bei den Löscharbeiten helfen könnte. Bis dahin geht man bei der Einsatzleitung davon aus, dass die zurzeit etwa 180 Feuerwehrleute vor Ort noch voll zu tun haben werden.
4: Ein Sachschaden von 400.000 Euro ist bei einem Werkstattbrand in Jamel im Kreis Ludwigslust-Parchim entstanden. Verletzt wurde niemand. Mehrere Feuerwehren konnten ein Übergreifen der Flammen auf ein Wohnhaus verhindern. Die Ermittlungen zur Brandursache laufen. Im Rostocker Stadtteil Gelsdorf soll wieder eine Gemeinschaftsunterkunft für Geflüchtete entstehen. Die Stadt hat bestätigt, dass sie das ehemalige Bürogebäude der deutschen Seereederei in Langenort erneut angemietet hat. Aus dem Ostseestudio Laurin Zielke.
6: Ab dem 1. April 2027 soll das Gebäude als Gemeinschaftsunterkunft wieder genutzt werden. Bis dahin will der neue Vermieter notwendige Sanierungsarbeiten umsetzen. Die Unterkunft ist Teil eines Konzeptes, mit dem die Stadt die Unterbringung künftig auf 3 größere Standorte konzentrieren will, statt wie bisher auf 11 kleinere. Das sei wirtschaftlicher. Bis zu 400 Menschen könne die Stadt in Langenort unterbringen. Die Kosten trägt das Land. 2022 musste die Stadt die Unterkunft schließen, unter anderem wegen Schimmelbefalls und Störungen der Strom- und Wasserversorgung. Der ganze Prozess soll nun schrittweise erfolgen und hängt auch davon ab, wie viele Geflüchtete in Zukunft untergebracht werden müssen.
4: US-Präsident Trump hat dem Iran erneut mit Angriffen auf zivile Ziele gedroht. Nächste Woche würden alle Kraftwerke und Brücken zerstört, wenn das Land nicht an den Verhandlungstisch komme, sagte Trump bei Fox News. Aus der Aktuell-Redaktion Britta Geldschläger.
7: Die US-Armee griff unterdessen die 4. Nacht in Folge Ziele im Iran an und nahm zudem die Seeblockade iranischer Häfen wie angekündigt wieder auf. Das zuständige US-Regionalkommando CENTCOM teilte mit, derzeit seien mehr als 20 Kriegsschiffe der US-Marine und hunderte Militärflugzeuge im gesamten Nahen Osten im Einsatz. Der Iran griff im Gegenzug US-Ziele in Kuwait, Jordanien und Bahrain an. Jordanien erklärte, man habe 3 iranische Raketen abgefangen.
4: Der erste Finalist der Fußball-Weltmeisterschaft steht fest. Im Halbfinale hat Spanien Frankreich mit 2:0 besiegt. Heute Abend treffen dann im zweiten Halbfinale England und Argentinien aufeinander.
3: Das Wetter für uns in Mecklenburg-Vorpommern mit Tatjana.
8: Und da präsentiert sich der Himmel heute in Bestform oder wie unser Wetterexperte Stefan Kreibum ja vorhin schon mal gesagt hat, in Weiß-Blau. Ich musste irgendwie sofort an Bayern denken, aber gut.
3: Ich auch. Aber auch Blau-Weiß-Hansa Rostock, kann man
8: jawohl,
3: auch sagen. Ne?
8: Genau. Dann ganz viel Sonne haben wir auch mit dabei. Das Ganze bei Temperaturen von bis zu 28 Grad. Temperatur im Moment bei Ihnen vor der Haustür 18 Grad in Kleve, 19 in Groß-Milzow, 20 in Mittelhagen. Und der 3-Tage-Trend morgen übermorgen ist es auch nochmal schön warm, das Wochenende deutlich kühler.
3: 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Dankeschön, Michael, fürs Bescheidsagen über die App, dass die Ampeln in Schwerin ausgefallen sind, am Ostdorfer Ufer und am Bleicher Ufer. Dann haben wir noch die A20 Richtung Rostock, Anschlussstelle Schönberg, ab 9 Uhr bis 16 Uhr wegen Bauarbeiten gesperrt. Kreis Vorpommern-Rügen, die Landesstraße zwischen Rakow und Benfisch, ist nach einem Unfall in beiden Richtungen gesperrt.
8: Und es wird geblitzt auf der A14, Höhe Parkplatz Platerberg, beidseitig A20 Richtung Rostock, Höhe Fuchsberg, A24 Richtung Hamburg zwischen Zarentin und Godow, Dersenow Richtung Beutzenburg auf der B5, B96 zum einen Richtung A20 am Parkplatz Rügenblick und Richtung Bergen an der Abfahrt Samt ins Ost. B103 haben auch zwei, Stadtautobahn Rostock zwischen Schutor Kreuz und Kritzmo und am Ortseingang Warnemünde, wenn Sie aus Rostock kommen. Die 122 Kano Richtung Rheinsberg, B191 zwischen Eldenau und Karstädt, B192 in Penkow Richtung Malchow, B194 Negast Richtung Stralsund, Barlow Richtung Zirzow, Kreiswald, Wilhelm-Holz-Straße, Parum Richtung Dreilützow, Ortsausgang Röbel Richtung Dambeck, Röbel Richtung Siethohe, Schampermühle und in Trassenheide in der Bahnhofstraße.
3: Na, das läppert sich ja schon wieder. 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
3: Mit Marilyn Pagel, mit Tatjana Brandt und mit Robert Holm und heute Morgen mit einer sehr wichtigen Frage für den schönsten Sommertag in dieser Woche, der ja heute ist. Wie viel Haut darf sein bei Hitze? FKK ja, FKK nein?
8: Elke aus Lage schreibt in unserer NDR-MV-App, FKK am Strand ja, nackt wandern oder Camping nein. In der Öffentlichkeit keine provozierenden Reize.
3: Keine provozierenden Reize in der Öffentlichkeit. Das könnte auch so ein richtig schönes deutsches Hinweisschild sein an der Fußgängerzone.
8: Jawohl.
3: Oder so.
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0: Der Waldbrand im Müritz-Nationalpark, der hält die Region weiter in Atem. Hier ist NDR1 Radio MV mit dem Frühstücksclub am Mittwoch. Auch heute gibt es im Bereich Kranzin und Speck bei Neustrelitz wieder Rauchwolken, die gerade nach Südwesten ziehen.
1: Viele Menschen aus der Gegend mussten ihr Zuhause sicherheitshalber verlassen, sind jetzt bei Verwandten oder auch bei Freunden untergekommen. Im Gemeindezentrum Pekakel, da ist auch eine Notunterkunft für Betroffene eingerichtet worden.
0: Unser Reporter ist Sven-Peter Martens aus unserem Haff-Müritz-Studio. Der ist heute Morgen da schon vor Ort. Sven-Peter, wie ist da gerade die Stimmung bei den Leuten?
2: Also insgesamt ganz gut für die eigentlichen Umstände, so circa 20 bis 30 Einwohnerinnen und Einwohner. Aber auch Urlauber aus Kranzin haben die Nacht hier im Gemeindezentrum in Pekakel verbracht. Ich habe mit einigen von denen gesprochen. Zum einen sind sie froh, dass sich so toll um sie gekümmert wird hier vor Ort. Zum anderen machen sie sich aber auch Sorgen. Eine Frau hat Angst um ihre Hühner zu Hause. Und zum Glück hat sie die kurz vor der Evakuierung noch rausgelassen. Und ein Mann hat nach der Nacht ein bisschen mit dem Rücken zu kämpfen, weil die Feldbetten hier etwas hart sind. Und deshalb ist er doch lieber ins Auto umgestiegen. Aber ich muss sagen, was die Freiwilligenhelfer hier vom DRK aus der Min so leisten, ist stark. Es gibt Frühstück für alle, Brötchen mit Wurst und Marmelade, alles geschmiert, vorbereitet. Ja, und der frisch gebrühte Kaffee hier, der ist lecker. Ja, und der macht auch richtig fit.
1: Ja, danke auch an dieser Stelle von uns. Wie geht's denn jetzt weiter? Wissen die Menschen schon, wann sie wieder in ihre Häuser zurück können?
2: Na, eine offizielle Mitteilung gibt es noch nicht. Es geht hier das Gerücht um, frühestens gegen Mittag können alle wieder nach Hause. Aber das ist ein Gerücht.
1: Na gut, wir bleiben auf jeden Fall dran. Du hältst uns auf dem Laufenden. Ja. Danke, Sven-Peter. Ja. Direkt aus dem Gemeindezentrum in Pekakel. Da wurde die Notunterkunft eingerichtet für alle, die ihr Zuhause wegen des Waldbrandes verlassen mussten. Und wie gesagt, hier sind sie bestens informiert mit NDR1 Radio MV.
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0: Yesterday Man, Chris Andrews hier bei NR1 Radio MV. Und wo der kultet ist, gibt's auch gleich den nächsten deutschen Hit. Johannes Oerding, Anfassen. Vorher geht's ins Schlemmerbistro.
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2: Es ist ja, wie es ist.
1: Und das sind ihre Gäste. Herr Ahlers.
3: Na, das tut dir nichts zu sagen.
1: Udo.
4: Ja, das kann's haben.
1: Und Opa Gerke.
5: Steffi, machst du mir Mettbrötchen?
2: Nee, muss ich erst schmieren. Milch und Zucker nehmt ihr selber, ne? Was gibt's Neues?
3: Also, heute bin ich mal gespannt, wie es ausgeht. Ob die Richter die Pendlerpauschale kippen und für die Arbeitnehmer alles wieder wie früher wird.
4: Ja, ich war ja leider nur zeitweise erwerbstätig, damals mit dem Job im Lottoladen. Und dass ich jetzt also was mit dem Wasserrohrbruch zu tun hätte, das ist ja nun mal bis heute noch nicht, also...
3: Oh, aber für unsere Steffi könnte das ganz interessant werden.
2: Pendlerpauschale, also da habe ich früher nie was mit zu tun gehabt.
3: Oh, dann hast du ja schon Vermögen verschenkt. Aktuell würdest du 30 Cent für jeden Kilometer kriegen, von zu Hause bis zur Arbeitsstelle. Und du als Selbstständige kannst das absetzen, wenn die alte Regelung wiederkommt.
5: Ich bin früher 30 Kilometer zu Fuß nach dem Markt gelaufen, zum Tomatenverkaufen. Gar nichts haben wir gekriegt.
2: 30 Cent, ich fahre ja jeden Tag aus dem 5. Stock runter in den Laden. 20 Meter sind das ja bestimmt, oder? Und dann ist es ja wohl egal, ob ich mit dem Fahrstuhl oder mit dem Auto fahre. Das sind in der Woche schon mal 100 Meter. 20 Jahre mache ich das hier noch. Also das wären dann ja... Georg, hilf mal.
3: Du kannst ja ausrechnen. Das sind 52 mal 100 mal 20.
2: Ja, und das mal 30 Cent, ne?
3: Ja, genau.
2: Heute 52 mal 100 mal 20 mal 30. Du, das sind, warte mal, 3,2 Millionen. Georg, ich brauche jetzt erstmal einen Schnips.
5: Ja, darum ist der ganze Staat ja pleite. So viel hat der Erste Weltkrieg gekostet.
4: Ja, dann haben wir es ja. Was macht dein Rätsel?
5: Ich brauche noch Edelstein mit 6 Buchstaben.
2: Marmor?
5: Jawohl!
2: Du, heute klappt auch alles, ne?
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0: Ich bin hier gerne im Radiostudio, aber ich wäre jetzt auch gerne am Playa. Hier ist der Frühstücksclub, hier ist NDR 1 Radio MV, es ist jetzt 9 Uhr.
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0: Im Müritz-Nationalpark kämpfen hunderte Feuerwehrleute weiter gegen den Waldbrand. Marilyn Pagel, das Feuer hatte sich ja weiter ausgebreitet. Wie viel brennt denn da inzwischen?
2: Ja, nach letzten Angaben sind es inzwischen etwa 150 Hektar, die brennen oder gebrannt haben. Der kleine Ort Granzin bleibt deshalb auch evakuiert. Aus dem Haff-Müritz-Studio Stefan Thoms.
3: Gestern Abend gegen 21 Uhr hatten alle Einwohner und auch die Touristen Granzin und den Ortsteil Granziner Mühle verlassen. Viele sind bei Freunden und Verwandten untergekommen. Einige haben in Wohnmobilen oder in der Notunterkunft im Gemeindezentrum im nahegelegenen Pekatel übernachtet. Die Evakuierung war notwendig geworden, weil der Wind sich gedreht hatte und das Feuer dadurch in Richtung Granzin gezogen war. Wie ein Sprecher des Landkreises sagte, werde der Brand die Einsatzkräfte wohl noch mehrere Tage beschäftigen. Das Gebiet war früher ein Truppenübungsplatz und ist munitionsbelastet. Die Feuerwehr kommt deshalb nicht direkt an die Brandstellen heran.
2: Gibt es Unregelmäßigkeiten bei der kommenden Wahl des IHK-Präsidenten Klaus-Jürgen Strupp in die Vollversammlung? Darüber berichtet unter anderem der Bundesverband für Freie Kammern aus dem Ostseestudio Ramon Gavin.
4: Der Vorwurf einiger IHK-Mitglieder lautet, der amtierende Präsident trickse bei seiner Wiederwahl. Er kandidiere auf der Liste für Industriebetriebe, obwohl er Geschäftsführer eines seit Jahren geschlossenen Hotels auf Rügen ohne Mitarbeiter sei. Auf der Liste für Hoteliers gäbe es aber schlechtere Chancen, gewählt zu werden, sagte ein IHK-Mitglied dem NDR. Die gewählte Vollversammlung vertritt rund 36.000 Unternehmen der Hansestadt sowie aus den Landkreisen Rostock und Vorpommern-Rügen. Und nur ein Mitglied der Versammlung kann zum Präsidenten der IHK gewählt werden. Der Präsident und die IHK-Geschäftsführerin äußerten sich zum konkreten Fall nicht. Geschäftsführerin Wicht verweist auf den Wahlausschuss, der den amtierenden Präsidenten Strupp in einer unabhängigen Entscheidung zur Wahl auf der Industrieliste zugelassen habe. Nun liege es an den Mitgliedern, ihre Wahl zu treffen.
2: Das russische Militär hat offenbar drei weitere zivile Frachter im Schwarzen Meer angegriffen. Der Militärgouverneur des Gebietes Odessa erklärte, bei der Attacke sei ein Kapitän ums Leben gekommen, zudem seien drei Besatzungsmitglieder verletzt. Die Schiffe fuhren demnach unter den Flaggen Tansanias und Liberias. Laut russischen Angaben hatten die Frachter Güter für das ukrainische Militär an Bord. Bei der Fußballweltmeisterschaft steht Spanien im Finale. Das Halbfinale haben die Spanier mit 2:0 gegen Frankreich gewonnen. Aus dem ARD-WM-Team Felix Gerhardt.
5: Es war ein verdienter Sieg für Spanien, das kaum Chancen für Frankreich zuließ. Oyarzabal per Foul-Elfmeter in der ersten und Porro in der zweiten Hälfte ebneten den Weg ins Finale. Dort trifft Spanien auf England oder Argentinien. Diese beiden spielen am Abend in Atlanta gegeneinander. Die Spitze des Deutschen Fußballbundes hat sich gestern mit Vertretern des Red Bull-Konzerns getroffen. DFB-Vizepräsident Hans-Joachim Watzke bestätigte das Treffen, ohne Ergebnisse zu nennen. Es soll um Ablösemodalitäten für Jürgen Klopp gegangen sein, mit dem sich der DFB in wesentlichen Punkten über einen Vertrag als Bundestrainer einig ist, der aber noch als Head of Global Soccer beim österreichischen Konzern unter Vertrag steht.
0: Das Wetter für uns in Mecklenburg-Vorpommern mit Tatjana Brandt.
6: Und dieser Mittwoch ist der Sommerhöhepunkt der Woche, kann man sagen. Viel Sonne, wir kriegen Temperaturen auch nochmal bis zu 28 Grad. Feen und Urlaubsfeeling pur. Im Moment in Kues 18 Grad, Kurzhagen 19, Kleinbeelitz meldet 20. Und der Drei-Tage-Trend, der Sommer kommt nämlich dann ins Wackeln. Nicht nur was die Temperaturen angeht, Wochenende wird deutlich kühler. Auch Schauer und Gewitter sind ab morgen wieder mit am Start.
0: 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Kreis Ludwigslust-Parchim auf der Umgehungsstraße zwischen Haast und Wittenburg. Da öffnet die Bahnschranke nicht mehr, da kommen sie gerade nicht durch. Dann haben wir einen Ampelausfall in Schwerin, Ostdorfer Ufer und Bleicher Ufer. Bitte vorsichtig fahren. A20 Richtung Rostock, Anschlussstelle Schönberg ist heute bis heute Nachmittag 16 Uhr wegen Bauarbeiten gesperrt. Kreis Vorpommern-Rügen, die Landesstraße zwischen Rakow und Bentwisch, ist nach einem Unfall in beiden Richtungen gesperrt. Die Bergung wird laut Polizei noch etwa eine Stunde dauern. Der Abschlepper ist unterwegs. Durch den Waldbrand im Müritz-Nationalpark kommt es im Bereich Granzin und Speck derzeit zu starker Rauchentwicklung. Der Rauch zieht so in südwestliche Richtung weiter. Fenster und Türen am besten geschlossen halten und die Lüftungsanlagen abschalten. Und noch eine aktuelle Meldung. Vorsicht bitte auf der B106, B208 Wismar Richtung Wörbelin zwischen Ortseingang und Kreisverkehr Steffin. Eine ungesicherte Unfallstelle. Ortseingang und Kreisverkehr Steffin.
6: Geblitzt wird auf der A14 Höhepark. Parkplatz Platerberg beidseitig A20, Höhe Fuchsberg beidseitig A24 Richtung Hamburg zwischen Zarentin und Gudow, B5 der Sinnoh Richtung Wolzenburg, B96 Richtung A20 Parkplatz Rügenblick, B96 Richtung Bergen an der Abfahrt Samtens Ost, die 103 Stadtautobahn Rostock zwischen Schutor Kreuz und Kritzmo, die 103 Ortseingang Warnemünde, wenn Sie aus Rostock kommen, die 122 Kano Richtung Rheinsberg, B191 zwischen Eldena und Karstädt, B192 in Penkow Richtung Malchow, die B194 Negast Richtung Stralsund, Barlow Richtung Zirzow, Greifswald, die Wilhelm-Holz-Straße, Parum Richtung Dreilützow, Ortsausgang Röbel Richtung Dambeck, Röbel Richtung Sitow, Höhe Schampermühle und in Trassenheide in der Bahnhofstraße.
0: Und wo steht noch einer?
7: In der Strandstraße, Karlshagen, gegenüber dem Speiserestaurant.
0: Danke fürs Bescheid sagen. 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
0: Heute Morgen mit Marilyn Pagel, mit Tatjana Brandt und mit Robert Holm. Und hat jemand Bock auf aktuelle Hits?
9: Ja, natürlich hätte ich Bock. Und was ich für Bock hätte?
0: Na, dann legen wir doch los. Ed Sheeran kommt gleich mit Overpass Graffiti und vorher noch Leslie Clio. I couldn't care less. Das ist der Lieblingsmix im Frühstücksclub auf NDR 1 Radio MV Mittwochmorgen.

0: Temperaturen hat Kleidung einfach manchmal zu viel Gewicht.
1: Ja, deshalb unsere Sommerfrage des Tages. Wer fühlt sich am FKK-Strand pudelwohl? Haben wir ja einige auch bei uns im Land. Und wer würde sich ja vielleicht auch ohne alles einfach so auf den Balkon trauen?
2: Guten Morgen, mein Name ist Gabi. Ich bin 72 Jahre alt, quasi in der DDR am FKK-Strand groß geworden. Auch heute noch sind mein Mann und ich Anhänger der Freikörperkultur. Auch in unserem Garten, wo uns keiner sieht, lassen wir die Höhlen fallen.
0: Super, Gabi. Jetzt die Frage an Sie da draußen vom Radio. Wie viel Haut zeigen Sie? FKK ja, FKK nein? Melden Sie sich gerne mal bei uns. Nein.

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0: Hier ist der Frühstücksclub, hier ist NDR 1 Radio MV. Tatjana, du warst doch neulich auch beim Roland-Kaiser-Konzert,
1: ja,
0: ne?
1: Ja, in Rostock.
0: Kennst du da auch alle Texte und singst so laut mit?
1: Ich verstehe die Frage nicht.
0: Ich kann mir die Antwort fast schon denken.
1: Ist auch so.
0: Hast du auch Ärger bekommen, weil du andere gestört hast mit deinem Singen?
1: Nee, ich nicht, aber Katrin Marquardt aus Hagenow und Leif Tennemann, der hat bei ihr deshalb auch angerufen. Vorsicht, Leif.
2: Vorsicht, Leif.
0: Und gute Laune. Vorsicht live, wollten Sie? Wir haben den Anruf doch hier, da ist er.
2: Vorsicht!
0: Nein.
3: Da!
1: Hallo?
4: Ja, wunderschönen guten Tag, Bertram Note, Semmelkonzerts Entertainment. Spreche ich mit Frau Katrin Marquardt?
3: Um was geht es denn, wenn ich mal fragen darf?
4: Sie waren beim Roland-Kaiser-Konzert.
3: Ja, ist richtig.
4: Ja, und nun haben wir...
3: Hast du was angestellt?
4: Na, ich weiß nicht, wie ich sagen soll, Sie waren sehr begeistert, ne?
3: Ja, ja.
4: Ja, also wir haben hier den Hinweis bekommen, dass Sie wohl sehr laut mitgesungen haben.
3: Ja, bin ja textsicher.
4: Und Sie waren wirklich an dieser einen Stelle bei bestimmten Liedern, haben Sie immer so dieses Wuh, Wuh, Wuh.
3: Ist das nee, nicht Wuh, Wuh, sondern Wuh, Wuh.
4: Wie bitte?
3: Wuh, Wuh.
4: Das haben Sie bei den Liedern immer so angestimmt?
3: Na, logisch, muss ja die Leute mal ein bisschen mitziehen da.
4: Wir haben jetzt ein Problem als Agentur, wissen Sie?
3: Ja, und?
4: Die Leute wollen jetzt ihr Eintrittsgeld zurück, weil sie so gestört wurden durch ihre Einlagen.
3: Also
4: die
3: brennt Ihnen der Helm oder was? Da haben Sie ein Problem mit mir.
4: Naja, aber...
3: Bei mir ist nichts zu holen. Nichts ist nicht.
4: Naja, aber hätten Sie nicht mal ein bisschen gucken können um Sie rum, dass die Leute alle...
3: Nee, ja? Das schalte ich ab.
4: Dem einen ist wohl auch noch dieses Bier aus der Hand, weil Sie da so rumgehampelt haben. Ist es an dem?
3: Du ist aber gut. Nun reicht's aber.
4: Also was machen wir jetzt finanziell? Ich muss denen ja das Geld wiedergeben, weil die sich da so gestört gefühlt haben.
3: Ja, dann sollen sie zum weiß ich gehen. Keine Ahnung, aber nicht bei mir.
4: Also kann ich mich darauf verlassen, dass wir da, ich sag mal, halbe vielleicht, Sie ein Teil...
3: Nein, wir haben schön getanzt. Mit meinen Cousinen war ich da, die haben mir das zum Geburtstag geschenkt. Und das muss man eben halt Spaß haben.
4: Ja, und Ihre Cousinen sind auch schuld, dass ich Sie anrufe.
3: Wieso?
4: Hier ist Leif Tennemann, Vorsicht Leif.
3: Oh Gott.
4: Ja.
3: Oh, scheiße.
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8: Hier ist der Frühstücksclub um 9:30. Der Waldbrand im Müritz-Nationalpark, der wird die Einsatzkräfte wohl noch tagelang beschäftigen. Das Feuer hat sich wieder weiter Richtung Granzin ausgebreitet, Marilyn Pagel. Und die Anwohner mussten schon wieder ihre Häuser verlassen.
9: Ja, betroffen sind die Ortschaft Granzin und der Ortsteil Granziner Mühle. Die Feuerwehr hat Ackerflächen um den Ort herum umgepflügt, um dem Feuer weniger Angriffsfläche zu bieten. Außerdem bleibt eine Hochspannungsleitung abgeschaltet. Die Einsatzkräfte dürfen allerdings nicht zu nah an das Feuer heran, weil Munition im Boden liegt und explodiert könnte. Die USA haben die Seeblockade gegen den Iran wieder aufgenommen. Schiffe sollen so daran gehindert werden, iranische Häfen oder Küstengebiete anzusteuern oder von dort abzulegen. Außerdem flog das US-Militär in der Nacht neue Angriffe auf Ziele im Iran. Derzeit sind laut Regionalkommando mehr als 20 Kriegsschiffe der US-Marine und hunderte Militärflugzeuge im gesamten Nahen Osten im Einsatz. EU-Kommissionspräsidentin von der Leyen ist zu einem Besuch in Kiew eingetroffen. Dort will sie über neue Initiativen in der Verteidigungsindustrie beraten. Weiteres Thema ist der Stand der Beitrittsverhandlungen zwischen der Ukraine und der EU.
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10: Mit Bernd Karlauch. Guten Morgen. Nach einem Raubdelikt im Rostocker Stadtteil Dirkow am vergangenen Freitag hat das Amtsgericht jetzt Haftbefehl gegen einen 17-Jährigen erlassen. Er soll zusammen mit anderen Teenagern einen 18-Jährigen in der Hinrichsdorfer Straße geschlagen und ihm seinen E-Scooter gestohlen haben. Gegen zwei weitere Jugendliche im Alter von 14 und 17 Jahren, die ermittelt werden konnten, wurden Strafverfahren eingeleitet. In Warnemünde sind von heute bis Sonnabend sogenannte Scan-Cars unterwegs. Die mit spezieller Technik ausgerüsteten Fahrzeuge sollen im Auftrag der Stadt die Parkraumauslastung im Seebad zur Hauptsaison erfassen. Die anonymisierten Daten fließen dann in die Stadtplanung ein und sollen helfen, geeignete Maßnahmen für Anwohner, Gäste sowie für die örtliche Wirtschaft zu entwickeln. Bei einem Tag der Vereine können heute 150 Kinder der Güstrower Horte Fritz Reuter, Inselsee und des Schulkinderhauses Mitte das Angebot von Sportmöglichkeiten kennenlernen. Laut Stadt geht es vor allem um Sportarten wie Bogenschießen, Boxen, Badminton, Schwertkampf oder Tanzen. Unter dem Motto Literarische Obsessionen beginnen am Abend in der Aula der Universität die Rostocker Kempowski-Tage. Bis Freitag gibt es in Erinnerung an den Rostocker Ehrenbürger Walter Kempowski Lesungen und Gesprächsrunden. Zum Auftakt geht es um den verstorbenen Publizisten Roger Willemsen und seine Leidenschaft für Bücher und das Lesen.
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8: 9.33 Uhr. Das Wetter für uns in Mecklenburg-Vorpommern mit Tatjana.
11: Ist heute auf jeden Fall einer dieser Tage, bei denen Sie morgen sagen werden, Gott sei Dank habe ich das nochmal schön genutzt, denn der Sommer verabschiedet sich für diese Woche erstmal aus der ersten Reihe. Heute aber zeigt er nochmal, was er kann, mit viel Sonne und nur ein paar harmlosen Wolken bei bis zu 28 Grad. Meyersberg meldet aktuell 20 Grad, Greifswald 21, Kirchdorf 22. Der Drei-Tage-Trend, es bleibt sommerlich warm, das Schauer- und Gewitterrisiko, das nimmt allerdings wieder ein bisschen zu.
8: 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A20 Lübeck Richtung Rostock, die Ausfahrt Schönberg ist wegen Bauarbeiten bis 18 Uhr gesperrt. B109 zwischen Heinrichsruh und Ferdinandshof nach einem Unfall halbseitig gesperrt. Kreis Ludwigslust-Parchim auf der Umgehungsstraße zwischen Haast und Wittenburg, da öffnet sich die Bahnschranke nicht mehr. Bitte vorsichtig fahren in Schwerin, da gibt es einen Ampelausfall. Betroffen ist das Ostdorfer Ufer und das Bleicher Ufer. Kreis Vorpommern-Rügen auf der Landesstraße zwischen Rako und Bredfisch, da gab es einen Unfall. Deswegen Behinderungen, sie werden an der Unfallstelle vorbeigeleitet.
11: Und dann wird geblitzt auf der A14 Höhe Parkplatz Platerberg beidseitig, A20 Höhe Fuchsberg beidseitig, die A24 Richtung Hamburg zwischen Zarentin und Gudow, der Sino Richtung Beutzenburg auf der B5, B96 Richtung A20 am Parkplatz Rügenblick, B96 Richtung Bergen an der Abfahrt Samtens Ost, Kritzmo Richtung Stebelow auf der 103, B103 Stadtautobahn Rostock zwischen Schutower Kreuz und Kritzmo, B103 Ortsausgang Warnemünde, wenn Sie aus Rostock kommen, die 122 Kano Richtung Rheinsberg, B191 zwischen Eldenau und Karstädt, B192 in Penkow Richtung Malchow, B194 Negast Richtung Stralsund, Karlshagen in der Strandstraße, Hohenviecheln Richtung Bad Klein, Parum Richtung Dreilützow, Ortsausgang Röbel Richtung Dambeck, Röbel Richtung Sitohöhe Schampermühle und in Trassenheide in der Bahnhofstraße.
8: 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Vielen Dank.
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0: vollgelaufene Keller, überflutete Straßen, riesige Hagelkörner. Da war was los in Wittenburg, Zarrentin und Hagenow. Anfang der Woche, hier ist der Frühstücksclub auf NDR 1 Radio MV. Das war ja richtig Ausnahmezustand.
1: Zu spüren bekommen hat das auch Landwirt Tim Schmüser aus Hagenow. Tim, wie sahen denn deine Felder vor dem Unwetter aus und wie sehen sie denn jetzt aus?
2: Naja, die Felder sahen eigentlich ziemlich gut aus. Das Wetter passte dieses Jahr. Wir hatten Niederschläge, es war warm jetzt, der Mais stand sehr gut. Die Getreideflächen sahen auch sehr gut aus. Und ja, jetzt natürlich im Nachhinein sind die ganzen Maispflanzen zerrissen durch die Hagelkörner. Und der Raps teilweise dann auch die Schoten aufgeplatzt und schon ausgedroschen quasi, so dass teilweise enorme Schäden entstanden sind.
0: Ist denn da noch irgendwas zu retten?
2: Ja, das wird sich zeigen, inwieweit der Mais sich erholen kann. Das müssen tatsächlich die nächsten Tage und Wochen zeigen, ob er das dann überlebt oder nicht. Das muss man abwarten, wie sich das entwickelt.
1: Tim, dann wünschen wir dir alles Gute, drücken die Daumen, dass noch alles gut ausgeht und du kannst uns ja gerne mal auf dem Laufenden halten.
2: Alles klar, mache ich gerne.
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0: Also ich hole mir jetzt erstmal ein dickes Brötchen mit Mettwurst oder mit Käse. Mal gucken, was in der Kantine gibt. Patrick Ortel macht gleich weiter mit NDR 1 Radio MV bei der Arbeit.
1: Und bevor wir nach Hause gehen, sagen wir natürlich auch nochmal Glückwunsch Spanien. Spanien steht im Finale der WM. Die läuft noch. Ja, die läuft tatsächlich noch. Gestern der große Sieg gegen Frankreich.
2: El control del partido es enorme de la selección. Mira Dani Olmo. El balón para Pedro Porro.
0: Die können sich immer so schön freuen, die Spanier, ne? Ja. Und im Finale geht's dann entweder gegen Argentinien oder gegen England. Die spielen dann heute Abend gegeneinander.
1: Und wir freuen uns erstmal mit den Spaniern. Bisschen Partymusik jetzt auf Spanisch. Marques, vayamos compañeros. Bis morgen. Schade,
0: bis morgen.
1: Kann ich leider nicht auf Spanisch.

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0: Schönen guten Morgen, hier ist NDR1 Radio MV am Mittwochvormittag. Wir haben es jetzt 10 Uhr.
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0: Das Feuer im Müritz-Nationalpark bei Neustrelitz, es breitet sich weiter aus. Marilyn Pagel, wie groß ist denn die betroffene Fläche jetzt schon?
2: Schon etwa 150 Hektar und es wird immer mehr, wie ein Sprecher des Landkreises sagte. Für die Löscharbeiten wurden jetzt auch Technik und Material aus anderen Bundesländern angefordert. Aus dem Haff-Müritz-Studio Stefan Thoms.
3: Von den sogenannten Kreisregnern, die durch das Wasser eine Art Sperrzone für das Feuer schaffen sollen, sind mittlerweile alle, die es in Mecklenburg-Vorpommern gibt, im Einsatz. Das sind etwa 200 Stück. Deshalb wurde in anderen Bundesländern nachgefragt, ob von dort weitere angeliefert werden können. Um 12 Uhr ist die nächste Einsatzbesprechung, dann könnte auch entschieden werden, ob die Evakuierung der Ortschaften Granzin und Granziner Mühle aufgehoben werden kann und die Bewohner wieder zurück in ihre Häuser können. 33 Personen waren über Nacht in der Notunterkunft in Pekatel untergekommen. Viele andere hatten sich bei Freunden und Verwandten einquartiert oder in Wohnmobilen übernachtet.
2: Längere trockene Phasen im Sommer sorgen nicht nur für eine hohe Waldbrandgefahr, sondern wirken sich auch auf die Wasservorräte aus. Wie es um Grundwasserspiegel und Flusspegel steht, dazu sollen jetzt tagesaktuell alle deutschen Messdaten abrufbar sein. Aus der Aktuell-Redaktion Ulrike Ufer.
4: Wenig Regen über Wochen wirkt sich massiv auf die Landwirtschaft, die Binnenschifffahrt und die gesamte Versorgung mit Wasser aus. Das neue Niedrigwasserinformationssystem, kurz NIWIS, zeigt nun erstmals bundesweit und einheitlich, wo es knapp werden könnte. Für die Bürger ist es damit möglich, auf Karten zu verfolgen, wie sich die Lage entwickelt. Kommunen können einschätzen, ob Wasser gespart werden muss, Landwirte können die Berieselung ihrer Felder besser planen und Unternehmer können mögliche Auswirkungen, etwa auf den Bedarf an Kühlwasser, im Blick behalten.
2: Die US-Armee hat die vierte Nacht in Folge Ziele im Iran angegriffen. Vom zuständigen Regionalkommando hieß es, die Attacken sollten den Iran weiter schwächen, um Angriffe auf Handelsschiffe in der Straße von Hormuz zu verhindern. Nach Darstellung iranischer Staatsmedien wurde unter anderem ein Weizenlager getroffen. Auch die Revolutionsgarden warfen den USA vor, zivile Einrichtungen zu bombardieren. E-Bikes sollten immer gut angeschlossen und sicher abgestellt werden, denn bei Dieben sind sie sehr beliebt. Der Schaden durch E-Bike-Klau lag im ersten Halbjahr hier in Mecklenburg-Vorpommern schon bei mehr als 1 Million Euro. Am stärksten betroffen ist der Landkreis Vorpommern-Greifswald. Aus dem Vorpommern-Studio Mirja Freie.
5: Hotspot, wie schon in den Vorjahren, ist wieder die Insel Usedom. Jeder fünfte Vorfall wurde dort registriert. Vor allem in den Kaiserbädern werden viele E-Bikes gestohlen. Insgesamt gab es nach Angaben des Landeskriminalamtes bereits 365 Fälle in den vergangenen 6 Monaten. Die Schadenssumme liegt bei 1,1 Millionen Euro. Das war auch schon im Vorjahr ähnlich. Wer sein Rad schützen möchte, sollte mehr als ein Schloss verwenden und wenn möglich den Akku einfach mitnehmen.
2: Bei der Fußballweltmeisterschaft steht Spanien als erster Finalist fest. Das Team setzte sich im Halbfinale mit 2:0 gegen Frankreich durch. Heute Abend entscheidet sich, wer Spaniens Gegner im WM-Endspiel am Sonntag sein wird. England und Argentinien spielen ab 21 Uhr deutscher Zeit gegeneinander.
0: Danke dir. Wir schauen auf das Wetter für uns in Mecklenburg-Vorpommern und freuen uns heute noch über einen Sonne-Wolken-Mix. Nur lockere Wolken ziehen ab und zu mal vorbei. Das Ganze aktuell bei immerhin schon 20 Grad in Groß-Lüsewitz. 21 Grad sind es schon in Lübs. Und 21 Grad auch am Darßer Ort. Tagestop-Temperaturen so Richtung späten Nachmittag schaffen es auf 25 bis 28 Grad. Und dazu bleibt es heute erstmal sommerlich und trocken. Wir schauen auf die Straßen bei uns im Land. 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Da ist auf der A20 in Fahrtrichtung Rostock die Ausfahrt Schönberg wegen Bauarbeiten bis heute Abend 18 Uhr gesperrt. Und Hinweis für den Landkreis Ludwigslust-Parchim auf der Umgehungsstraße zwischen Harst und Wittenburg. Da öffnet sich die Bahnschranke aktuell nicht mehr. Da bitte gut aufpassen, wenn Sie da über den Bahnübergang rüberfahren müssen. Der Landkreis Vorpommern-Rügen auf der Landstraße zwischen Rakow und Bredwisch. Hier aktuell Behinderung nach einem Unfall. Da werden Sie aber an der Unfallstelle vorbeigeleitet. Und dann nochmal der Blick auf den Brand im Müritz-Nationalpark. Da kommt es besonders im Bereich Granzin und Speck zur starken Rauchentwicklung. Die Rauchwolke, die zieht derzeit südwestlich weiter. Da halten Sie bitte weiter Fenster und Türen geschlossen und schalten Sie Lüftung und Klimaanlagen am besten ab. Geblitzt wird auf der A14 Höhe Parkplatz Platerberg. Hier stehen sie beidseitig. Die A20 Höhe Fuchsberg auch auf beiden Seiten mittlerweile. A24 Richtung Hamburg zwischen Zarrentin und Gudow. Die B5 Dersenow Richtung Beutzenburg. B96 Richtung Autobahn runter am Parkplatz Rügenblick. B96 Richtung Bergen auf Rügen an der Abfahrt Samtens Ost. B103, Stadtautobahn Rostock zwischen Stutower Kreuz und Kritzmo. Nochmal 103 dabei, Ortseingang Warnemünde aus Rostock kommend. Die 122 Kano Richtung Rheinsberg. B191 zwischen Eldena und Karstädt. B192 in Penkow, Fahrt Richtung Malchow, der Klassiker. B194 Negast Richtung Stralsund, Karlshagen in der Strandstraße. Hohenviecheln Richtung Bad Kleinen. Parum Richtung Dreilützow. Ortsausgang Röbel Richtung Dambeck. Dann die Strecke Röbel Richtung Sitow, Höhe Schampermühle. Ist auch ein echter diesmal. Und in Trassenheide Bahnhofstraße beidseitig. Alle Blitzer und Staus dank Ihrer Mithilfe. Dafür sagen wir ganz dicken Dank. Sie klingeln immer durch bei uns auf der 0800 5959 100. Oder schicken uns gerne auch eine Nachricht über die NDR MV.
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0: Und nicht wundern, heute und morgen fahren, ich sag mal, lustige Autos durch Warnemünde. Das sind Scan-Cars, also Autos, die sind vollgestopft mit ganz viel Technik und Kameras. Und die scannen die Straßen und sollen die Parkplatzsituation in und um Warnemünde erfassen. Und diese Daten sollen dann irgendwann mal dazu beitragen, dass die Parkplätze verbessert werden können dort in Warnemünde. Spannende Aktion. Also, NDR 1 Radio MV ist hier bei der Arbeit. Wir pfeifen uns so langsam Richtung Mittagspause nachher. Geht durch den Vormittag mit aktueller Musik. Ava Max ist das mit Who's Laughing Now?

0: Seit mittlerweile 3 Tagen brennt es im Müritz-Nationalpark zwischen Neustrelitz und Waren. Seit gestern hat sich die Fläche dort auch nochmal fast verdoppelt. 150 Hektar Wald sind mittlerweile von dem Brand betroffen, weil der Wind die Flammen weiter vorangetrieben hat. Wir sprechen darüber jetzt hier bei NDR1 Radio MV mit Einsatzleiter Peter Hantsche. Herr Hantsche, wie versuchen Sie derzeit, die Flammen dort einzudämmen und den Flammen Herr zu werden?
1: Wir haben das, was an Kreisregnern im Land Mecklenburg-Vorpommern ist, so ziemlich alles aufgebaut hier im Nationalpark. Wir haben jetzt nochmal angefragt über das Land, ob es eventuell möglich ist, aus anderen Bundesländern noch Kreisregner zu bekommen, um Riegelstellungen aufbauen zu können. Bis jetzt haben alle Riegelstellungen, die wir aufgebaut haben, gehalten. Also das Feuer ist nirgendwo über die Riegelstellungen hinübergekommen. Allerdings können wir das Feuer ja auch nicht wirklich aktiv löschen, weil wir in die Flächen, wo das Feuer ist, nicht rein können. Weil das ja alles munitionsbelastete Bereiche sind, da müssen wir 1000 Meter Abstand halten.
0: Wir haben zum Beispiel auch Nachrichten bekommen von Hörern, die fragen, warum fliegt man nicht mit dem Helikopter drüber? Aber das ist eben auch genau dieser Grund, dass ihr nach oben 1 Kilometer Abstand halten müsst, ne?
1: Genau, wir müssen nach oben 1 Kilometer Abstand halten. Das ist eine Vorschriftenlage. Mhm. Und wenn Sie sich mal vorstellen, wenn Sie jetzt in 1000 Meter Höhe 1000 Liter Wasser ablassen, das ist ungefähr das, was ein Hubschrauber tragen kann, dann werden Sie unten bei den Temperaturen, die wir jetzt haben, kaum noch was merken.
0: Genau.
1: Also das erscheint momentan nicht so wirklich effektiv.
0: Das Dorf Granzin ist ja seit gestern wieder evakuiert worden. Die Dörfer Granziner Mühle, Speck, Krienke, Böck derzeit nicht. Ist schon abzusehen, wann es dann für die Granziner wieder zurückgehen kann nach Hause?
1: Also wir gehen davon aus, dass sie auch heute Nacht noch in der Notunterkunft übernachten müssen. Teilweise sind aber auch viele, also es sind gar nicht so viele in der Notunterkunft, weil viele auch privat untergekommen sind bei Bekannten, Verwandten, Freunden oder sich auch in Neustrelitz im Hotel Zimmer genommen haben, aber ich gehe mal davon aus, dass wir heute die Evakuierung für Granzin nicht aufheben können. Aber das ist auch eine Momentaufnahme.
0: Ja, genau.
1: Das ist der Stand, den ich jetzt so habe.
0: Ja, okay. Seit Tagen sind die Einsatzkräfte

0: da jetzt schon im Einsatz. Wie geht's denn den Menschen, die dort jetzt gerade gegen die Flammen kämpfen? Was machen die Kräfte?
1: Ja, wir gehen jetzt heute, haben wir jetzt den dritten Tag, nachdem wir hatten ja nur auch den Brand vor 2 Wochen in Neustrelitz. Mhm. Und die Kräfte sind zwar alle sehr, sehr motiviert, aber auch wir müssen halt jetzt auch immer regelmäßig austauschen, aus Kräfte aus dem ganzen Landkreis ziehen, nicht nur aus dieser Region hier, um diesen Leuten auch mal eine Erholungspause einzuräumen.
0: Ja, das muss natürlich auch sein. Also der Waldbrand im Müritz-Nationalpark, der beschäftigt uns weiter. Alle aktuellen Infos dazu gibt es natürlich immer weiter hier bei NDR 1 Radio MV und auch bei uns im Internet ndr.de/mv und in der NDR MV App. Danke, Herr Hansche.

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3: Es ist 10.30 Uhr, halb elf. Das Wetter für uns in Mecklenburg-Vorpommern. Und wir freuen uns weiter über das Wetter hoch Laurent, das uns zumindest heute noch mal ganz viel Sonne beschert und nur lockere Wolken dazu. Spitzenwerte von 25 bis 28 Grad. Wir messen derzeit in Prerow 22, Neukloster ist schon mit 23 dabei und in Röbel an der Müritz, da sind es 22 Grad. Es ist aber Regen in Sicht. Und gerade mit dem Blick auf den Waldbrand im Müritz-Nationalpark freut es uns natürlich, dass da ein bisschen was von oben plattert. Und zwar im Drei-Tage-Trend morgen. Meist stark bewölkt erstmal am Vormittag. Wir starten auch schon mit Wolken und Regen in den Tag morgen. Es regnet sich erstmal schauerartig schön kräftig aus. Nur so zwischen Usedom und Rügen. Da bleibt es meist trocken morgen und da auch meist Sonne und harmlose Wolken. Dann gibt es im Laufe des Tages morgen Sonne und Wolken im Wechsel. Nachmittags auch nochmal einzelne Schauer und Gewitter. Aber ähnlich warm weiter. Auch am Freitag bleibt es nochmal richtig schön warm mit bis zu 28 Grad, allerdings wieder Schauer und Gewitter dabei. Zum Wochenende kühlt es dann insgesamt deutlich ab. 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Die A20 Lübeck Richtung Rostock, die Ausfahrt Schönberg für Bauarbeiten heute bis 18 Uhr gesperrt. Und ein Hinweis, ganz wichtig für den Landkreis Ludwigslust-Parchim, die Strecke zwischen Haast und Wittenburg. Da gibt es einen Bahnübergang, die Bahnschranke dort ist aktuell kaputt, die öffnet sich nicht mehr. Ansonsten noch einmal der Blick in den Landkreis Vorpommern-Rügen auf der Landstraße zwischen Rake und Bredwisch. Da gibt es Behinderungen nach einem Unfall. Polizei ist hier im Einsatz und leitet sie dort dran vorbei. Geblitzt wird auf der A14 Höhe Parkplatz Platerberg auf beiden Seiten. A20 Höhe Fuchsberg beidseitig. A24 Richtung Hamburg zwischen Zarentin und Gudow. B5 Dersenow Richtung Bolzenburg. B96 Richtung A20 am Parkplatz Rügenblick. Die B96 Richtung Bergen an der Abfahrt Samtins Ost. Dann die 103 Eimerstadt Autobahn Rostock zwischen dem Schutower Kreuz und Kritzmo und die 103 Ortseingang Warnemünde aus Rostock kommend. B122 Kano Richtung Rheinsberg. Die 191 zwischen Eldena und Karstädt. B192 in Penkow Richtung Malchow. B194 Negast Richtung Stralsund rüber. In Karlshagen in der Strandstraße. Hohenviecheln Richtung Bad Kleinen raus. Parum Fahrtrichtung Dreilützow. Ortsausgang Röbel Richtung Dammbeck. Dann Röbel Richtung Sito Höhe Schampermühle und in Trassenheide. Da stehen sie beidseitig in der Bahnhofstraße immer noch. Alle Blitzer und Staus haben wir dank Ihrer Mithilfe. Dafür sagen wir sowas von ganz dicken Dank. Sie klingeln immer durch auf der 0800 5959 100 oder schicken uns gerne auch eine Nachricht über die NDR MV App. Sie sind super. Danke.
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3: Und es geht rein in den Vormittag mit einem Song von Celine Dion, damit es ein bisschen besser und einfacher läuft bei der Arbeit heute für Sie. Das ist One Heart.

Für viele gehört das ja heute Abend zum typischen Fernsehabend an so einem Mittwoch, eine Soko Wismar schauen bei den Kollegen vom ZDF. Hier ist NDR1 Radio MV und Fans von Lars Pöhlmann oder Caroline Joost machen gerade ganz große Augen im Landkreis Nordwestmecklenburg. Ja, das sind sie, die laufen da gerade rum. Zurzeit werden nämlich neue Folgen für Soko Wismar gedreht mit ganz großem Besteck, wie man sich das so auch vorstellt bei einer Fernsehproduktion. Dicke Kameras, Tontechniker drumherum, die Regisseurin, die dort die Klappe hält, also die Fernsehklappe hier, Klappe hält. Das wird inzwischen die schon 24. Staffel der Krimiserie. Der offizielle Drehstart, der war bereits schon im April und zwar in Berlin, weil viele Szenen werden ja auch im Studio Adlershof in Berlin gedreht. Unter anderem die Innenaufnahmen der Polizeiwache stammen von dort, auch wenn man dann in den Krimis immer sieht, wie der Eingang zur Polizeiwache eigentlich das Tor unserer Wismarer Heiligen Geistkirche ist. Ne? Also aktuell jetzt gerade wird auf Pöhl gedreht, also heißt es für uns Augen auf, wenn Sie die Kollegen oder die Schauspieler dort sehen, dann können Sie sich auch mal ein bisschen dahinstellen, unauffällig zugucken, ein bisschen wie ein und dieselbe Szene da x-mal gedreht wird, bis das wirklich sehr, sehr perfekt im Kasten ist. Und im Herbst kommt dann die neue Staffel auch ins ZDF, ins Fernsehen. So.

Nena übrigens live bei uns im Land zu erleben, jetzt im Konzertsommer hier in Mecklenburg-Vorpommern. Gleich zwei Konzerte von ihr in Rostock und Schwerin. 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Der Lieblingsmix bei der Arbeit zum Durchziehen. Heute an dem schönsten Tag der Woche natürlich auch mit aktueller Sommermusik. Louis Fonsi und Demi Lovato. Hey Fonsi.

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2: Es ist 11 Uhr.
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2: Ja, und die Fläche, die von dem Brand im Müritz-Nationalpark zwischen Neustrelitz und Waren betroffen ist, die wird immer größer. Mittlerweile sind es mehr als 150 Hektar. Marilyn Pagel, wie geht es denn mit den Löscharbeiten jetzt voran?
3: Da werden viele Geräte herangeschafft, mittlerweile nicht nur aus Mecklenburg-Vorpommern, sondern auch aus anderen Bundesländern sollen zum Beispiel noch Kreisregner, so eine Art Wasserwerfer, kommen. Stefan Thoms aus dem Haff-Müritz-Studio berichtet.
4: Die Kreisregner sorgen für sogenannte Sperrriegel, die das Feuer stoppen sollen. Das hat sich nach Aussage des Einsatzleiters als sehr effektiv erwiesen. Vor allem, weil das Gebiet munitionsbelastet ist und die Feuerwehrleute seitlich und nach oben 1000 Meter Sicherheitsabstand zur Brandstelle halten müssen. Explodiert sei dort noch nichts, allerdings seien auf dem früheren Truppenübungsplatz der Roten Armee schon Granaten und Patronen gefunden worden. Deshalb die Vorsichtsmaßnahme, sagte ein Sprecher des Landkreises. Schlechte Nachrichten gab es für die Einwohner von Granzin. Die müssen nach der Evakuierung höchstwahrscheinlich auch in der kommenden Nacht in ihren Notunterkünften bleiben.
3: Der Präsident der Industrie- und Handelskammer zu Rostock, Klaus-Jürgen Strupp, will im Herbst seine weitere Amtszeit antreten. Doch schon vor den Wahlen gibt es Diskussionen und Kritik. Aus dem Ostseestudio Ramon Gavin.
5: Ja, Ausgangspunkt war ein Brief von Vizepräsident Schäffler an Kammer- und Wahlausschuss mit Fragen zu den Kandidatenlisten für die Vollversammlung. Denn nur deren Mitglieder können sich später um den Präsidentenposten bewerben. In dem Brief von Schäffler waren zwar keine Namen genannt, einige IHK-Mitglieder werfen allerdings ganz konkret dem aktuellen Präsidenten Strupp vor, bei der Wiederwahl zu tricksen. Er hat sich nämlich für die Wahl zur Vollversammlung auf die Liste für Industriebetriebe setzen lassen. Als Unternehmer führt er aber ein Hotel, das seit Jahren verfällt. Sich in der Gruppe der Hoteliers durchzusetzen, sei jedoch schwieriger, so ein IHK-Mitglied gegenüber dem NDR. Die IHK und somit auch Strupp wollen auf NDR-Anfrage keine Stellung zum laufenden Wahlverfahren beziehen. IHK-Geschäftsführerin Wicht sagt, der Wahlausschuss habe Strupp auf der Industrieliste zugelassen. Nun müssten die Mitglieder mit ihrer Stimme entscheiden.
3: Es gibt neue Vorwürfe gegen die Schufa. Die sammelt ja von uns allen Daten über unsere Kreditwürdigkeit. Mit der Schufa-Auskunft können Banken, Vermieter oder Online-Händler ihr finanzielles Risiko einschätzen, wenn sie mit uns zusammenarbeiten. Es geht also um ziemlich sensible Daten. Jetzt haben der NDR und die Süddeutsche Zeitung herausgefunden, dass die Schufa Verbraucherdaten deutlich länger als angenommen speichert und sie auch an Firmen weitergibt. Peter Hornung aus der Aktuell-Redaktion.
6: Es geht um alte Kreditkarten und Kredite, aber auch frühere Privatinsolvenzen und Pfändungen. Sensible Informationen, die zweifellos großen Schaden anrichten könnten, wenn sie in die falschen Hände gerieten. Die Schufa sagt, sie erstelle mit den alten Daten zwar historische Verbraucherbewertungen und gebe diese auch an Vertragspartnerinnen weiter, das aber sei nur Datentests. Es gehe darum zu zeigen, wie gut der im Frühjahr vorgestellte neue Schufa-Score sei. Danach müssten die Daten wieder gelöscht werden. Datenschutzexperten sehen das jedoch anders. Weder die Datenbank selbst noch die Weitergabe von Daten seien zulässig.
3: Bei der Fußball-Weltmeisterschaft steht Spanien als erster Finalist fest. Das Team setzte sich im Halbfinale mit 2:0 gegen Frankreich durch. Heute Abend entscheidet sich, wer Spaniens Gegner im WM-Endspiel am Sonntag sein wird. England und Argentinien spielen ab 21 Uhr deutscher Zeit gegeneinander.
2: Danke dir, Marilyn. Wir schauen auf das Wetter für uns in Mecklenburg-Vorpommern. Für uns alle scheint heute die Sonne. Wismar aktuell mit 24 Grad, Güstrow 23, Neubrandenburg 23 Grad. Tagestopwerte gehen heute noch rauf auf 25 bis 28 Grad höchstens. Dazu Sonne und nur lockere Wolken, heute trockenes Wetter. Ab morgen wird es dann wieder ein bisschen schmuddeliger mit Regen. 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Die A20 Lübeck Richtung Rostock, die Ausfahrt Schönberg für Bauarbeiten heute bis etwa 18 Uhr gesperrt. Und der Landkreis Ludwigslust-Parchim, die Umgehungsstraße zwischen Haast und Wittenburg, da öffnet sich die Bahnschranke aktuell nicht. Geblitzt wird auf der A14 am Parkplatz Platterberg beidseitig, A20 Höhe Fuchsberg auf beiden Seiten, A24 Richtung Hamburg zwischen Zarentin und Gudow, die B5 Dersenow Richtung Beutzenburg, B96 Richtung Autobahn runter am Parkplatz Rügenblick, B96 Richtung Bergen an der Abfahrt Samtens Ost, die 103 Stadtautobahn Rostock zwischen dem Schutower Kreuz und Kritzmoor, die 103 nochmal dabei, Ortseingang Warnemünde aus Rostock kommend, die B122 Kano Richtung Rheinsberg, die 191 zwischen Eldena und Karstadt-Blitzer, B192 in Penkow Richtung Malchow, B194 von Negast Richtung Stralsund in Karlshagen in der Strandstraße, Hohenviecheln Fahrtrichtung Bad Kleinen, in Parum Richtung Dreilützow, Ortsausgang Röbel Richtung Dambeck, Röbel Richtung Sitor die Strecke Höhe Schampermühle, in Schwerin Bleicher Ufer und in Trassenheide in der Bahnhofstraße hier motiviert beidseitig. Wen haben wir noch da? Hi.
7: Schön, Alex hier.
2: Hi.
7: Ich wollte nur sagen, der Bahnübergang in Wittenburg ist wieder auf.
2: Ah, super, dankeschön fürs Bescheid sagen. Blitzer haben wir noch?
8: Ja, und hier ist der Hendrik von der Insel Usedom. Mhm. Es wird geblitzt auf der Insel Usedom in Benz in der 30er-Zone.
2: Beide Richtungen. Danke, beidseitig. Super, vielen Dank. Hi, Patrick hier.
9: Klaus aus Karlsruhe, Hallöchen. Na. So, ich habe noch einen Blitzer für euch auf der B109 in Hanshagen im Wald beidseitig.
2: Super, vielen Dank dafür. Das ist auch Teamwork hier, oder? 0800 5959 100 ist die kostenlose Studio-Hotline zu uns. Oder Sie schicken uns gerne auch eine Nachricht über die NDR MV-App. Vielen Dank dafür.
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2: Jetzt kurze Tanzpause im Büro.

0: Ein Kind wird bewusstlos, weil es sich von Freunden freiwillig würgen lässt. Das ist die Blackout Challenge und die ist gerade wieder auch bei uns hier in Mecklenburg-Vorpommern Thema bei vielen Kindern und Jugendlichen. Es geht hier schlichtweg um die Gesundheit unserer Kinder und da sollten jetzt auch Eltern und Großeltern mal ganz genau hinhören. Hier bei NDR1 Radio MV bei der Arbeit sprechen wir mit Stefan Bautler von der Pressestelle der Polizei Rostock. Hallo Stefan, grüße Sie.
1: Hallo Patrick.
0: Diese Blackout Challenge, was genau ist das? Was können wir uns darunter vorstellen?
1: Na, im Grunde genommen ist das sowas wie eine Mutprobe oder als solche zu verstehen. Mhm. Und da strangulieren sich diejenigen, die daran teilnehmen, entweder sich selbst oder durch jemand anderen vor laufender Kamera. Sie haben es ja gesagt, Social Media, das spielt eine Rolle. Mhm. Und das führt dann teilweise so weit, dass dann eben akuter Sauerstoffmangel besteht, dass die das Bewusstsein verlieren oder manchmal eben auch ein Schlimmeres.
0: Wie kommt man auf so eine Idee, sich von anderen freiwillig würgen zu lassen oder sich selbst freiwillig zu strangulieren? Wo kommt das her?
1: Das Ganze gibt schon ein bisschen länger. Das kommt im Grunde genommen aus der analogen Welt, so aus den 1990ern, 2000er Jahren und ist im Prinzip so vor 5 Jahren etwa zu uns gekommen durch eine gewisse Videoplattform und da hat es so seine massenhafte Verbreitung gefunden.
0: TikTok.
1: Gruppenzwang spielt da bestimmt auch eine Rolle. Vielleicht auch Nervenkitzel an der einen oder anderen Stelle und teilweise, Stichwort Social Media, Stichwort Reichweite, geht es eben auch um, wenn das Ganze eben gefilmt und dann verbreitet, veröffentlicht wird, besteht natürlich die Chance, damit auch eine gewisse Reichweite zu erreichen.
0: Sauerstoffmangel ist da natürlich das eine, was man dadurch als Folge haben kann, aber genau dieser Sauerstoffmangel, der wiederum kann ja uns auch noch ganz anders schädigen.
1: Dann kann es tatsächlich auch zu Hirnschäden kommen, je nachdem, wie lange der Sauerstoffmangel dann vorhält.
0: Ja.
1: Und das kann natürlich auch einfach dazu führen, dass derjenige bewusstlos wird, wenn er es bei sich selbst gemacht hat, dass er dann eben stürzt und sich dabei verletzt, zum Beispiel am Kopf, was ja auch schwere Kopfverletzungen hervorrufen kann. Oder aber auch, wenn jemand anderes denjenigen wirkt, dadurch, dass er das Bewusstsein verliert, der Gewürgte, kann es auch dazu führen, dass derjenige, der wirkt, den dann nicht mehr halten kann, weil das Gewicht einfach zu hoch ist und dass dann eben tatsächlich da auch Stürze passieren bis hin zum Tod. Es sind also weltweit auch Todesfälle bekannt, die eben auf diese Mutprobe, auf diese Challenge zurückzuführen sind. Und nebenbei bemerkt, kann das natürlich auch durchaus strafrechtliche Konsequenzen für denjenigen, der einen anderen gewirkt hat, nach sich ziehen.
0: Also zeigt sich mal wieder, ihr müsst nicht auf jeden Trend aufspringen. Ne? Und Mama und Papa, ihr habt am besten im Blick, was eure Kinder online so machen und sich da so anschauen und sprecht mit ihnen über die Gefahren eben auch dieser Blackout-Challenge am besten mal. Wir sagen ganz lieben Dank an Stefan Bautler von der Pressestelle der Polizei Rostock, dass sie uns das hier bei NDR 1 Radio MV mal so erzählt haben. Vielen Dank.

So, jetzt bei der Arbeit nochmal ganz entspannt ein paar Nägel in die Dachpappe kloppen oder die letzten Mails beantworten vor der Mittagspause. Eine halbe Stunde haben wir noch bis dahin. 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Und heute zu diesem herrlichen Sonnentag gibt's Tür for Two. Wird übrigens gesungen von... Genau, die Ingrid ist es.

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2: Es ist 11:30 Uhr, 11:30 Uhr, das Wetter für unsere Mittagspause heute. Sonne und harmlose Wolken im Mix, alles ganz goodi. Und das aktuell bei Temperaturen von 24 Grad in Gadebusch. Hagenow ist mit 24 Grad schon dabei. Und Ueckermünde hat 22 Grad. Tagestop-Temperaturen heute für die Küste maximal 24 im Landesinneren. Gerade wieder so Richtung Elbe können wir auch mal die 28 Grad heute erreichen. Besonders am späten Nachmittag, wenn die Sonne alles so ein bisschen aufgeheizt hat heute. Der 3-Tage-Trend. Morgen. Einmal ein bisschen Wetterwechsel, zumindest für einen Großteil unseres Landes. Wir starten stark bewölkt in den neuen Tag. Es gibt auch immer wieder mal ein paar Regenschauer, nur von Usedom bis Rügen. Da bleibt es morgen sonnig und meist trocken, mit nur harmlosen Wölkchen zwischendurch. Besonders westlich der Seenplatte kriegen wir am Nachmittag noch mal ein paar kleine Schauer und Gewitter. Freitag bleibt es dann zwar hochsommerlich warm, weiter mit bis zu 28, vielleicht auch mal 30 Grad, aber es gibt weiter einige Schauer oder Wärmegewitter. Erst zum Wochenende, da kühlt es sich dann deutlich ab und das wechselhafte Wetter bleibt für alle. 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Da die A20, Bauarbeiten Lübeck Richtung Rostock, die Ausfahrt Schönberg, deshalb heute bis 18 Uhr gesperrt. Geblitzt wird auf der A14 am Parkplatz Platerberg auf beiden Seiten. A20 Richtung Kreuz Uckermark, kurz vor der Ausfahrt Kröpelin. Die A24 Richtung Hamburg zwischen Tarentin und Gudow. B5 Dersenow Richtung Beutzenburg. B96 Richtung Autobahn am Parkplatz Rügenblick. Die B96 auf der Insel Rügen in Fahrtrichtung Bergen an der Abfahrt Samtens Ost. B103 dabei, Stadtautobahn Rostock zwischen dem Schutower Kreuz und Kritzmo und die 103 Ortseingang Warnemünde aus Rostock kommend. B109 in Hanshagen beidseitig. B122 Kano Richtung Rheinsberg. Die 191 zwischen Eldena und Karstädt. B192 in Penkow Richtung Malchow. B194 in Negast, Fahrtrichtung Stralsund drüber. In Benz, da stehen sie beidseitig. In Beutzenburg vom Bahnhof kommend, der Laser. Dann Karlshagen in der Strandstraße. Hohenviecheln Richtung Bad Kleinen. In Parum, Fahrtrichtung Dreilützow. Ortsausgang Röbel Richtung Dambeck. Und die Strecke Röbel Richtung Siethohöhe Schampermühle. In Schwerin am Bleicher Ufer heute. Und in Trassenheide, Bahnhofstraße, der Blitzeranhänger kann immer noch beidseitig. 0800 59 59 100. Darüber gern Staus und Blitzer weiter melden. Immer wenn Sie was entdecken, klingeln Sie durch. Oder Sie schicken uns eine Nachricht über die NDR MV App. Weil das ist Teamwork hier. Ganz lieben Dank fürs Mitmachen.
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0: Man merkt daran, dass abends ganz spät noch Kinder mit Fahrrad unterwegs sind in der Stadt oder heute Morgen Kinder mit Fahrrad Richtung Badesee gefahren sind, glaube ich, so mit Badeklamotten. Das sind Ferien bei uns in Mecklenburg-Vorpommern, wo du kurz denkst, hä, müsstet ihr nicht in der Schule sein? Nee, 6 Wochen frei. Aber was machen wir denn? Wir sammeln die Ferientipps für unser Land.
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2: Und das ist heute...
3: Hallo, mein Name ist Sascha, ich komme aus Rostock, bin 11 Jahre alt.
2: Dein Tipp ist...
3: Mein Tipp ist Janseziel in Warnemünde.
2: Und warum findest du das so toll?
3: Erstens, dass man da, wenn man jetzt die Boote angeguckt hat, sofort ein Wasser springen kann. Heißt nicht nur zugucken, sondern auch vielleicht Speedboot fahren und so. Ist nicht so überlaufen wie in Rostock Innenstadt. Leckeres Essen, Fischbrötchen und man kann Riesenrad fahren, wenn man da weit gucken kann, in die Ferne. Ich freue mich da schon richtig so.
2: Na dann, viel Spaß!
0: Also, eure Ferientipps im Radio, da könnt ihr auch landen. 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
1: Ja, und eigentlich können wir uns ja gar nicht beschweren, was den Sommer angeht. Es ist gerade so schön mit ganz viel Sonne und schönen Temperaturen. Aber die Trockenheit und das warme bis heiße Wetter, das lässt auch schnell Feuer entstehen. Und es brennt jetzt schon wieder seit Montag im Müritz-Nationalpark. Astrid Pankok, wo genau, ordne mal ein, ist das betroffene Gebiet?
2: Ja, das ist so grob zwischen Waren und Neustrelitz. Insgesamt bis zu 300 Feuerwehrleute sind da im Einsatz. Die Schwierigkeit, du hast es gerade angesprochen, Trockenheit. Und außerdem ist das ein alter Truppenübungsplatz, da kann also alte Munition hochgehen. Sven Peter-Martens ist für uns in der Nähe von Granzin, dem kleinen Ort, der gestern evakuiert worden ist. Sven Peter, wie sieht's aktuell in der Region aus?
3: Ja, Astrid, 150 Hektar Waldfläche sind schon verbrannt, Tendenz steigend, und das mitten im Müritz-Nationalpark. Rund 100 Menschen mussten hier ihre Häuser verlassen. Eine Notunterkunft im benachbarten Pekartl im Gemeindezentrum ist eingerichtet worden. Was ich noch sehe, viele Feuerwehrfahrzeuge sind hier immer noch unterwegs. Auch das THW transportiert Material in Richtung der großflächigen Brandstelle.
2: Sag mal, wie kommen denn die Löscharbeiten voran?
3: Ja, die sind wirklich schwierig, denn in dem Gebiet liegt noch Munition aus sowjetischer Produktion. Die ist sehr gefährlich. Mhm. Es ist Schrapnellmunition. Deshalb kann das Feuer auch nicht direkt gelöscht werden. Also Löschangriff frontal geht nicht. Deshalb kann das Gebiet rundherum nur bewässert werden. Mittlerweile sind sämtliche sogenannte Kreisregner rund um das Feuer im Müritz-Nationalpark aufgebaut worden, die Mecklenburg-Vorpommern überhaupt hat. Mhm. Das sind rund 200. Aus anderen Bundesländern sind weitere angefordert worden. Die Dinger muss man sich so vorstellen wie riesige Gartensprenger, die viel Wasser ausspucken. Damit soll verhindert werden, dass das Feuer sich weiter ausbreiten kann. Vor 3 Wochen hat es ja auch bei Neustrelitz auf einem ehemaligen sowjetischen Truppenübungsplatz auch gebrannt, gar nicht so weit von hier. Da konnte die Feuerwehr den Flächenbrand auch nicht direkt löschen. Und da kam es auch mehrfach zu heftigen Detonationen durch Altmunition.
2: Ja, das ist schon wirklich sehr gefährlich. Mhm. Granzin und der Ortsteil Granziner Mühle sind ja evakuiert worden. Die Menschen sind zu Freunden oder Verwandten oder eben in eine Notunterkunft. In Pekartl. Ist da schon was absehbar? Wann die wieder nach Hause können?
3: Nein, das ist noch nicht 100%ig klar. Die Tendenz ist aber eher so, dass sie auch die kommende Nacht noch in Pekartl oder eben bei Freunden oder Verwandten bleiben müssen.
2: Mhm. Hört sich so an. Du warst ja heute Morgen da. Wie ist denn die Stimmung bei den Betroffenen?
3: Na, die Stimmung ist ganz gut, aber man spürt die Hoffnung. Sie hoffen wirklich, alle bald nach Hause zu können. Und die Menschen werden in Pekartl auch wirklich sehr gut vom DRK aus der Mine versorgt. Das habe ich ja nur selbst gesehen.
2: Ja, das ist ja super. Sven Peter, wie geht's jetzt weiter? Wann wird die Feuerwehr das im Griff haben? Wann wird der Brand gelöscht sein?
3: Ja, da mag ich jetzt keine große oder sag ich mal keine gültige Prognose abgeben. Alle warten jetzt wirklich auf den Regen. Der ist ja angesagt hier. Das kommende Wochenende.
2: Na, dann hoffen wir mal. Sven Peter Martens, vielen Dank für die Informationen vom Brand im Müritz-Nationalpark. In Rostock wird ein ehemaliges Bürogebäude der Deutschen Seereederei wieder zu einer Gemeinschaftsunterkunft für Geflüchtete. Die Stadt hat das Gebäude im Stadtteil Gilsdorf angemietet. Die Nutzung ist für April nächstes Jahr geplant. Lauren Zieke aus dem Oststudio Rostock. Was ist jetzt konkret geplant?
4: Ja, also die Stadt hat das Gebäude in Langenort angemietet und ab dem 1. April 2027 sollen dort wieder Geflüchtete untergebracht werden. Allerdings muss bis dahin der neue Vermieter das Gebäude so sanieren, dass es überhaupt als Gemeinschaftsunterkunft wieder genutzt werden kann. Es ist einer von künftig 3 großen Standorten für die Unterbringung von Geflüchteten in Rostock. Die Kosten für die Miete werden laut Stadt vom Land getragen.
2: Jetzt gab es ja mehr Unterkünfte. Wenn es künftig nur noch 3 sein soll, was passiert mit den anderen Standorten?
4: Die Stadt, die plant nach und nach kleinere Unterkünfte aufzugeben. Das sei, Zitat, effektiver. Containeranlagen sollen perspektivisch zurückgebaut werden, wenn sie nicht mehr benötigt werden. Die konkrete Umstrukturierung soll schrittweise erfolgen und hängt auch davon ab, wie viele Geflüchtete in Zukunft untergebracht werden müssen. Zwar sei die Zahl der Asylbewerber gesunken, die Zahl der ankommenden und wiederkehrenden Ukrainer, die steige jedoch. Welche Standorte jetzt wann geschlossen werden, das steht noch nicht endgültig fest.
2: Das Gebäude, von dem wir jetzt sprechen, das war ja schon mal eine Flüchtlingsunterkunft. Warum wurde es dann mal geschlossen?
4: Na, die Unterkunft wurde Ende 2022 aufgegeben, weil sich Stadt und der damalige Vermieter über den Zustand des Gebäudes gestritten hatten. Damals ging es unter anderem um Schimmel und weitere bauliche Mängel. Der Vermieter, der kündigte schließlich den Vertrag. Und nach Angaben der Stadt soll das Gebäude nun vor der Wiedereröffnung in einen nutzbaren Zustand gebracht werden, wie ich ja auch schon angedeutet habe. Und erst dann können Menschen wieder dort einziehen. Wer der neue Vermieter jetzt ist, das hat mir die Stadt nicht verraten.
2: Na, dann schauen wir mal, wie das weitergeht. Vielen Dank für die Infos, Lauren Zieke aus dem Ausstudio Rostock. Und jetzt weiter mit Meldungen. Im Landkreis Vorpommern-Rügen sind zwei Männer Betrügern auf den Leim gegangen. Wie die Polizei mitteilte, entstand ein Schaden von insgesamt rund 87.000 Euro. Im ersten Fall war ein 76-Jähriger aus Wolgast auf ein vermeintlich lukratives Anlageangebot im Fernsehen eingegangen. Er nahm über eine eingeblendete Telefonnummer Kontakt auf und überwies immer wieder Geld, mit dem er angeblich hohe Gewinne erzielte. Am Ende riss der Kontakt ab. Der Geschädigte hatte da rund 86.000 Euro gezahlt. In dem anderen Fall wurde einem 83-Jährigen aus der Region Ueckermünde vorgegaukelt, dass seine Büchersammlung gekauft werden solle. Er gab dafür seine Geldkarte heraus, mit der dann 1.000 Euro abgebucht wurden. Danach konnte die Karte gesperrt werden. Die hohe Durchfallquote bei den Abiturprüfungen am Robert-Stock-Museum in Hagenow beschäftigt die Landespolitik. Der Bildungsausschuss des Landtages kommt dafür heute zu einer Sondersitzung zusammen. Auf der Tagesordnung steht ausschließlich das Abitur an diesem Gymnasium, an dem in diesem Jahr rund ein Drittel der Schülerinnen und Schüler die Prüfungen nicht bestanden hat. Parallel dazu untersucht das staatliche Schulamt Schwerin die Ursachen für das schlechte Abschneiden. Mehr als 1 Million Euro Schaden ist bei Diebstählen von E-Bikes allein im ersten Halbjahr des Jahres in Mecklenburg-Vorpommern entstanden. Am stärksten betroffen ist die Region Vorpommern-Greifswald und dort die Insel Usedom. Insgesamt gab es nach Angaben des Landeskriminalamtes mehr als 360 Fälle in den vergangenen 6 Monaten. Die Schadenssumme von rund 1 Million Euro entspricht etwa dem Niveau des Vorjahres. Wer sein Rad schützen möchte, sollte mehr als ein Schloss verwenden und wenn möglich den Akku bei einem E-Bike einfach mitnehmen. Jonas Klänhammer ist Landwirt, ein sehr engagierter Landwirt. 27 Jahre ist er alt, hat studiert und bewirtschaftet in Penkun im Landkreis Vorpommern-Greifswald einen eigenen Hof. Jetzt möchte er Junglandwirt des Jahres werden. Er macht beim Ceres Award mit, eine Auszeichnung bei diesem europaweiten Wettbewerb in der Landwirtschaft. Die ist etwa so bedeutend wie ein Oscar in der Filmbranche. Wie Jonas Klärhammer arbeitet und welche Zukunftsvisionen er hat, das hat sich Dominik Kestea aus unserer Redaktion Landwirtschaft, Umwelt und Natur erzählen lassen.
5: Jonas Klärhammer auf dem Weg zu seinen Mutterkühen.
6: Guten Morgen.
5: Noch leben die Tiere auf einer Weide, aber bald geht es woanders hin.
6: Das Weizenfeld, dort sollen die Kühe im Herbst Zwischenfrüchte abweiden und ist in einem besonderen kurzen Umtriebsverfahren, wo sie immer nur ganz kurz auf einer Fläche sind. Und dadurch soll auch viel Material runtergetreten werden, viel Pflanzenmasse und dadurch eine besondere Mulchschicht aufgebaut werden, die besonders resilient gegen Austrocknung ist.
5: Mobgrazing nennt sich dieses besonders boden- und klimaschonende Verfahren. Jonas Klärhammer möchte Neues ausprobieren und beteiligt sich an einem Forschungsprojekt der Hochschule Eberswalde.
6: Kam von der Hochschule jemand, der hat den Bodenproben genommen, will sich anschauen, wie entwickelt sich die Nährstoffdynamik, das Bodenleben, also Regenwurmpopulation beispielsweise. Und am Ende soll herausgefunden werden, was bringt dieser ganze Aufwand.
5: Vor 3 Jahren hat Jonas Klärhammer selbst seinen Masterabschluss gemacht an der Hochschule Neubrandenburg. Nun gibt er dort sein Wissen als Gastdozent weiter.
6: Für mich ist das insgesamt einfach eine Aufwertung meines Wissens. Ich muss mich auch weiterbilden, natürlich um den Studierenden den guten Anspruch, den ich an mich selber habe, weiterzugeben. Und das stärkt auf jeden Fall auch mein Wissen für die Arbeit auf dem Hof.
5: Mit gerade einmal 22 Jahren hat Jonas Klärhammer seinen eigenen Betrieb gegründet und Flächen von seinen Eltern gepachtet, die ebenfalls in der Landwirtschaft arbeiten. Nun möchte er Junglandwirt des Jahres werden und damit Aufmerksamkeit auf sein Herzensthema lenken.
6: Besonders dieses spezifische Thema klimaresiliente Landwirtschaft ist schon noch ein bisschen nischig und wir können nicht immer uns hinstellen und sagen, ja, kann man nichts machen. Wir können was dagegen machen. Wir können unsere Landwirtschaftsweise anpassen. Und für mich ist das halt dieser bodenschonende Ackerbau in Verbindung mit vielfältigen Kulturen, um auch den Boden, das Bodenleben zu fördern. Und natürlich zu wissen, was ich mache, ist nachher die Grundlage für unser aller Leben.
5: Sein großes Ziel, die Landwirtschaft der Zukunft schon heute mit zu verändern.
2: Ja, Dominik Kerstier, die hat uns Jonas Kleinhammer vorgestellt. Er bewirbt sich um den Titel Junglandwirt des Jahres. Ob das klappt, das entscheidet sich Mitte Oktober in Berlin.
1: Vielen Dank, das war die Mittagsshow Kompakt. Jetzt schauen wir einmal auf das Wetter für uns in Mecklenburg-Vorpommern. Und das ist nicht der Tag des Jahres, aber der Tag der Woche auf jeden Fall, was den Sommer angeht. Heute mit ganz viel Sonne über unserem Land und nur harmlosen, lockeren Wolken immer mal wieder. Das Ganze zur Mittagspause in Malchin mit 24 Grad. In Stralsund sind es 23 Grad und beim Mittag in Zarrentin am Schallsee 25 Grad. Tagestopwerte heute Nachmittag gehen noch ein bisschen nach oben, wenn die Sonne ein bisschen länger scheinen durfte. So 25 bis 28 sind stellenweise doch durchaus heute drin. Kleiner Wetterumschwung zu morgen. Was uns dann erwartet, hören wir in 20 Minuten im Wettergespräch mit Stefan Kreibum. Jetzt schauen wir auf die Straßen bei uns im Land. Die A20. Fragezeichen in Fahrtrichtung Rostock, Ausfahrt Schönberg. Was ist da los? Eigentlich sollte heute bis 18 Uhr gesperrt sein für Bauarbeiten. Soll angeblich jetzt schon wieder frei sein. Können Sie gerne mal einmal durchklingeln bei uns und sagen, ob Sie da durchkommen, ob Sie da vorbeifahren müssen. Wie ist die aktuelle Lage? 0800 5959 100 kriegen wir gemeinsam hin. Wir schauen auf die aktuellen Blitzer von Ihnen gemeldet. Da stehen Sie auf der A14 am Parkplatz Platterberg auf beiden Seiten. Dann die A20 Höhe Raststätte Fuchsberg auch beidseitig. A24 Richtung Hamburg zwischen Zarrentin und Gudow. B5 Dersenow Richtung Beutzenburg. B96 Richtung Autobahn 20 runter am Parkplatz Rügenblick. B96 auf der Insel Rügen Richtung Bergen, Abfahrt Samtens Ost. B103 ist dabei, Stadtautobahn Rostock, zwischen dem Schutower Kreuz und Kritzmo. Die 103 Ortseingang Warnemünde aus Rostock kommend. Moin auf die 109 in Hanshagen, stehen sie auf beiden Seiten. B122 Kano Richtung Rheinsberg. B191 zwischen Eldena und Karstädt. B192 in Penkow Richtung Malchow. Die 194 Negast Richtung Stralsund. In Benz beidseitig. Beutzenburg vom Bahnhof kommend in Hohenviecheln Richtung Bad Kleinen. Parum Richtung Dreilützow. Ortsausgang Röbel Richtung Dambeck. Dann die Strecke Röbel Richtung Sito, Höhe Schampermühle. In Schwerin am Bleicher Ufer und in Trassenheide in der Bahnhofstraße. Hier Achtung, der kann gleich beidseitig Fotos machen. 0800 5959 100 ist die kostenlose Studio-Hotline zu NDR1 Radio MV. Oder Sie schicken uns gerne auch eine Nachricht über die NDR MV App. Ganz lieben Dank dafür, dass es Teamwork hier, alle Blitzer immer zum Nachlesen, auch in unserer App auf der Startseite und am Punkt Service vorne. Jetzt wünschen wir eine schöne Mittagspause. Einmal ein bisschen durchatmen und dann nachher wieder ran an die Arbeit.

0: muss ja gestehen, also kann ja nicht jeder absoluter Fußballfan sein, aber seit Deutschland raus ist, ist die WM bei mir so weit weg.
1: Aber dafür bin ja jetzt ich da.
0: Genau, wir freuen uns. Danke, Franzi. Der erste WM-Finalist steht ja jetzt auch fest und damit sind wir hier beim Sport bei NDR 1 Radio MV mit Franziska Hähnlein. Spanien ist der erste Finalist. Ein bisschen überraschend. Viele haben auf Frankreich gesetzt.
1: Naja, aber so überraschend ist es am Ende gar nicht gewesen. Spanien hat gestern das erste Halbfinale der Fußball-Weltmeisterschaft mit 2:0 gegen Frankreich gewonnen und das war insgesamt auch sehr verdient. Mhm. Und ich hätte vorher mir nicht angemaßt zu sagen, wer da nun wirklich der Favorit ist. Okay. Spanien hat das gestern auch kontrolliert runtergespielt, aber, und das gehört auch zur Wahrheit dazu, Frankreich war gestern wirklich nicht gut. Die Mannschaft rund um

0: Kylian Mbappé zeigte die schwächste Leistung ihres Turniers und das ausgerechnet im Halbfinale. Gegen wen Spanien nun im Endspiel am kommenden Sonntag spielen wird, das werden wir heute Abend erfahren. Dann treffen nämlich England und Argentinien im zweiten Halbfinale aufeinander. Anstoß ist um 21 Uhr deutscher Zeit. Und bevor du fragst, auch da fällt es mir sehr schwer zu sagen, wer der Favorit ist.
1: Die Franzosen sagen, glaube ich, alle jetzt Merde.
0: So.
1: Wir bleiben beim Fußball, schauen aber zum FC Hansa Rostock.
0: Genau, die Rostocker, die haben heute ein wichtiges Testspiel vor der Brust. Gerade ist Hansa ja im Trainingslager. Am Nachmittag testet die Mannschaft von Daniel Brinkmann gegen das Regionalliga-Team Greifswalder FC. Los geht's um 16.30 Uhr. Und dann habe ich noch eine kleine Transfermeldung, denn Max Hagemoser, in der vergangenen Saison ja Ersatztorhüter beim FC Hansa, ist in die Verbandsliga gewechselt zum SV Pasto.
1: Ja, dann herzlichen Glückwunsch an die. Wir schauen zum Tennis nochmal und da gibt es nicht so ganz gute Nachrichten aus unserer Landessicht.
0: Nee, denn das Schweriner Tennistalent Nils McDonald hat gestern bei seiner ersten Teilnahme an einem ATP-Turnier eine Niederlage einstecken müssen. Im kroatischen Umag stand der 18-Jährige erstmals im Hauptfeld, nachdem er eine Wildcard bekommen hatte. McDonald traf auf den favorisierten Argentinier Federico Agustin Gomez. Der 29-Jährige Argentinier, der spielte seine volle Erfahrung aus, führte relativ zügig mit 3:0 und gewann sowohl den ersten als auch den zweiten Satz.
1: Aber sonst ist Nils ja sehr gut, muss
0: absolut.
1: Man sagen. Absolut. Da kann man auch mal.
0: Und es ist auch in Ordnung, beim ersten Turnier zu verlieren.
1: Oder
0: auch das ist
1: absolut.
0: Okay.
1: So, relax, take it easy sozusagen.

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1: Es ist 12:30. Das Wetter für uns in Mecklenburg-Vorpommern mit unserem NDR-Wetterexperten Stefan Kreibohm im Wetterstudio auf Hiddensee. Grüß dich, Stefan.
2: Grüß dich, hallo.
1: So, heute erstmal noch ein wunderschöner Tag, ne? Wie sieht's aus im Land?
2: Ja, überall strahlt die Sonne, überall im ganzen Land. Es gibt sehr viel Sonnenschein aktuell, nur wenige lockere Wolken. Von Südosten her nähern sich jetzt so ein paar Wolkenfelder, die uns dann im Laufe des Abends mal mehr erfassen werden. Wird von Süden her so ein bisschen wolkiger, aber es bleibt heute überall trocken und es ist und bleibt sommerlich warm mit Spitzentemperaturen von 25 bis 28 Grad. Mhm. Unmittelbar an der Küste bei Seewind gibt es Werte so um die 22 Grad. Der Wind kommt aus Richtungen um Nordost, weht schwach bis mäßig, vielleicht mal ein bisschen frischer so an der Küste von Warnemünde bis Kühlungsborn. Und damit bleibt es ein wunderschöner Tag.
1: Schön, aber wir spekulieren natürlich ja auch gerade mal mit dem Blick auf die Trockenheit und den Waldbrand zum Beispiel in der Müritzregion auf so ein bisschen Regen. Ist da was in Anmarsch?
2: Da ist was im Anmarsch, das deuten zumindest die Wetterkarten an. Jetzt ist die große Frage, ob wirklich die Region gut getroffen wird. Auf jeden Fall wird es heute Nacht allmählich sich beziehen in weiten Landesteilen. Und dann kommt von Südosten her so ein kleines Regengebiet rein. Da kann es ruhig durchaus mal schauerartig verstärken, ein bisschen mehr plattern. Das ist durchaus drin, aber nicht eben flächendeckend. Aber es gibt die Option, dass es auch dort heute Nacht regnet. Das ist schon so. Das zeigen die meisten Wetterkarten tatsächlich. Dann wird dieses ganze Regengebiet auf dem Weg durch unser Land ein bisschen zerflattern. Da bleiben so ein paar Schauer übrig dann morgen Vormittag noch hier und da. Das hört dann auf, dann reißt es wieder stärker auf und dann fängt es an zu brodeln und dann bilden sich morgen im Laufe des Tages erst einmal wieder lokale Schauer und Gewitter, vor allem über Mecklenburg mit der Option vereinzelter ganz lokale Unwetter, also Platzregen, Starkregen, Hagel, kräftige Böen, alles drin. Davon völlig ausgespart bleibt der Osten Vorpommerns, also vor allem so die Insel Usedom, Greifswald, Stralsund, Rügen, Hiddensee, Oberns, Fischland, Daas, Zingst. Da denke ich, passiert gar nichts. Da ist einfach weiter freundlich und trocken und die Temperatur steigt morgen auch auf ähnliche Werte wie heute.
1: Okay, und wenn wir nochmal vorsichtig so Richtung Wochenende schauen?
2: Es ist die Wetterumstellung am Anmarsch. Am Freitag kommt es im Laufe des Tages voraussichtlich zu kräftigen Regengüssen in Begleitung von Blitz und Donner. Das zieht sich hinein bis in die Nacht zum Sonnabend. Im Laufe des Sonnabends beruhigt sich alles langsam wieder. Und dann am Sonntag kommt es erneut zu Regenfällen. Anfangs vielleicht noch ein Gewitter mit dabei. Es wird deutlich, deutlich kühler Richtung Wochenende. Nur noch wenig über 20 Grad oder um 20 Grad. Und es wird windiger. Aber juhu, es fällt dann mal Regen.
1: Ja, und den brauchen wir. Also, vielen Dank, Stefan. Mach's gut. Bis dann, ciao. Wir schauen auf die Straßen bei uns im Land. 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Da ist auf den Straßen bei uns im Land alles frei. Ich wünsche eine gute Fahrt, aber nicht so fix. Es wird nämlich geblitzt auf der A14, Parkplatz Platerberg, beide Seiten. A20, Raststätte-Fuchsberg, auch beide Seiten in der Baustelle. A24 Richtung Hamburg zwischen Zarrentin und Gudow. B5, Dersenow Richtung Beutzenburg. B96, Rügenzubringer runter Richtung A20 am Parkplatz Rügenblick. Die B96 fahrt Richtung Bergen auf Rügen an der Abfahrt Samtens Ost. Die B103 Stadtautobahn Rostock dabei zwischen dem Schuttower Kreuz und Kritzmo und Ortseingang Warnemünde aus Rostock kommend. Die B109 in Hanshagen beidseitig. B122 in Kano Richtung Rheinsberg. Die B191 zwischen Eldena und Karstädt. B192 in Penkow, Fahrt Richtung Malchow. B194 in Negast Richtung Stralsund. In Benz stehen sie auf beiden Seiten. In Beutzenburg vom Bahnhof kommend, Hohenviecheln Richtung Bad Kleinen. In der Strecke Parum Richtung Dreilützow. Ortsausgang Röbel Richtung Dambeck und auf der Strecke Röbel Richtung Sitow, Höhe Schampermühle. In Schwerin am Bleicher Ufer heute und in Trassenheide in der Bahnhofstraße. Der Blitzer an Anhänger kann beidseitig Fotos machen. 0800 5959 100. Das ist die kostenlose Studio-Hotline zum Blitzer melden oder Staus melden hier bei NDR1 Radio MV. Oder Sie schicken uns gerne auch eine Nachricht. Geht natürlich über den Messenger in der NDR MV App. Und alle Blitzer übersichtlich zusammengefasst und ständig aktualisiert fürs ganze Land gibt es auch in der App auf der Startseite unterm Punkt Service.
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0: Das ist der Lieblingsmix. Bei der Arbeit, hier bei NDR1 Radio MV, gleich toller 90er. Kulthit von Tasmin Archer mit Sleeping Satellite bei uns mit dabei. Deutsche Musik gibt's zum Ende der Mittagspause von Herbie, Herbert Grönemeyer und natürlich aktuelles Dua Lipa, damit wir nicht so in so Mittagstief fallen, mit Houdini gleich bei uns mit dabei. Jetzt erstmal alles Aktuelle aus ihrer Region.
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2: Mit Bernd Karlauch. Guten Tag. Bei dem am vergangenen Freitag in einem Waldstück bei Krakow am See gefundenen Leichnam handelt es sich laut Polizei um einen 43-jährigen Deutschen. Das Todesermittlungsverfahren sei noch nicht abgeschlossen, noch liege kein vollständiges Obduktionsergebnis vor. Deswegen können auch noch keine aussagekräftigen Angaben zur Todesursache gemacht werden, heißt es seitens der Ermittler. Nach einem Raubdelikt im Rostocker Stadtteil Dirkow am vergangenen Freitag hat das Amtsgericht jetzt Haftbefehl gegen einen 17-Jährigen erlassen. Er soll zusammen mit anderen Teenagern einen 18-Jährigen in der Hinsdorfer Straße geschlagen und ihm seinen E-Scooter gestohlen haben. Gegen zwei weitere Tatverdächtige im Alter von 14 und 17 Jahren wurden Strafverfahren eingeleitet, so die Polizei. Unter dem Motto Literarische Obsessionen beginnen am Abend in der Aula der Universität die Rostocker Kempowski-Tage. Bis Freitag gibt es in Erinnerung an den Schriftsteller und Rostocker Ehrenbürger Walter Kempowski Lesungen und Gesprächsrunden. In Warnemünde sind noch bis Sonnabend sogenannte Scan-Cars unterwegs. Die mit spezieller Technik ausgestatteten Fahrzeuge sollen im Auftrag der Stadt die Parkraumauslastung im Seebad zur Hauptsaison erfassen. Die anonymisierten Daten fließen dann in die Stadtplanung ein und sollen helfen, geeignete Maßnahmen für Anwohner, Gäste sowie für die örtliche Wirtschaft zu entwickeln.
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0: Annie Lennox und Dave Stewart, die Eurythmics. Hier im Lieblingsmix, denn die meisten 80er immer auf NDR 1 Radio MV. Die Zeit, es ist jetzt 13 Uhr.
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0: Seit 2 Tagen wütet das Feuer im Müritz-Nationalpark hier bei uns in Mecklenburg-Vorpommern. Christian Schewe, wie ist derzeit die Situation in der Region?
2: Unverändert muss man sagen, der Waldbrand im Müritz-Nationalpark, der hält die Einsatzkräfte weiter kräftig in Atem. Die Flammen breiten sich auch aus, ein ganzes Dorf musste erneut geräumt werden. René Steuder aus unserer aktuellen Redaktion ist jetzt live zu mir ins Studio gekommen. Wie ist die momentane Situation?
3: Ja, also der Brand, der hat inzwischen rund 150 Hektar erfasst, Tendenz steigend. Und die Flammen, die fressen sich immer weiter durch die Waldflächen. Und besonders gefährlich dabei, im betroffenen Gebiet liegt noch alte Munition und das erschwert die Löscharbeiten erheblich und macht den Einsatz für die Feuerwehr auch riskant. Für die Bewohnerinnen und Bewohner von Granzin bedeutete das Ganze erneut Häuser verlassen, du hast es bereits gesagt. Der Ort mit knapp 100 Menschen wurde wieder evakuiert, bereits zum 2. Mal innerhalb weniger Tage. Bis zu 300 Einsatzkräfte kämpfen derzeit gegen die Flammen. Um eine weitere Ausbreitung zu verhindern, werden bundesweit zusätzliche sogenannte Kreisregner angefordert. Das sind großflächige Bewässerungsanlagen, die wie ein Schutzschild gegen das Feuer wirken sollen.
2: Längere trockene Phasen im Sommer, die sorgen nicht nur für eine hohe Waldbrandgefahr, sondern wirken sich auch auf die Wasservorräte aus. Wie es um Grundwasserspiegel und Flusspegel steht, dazu sollen jetzt tagesaktuell alle deutschen Messdaten abrufbar sein. Aus der aktuellen Redaktion dazu Ulrike Ufer.
4: Wenig Regen über Wochen wirkt sich massiv auf die Landwirtschaft, die Binnenschifffahrt und die gesamte Versorgung mit Wasser aus. Das neue Niedrigwasserinformationssystem, kurz NIWIS, zeigt nun erstmals bundesweit und einheitlich, wo es knapp werden könnte. Für die Bürger ist es damit möglich, auf Karten zu verfolgen, wie sich die Lage entwickelt. Kommunen können einschätzen, ob Wasser gespart werden muss, Landwirte können die Berieselung ihrer Felder besser planen und Unternehmer können mögliche Auswirkungen, etwa auf den Bedarf an Kühlwasser, im Blick behalten.
2: Die Polizei hat einen im vergangenen Monat in Rostock geflohenen Strafgefangenen der Psychiatrie für Strafgefangene in Montenegro festgenommen. Das hat unter anderem das Landeskriminalamt Mecklenburg-Vorpommern mitgeteilt. Umfangreiche Ermittlungen hätten in der Stadt Cetinje auf die Spur des 26 Jahre alten Patienten geführt, der sich dort mit seiner Freundin in einem Hotel aufgehalten habe. Dem Mann war am 3. Juni in Rostock bei einem begleiteten Ausgang die Flucht gelungen. Zum Auftakt der Kempowski-Tage geht es am Abend um den verstorbenen Autor Roger Willemsen. 3 Tage lang geht es in Rostock um Literatur, Erinnerung und um die Frage, welche Themen Schriftstellerinnen und Schriftsteller nicht loslassen. Nora Reinhardt blickt auf die Veranstaltungen voraus.
5: Das Motto der diesjährigen Kempowski-Tage lautet literarische Obsessionen. Walter Kempowski war Schriftsteller, Chronist und Sammler und wurde unter anderem durch sein Collagewerk Das Echolot bekannt, für das er Tagebücher, Briefe und Erinnerungen zusammengetragen hat. Zum Auftakt geht es heute Abend um den verstorbenen Autoren und Publizisten Roger Willemsen und seine Leidenschaft für Bücher und das Lesen. Am Donnerstag ist der Autor Jochen Schmidt zu Gast und am Freitag liest Helene Bukowski aus ihrem Buch »Wer möchte nicht im Leben bleiben?« einer literarischen Spurensuche nach einer jungen Pianistin aus Neubrandenburg. Die Lesungen und Gespräche finden in der Universität Rostock statt und sind öffentlich.
2: Ja, und über diese Nachricht, da freuen wir uns heute ganz besonders. NDR 1 Radio MV ist aktuell das erfolgreichste Radioprogramm in Deutschland und Marktführer auf dem Radiomarkt in Mecklenburg-Vorpommern. Das hat die aktuelle Media-Analyse 2026 ergeben, in der alle Radioprogramme Deutschlands gemessen werden. Mit einem Marktanteil von 28,1% und einer Tagesreichweite von 31,1%, jeweils montags bis freitags, ist NDR 1 Radio MV das meistgehörte Radioprogramm in Mecklenburg-Vorpommern und führt auch die Liste aller Radioprogramme in Deutschland an, jeweils gemessen in ihrem Sendegebiet. Auch die durchschnittliche Hördauer von NDR 1 Radio MV pro Tag ist auf 60 Minuten gestiegen. Insgesamt hören bundesweit 472.000 Menschen täglich NDR 1 Radio MV. Die Erfolgsgeschichte von NDR 1 Radio MV geht weiter. Dass wir Marktführer sind, das verdanken wir den Menschen im Land und ihrem Vertrauen in den NDR. So Gordana Patett, multimediale Chefredakteurin des NDR MV.
0: Ja, schön, dass Sie immer mit dem Frühstücksclub mit Dania Behm und Nils Hörens aufstehen. Und danke an euch beide.
3: René, ja, gerne.
0: Mach mal. Danke an die Hörerinnen und Hörer von NDR 1 Radio MV. Sie haben uns zur Nummer 1 gemacht. Was eine coole Geschichte. Wir freuen uns hier wirklich mega. Und das Wetter für unser Land, Hansestadt Wismar, 24 Grad. Auf der Insel Hiddensee in Fitte gemessen 26 Grad. Und Usedomstadt 21 Grad. Viel Sonnenschein. Und in der kommenden Nacht haben wir dann 15, 16 Grad. Ganz angenehme Temperaturen. Und morgen tauchen dann tatsächlich mal ein paar Wolken auf. Regional auch ein paar Schauer. Und Achtung, es besteht die Gefahr von Unwettern. Starkregen, Hagel, Sturmböen, alles möglich morgen. Und die Temperaturen 24 bis 28 Grad. 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Da haben wir die Gefahreninformation für Granzin. Durch die Ausbreitung des Waldbrandes im Müritz-Nationalpark bleibt die Evakuierung der Einwohner des gesamten Ortes weiterhin bestehen. Sie haben es auch gerade in den Nachrichten gehört. Für Betroffene steht das Bürgerzentrum in Pekadel als Notunterkunft zur Verfügung. Aktuell kommt es zu einer Rauchausdehnung in südwestliche Richtung. Anwohner werden gebeten, Fenster und Türen zu schließen, Lüftungen und Klimaanlagen auszuschalten. 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Geblitzt wird auf der A14, Parkplatz Platerberg beidseitig, A20 Richtung Lübeck, Raststätte Fuchsberg, dann die A24 Richtung Hamburg zwischen Zarentin und Gudow und auf der B5 haben sie aufgebaut, Dersenow Richtung Beutzenburg. Weiter geht's auf der B96, Parkplatz Rügenblick, dann die 96 auf der Insel Rügen Richtung Bergen, Abfahrt Samtens Ost. Dann die 103, Stadtautobahn Rostock zwischen Schuthoher Kreuz und Kritzmoor und Ortseingang Warnemünde aus Rostock kommt. B109, Hanshagen beidseitig, die 122, Kano Richtung Rheinsberg und die 191 zwischen Eldena und Karstädt. Weiter geht's mit dem Blitzer auf der B192, Penkow Richtung Malchow, die 194, Negast Richtung Stralsund und in Benz haben sie gleich mal beidseitig aufgebaut. In Beutzenburg, Berliner Straße vom Bahnhof kommend, zwischen Parum und Drei-Lützow, Ortsausgang Röbel Richtung Dambeck, dann von Röbel Richtung Sitow in Höhe Schampermühle, in Schwerin, Bleicher Ufer und in Trassenheide in der Bahnhofstraße, da steht noch der Blitzeranhänger. Dann haben wir noch einen Blitzer von Thomas, wo steht der?
6: Und zwar auf der A20 aus Richtung Rostock in der Baustelle Fuchsberg.
0: Ist notiert. Dankeschön. Ich bin Ralf, wer ist jetzt dran? Hallo.
7: Ja, schönen guten Tag. Ich wollte einen Blitzer melden und zwar Stralsund, Köppenbergbrücke beidseitig.
0: Danke sehr. Ist auch notiert. Wenn Sie irgendwo Staus oder Blitzer entdeckt haben, gerne melden über die NDRMV-App oder Sie rufen an 0800 59 59 100.
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0: Jawohl, und in den Nachmittag starten wir mit einem 80er, weil wir hier bei NDR 1 Radio V die meisten 80er spielen. Und schön, dass auch Sie uns hören, heute an diesem besonderen Tag für uns. Wir haben die Zeugnisse bekommen und sind das erfolgreichste Radioprogramm. Freuen wir uns sehr drüber. Wir sind Men at Work. 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

Ein wunderbares Album. Die vier Schotten von Wet Wet Wet mit Love Is All Around geht's durch den Nachmittag. Hier ist NDR 1 Radio MV, das beliebteste und erfolgreichste Radioprogramm in ganz Deutschland. Wir haben heute unsere Zeugnisse bekommen. Wir sagen ganz, ganz großen Dank an Sie, dass Sie uns hören. Egal wo, ob das in Straßburg ist oder aber in Lowe auf Rügen, rund um die Wismarbucht Richtung Elbetal an der Müritz am Kummerower See. Einfach cool. Dankeschön. 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
1: Und die aktuellen Temperaturen direkt an der Ostsee, Darßau, dort wo der schöne Leuchtturm steht. 24 Grad, Zarrentin am Schalsee meldet schon 26 Grad und in Lukuried sind es derzeit 23 Grad. Na klar, ganz viel Sonnenschein ist dabei, ab und zu auch mal ein paar Wölkchen. Und in der kommenden Nacht wird es dann so Temperaturen zwischen 14 und 16 Grad geben. Allerdings, dann tauchen Wolken auf und auch schauerartiger Regen. Morgen sieht es dann nicht mehr ganz so blitzeblank, jedenfalls überall aus. Regional ein paar Schauer im Laufe des Tages, aber eben auch Sonnenschein. Und wenn bei Ihnen so ein Unwetter durchgeht, dann müssen Sie mit Starkregen, Hagel und Sturmböen rechnen. Temperaturen morgen wieder 24 bis 28 Grad. Die höheren Werte im Binnenland und der 3-Tage-Trend. Hochsommerlich warm am Freitag, örtlich 30 Grad. Zum Wochenende wird es abkühlen. 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Da haben wir derzeit die Gefahreninformation für Granzin. Durch die Ausbreitung des Waldbrandes im Müritz-Nationalpark bleibt die Evakuierung der Einwohner des gesamten Ortes weiterhin bestehen. Für Betroffene steht das Bürgerzentrum in Pekadel als Notunterkunft zur Verfügung. Aktuell kommt es zu einer Rauchausdehnung in südwestliche Richtung. Anwohner werden gebeten, Fenster, Türen zu schließen, Lüftungen und Klimaanlagen abzuschalten. Dann diese Meldung von der A20, Lübeck Richtung Rostock, zwischen Bobitz und Wismar Mitte, da liegen Gegenstände, bitte Vorsicht. Geblitzt wird auf der A14 am Parkplatz Platerberg beidseitig, A20 Richtung Lübeck, Raststätte Fuchsberg, A24 Richtung Hamburg zwischen Zarrentin und Gudow. Dann geht es weiter mit einem Blitzer auf der B5, Dersenow Richtung Beutzenburg, B96 Richtung A20 am Parkplatz Rügenblick und die 96 Richtung Bergen, Abfahrt Samtens Ost. Dann die 103 Stadtautobahn Rostock zwischen Schutower Kreuz und Kritzmo und Ortseingang Warnemünde aus Rostock kommt. Die 109 Hanshagen beidseitig. Die 122, so ist es korrekt, Kano Richtung Rheinsberg. Dann die 191 zwischen Eldena und Karstädt, die 192 Penkow Richtung Malchow und auf der 194 haben sie aufgebaut in Negast Richtung Stralsund. In Benz beidseitig, Beutzenburg, Berliner Straße vom Bahnhof kommt, zwischen Parum und Dreilützow, Ortsausgang Gröbel Richtung Dammbeck und in Höhe Schampermühle. Dann in Schwerin direkt am Bleicher Ufer und in Trassenheide in der Bahnhofstraße, da steht noch der Blitzeranhänger. Stralsund, da blitzt es Köppenbergbrücke beidseitig und auf der A20 Richtung Rostock in Höhe Raststätte Fuchsberg. Nochmal bestätigt von Thomas. Danke dafür. Staus oder Blitze entdeckt? Gerne melden über die NDRMV-App oder anrufen 0800 5959 100.
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1: Für Sie einen schönen Mittwoch mit dem Lieblingsmix auf NDR1 Radio V. Heute ist ein ganz besonderer Tag, der Tag der Nacktheit.
2: Ich bin natürlich 100% FKK. Ich gehe zum FKK, weil ich hüllenlos braun werden möchte. Das ist so meins. Und was die anderen anhaben oder nicht anhaben, interessiert mich nicht.
1: Ja, so muss das. Heike aus Bülow hat diese Nachricht an NDR1 Radio V geschickt. Hier bei der Arbeit. Ich bin Ralf Markert. Heute bis zu 28 Grad und viel Sonne. Wer Freiheit, ab an den Strand. FKK, nacke da ins Wasser. Einfach das Schönste. Übrigens auch unsere NDR-Moderatorin Ina Müller. Die ist gerne mal textilfrei unterwegs.
3: Ich fahre von oben immer, von List immer, wo ich ja wohne, runter nach Hörnum und lege mich hier, weil man hier so wunderbar ganz nackig sein kann.
4: War das nackt?
3: Ja, immer. In Hörnum war das immer schon so. Da geht man in die Hörnummer, in diese Strandsauna im Winter. Diese kleinen Häuschen, die da oben in den Dünen, so als hätte einer von oben so kleine Häuschen runtergeschmissen. Das liebe ich auch sehr.
5: Ja, also
3: das
5: sah sehr schön aus, was ich bisher gesehen habe.
3: Und man ist nackig.
1: Jawohl. Und hier bei uns in Mecklenburg-Vorpommern, wo ist denn Ihrer Meinung nach der schönste FKK-Strand? Also für mich, zu DDR-Zeiten schon, Zingst-Mückenburg. Übrigens, damals haben wir noch schwarz im Wald geparkt, mit dem Moped oder mit dem Auto, aber die Ecke ist heute noch schön. Vielleicht haben Sie ja irgendeinen Geheimtipp. Das kann auch ein Binnensee sein bei uns in Mecklenburg-Vorpommern. Ihre Sprachnachricht gerne über unsere NDRMV-App und gemeinsam finden wir dann die Geheimtipps für uns in Mecklenburg-Vorpommern. Vielleicht ist ja ein völlig neuer Strand für Sie dabei.
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Der Lieblingsmix bei der Arbeit mit in der 1 Radio MV geht alles viel, viel leichter von der Hand. Vielleicht sind Sie ja irgendwo in einer Großraumküche unterwegs und bereiten schon mal das Essen für morgen vor. Oder aber irgendwo auf dem Dach bei uns in Mecklenburg-Vorpommern fleißig als Dachdecker. Dann immer mit der besten Musik, natürlich mit den großen Kulthits. Die deutschen Hits sind immer dabei und natürlich auch die aktuellen Hits. Und der hier ist eine richtig coole Nummer. Alice Merton ist das, Why So Serious.

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3: Und die Zeit, es ist 14 Uhr.
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3: Es gibt derzeit kein Ausruhen, es gibt keine Entspannung. Seit 2 Tagen wütet das Feuer im Müritz-Nationalpark. Jetzt im Moment, Christian Schewe, wie stellt sich die Situation dar?
4: Ja, du hast es schon gesagt, es gibt keine Entspannung. Der Waldbrand im Müritz-Nationalpark, der hält die Einsatzkräfte weiter in Atem und die Flammen, die breiten sich auch noch aus. Ein ganzes Dorf musste erneut geräumt werden. René Stolter aus der Aktuell-Redaktion fasst das Geschehen zusammen.
5: Der Brand hat inzwischen rund 150 Hektar erfasst. Tendenz steigend, die Flammen fressen sich immer weiter durch Waldflächen. Besonders gefährlich im betroffenen Gebiet liegt noch alte Munition. Das erschwert die Löscharbeiten erheblich und macht den Einsatz für die Feuerwehr riskant. Für die Bewohnerinnen und Bewohner von Granzin bedeutete das erneut Häuser verlassen. Der Ort mit knapp 100 Menschen wurde wieder evakuiert, bereits zum 2. Mal innerhalb weniger Tage. Bis zu 300 Einsatzkräfte kämpfen derzeit gegen die Flammen. Um eine weitere Ausbreitung zu verhindern, werden bundesweit zusätzliche sogenannte Kreisregner angefordert. Das sind großflächige Bewässerungsanlagen, die wie ein Schutzschild gegen das Feuer wirken sollen.
4: Die hohe Durchfallerquote bei den Abiturprüfungen an einem Gymnasium in Hagenow beschäftigt heute den Bildungsausschuss des Landtags von Mecklenburg-Vorpommern. 17 von 52 Schülerinnen und Schülern hatten das Abitur nicht geschafft. Das sind knapp 33% des Jahrgangs. Die Rede einer Abiturientin auf der Abschlussfeier hatte sich daraufhin in soziale Netzwerken verbreitet und bundesweit für Aufmerksamkeit gesorgt. Die junge Frau warf den Lehrkräften vor, den Jahrgang 2026 unzureichend auf die anstehenden Prüfungen vorbereitet zu haben. An welchen Stellen können Bürger und Unternehmen in Deutschland noch von überflüssigen Regeln befreit werden? Darüber hat heute das Bundeskabinett beraten und weitere Maßnahmen zum Bürokratieabbau beschlossen. Aus Berlin, Benjamin Großkopf.
6: Der zuständige Minister Carsten Wildberger sprach von einem guten Tag und von weitreichenden Maßnahmen, die das Leben der Menschen einfacher machten. 600 Millionen Euro im Jahr. Darauf sollen sich die Entlastungen für Wirtschaft und Bürger summieren. Der größte Anteil soll durch Digitalisierung im Gesundheitswesen entstehen. Beispielsweise durch elektronische Überweisungen, die künftig Kosten, Papier und Aufwand sparen. Das Paket beinhaltet eine Reihe weiterer Maßnahmen. So wird zum Beispiel die Umweltplakette für E-Autos abgeschafft. Nicht mehr alle elektrischen Anlagen und Geräte am Arbeitsplatz müssen regelmäßig überprüft werden. Vor allem viele Unternehmen beklagen immer wieder, dass für sie die überbordende Bürokratie die größte Herausforderung am Standort Deutschland ist.
4: Im Landkreis Vorpommern-Rügen sind 2 Männer in 2 Fällen Betrügern auf den Leim gegangen. Wie die Polizei mitteilt, entstand ein Gesamtschaden von rund 87.000 Euro. Im ersten Fall war ein 76-Jähriger aus Wolgast auf ein vermutlich lukratives Anlageangebot im Fernsehen eingegangen. Dafür hatte er rund 86.000 Euro gezahlt. In dem anderen Fall wurde einem 83-Jährigen aus der Region Ueckermünde vorgegaukelt, dass seine Büchersammlung gekauft werden solle. Er gab dafür seine Geldkarte heraus, mit der dann 1.000 Euro abgebucht wurden. Danach konnte die Karte gesperrt werden. Ja, und über diese Nachricht, da freuen wir uns heute alle ganz besonders. NDR 1 Radio MV ist der beliebteste Radiosender in Mecklenburg-Vorpommern. Das zeigt die aktuelle Media-Analyse. Tobias Blank dazu aus der Aktuell-Redaktion.
7: Mit über 28% Marktanteil ist das Programm klarer Spitzenreiter im Land und liegt sogar bundesweit vorn, gemessen an den jeweiligen Sendegebieten. Auch die Bindung ans Programm wächst. Im Schnitt hören die Hörerinnen und Hörer täglich rund 1 Stunde NDR 1 Radio MV. Insgesamt schalten bundesweit etwa 472.000 Menschen pro Tag ein. Ganz egal, ob klassisch über Radio, digital per DAB+ oder online. Für die multimediale Chefredakteurin Gordana Patet ist das vor allem ein Vertrauensbeweis. Die Menschen wollten wissen, was vor ihrer Haustür passiert. Und genau das liefere NDR 1 Radio MV verlässlich und nah dran. Die Media-Analyse gilt als wichtigste Studie zur Radionutzung in Deutschland.
3: Vielen Dank, dass auch Sie heute Nachmittag bei der Arbeit NDR 1 Radio MV hören. Wir freuen uns sehr darüber. Und morgen dann wieder der Frühstücksclub mit allen wichtigen Informationen ab 5 Uhr. Jetzt gucken wir auf das Wetter für unser Land. Heute ganz viel Sonnenschein. Ab und zu huscht auch noch mal eine Wolke durch. Und im Binnenland bis zu 28 Grad. An der See ein bisschen frischer, 23 Grad. So, und dann in der kommenden Nacht, da wird sich schon so langsam ein bisschen was umstellen. Es tauchen nämlich ein paar Wolken auf. Und von Usedom bis ins nördliche Vorpommern bleibt es eher trocken. Ansonsten müssen wir mit schauerartigem Regen rechnen, schon in der Nacht. 14 bis 16 Grad die Temperaturen. Morgen dann gebietsweise viele Wolken, regional noch ein paar Schauer. Dann kommt die Sonne wieder raus. Und zum Nachmittag hin dann wieder Schauer und Gewitter. Und wenn das losgeht, dann die Gefahr von lokalen Unwettern mit Starkregen, Hagel und Sturmböen. Temperaturen morgen allgemein so 24 bis 26 Grad, Richtung Kaff-Müritz-Region bis 28 Grad. 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Hier ist die Gefahreninformation für Granzin. Durch die Ausbreitung des Waldbrandes im Müritz-Nationalpark bleibt die Evakuierung der Einwohner des gesamten Ortes weiterhin bestehen. Für Betroffene steht das Bürgerzentrum in Pekatel als Notunterkunft zur Verfügung. Aktuell kommt es zu einer Rauchausdehnung in südwestliche Richtung. Anwohner werden gebeten, Fenstertüren zu schließen und Lüftungen bzw. Klimaanlagen abzuschalten. Geblitzt wird auf der A14, Parkplatz Platerberg beidseitig. Dann die A20, Raststätte-Fuchsberg beidseitig. A24 Richtung Hamburg zwischen Zarentin und Gudow. Und dann noch die B5, Dersenow Richtung Beutzenburg. Weiter geht's auf der B96. Wenn Sie von der Insel kommen, Richtung A20 fahren, Parkplatz Rügenblick und dann Richtung Bergen, Abfahrt Samtens Ost. Dann die B103, Stadtautobahn Rostock. Zwischen Schutower Kreuz und Kritzmoor haben sie aufgebaut. Dann die 103, Ortseingang Warnemünde aus Rostock kommt. Und die 109 in Hanshagen beidseitig. Die 122, Kano Richtung Rheinsberg. Die 191 zwischen Eldena und Karstädt. Die 192 in Penkow Richtung Malchow. Und die 194 Negast Richtung Stralsund. Direkt in Stralsund, Köppenbergbrücke beidseitig. In Benz beidseitig. In Beutzenburg, Berliner Straße vom Bahnhof kommen. Und dann haben sie noch einen Blitzeranhänger aufgebaut. Zwischen Parum und Drei-Lützow. Ortsausgang Röbel kann es hier erwischen Richtung Dammbeck, dann von Röbel Richtung Sitow, Schampermühle, in Schwerin, Bleicher Ufer und in Trassenheide in der Bahnhofstraße. Und dann haben wir noch einen Blitzer.
8: Und zwar wollte ich einen Blitzer nennen. Habt ihr den schon auf der B104 Alte Feuerwehr Löcknitz in Richtung Linken?
3: Okay.
8: Alles klar, ja, danke. Tschüss.
3: Na, dann haben wir den jetzt, ja. Danke fürs Melden. Staus oder Blitzer entdeckt, gerne durchgeben. Sie erreichen uns über die NDRMV-App oder anrufen 0800 59 59 100.
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3: Und der nächste große Kult, 80er, gleich im Lieblingsmix auf NDR 1 Radio MV, weil bei uns hören Sie die meisten 80er. Gazebo, I Like Chopin. Der Deutsche ist mit dabei, mit Zweiraumwohnung. Und kultig geht's in diese Radiostunde mit Albert Hammond. Everything I Want to.

0: die meisten 80er im Lieblingsmix. Und der gehört ja wohl zu den Top 10 der 80er. Gazebo, I Like Chopin, hier bei der Arbeit mit NDR1 Radio MV. Ich bin Ralf Markert und wir freuen uns heute wirklich sehr. Denn Sie haben uns zum erfolgreichsten Radio in ganz Deutschland gemacht. Und hier in Mecklenburg-Vorpommern sind wir Marktführer. Wir haben nämlich heute unsere Zeugnisse bekommen. Es werden ja immer die Einschaltquoten gemessen. Und heute also dieses tolle Ergebnis. Herzlichen Dank, dass auch Sie NDR1 Radio MV hier bei der Arbeit hören. Ich habe gerade eine Meldung und eine Nachricht bekommen. Schöne Grüße von der Baustelle im Hof des Güstrower Schlosses. Auch dort läuft NDR1 Radio MV. Dann hat sich Roswitha aus Zingst gemeldet. Herzlichen Glückwunsch zum erfolgreichsten Radioprogramm. Ihr seid echt die Besten und das mit Recht. Weiter so. Dankeschön. Ich glaube, wenn wir mal gelobt werden, freuen wir uns auch. Und dann haben wir noch diese Nachricht von Christa bekommen.
1: Hallo. Ja, hier ist Brademann Christa. Ich rufe aus dem Havelland an Falkensee und ich höre auch jeden Tag Ihren Sender, weil es auch mein Heimatsender ist. Ich bin in Neuhaus an der Elbe geboren und meine Männer, also mein Mann und meine Jungs, haben mir ein Internetradio geschenkt und dadurch kann ich jeden Tag NDR MV hören. Ist ein toller Sender, auch die Moderatoren sind alle sehr nett und vielen Dank für die netten Sendungen immer. Und vor allem die Plattdeutschen, die höre ich am liebsten. Dankeschön, bis dann. Tschüss.
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5: Sommerwetter bei uns im Land mit Temperaturen im Binnenland bis zu 28 Grad. An den Küsten wie immer etwas erträglicher. Und kommende Nacht merken wir dann schon, dass sich am Wetter ein bisschen was ändern wird. Denn es kommen ein paar Wolken an, schauerartige Regen mit dabei. Von Usedom bis ins nördliche Vorpommern bleibt es wahrscheinlich in der Nacht noch trocken. 15 bis 16 Grad und morgen dann Wolken, Schauer, zwischendurch mal wieder Sonne und nachmittags dann wieder Schauer und Gewitter. Und wenn das dann losgeht, gibt es die Gefahr lokaler Unwetter mit Starkregen, Hagel und Sturmböen. Temperaturen morgen 24 Grad an der See, 28 Grad im Binnenland und der 3-Tage-Trend. Freitag dann nochmal sommerlich warm. Zum Wochenende kühlt es sich ab und wir müssen mit Sturmböen aus West bis Nord rechnen. 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Eine Gefahreninformation für Granzin. Durch die Ausbreitung des Waldbrandes im Müritz-Nationalpark bleibt die Evakuierung der Einwohner des gesamten Ortes weiterhin bestehen. Für Betroffene steht das Bürgerzentrum in Pekadl als Notunterkunft zur Verfügung. Aktuell kommt es zu einer Rauchausdehnung in südwestliche Richtung. Anwohner werden gebeten, Fenster und Türen zu schließen und Lüftungen und Klimaanlagen auszuschalten. Dann haben wir noch eine Staumeldung bekommen, und zwar von Steffen, betrifft die A21, Höhe Lezen. Da steht wohl ein LKW in der einspurigen Baustelle mit einem Schaden. Da staut es sich also einfach mal Richtung Rückstau. Also ist ein bisschen kryptisch noch die App hier und die Meldung. Also in Höhe Lezen, Stau. Wenn Sie da gerade unterwegs sind, geben Sie uns doch mal fix Bescheid, wo genau die Stelle da ist. Geblitzt wird auch noch auf der A14, Parkplatz Platerberg beidseitig. Dann die A20, Raststätte Fuchsberg beidseitig. A24 Richtung Hamburg zwischen Zarentin und Godow. Dann haben wir einen Blitzer auf der B5, Dersenow Richtung Beutzenburg. B96 von Rügen kommend Richtung A20, Parkplatz Rügenblick. Und dann auf der Insel Richtung Bergen, Abfahrt Samtens Ost. Die 103 zwischen Rostock, Stutthof, Kreuz und Kritzmo. Dann die 103, Ortseingang Warnemünde aus Rostock kommend. Die 104, Löcknitz Richtung Linken. Und die 122, Kano Richtung Rheinsberg. Weiter geht's auf der B191 zwischen Eldena und Karstädt. Dann die 192, Penkow Richtung Malchow. Und die 194, Negast Richtung Stralsund. In Stralsund direkt auf der Köppenbergbrücke beidseitig, in Benz beidseitig, in Beutzenburg Berliner Straße vom Bahnhof kommend zwischen Parum und Dreilützow, Ortsausgang Röbel Richtung Damberg und von Röbel kommend Richtung Sitow, Schampermühle. Außerdem haben sie aufgebaut in Schwerin am Bleicher Ufer und in Trassenheide in der Bahnhofstraße. Danke an Jörg fürs Melden, und wenn Sie noch Staus oder Blitzer für uns haben, gerne melden über die NDRMV-App oder anrufen 0800 59 59 100.
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0: Dieser coole, lässige Sound ist einfach mega, oder? Toller Hit, Liebe Loved, Sweet Harmony, hier im Lieblingsmix. Und dann gleich der nächste 80er, auch so ein Hammerding von Madonna, Holiday.
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0: Und auf wen haben Sie gestern gesetzt? Frankreich, Spanien? Ich weiß nicht, gestern Nachmittag mit meinem Fadi gequatscht. Wir haben beide jetzt nicht so die Ahnung vom Fußball und hatten so das Gefühl, oh, wenn Spanien Frankreich ein Bein stellt, das wäre was, oder? Und dann das.
2: Und es gibt Strafstoß in Texas. Oya Zabal so ein bisschen nach rechts versetzt. Jetzt läuft er an. Schießt mit links ins Tor. Spanien 2-0, oje, oje, L'Equipe, die Blauen in großer Not.
3: Sind Katastrophe.
4: Knick, Knack und Frankreich ist erledigt.
2: Wir haben den ersten Teilnehmer des Finales in New York. Es sind die Spanier.
0: Tja, was war das für ein Spiel? Und so stellt man also die französische Nationalmannschaft kalt. Es war wirklich Wahnsinn, das zu sehen. Ja, und im Finale geht es dann entweder gegen Argentinien oder gegen England. Die spielen dann heute Abend gegeneinander, 21 Uhr zu sehen in der ARD. Der nächste 80er mit Madonna.

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1: Für Sie einen schönen Nachmittag. Die Zeit, es ist jetzt 15 Uhr.
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1: Ganz Mecklenburg-Vorpommern schaut auf diese Meldungen. Christian Schewe, weiter keine guten Nachrichten aus dem Müritz-Nationalpark. Seit 2 Tagen wütet dort ja das Feuer. Wie ist die Situation im Moment?
2: Der Waldbrand im Müritz-Nationalpark, der hält die Einsatzkräfte wirklich weiter in Trab, in Atem. Die Flammen, die breiten sich weiter aus und ein ganzes Dorf musste erneut geräumt werden. René Steuder aus der aktuellen Redaktion fasst das Geschehen aktuell zusammen.
3: Der Brand hat inzwischen rund 150 Hektar erfasst, Tendenz steigend, die Flammen fressen sich immer weiter durch Waldflächen. Besonders gefährlich im betroffenen Gebiet liegt noch alte Munition. Das erschwert die Löscharbeiten erheblich und macht den Einsatz für die Feuerwehr riskant. Für die Bewohnerinnen und Bewohner von Granzin bedeutete das erneut Häuser verlassen. Der Ort mit knapp 100 Menschen wurde wieder evakuiert, bereits zum 2. Mal innerhalb weniger Tage. Bis zu 300 Einsatzkräfte kämpfen derzeit gegen die Flammen. Um eine weitere Ausbreitung zu verhindern, werden bundesweit zusätzliche sogenannte Kreisregner angefordert. Das sind großflächige Bewässerungsanlagen, die wie ein Schutzschild gegen das Feuer wirken sollen.
2: Die hohe Durchfallerquote bei den Abiturprüfungen am Robert-Schott-Gymnasium in Hagenow hat heute den Bildungsausschuss des Landtages beschäftigt, und zwar in einer Sondersitzung. Was dabei herausgekommen ist, Ingo Bötig aus der Aktuell-Redaktion.
4: Der Fall Hagenow soll intern und extern untersucht werden. Bis Ende August, Ende Oktober dann sollen die Ergebnisse vorgelegt werden. Das hat Bildungsministerin Oldenburg im Anschluss an die Sondersitzung angekündigt. Der Schulelternrat des Gymnasiums freut sich über diese konstruktive Unterstützung. Ben Öhlschläger vom Landes Schülerrat hingegen wünscht sich mehr, auch weil er aus anderen Schulen im Land von ähnlichen Verhältnissen erfahren hat. Vor allem wünscht er sich, dass das Gymnasium in Hagenow auf die Schüler zugehe und mit ihnen Pläne gestalte. Eine Schülerin dort hatte der Schule in einer Wutrede vorgeworfen, sie nicht ausreichend auf das Abi vorbereitet zu haben.
2: Zum Auftakt der Kempowski-Tage geht es am Abend um den verstorbenen Autor Roger Willemsen. 3 Tage lang geht es in Rostock um Literatur, Erinnerung und um die Frage, welche Themen Schriftstellerinnen und Schriftsteller nicht loslassen. Nora Reinhardt blickt auf die Veranstaltung voraus.
5: Das Motto der diesjährigen Kempowski-Tage lautet literarische Obsessionen. Walter Kempowski war Schriftsteller, Chronist und Sammler und wurde unter anderem durch sein Collagewerk Das Echolot bekannt, für das er Tagebücher, Briefe und Erinnerungen zusammengetragen hat. Zum Auftakt geht es heute Abend um den verstorbenen Autoren und Publizisten Roger Willemsen und seine Leidenschaft für Bücher und das Lesen. Am Donnerstag ist der Autor Jochen Schmidt zu Gast und am Freitag liest Helene Bukowski aus ihrem Buch Wer möchte nicht im Leben bleiben? Einer literarischen Spurensuche nach einer jungen Pianistin aus Neubrandenburg. Die Lesungen und Gespräche finden in der Universität Rostock statt und sind öffentlich.
2: Die Volleyballerinnen des SSC Palmberg Schwerin treffen im europäischen CEV-Cup auf das spanische Spitzenteam CD Heidelberg aus Las Palmas. Das ergab die Auslosung in Luxemburg. Das Hinspiel des 16-Finales soll zwischen dem 24. und 26. November in Schwerin ausgetragen werden. Das Rückspiel findet dann in der Zeit vom 1. bis 3. Dezember auf Gran Canaria statt. Durch das Halbfinale aus in den Playoffs der vergangenen Bundesliga-Saison hatten die Schwerinerinnen die angestrebte Qualifikation für die Champions League verpasst. Ja, und über diese Nachricht freuen wir uns heute ganz besonders. NDR 1 Radio MV ist nämlich aktuell das erfolgreichste Radioprogramm in Deutschland und Marktführer auf dem Radiomarkt in Mecklenburg-Vorpommern. Das hat die aktuelle Media-Analyse 2026 ergeben, in der alle Radioprogramme Deutschlands gemessen werden. Mit einem Marktanteil von 28,1% und einer Tagesreichweite von 31,1%, Jeweils montags bis freitags ist er in der 1 Radio MV das meistgehörte Radioprogramm in Mecklenburg-Vorpommern und führt auch die Liste aller Radioprogramme in Deutschland an, jeweils gemessen in ihrem Sendegebiet. Auch die durchschnittliche Hördauer von NDR 1 Radio MV pro Tag ist auf 60 Minuten gestiegen. Insgesamt hören bundesweit 472.000 Menschen täglich NDR 1 Radio MV. Die Erfolgsgeschichte NDR 1 Radio MV geht weiter. Dass wir Marktführer sind, das verdanken wir den Menschen im Land und ihrem Vertrauen in den NDR. So Gordana Patet, multimediale Chefredakteurin des NDR MV.
1: Ja, und wir haben hier heute alle so ein ganz leichtes Lächeln im Gesicht, bedanken uns ganz, ganz herzlich, dass auch Sie NDR 1 Radio MV hören. Und diese Nachricht haben wir auch bekommen.
6: Auch wir sagen danke, dass es den NDR gibt. Wilfried und Ruth aus Goldbeck.
1: Ja, schön. Das ist ganz, ganz lieb. Wilfried und Ruth aus Goldberg, danke für die Info. Christian, bis nachher, 16 Uhr Nachrichten, dann bist du wieder zurück.
2: So ist es eine Stunde, ne?
1: Nicht so viel Sekt. So, und jetzt gucken wir auf das Sommerwetter mit Jolien Wagnerstein.
7: Ja, das Wetter sollten Sie heute auf jeden Fall nochmal genießen. Morgen ist das schon wieder ein ganz anderer Schnack. Zwar setzt sich auch morgen zeitweise nochmal die Sonne durch, insgesamt sind aber einige Schauer und Gewitter dabei, besonders im Westen des Landes. Außerdem sind lokal auch wieder Unwetter mit Starkregen, mit Hagel, mit Sturmböen möglich. Warm bleibt es trotzdem, die Temperaturen erreichen Höchstwerte zwischen 24 und 28 Grad. Also ganz ähnlich wie heute. Aktuell liegen wir nämlich bei 26 Grad in Wittenburg, 25 Grad sind es in Ganzlin und 24 Grad in Steinhagen.
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7: Da gibt es immer noch eine Gefahreninformation für Granzin durch die Ausbreitung des Waldbrandes im Müritzer Nationalpark. Da bleibt die Evakuierung des gesamten Ortes weiterhin bestehen. Für Betroffene steht das Bürgerzentrum in Pekatel als Notunterkunft zur Verfügung. Und aktuell, da kommt es zu einer Rauchausdehnung in südwestliche Richtung. Anwohner werden gebeten, Fenster und Türen zu schließen. Und ganz wichtig natürlich auch bei den Temperaturen, Lüftungen und Klimaanlagen abschalten. Dann staut es sich auf der A24 Berlin Richtung Hamburg zwischen den Anschlussstellen Thalkau und Schwarzenbeck-Rande. Da brauchen Sie aktuell 15 Minuten länger. Und im Ortsausgang Demmin haben wir auch ein bisschen Stau dabei in Richtung Siedenbrünzow. Da haben wir 10 Minuten Zeitverlust. Und geblitzt wird auf der A14 Höhe Parkplatz Platerberg beidseitig, A20 Höhe Raststätte Fuchsberg beidseitig, A24 in Richtung Hamburg zwischen Zarrentin und Gudow, auf der B5 Dersenow Richtung Beutzenburg, B96 Richtung A20 am Parkplatz Rügenblick und auf der B96 Richtung Bergen an der Abfahrt Samtens Ost. Dann auf der B103 zwischen Rostock, Schutower Kreuz und Kritzmoor. Ortseingang Warnemünde aus Rostock kommend auch noch dabei ist. Auch die BN103 und dann noch die BN104, Ortsausgang Löcknitz Richtung Linken. BN122 Kano Richtung Rheinsberg. Auf der 191 stehen sie zwischen Eldena und Karstadt. Dann auf der BN192 im Penko Richtung Malchow. BN194 Negast Richtung Stralsund. In Stralsund selbst dann an der Köppenbergbrücke, und zwar beidseitig, in Benz auch beidseitig, in Beutzenburg in der Berliner Straße vom Bahnhof kommend, zwischen Parum und Dreilützow, Ortsausgang Röbel Richtung Damberg, von Röbel Richtung Sito in Höhe Schampermühle, in Schwerin am Bleicher Ufer noch ein Blitzer und in Trassenheide in der Bahnhofstraße.
1: Staus oder Blitzer entdeckt, dann gerne melden über unsere NDR MV-App. Anrufen geht natürlich auch unter dieser Nummer 0800 5959 100.
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1: Und im Lieblingsmix hier bei NDR 1 Radio MV gleich ein wunderbarer deutscher Hit. Jede Stunde Herbert Reilich und die Jungs von Karat und DJ Alle Farben ist jetzt am Start zusammen mit Ilera und Fading. Für Sie einen schönen Nachmittag. Mhm.

0: Immer wieder herrlich, wie der Herr Markert hier das Luftschlagzeug spielt.
1: Es ist herrlich, ne?
0: Müssen
1: Mag
0: Sie sehen.
1: Diesen Song.
0: Da gehen die Hände durch die Luft. Bitte einmal hier den Live-Mitschnitt anmachen, ja, und Ralf beim Schlagzeugspielen zuschauen.
1: Über unsere NDR-MV-App kann man das machen. Aber es ist auch wirklich ein klasse Song. Deutscher Hit, Kulthit, 80er Karat. Meine Lieblingsband, jede Stunde. Einfach nur schön. Thilo, was machen wir heute im Nordmagazin?
0: Es geht um Ferienjobs. Ralf, bitte jetzt mal zurückschrauben. 40 Jahre, was hast du gemacht?
1: Oh, das war immer cool. Meine Mutti hat für mich sogar einen Zettel mit meinem Geburtsdatum ein bisschen verändert, damit ich beim zentralen Feriendienst der IG Wismut in Zinnowitz arbeiten darf. Das heißt, ich war dort in der zentralen Vorbereitungsküche. Ich war im Roten Oktober. Ich war im damaligen Kulturhaus, als es das noch gab. Das war meine Ferienarbeit in Zinnowitz. Küchenhilfe.
0: Kartoffelchen?
1: Zum Beispiel an einem riesen Fließband für zigtausend Urlauber in der zentralen Vorbereitungsküche. War eine tolle Zeit, war wirklich mega.
0: Ich habe Flaschen sortiert im Getränkekombinat und einmal auch so Speckikübel abtransportiert, Müllabfuhr.
1: Auch nicht schlecht. Und gab ordentlich Geld, muss man auch dazu.

0: Heute, wir haben das Beispiel und dann auch ganz viel Service drumherum, wo man sich vielleicht bewerben könnte, wo man Tipps herbekommt, und das haben wir dann im Internet für Sie aufbereitet. Also wer noch eine Idee braucht für die Kinder, Enkel oder heute Abend mal reinschauen.
1: Coole Geschichte. Und eins muss ich auch noch dazu sagen, nachdem wir dann das Feriengeld verdient hatten, es gab damals noch den Kuckuck in Zinnowitz, das war so eine Nachtbar. Es gab diverse Diskotheken, wir haben das ruckzuck wieder ausgegeben. Es war einfach eine schöne Zeit. Also heute Abend Nordmagazin, 19:30 Uhr NDR Fernsehen, dann mit Thilo vor der Kamera.

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2: Kurz nach 4:30 NDR 1 Radio Pause hier. Das Sommerwetter jetzt mit Jolien Wagner-Steig.
3: Ja, meine Empfehlung für heute ganz klar, ab ins Wasser. Es ist so schön heute. 24 Grad sind es beispielsweise in Kühlungsborn. Aber auch in Jarmen kommen wir auf 24 Grad und 25 Grad sind es in Gelsbach. Ja, und die Wassertemperaturen, die machen auch ganz gut mit. In der Ostsee kommen wir verbreitet auf 20 bis 22 Grad. 22 bis 24 Grad sind es in den Binnenseen, Bodden und Haffs. Also das lohnt sich auf jeden Fall mal ins kühle Nass zu springen. Tja, und mit Blick auf den 3-Tage-Trend, da wird das mit dem Baden dann auch schwierig. Die Sonne, die zeigt sich zwischendurch zwar mal. Es sind aber auch Schauer und Gewitter dabei. Morgen kann es lokal auch wieder Unwetter, Starkregen, Hagel, Sturmböen geben. Und zum Wochenende hin, da gehen die Temperaturen dann auch deutlich runter.
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3: Und da müssen wir einfach nochmal mit der Gefahreninformation für Granzin beginnen. Durch die Ausbreitung des Waldbrandes im Müritzer Nationalpark, da bleibt die Evakuierung des gesamten Ortes weiterhin bestehen. Für Betroffene steht das Bürgerzentrum in Pekatel als Notunterkunft zur Verfügung. Also wenn Sie dort wohnen, gehen Sie dort bitte hin. Aktuell kommt es auch zu einer Rauchausdehnung in südwestliche Richtung. Das heißt, Anwohner werden da dann gebeten, Fenster und Türen zu schließen und natürlich auch Lüftungen und Klimaanlagen abzuschalten.
2: Und zu dem Thema hat uns Basti gerade ein Foto geschickt. Und zwar hat er von der Neubrandenburger Umgehungsstraße aus fotografiert, sieht die Rauchwolke am Himmel in Granzin. Ja, keine guten Nachrichten, aber danke Basti, dass du uns das geschickt hast.
3: Ja, vielen Dank dafür. Und dann geht's weiter mit unseren Straßen. Stau nämlich auf der A24 Berlin Richtung Hamburg zwischen den Anschlussstellen Talkau und Schwarzenbeck-Grande. Da haben wir 15 Minuten Zeitverlust und es staut sich auch im Ortsausgang Demmin, wenn Sie in Richtung Siedenbrunn zu unterwegs sind. Da brauchen Sie aktuell 10 Minuten länger. Und geblitzt wird auf der A14 Höhe Parkplatz Platerberg beidseitig, A20 Höhe Raststätte Fuchsberg beidseitig, dann auf der A24 in Richtung Hamburg zwischen Zarrentin und Gudow, B5 Dersenow Richtung Beutzenburg, B96 Richtung A20 am Parkplatz Rügenblick, B96 Richtung Bergen an der Abfahrt Samtens Ost, dann auf der 103 zwischen Rostock, Schutorkreuz und Kritzmo, B103 Ortseingang Warnemünde aus Rostock kommend, B104 Ortsausgang Löcknitz Richtung Linken, dann auf der 122 Kano Richtung Rheinsberg, B191 zwischen Eldena und Karstadt, auf der 192 im Penko Richtung Malchow, B194 Negast Richtung Stralsund, dann in Stralsund selbst, da wird geblitzt auf der Köppenbergbrücke beidseitig, im Benz auch beidseitig, in Beutzenburg Berliner Straße, wenn Sie vom Bahnhof kommen, zwischen Parum und Drei-Lützow noch einer im Ortsausgang Röbel Richtung Dambeck, Richtung Röbel Richtung Sito dann auch nochmal, Höhe Schampermühle, in Schwerin am Bleicher Ufer und in Trassenheide in der Bahnhofstraße.
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2: Und mit Jolien Wagner-Stein. Wir freuen uns über unsere Zeugnisse. Heute die Media-Analyse hat ergeben, dass wir Marktführer sind in Mecklenburg-Vorpommern und dann auch das erfolgreichste Radioprogramm in ganz Deutschland. Da fällst du um. Ingo aus Torgelow, der hat sich bei uns gemeldet.
4: Als erfolgreicher Radioprogramm Deutschland finde ich es super, dass ihr dazu gewählt wurdet und ihr gehört einfach dazu, regional, wissenswert und immer bei den Leuten. Mecklenburg-Vorpommern, da gehört einfach das Radio NDRV einfach dazu und macht weiter so. Und ihr seid ja öfter schon bei uns hier zu Besuch gewesen am Stettiner Haff. Und es ist wissenswert, immer wieder für die Hörer auch euer Radioprogramm zu hören. Und bei mir läuft auch von morgens bis zum Abend durchweg auch Radio MV. Tut eben einfach gut. Einen schönen Tag euch noch alle und macht weiter so in Schwerin. Tschüss, Grüße aus Torgelow vom Stettiner Haff, Ingo.
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0: Das ist ja ganz lieb von ihm, die ganzen Nachrichten, die Sie ins Studio schicken. Wir von NDR1 Radio MV, wir haben nämlich heute unsere Zeugnisse bekommen, sind der Marktführer hier in Mecklenburg-Vorpommern. Wir sind glücklich und auch ein wenig stolz und sagen vor allen Dingen Dankeschön an Sie, dass Sie jeden Tag, den ganzen Tag NDR1 Radio MV hören. Kommt hier gerade ein Glückwunsch rein an alle, wird hier geschrieben, die uns immer gut gelaunt, bestens informiert in den Tag starten lassen. Und von wegen landesweit, wir hören euch in einem kleinen Dorf mitten in den Wäldern Smallons, wo wir seit einigen Jahren unser Rentnerdasein genießen. Auch mal schön. Und dann kam gerade noch diese Nachricht hier rein.
1: Ah, hallo Herr Markert, hier ist Herr Heuer aus Neubrandenburg. Gefällt mir gut, der NDR 1. Ihr macht wirklich gute Musik und Sie als ehemaliger DJ, Sie können auch viele Sachen gut erklären. Und auch der Herr Holm erklärt manchmal ganz gut, wie die Bands zu ihren Namen gekommen sind und wie die Titel entstanden sind. Das ist alles sehr interessant.
0: Freut uns sehr, dass das bei Ihnen ankommt. Der Lieblingsmix auf NDR1 Radio MV hier bei der Arbeit. Und zum Sommerwetter passt der hier super. Juanes.

Ja, das finde ich immer wieder erstaunlich, dass man etwas jüngeren Menschen erklären muss, dass der Titel gar nicht von DJ Ötzi ist, ne? Und schon gar nicht auf Deutsch gesungen wurde. Das Original mit Bruce Channel hier im Lieblingsmix, denn die Kulthits, die hören Sie immer bei uns. Gleich um 16 Uhr die Sendung der Tag. Frauke Rauner steht schon in den Startlöchern. Huhu, Frauke, huhu, schon an Bord. Also einfach dabei bleiben hier bei NDR 1 Radio MV. Ich bin Ralf Markert.

0: Das ist ja Mittwochnachmittag, 16 Uhr.
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0: Es ist der dritte Tag des Brandes im Müritz-Nationalpark und Christian Schewe, es brennt noch immer.
2: Ja, und das Dorf Granzin mit rund 100 Einwohnern, das musste erneut evakuiert werden. Die Menschen werden auch in der kommenden Nacht nicht zu Hause schlafen können. Heike Becker, unsere Reporterin vor Ort, wie ist die Lage im Moment?
3: Es brennt nach wie vor. Von der Einsatzzentrale aus sieht man hin und wieder dichte Rauchschwaden aufsteigen, immer dann, wenn der Wind in Böen kommt bzw. sich dreht. Im Moment läuft das Feuer wohl Richtung Gemeinde Speck. Derzeit sind 320 Feuerwehrleute im Einsatz. Wie mir der Einsatzleiter sagte, tauschen die einzelnen Feuerwehren ihre Leute regelmäßig aus. Manche sind 12 Stunden im Einsatz, andere nur 6. Dann wird ausgeruht und es geht wieder in den Nationalpark. Für die Feuerwehrleute eine große Belastung. Jetzt wurden schon freiwillige Feuerwehren aus anderen Teilen des Kreises nachgeordert. In der Zwischenzeit brennen etwa 170 Hektar.
2: Die Polizei hat einen im vergangenen Monat in Rostock geflohenen Strafgefangenen der Psychiatrie für Strafgefangene in Montenegro festgenommen. Das hat unter anderem das Landeskriminalamt Mecklenburg-Vorpommern mitgeteilt. Umfangreiche Ermittlungen hätten in der Stadt Cetinje auf die Spur des 26 Jahre alten Patienten geführt, der sich dort mit seiner Freundin in einem Hotel aufgehalten habe. Der Mann war am 3. Juni in Rostock bei einem begleiteten Ausgang die Flucht gelungen. Die Wirtschaft begrüßt die Maßnahmen der Bundesregierung zum Abbau von Bürokratie, fordert aber noch mehr Ehrgeiz. Das Kabinett hatte zuvor grünes Licht für Maßnahmen gegeben, um Bürger und Wirtschaft um weitere 600 Millionen Euro zu entlasten. Bitte Sonnigsen aus Berlin mit einer Einschätzung, wie viel Bürokratieabbau in dem Paket wirklich steckt.
4: In Zukunft soll die Überweisung von einem Arzt zum anderen digital werden. Bis das dann aber umgesetzt ist, das wird noch dauern, mehr als 3 Jahre. Ziel ist es, dass das im September 2029 alles klappt. Also auf den Weg gebracht haben sie es, bis es bei uns ankommt, kann dauern. Anderes Beispiel, die Bonpflicht. Also egal, ob ich ein paar Brötchen kaufe, ein Buch oder Kleidung, also dass ich da pflichtmäßig den Kassenbon mitbekomme, die soll abgeschafft werden. Wann und wie genau, das ist noch offen. Also das zeigt, es waren jetzt nur 2 Beispiele von sehr, sehr vielen, wie kleinteilig das alles ist. Und das eine wird wahrscheinlich bei den Menschen früher ankommen als das andere.
2: Ja, und über diese Nachricht, da freuen wir uns heute ganz besonders. In der 1 Radio MV ist aktuell das erfolgreichste Radioprogramm in Deutschland und Marktführer auf dem Radiomarkt in Mecklenburg-Vorpommern. Das hat die aktuelle Media-Analyse 2026 ergeben, in der alle Radioprogramme Deutschlands gemessen werden. Mit einem Marktanteil von 28,1% und einer Tagesreichweite von 31,1%, jeweils montags bis freitags, ist NDR1 Radio MV das meistgehörte Radioprogramm in Mecklenburg-Vorpommern und führt auch die Liste aller Radioprogramme in Deutschland an, jeweils gemessen im Sendegebiet. Auch die durchschnittliche Hördauer von NDR1 Radio MV pro Tag ist auf 60 Minuten gestiegen und insgesamt hören bundesweit 472.000 Menschen täglich NDR1 Radio MV. Die Erfolgsgeschichte von NDR1 Radio MV geht weiter. Dass wir Marktführer sind, das verdanken wir den Menschen im Land und ihrem Vertrauen in den NDR. So Gordana Patett, multimediale Chefredakteurin des NDR MV.
0: Das Wetter für uns in Mecklenburg-Vorpommern. Jolien Wagner-Stein, heute gibt es erstmal noch keinen Regen, ne?
5: Ja.
0: Oder doch schon, ja, aber kommt er?
5: Ja, später.
0: Später.
5: Jetzt gerade ist es noch richtig schön. Wir haben 27 Grad in Vielang, 22 Grad in Ralswiek, 24 Grad in Altentreptow. Dazu insgesamt 11 bis 15 Stunden Sonne. Ja. Also noch alles schicki schön. Ja, aber so langsam ziehen von Südosten her Wolken zu uns ins Land, bis dann nachts schauerartiger Regen dabei ist. Von Usedom bis ins nördliche Vorpommern, da bleibt es voraussichtlich trocken. Aber so, ja, zum Ende des Tages sind dann doch ein paar Tropfen dabei. Morgen sind zum Start in den Tag auch noch Regionalschauer möglich. Im Verlauf setzt sich die Sonne nochmal durch, bis dann nachmittags wieder einzelne Schauer und Gewitter aufziehen. Vor allem in Mecklenburg. Dann sind auch wieder lokal Unwetter mit Starkregen, Hagel und Sturmböen dabei. Die Temperaturen, die bleiben aber stabil. Es geht morgen hoch auf 24 bis 26 Grad. In der Haff-Müritz-Region sogar auf bis zu 28 Grad.
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5: Wir starten mal nicht mit dem Verkehr, sondern nochmal mit der Gefahreninformation für Granzin. Durch die Ausbreitung des Waldbrandes im Müritzer Nationalpark, da bleibt die Evakuierung des gesamten Ortes weiterhin bestehen. Für Betroffene steht das Bürgerzentrum in Pekatel als Notunterkunft zur Verfügung. Also begeben Sie sich bitte dorthin, wenn Sie da wohnen. Und aktuell kommt es eben auch zu einer Rauchausdehnung in südwestliche Richtung. Also Anwohner werden dort dann gebeten, Fenster und Türen zu schließen. Und ganz wichtig natürlich auch bei den Temperaturen, bitte auch Lüftungen und Klimaanlagen abschalten. Ja, und dann schauen wir auf die Straßen. Es staut sich nämlich auf der A24 Berlin Richtung Hamburg zwischen den Anschlussstellen Thalkau und Schwarzenbeek-Rande. Da brauchen wir so ein paar Minuten mehr, ungefähr 10 Minuten länger. Und im Ortsausgang der Minen, da staut es sich auch, wenn Sie in Richtung Siedenbrunn zu unterwegs sind, auch da 10 Minuten Zeitverlust. Geblitzt wird auf der A14 Höhe Parkplatz Platerberg beidseitig, A20 Höhe der Raststätte Fuchsberg beidseitig, A24 Richtung Hamburg zwischen Zarrentin und Gudo, auf der B5 Richtung Beutzenburg, B96 Richtung A20 am Parkplatz Rügenblick und dann noch auf der B96 Richtung Bergen an der Abfahrt Samtens Ost. B103 zwischen Rostock, Schutower Kreuz und Kritzmoor, dann auf der B103 Ortseingang Warnemünde aus Rostock kommend, B104 Ortsausgang Löcknitz Richtung Linken, auf der 122 Kano Richtung Rheinsberg, auf der B191 zwischen Eldena und Karstadt, dann auf der 192 in Penkow Richtung Malchow. In Negast haben wir noch einen stehen, auf der B194 Richtung Stralsund. Dann in Stralsund selbst, Köppenbergbrücke beidseitig, in Benz beidseitig, in Beutzenburg in der Berliner Straße, wenn Sie vom Bahnhof kommen. Dann zwischen Parum und Dreilützow, Ortsausgang Röbel Richtung Dambeck, in Röbel Richtung Sito, Höhe Schampermühle. In Schwerin in der Brunnenstraße wird beidseitig geblitzt, in Trassenheide in der Bahnhofstraße und wo ist noch was dabei?
6: Moin Moin, der Tom hier. Einen Blitzer wollte ich melden auf der B105. Mhm. Ortseingang Grevesmühlen. Aus Dassow kommend ein Blitzeranhänger. Dankeschön, tschüss.
5: Ja, wir danken dir auch, Tom. Nehmen wir natürlich mit drauf. Und was haben wir noch dabei?
7: Ich wollte mal wieder ein, zwei Blitzer verpetzen.
5: Ja, die nehmen wir doch sehr gerne.
7: Und zwar B96 aus Stralsund kommend.
5: Ja.
7: Einmal in der 60er-Zone. Da haben sie runtergesetzt von 120 auf 60. Mhm. Und dann, wenn man von der 96 auf die Autobahn fährt, in der Auffahrt, ich habe jetzt nicht genau gesehen, ob rauf oder runter, aber da ist 80. Da steht sie auch in der Auffahrt.
5: Alles klar, vielen Dank.
7: Ja, Mensch. Ich danke auch. Ciao.
5: Damit haben wir dann 3 Blitzer auf dieser kurzen Strecke B96 Richtung A20. Also nicht zu schnell fahren. Ja, und dann kam jetzt ganz, ganz aktuell noch eine Meldung für die A19. Vorsicht bitte, auf der A19 Rostock Richtung Berlin zwischen Waren und Röbel. Da liegt ein Kantholz auf der Fahrbahn, ganz frisch reingekommen. Bitte fahren Sie vorsichtig auf der A19 Richtung Berlin zwischen Waren und Röbel. Da liegt ein Kantholz auf der Fahrbahn.
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0: Während viele Schüler in Mecklenburg-Vorpommern aktuell nichts oder nicht viel machen, es sind ja schließlich Ferien, jobben manche auch. Mia Jetschmann aus Zinnowitz zum Beispiel, die 16-Jährige, arbeitet gerade in einem Hotel im Ort. Warum?
8: Ja, dass ich die Ferien noch nicht so viel zu tun hatte, mich in den Ferien gern ausprobieren wollte und generell einfach, weil es ja Richtung Abschluss geht und man hier und da mal ja ausprobieren kann, um später dann doch vielleicht den richtigen Beruf zu finden.
0: Ja, ist es der Job für die Zukunft? Hören wir in 6 Minuten von ihr.

0: NDR1 Radio MV mit den Backstreet Boys, Quit Playing Games. Das war ja dieses Musikvideo im Regen auf einem Basketballfeld, ne? Und ihr erster Nummer 1 Hit. Das ist 30 Jahre her. Boah, fast so lange her, als ich das letzte Mal Sommerferien hatte. Aktuell sind es in Mecklenburg-Vorpommern noch 5,5 Wochen Ferien und die können einem auch schon mal ganz schön lang werden. Manch einer legt da nicht nur die Füße hoch, sondern packt eben an. Stichwort Ferienjob. Wie die 16-jährige Mia aus Zinnowitz. Sie verdient sich im Hotel etwas Geld dazu und an ihrem ersten Arbeitstag war unser Reporter Konrad Buchwald mit dabei.
1: Mia, guten Tag, herzlich willkommen bei uns zu deinem ersten Arbeitstag Ferienjob.
2: Hotelchefin Christine Lippmann begrüßt Mia Jetschmann im Frühstücksraum des Hotels Asgard in Zinnowitz. Jetzt um 8 Uhr ist es noch ruhig, genug Zeit also, um Mia alles zu erklären. Beim Frühstück soll sie Geschirr abräumen, Brötchen und Rührei beim Buffet auffüllen und Getränkewünsche erfüllen.
1: Du wirst aber jetzt da eingearbeitet, wo der meiste Trubel ist, wo du am meisten gebraucht wirst.
2: Danach geht's noch in den Waffelstand. Die 16-jährige Mia geht in Ahlbeck zur Schule. Ferienjobs sind für sie nicht ganz neu. Sie hat schon ihrer Mutter im Beauty-Salon und in der Baufirma ihres Vaters ausgeholfen. Im Hotel ist es allerdings eine Premiere.
3: Ich hatte meine Ferien so generell noch nichts zu tun und dachte, ich

0: Hotel- und Gaststättenverband. Denn seit Jahren gibt es immer weniger Geburten und somit auch weniger Schüler. Im Hotel Asgard ist man froh über Ferienjobber wie Mia, sagt Chefin Christine Lippmann.
1: Erstmal haben natürlich auch viele Mitarbeiter von uns dann trotzdem auch Ferien. Die haben ja auch Kinder. Und die wollen nicht im Winter nur dann in Urlaub reisen. Deshalb bekommt auch jeder Mitarbeiter von uns im Sommer auch Ferien. Deshalb sind sie eine große Hilfe.
0: Und im Frühstücksraum klappt es für mir auch immer besser.
2: Hallo. Dürfte ich Ihre Zimmernummer wissen?
3: 303.
2: 303, dankeschön. Einmal das Omelette. Die zwei Kaffee?
4: Ja, wunderbar.
0: Die nächste Station für die Schülerin ist der Waffelstand des Hotels, direkt an der Promenade. In dem kleinen rosa Container wartet schon Mathilde Bruno. Sie hatte in dem Hotel schon im vergangenen Jahr einen Ferienjob.
2: Jetzt machen wir ein, zwei Probewaffeln. Mhm. Die musst du eigentlich immer machen,
5: ja.
2: Damit es ein bisschen so. Die ersten werden aber nicht verkauft.
5: Okay.
0: Hier ist eigentlich alles selbsterklärend. Eine Kelle Teig aufs Eisen, 2 Minuten warten, fertig. Für Mia kein Problem, den Gästen schmeckt's. Und was sagt die Chefin?
1: Sie hat sich sehr gut gemacht, bin da sehr zufrieden. Vor allen Dingen, sie hat noch eine tolle Ausstrahlung und ist auch gästeorientiert, merkt man. Und ich glaube, sie wird auch eine gute Verkäuferin sein, sodass sie auch die Gäste hier anlockt, dass sie auch Waffeln kaufen. Mia hat das wirklich toll gemacht.
0: Und mit dem Feedback kommt Mia bestimmt auch im nächsten Jahr gerne wieder.
6: Glaube ich auch. Und wir freuen uns weiterhin über Tipps für die Ferien von den NDR1 Radio MV Ferienkindern. 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

0: Das NDR 1 Radio MV am Mittwochnachmittag bei Kaffee und Keks vielleicht. Apropos Essen. Wie oft denken wir beim Essen eigentlich darüber nach, wo das Essen herkommt und wer es angebaut hat? Jonas Klärenhammer aus Penkun macht das eigentlich jeden Tag. Er ist 27, studierter Landwirt mit eigenem Hof im Landkreis Vorpommern-Greifswald und er möchte auch noch Junglandwirt des Jahres werden. Seine Auszeichnung bei diesem europaweiten Wettbewerb ist ja so bedeutend wie ein Oscar in der Filmbranche. Dominik Kistea aus unserer Redaktion Landwirtschaft, Umwelt und Natur stellt Ihnen den Landwirt jetzt vor.
1: Jonas Klärenhammer auf dem Weg zu seinen Mutterkühen.
2: Guten Morgen.
1: Noch leben die Tiere auf einer Weide, aber bald geht es woanders hin.
2: Das Weizenfeld, dort sollen die Kühe im Herbst Zwischenfrüchte abweiden und ist in einem besonderen kurzen Umtriebsverfahren, wo sie immer nur ganz kurz auf einer Fläche sind. Und dadurch soll auch viel Material runtergetreten werden, viel Pflanzenmasse und dadurch eine besondere Mulchschicht aufgebaut werden, die besonders resilient gegen Austrocknung ist.
1: Mob-Grazing nennt sich dieses besonders boden- und klimaschonende Verfahren. Jonas Klärenhammer möchte Neues ausprobieren und beteiligt sich an einem Forschungsprojekt der Hochschule Eberswalde.
2: Kam von der Hochschule jemand, der hat den Bodenproben genommen, will sich anschauen, wie entwickelt sich die Nährstoffdynamik, das Bodenleben, also Regenwurmpopulation beispielsweise. Und am Ende soll herausgefunden werden, was bringt dieser ganze Aufwand.
1: Vor 3 Jahren hat Jonas Klärenhammer selbst seinen Masterabschluss gemacht an der Hochschule Neubrandenburg. Nun gibt er dort sein Wissen als Gastdozent weiter.
2: Für mich ist das insgesamt einfach eine Aufwertung meines Wissens. Ich muss mich auch weiterbilden, natürlich um den Studierenden den guten Anspruch, den ich an mir selber habe, weiterzugeben. Und das stärkt auf jeden Fall auch mein Wissen für die Arbeit auf dem Hof.
1: Mit gerade einmal 22 Jahren hat Jonas Klärenhammer seinen eigenen Betrieb gegründet und Flächen von seinen Eltern gepachtet, die ebenfalls in der Landwirtschaft arbeiten. Nun möchte er Junglandwirt des Jahres werden und damit Aufmerksamkeit auf sein Herzensthema lenken.
2: Besonders dieses spezifische Thema klimaresiliente Landwirtschaft ist schon noch ein bisschen nischig und wir können nicht immer uns hinstellen und sagen, ja, kann man nichts machen. Wir können was dagegen machen. Wir können unsere Landwirtschaftsweise anpassen. Und für mich ist das halt dieser bodenschonende Ackerbau in Verbindung mit vielfältigen Kulturen, um auch den Boden, das Bodenleben zu fördern. Und natürlich zu wissen, was ich mache, ist nachher die Grundlage für unser aller Leben.
1: Sein großes Ziel, die Landwirtschaft der Zukunft schon heute mit zu verändern.
0: Tja, Jonas Klärenhammer will also Junglandwirt des Jahres werden. Ob das dann klappt, das entscheidet sich Mitte Oktober in Berlin und wir werden natürlich berichten hier bei NDR 1 Radio MV.

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5: 16:30 haben wir es. Jetzt gibt es die Kurznachrichten mit Christian Schewe. Es ist nun schon der dritte Tag, in dem es im Müritz-Nationalpark brennt. Granzin mit 100 Einwohnern wurde schon wieder evakuiert. Und auch heute Nacht werden also die Menschen dort auswärts schlafen müssen. Christian, wie ist die Lage?
6: Also man sieht immer wieder dichte Rauchschwaden aufsteigen am Brandort. Immer dann, wenn der Wind in Böen kommt bzw. sich dreht. Im Moment läuft das Feuer wohl in Richtung der Ortschaft Speck. Derzeit sind 320 Feuerwehrleute im Einsatz. Sie wechseln sich auch immer wieder ab. Jetzt wurden auch schon freiwillige Feuerwehren aus anderen Teilen des Kreises nachgeordert. Inzwischen brennen etwa 170 Hektar. Also von Entspannung ist da keine Rede. Die Schufa speichert offenbar veraltete Daten von Millionen Verbraucherinnen und Verbrauchern. Nach Recherchen von NDR und Süddeutscher Zeitung geht es dabei um eine Art Schattendatenbank. Sie speichert sensible Informationen zu Krediten oder Privatinsolvenzen aus der Vergangenheit und verarbeitet sie weiter. Die Betroffenen erfahren davon nichts. Die Schufa nutzt die Daten demnach für Tests und gibt die Ergebnisse auch an Firmen weiter. Die Volleyballerinnen des SSC Palmberg Schwerin treffen im europäischen CEV Cup auf das spanische Spitzenteam CD Heidelberg Las Palmas. Das ergab die Auslosung in Luxemburg. Das Hinspiel des 16. Finales soll zwischen dem 24. und 26. November in Schwerin ausgetragen werden. Das Rückspiel findet dann in der Zeit vom 1. bis 3. Dezember auf Gran Canaria statt.
5: So, wir haben jetzt nochmal den zuverlässigsten Verkehrsservice für uns in Mecklenburg-Vorpommern. Fahren Sie bitte vorsichtig und zwar auf der A24 Hamburg Richtung Berlin zwischen Neustadt-Glewe und Parchim ein Metallteil. Auf der A24 Hamburg Richtung Berlin zwischen Neustadt-Glewe und Parchim ein Metallteil. Jetzt weitere Meldungen aus Ihrer Region.
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7: Mit Jörn Jakob Gericke. Guten Tag. Am Rostocker Stadthafen ist vor etwa einer Stunde ein Auto mit hoher Geschwindigkeit über die Kaikante gefahren und im Wasser untergegangen. Laut Polizei ist die Feuerwehr vor Ort, um das Fahrzeug zu bergen. Ob jemand im Auto saß und wie es zu dem Vorfall an der Hedgehalbinsel gekommen ist, kann noch nicht gesagt werden. 6 Wochen Sommerferien und jede Menge Möglichkeiten, etwas zu erleben. Kinder und Jugendliche in Rostock müssen sich nicht langweilen. Melanie Jaster, was ist in den Ferien in und um Rostock alles los?
8: Die Stadt Rostock hat einen dicken Sommerferienkalender mit Ausflügen, Sportangeboten und vielen Workshops zusammengestellt. Auf knapp 40 Seiten gibt es einiges für Kinder und Familien zu entdecken. Zum Beispiel das Schifffahrtsmuseum. Das lädt zu Führungen oder einem Workshop Schmieden und Seile drehen ein. Der Rostocker Zoo bietet unter anderem eine Piratenschatzsuche, Nachtwächterrundgänge und Frühaufstehertouren an. Preiswerte Kreativangebote bieten außerdem das Rostocker Freizeitzentrum und das Stadtteil- und Begegnungszentrum Heizhaus. In der zweiten Sommerferienwoche startet außerdem der Sommer in der Kinderstadt des Freizeitzentrums, in der Kinder Berufe ausprobieren und für 5 Tage ihren eigenen Ferienalltag selbst gestalten können.
7: Während eines Ausgangs war ein Patient der Psychiatrie für Strafgefangene in Rostock geflüchtet. Einen Monat später ist er in Montenegro festgenommen worden. Das berichten die zuständige Staatsanwaltschaft und das Landeskriminalamt. Die Ermittlungen hatten demnach ergeben, dass der 26-Jährige über Serbien nach Cetinje gereist war. Die lokale Polizei nahm den Mann fest. Er soll bald nach Deutschland ausgeliefert werden. Nachdem die MS Baltica durch eine Havarie ausgefallen ist, gibt es bald wieder einen Fahrgastschiffverkehr in Kühlungsborn. Ab dem 27. Juli wird die Reederei Adlerschiffe regelmäßige Verbindungen zwischen Kühlungsborn und Warnemünde anbieten. Laut Bürgermeisterin Olivia Arndt ist das Anlegen an der Seebrücke derzeit technisch nicht möglich. Die Abfahrten starten vorerst über den Bootshafen. Fast 6,5 Millionen Euro hat die Stadt Rostock 2025 mit Blitzern eingenommen und damit mehr als doppelt so viel wie im Vorjahr. Das zeigt eine Abfrage des Deutschen Anwaltvereins. In diesen Einnahmen sind die stationären und auch die mobilen Blitzer enthalten.
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5: Das Wetter für uns in Mecklenburg-Vorpommern mit Jolien Wagner-Stein. Wie warm ist es denn jetzt gerade so?
9: Sehr schön warm. 24 Grad in Neustrelitz, 22 Grad Prerow und sogar 27 Grad in Fellan. Und auch die Wassertemperaturen bei uns im Land, die liegen verbreitet bei 20 bis 24 Grad. Also egal, ob jetzt See oder Ostsee, richtig schön angenehm. Heute ist aber vorerst der letzte schöne Sommertag in dieser Woche. Das muss man leider auch dazu sagen. Es ziehen langsam Wolken von Südosten her zu uns ins Land. Und die werden dann auch im Drei-Tage-Trend, werden wir die nicht mehr los. Es bleibt zwar noch bis Freitag warm. Die Höchstwerte erreichen bis Freitag 24 bis 30 Grad. Ab dem Wochenende kühlt es sich aber deutlich ab. Und dann sind schon ab der kommenden Nacht auch Schauer möglich. Und morgen ist in Mecklenburg auch wieder mit Unwettern zu rechnen. Das heißt, es sind Gewitter, Starkregen, Hagel und Sturmböen möglich.
5: Hoffentlich ja nicht so wie letztens.
9: Ja.
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9: Vorsicht bitte auf der A24 Hamburg Richtung Berlin zwischen Neustadt-Glewe und Parchim. Da liegt ein Metallteil auf der Fahrbahn und es staut sich im Ortsausgang Demmin in Richtung Siedenbrunnsow. Da brauchen wir aktuell 10 Minuten länger. Und dann nochmal eine Gefahreninformation für Grand ziehen. Durch die Ausbreitung des Waldbrandes im Müritz-Nationalpark bleibt die Evakuierung des Ortes weiterhin bestehen. Für Betroffene steht das Bürgerzentrum in Pekatel als Notunterkunft zur Verfügung. Und aktuell kommt es eben auch zur Rauchausdehnung in südwestliche Richtung. Heißt, Anwohner dort werden gebeten, Fenster und Türen zu schließen. Und natürlich auch ganz wichtig bei den Temperaturen, Lüftungen und Klimaanlagen bitte abschalten. Geblitzt wird auf der A14 Hörparkplatz Platerberg beidseitig. A14 im Kreuz Wismar, A24 Richtung Hamburg zwischen Zarrentin und Gudow. Auf der B96 haben wir einige Blitzer stehen. Drei in Richtung A20. Einmal am Parkplatz Rügenblick, dann in der Baustelle und direkt in der Autobahnauffahrt A20 auch nochmal einer. Dann die B96 Richtung Bergen an der Abfahrt Samtens Ost. B103 Ortseingang Warnemünde aus Rostock kommend. Dann auf der 104 Ortsausgang Löcknitz Richtung Linken, B105 Ortseingang Grevesmühlen aus Dassow kommend, B192 in Pankow Richtung Malchow, auf der 194 in Negers Richtung Stralsund, in Stralsund selbst Köppenbergbrücke beidseitig, in Benz wird auch beidseitig geblitzt, in Beutzenburg in der Berliner Straße vom Bahnhof kommend, zwischen Parum und Dreilützow Ortsausgang Röbel. Und zwar in Richtung Dambeck, Röbel Richtung Sito, Höhe Schampermühle, in Schwerin, Brunnenstraße beidseitig und in Trassenheide in der Bahnhofstraße.
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0: Heute gab es Zeugnisse für NDR 1 Radio MV, nämlich die Ergebnisse der aktuellen Media-Analyse sind da. Und die zeigen, NDR 1 Radio MV ist das meistgehörte Radioprogramm hier in Mecklenburg-Vorpommern. Und auch im Vergleich mit anderen Radioprogrammen in Deutschland liegt NDR 1 Radio MV vorne. Multimediale Chefredakteurin im Landesfunkhaus in Mecklenburg-Vorpommern ist Gordana Patet. Woran liegt's?
1: Also, dass wir Marktführer sind, das verdanken wir den Menschen in Mecklenburg-Vorpommern. Denn die schenken uns jeden Tag ihr Vertrauen. Und es zeigt, dass verlässliche Informationen, die regionale Nähe und natürlich unabhängiger Journalismus von diesen Menschen im Land sehr geschätzt wird. Und sie deswegen tatsächlich auch uns jeden Tag einschalten. Dazu gehört unter anderem auch, dass wir morgens mit dem Frühstücksclub und Danja Behm und Nils Sörens sie natürlich mit den wichtigsten Informationen in den Tag bringen. Aber auch viele andere Angebote haben. Beispielsweise am Nachmittag eine Sendung, in der wir nochmal die Tagesereignisse zusammenfassen. Aber auch Kultur gehört mit zu unserem Auftrag und dem werden wir auch gerecht. Wichtig ist unsere Regionalstudios. Da sind die Regionalreporter jeden Tag vor Ort unterwegs. Und das wird umso wichtiger in Zeiten von KI. Wir sind nah dran, wir sind vor Ort und wir können deshalb sehr genau schauen, was passiert dort und darüber auch berichten. Es geht immer darum, nah an den Menschen dran zu sein und ihren Themen. Und das wollen wir natürlich auch zukünftig weiter tun.
0: Schauen wir da auch in die Zukunft. Es steht einiges an, vor allem die Landtagswahlen im Herbst.
1: Der Druck von außen ist gestiegen und der Medienwandel, den es seit längerem schon gibt, der zeigt, dass es nicht so einfach ist, jüngere Menschen tatsächlich auch noch für den öffentlich-rechtlichen Rundfunk zu begeistern. Da arbeiten wir intensiv dran, aber der Druck ist auch dahingehend gestiegen, dass bestimmte politische Kräfte den öffentlich-rechtlichen Rundfunk gerne eigentlich beschneiden, eingrenzen und gerne auch abschaffen wollen. Wir sehen aber jetzt, wenn wir die Diskussion mal versachlichen und auf die Fakten gucken, dass der öffentlich-rechtliche Rundfunk, und das sind wir als NDR 1 Radio MV in Mecklenburg-Vorpommern sehr wohl, sehr genutzt wird, sehr intensiv genutzt wird und die Menschen uns vertrauen, so wie ich es schon beschrieben habe. Und das freut uns natürlich sehr. Und da sind wir bei einem wichtigen Punkt. Wir berichten natürlich auch über die anstehende Landtagswahl 2026 am 20. September hier bei uns im Bundesland. Und da werden wir mit vielen unterschiedlichen Formaten, also nicht nur mit NDR 1 Radio MV darüber berichten, sondern mit unterschiedlichen Formaten, um möglichst viele Zielgruppen zu erreichen. Die Jüngeren, die Älteren, egal wo sie sich aufhalten, welches Endgerät sie nutzen, wie wir so schön sagen, und wo sie ihre Informationen suchen.
0: Dankeschön für deine Einordnung. Gordana Patet, multimediale Chefredakteurin hier im Landesfunkhaus in Mecklenburg-Vorpommern. Und die genauen Zahlen der aktuellen Media-Analyse, auch zur Tagesreichweite und so weiter, gibt's online. ndr.de/mv. Die meisten 80er gibt es hier bei NDR 1 Radio MV. Und zwar genau jetzt mit Heinz-Rudolf Kunze und mit Leib und Seele.

0: Kommen Sie gut durch den Mittwochnachmittag mit NDR 1 Radio MV. Machen Sie noch mal beim Tippspiel mit und dann geht es in 4 Stunden los mit dem 2. Halbfinale bei der Fußball-Weltmeisterschaft. Franziska Hähnlein aus der Sportredaktion. England, Argentinien treffen aufeinander. Hast du einen Favoriten?
1: Oh, ich finde es super schwer zu sagen. Gestern ja auch schon beim ersten Halbfinale und auch heute. Argentinien hat Messi, England hat Kane. Beide haben wirklich gute Argumente auf ihrer jeweiligen Seite und auch den ein oder anderen Trick, wie mein Kollege Christian Schulze weiß.
2: Das WM-Finale in New York am Sonntag ist das große Ziel und dafür sind Argentinien und England bereit, alle Tricks auszupacken. In die Kategorie Aberglaube fällt die Trikotwahl der Argentinier für das Halbfinale. Lionel Messi und Co. werden im dunkelblauen Auswärtstrikot auflaufen und nicht im himmelblauen Heimtrikot. Eigentlich wird die argentinische Nationalmannschaft als Albiceleste bezeichnet, als die himmelblauen. Die Wahl auf das dunklere Trikot hat jedoch mit dem WM-Viertelfinale 1986 zu tun. Damals schlug Argentinien mit Diego Maradona die Engländer 2:1 und das im dunkelblauen Oberteil. Für diesen Trick gibt es sogar Lob vom gegnerischen Coach. Das hätte ich auch so gemacht, sagte Englands Trainer Thomas Tuchel und verriet, dass auch er über längst vergessene Dinge nachgedacht hat. Für die Chance auf das erste englische WM-Finale seit 1966 hat er die gute alte Manndeckung für Superstar Lionel Messi in Erwägung gezogen. Jeder kenne die Räume, die Messi mag, aber Messi sehe Dinge einfach früher und habe dann die 2 Meter, die er brauche für seinen unglaublichen linken Fuß, so Tuchel. Ob er Argentiniens Anführer und Schlüsselspieler wirklich in Manndeckung nehmen wird, zeigt sich ab 21 Uhr. Dann wird das Halbfinale in Atlanta angepfiffen.
1: Tja, und zu sehen ist das Spiel dann live im Ersten. Wir bleiben kurz beim Fußball und schauen zum FC Hansa Rostock. Der FC Hansa, der spielt ja gerade im Testspiel gegen den Greifswalder FC und nach gut einer Viertelstunde steht es 1:0 für den FC Hansa.
0: Oh, schauen wir nochmal zum Frauenvolleyball. Bei Franziska, da wirft die neue Saison ja auch schon ihre Schatten voraus.
1: Genau, und zwar in Sachen Europapokal. Nach dem Gewinn der Bronzemedaille in der vergangenen Saison treten die Volleyballerinnen des SSC Peinberg-Schwerin auch in der kommenden Saison im Europapokal an. Im sogenannten CEV Cup trifft das Team auf den spanischen Vizemeister CD Las Palmas aus Gran Canaria. Das ergab die Auslosung in Luxemburg. Das Hinspiel findet in Schwerin Ende November statt. Ja, und zum Schluss habe ich noch eine traurige Nachricht. Der Ex-Hansa-Spieler und Frankfurter Aufstiegsheld Markus Baierle ist tot. Der Stürmer starb im Alter von 54 Jahren, wie sein Ex-Club Eintracht Frankfurt heute bekannt gab. Baierle spielte 2 Jahre für den FC Hansa Rostock, erzielte in 26 Bundesligaspielen 5 Tore. 2003 wechselte er dann von der Ostsee nach Frankfurt und stieg 2-mal mit der Eintracht in die Bundesliga auf.
0: Auch erst 54, ne?
1: Ja.
0: Traurig. Dankeschön, Franziska Hähnlein, für das Sportupdate.
1: Sehr gerne.

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2: Tag 3 des Feuers im Müritz-Nationalpark und es brennt noch immer. Granzin mit 100 Einwohnern musste evakuiert werden. Christian Schewe, was ist da genau los?
3: Also das bedeutet natürlich vor allem erstmal, dass die Menschen aus Granzin auch heute Nacht wieder auswärts schlafen müssen, in den Notunterkünften oder bei Freunden und Verwandten. Und die Situation dort, die verbessert sich auch nicht. Im Gegenteil, nach zuletzt 170 Hektar stehen nun schon 204 Hektar aktuell im Brand, so heißt es aus dem Lagezentrum. Und vereinzelt seien auch Explosionen zu hören. Der Wind dreht immer wieder und das macht den Einsatz eben auch nicht einfacher. Derzeit sind 320 Feuerwehrleute im Einsatz rund jedenfalls. Manche davon sind 12 Stunden im Dauereinsatz, andere nur 6. Dann wird ausgeruht und es geht wieder in den Nationalpark hinein. Für die Feuerwehrleute kann man sich vorstellen, eine große Belastung. Und jetzt wurden auch noch freiwillige Feuerwehren aus anderen Teilen des Kreises nachgeordert. Hier ein Formular, da eine Prüfung. Mit dieser typisch deutschen Bürokratie beschäftigen wir alle uns regelmäßig. Die Bundesregierung möchte aber, dass das besser wird. Und sie sagt, so könnten Wirtschaft und Bürger etwa 600 Millionen Euro pro Jahr sparen. Aus der aktuellen Redaktion Benjamin Großkopf.
4: Der größte Anteil soll durch Digitalisierung im Gesundheitswesen entstehen, beispielsweise durch elektronische Überweisungen, die künftig Kosten, Papier und Aufwand sparen. Das Paket beinhaltet eine Reihe weiterer Maßnahmen. So wird zum Beispiel die Umweltplakette für E-Autos abgeschafft. Nicht mehr alle elektrischen Anlagen und Geräte am Arbeitsplatz müssen regelmäßig überprüft werden. Vor allem viele Unternehmen beklagen immer wieder, dass für sie die überbordende Bürokratie die größte Herausforderung am Standort Deutschland ist.
3: Der juristische Streit zwischen dem Historisch-Technischen Museum in Peenemünde und seinem ehemaligen Chef Gericke ist beendet. Das Landgericht Stralsund hat seine Klage teilweise als unbegründet zurückgewiesen. Aus dem Vorpommern-Studio dazu Robert Schubert.
5: Gericke hatte gegen das Museum geklagt. Er wehrte sich zum einen gegen Vorwürfe, er hätte zu hohe Geschäftsführerbezüge kassiert. Es ging dabei um mehr als 11.000 Euro. Hier ruderte das Museum schon während der Verhandlung im Frühjahr zurück und strich die Forderung. Außerdem wollte der Ex-Chef des HTM erreichen, dass der Aufsichtsrat die zu hohen Bezüge auch nicht mehr behaupten dürfe. Die Richter wiesen das aber als pauschal und unbegründet zurück. Zum einen gehöre es zur Pflicht eines Aufsichtsrates, Gehälter zu diskutieren. Zum anderen sei eine Wiederholungsgefahr nach dem Ausscheiden von Gericke aus dem Museumsdienst nicht mehr gegeben.
3: Am Rostocker Stadthafen ist offenbar ein Auto mit hoher Geschwindigkeit über die Kaikante gefahren und im Wasser untergegangen. Nach ersten Angaben der Polizei wurde der Vorfall auf der Hitge-Halbinsel gegen 15.30 Uhr gemeldet. Die Feuerwehr ist mit einem Großaufgebot vor Ort, um das Fahrzeug zu bergen. Ob jemand im Auto saß und wie es zu dem Vorfall gekommen ist, das kann auch nicht genau gesagt werden. Nach Beobachtungen einer NDR-Reporterin vor Ort wurde eine leblose Person aus dem Wasser gezogen.
2: Das Wetter für uns in Mecklenburg-Vorpommern hat Jolene Wagner-Stein im Blick.
6: Ja, und das Wetter sollten Sie jetzt zum Feierabend auf jeden Fall noch mal genießen. Morgen ist da schon wieder ein ganz anderer Schnack hier bei uns im Land. Zwar setzt sich morgen zeitweise noch mal die Sonne durch, insgesamt sind aber einige Schauer und Gewitter dabei, besonders im Westen des Landes. Außerdem sind lokal auch wieder Unwetter mit Starkregen, mit Hagel, mit Sturmböen möglich. Warm bleibt es trotzdem, die Temperaturen erreichen Höchstwerte zwischen 24 und 28 Grad. Und das ist ja ganz ähnlich wie heute. Aktuell liegen wir nämlich bei 24 Grad in Burgstargard, 23 Grad sind es in Wustrow und 22 Grad in Meltin.
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6: Die Straßen bei uns im Land sind frei, das ist schon mal sehr gut, kommen Sie da gut durch. Aber wir haben noch eine Gefahreninformation für Granzin. Durch die Ausbreitung des Waldbrandes im Müritz-Nationalpark, da bleibt die Evakuierung des gesamten Ortes weiterhin bestehen. Für Betroffene steht ja das Bürgerzentrum in Pekartel als Notunterkunft zur Verfügung. Und es kommt eben aktuell auch zu einer Rauchausdehnung in südwestliche Richtung. Das heißt, Anwohner dort werden gebeten, Fenster und Türen zu schließen und Lüftungen und Klimaanlagen abzuschalten. Und geblitzt wird auf der A14 Höhe Parkplatz Platerberg beidseitig. A14 im Kreuz Wismar. A24 in Richtung Hamburg zwischen Zarrentin und Gudow. Dann B96 Richtung A20. Da haben wir auf der kurzen Strecke drei Blitzer dabei. Einmal am Parkplatz Rügenblick, dann direkt in der Baustelle und dann noch direkt in der Autobahnauffahrt. B96 Richtung Bergen an der Abfahrt Samtens Ost. B103 Ortseingang Warnemünde aus Rostock kommend. B105 wird auch noch geblitzt, Ortseingang Grevesmühlen aus Dassow kommend. Dann zwischen Parum und Drei-Lützow. Ortsausgang Röbel Richtung Damberg, Röbel Richtung Sitow, Höhe Schampermühle. In Schwerin in der Brunnenstraße beidseitig ein Blitzer aufgebaut und dann noch in Trassenheide in der Bahnhofstraße.
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2: Die Feuerwehr in der Müritzregion, die hat einiges zu tun. Es brennt ja im Nationalpark. Hunderte Einsatzkräfte sind vor Ort und es sind natürlich auch Urlauber unterwegs dort in der Region.
0: Also wir setzen unseren Urlaub nach wie vor so fort, wie wir es geplant haben und haben da auch keinerlei Einschränkungen, außer dass man eben an jeder Kontrollstelle dann sich ausweisen muss, mehr oder weniger, um durch oder reinzukommen.
2: Ja, unser Reporter berichtet aus dem Müritz-Nationalpark und zwar in 7 Minuten.

0: Schöner deutscher Hit hier im Lieblingsmix für uns in Mecklenburg. Vorpommern, Herz über Kopf von Joris. Und es ist weiterhin brenzlig im Müritz-Nationalpark, im wahrsten Sinne des Wortes. Ne? Am Montag war ja das Feuer in der Nähe vom Käflingsbergturm, also da zwischen Speck und Kratzeburg, ausgebrochen. Die Einsatzkräfte, die kämpfen unter schwierigen Bedingungen gegen die Flammen. Über 200 Hektar sind mittlerweile betroffen. René Steuder hat den aktuellen Überblick.
1: Dichter Rauch zieht über den Müritz-Nationalpark und immer wieder lodern neue Flammen auf. Der Waldbrand in der Mecklenburgischen Seenplatte hat sich auf mittlerweile 163 Hektar ausgedehnt. Tendenz steigend. Gestern Abend spitzte sich die Lage erneut zu. Der Wind drehte und trieb das Feuer wieder Richtung der Ortschaften Granzin und Granziner Mühle. Beide Orte wurden vorsorglich geräumt. Die Polizei ging von Haus zu Haus, unterstützte Menschen beim Verlassen ihrer Wohnungen. Urlauber in der Region haben trotz allem Vertrauen in die Einsatzkräfte.
2: Also wir setzen unseren Urlaub nach wie vor so fort, wie wir es geplant haben, und haben da auch keinerlei Einschränkungen, außer dass man eben an jeder Kontrollstelle dann sich ausweisen muss, mehr oder weniger, um durch oder reinzukommen. Aber sonst sind wir auch hier, fühlen wir uns gut aufgehoben und auch sicher, weil die Kollegen hier ringsherum ja wahrscheinlich ihren Job wirklich gut machen.
1: Unterdessen laufen die Löscharbeiten auf Hochtouren. Rund 330 Einsatzkräfte sind vor Ort, unterstützt von zusätzlichen Einheiten aus anderen Landkreisen. Auch Drohnen sind im Einsatz, um sich ein genaueres Bild der Lage zu verschaffen. Doch die Bedingungen sind schwierig, das Feuer brennt auf einem ehemaligen Truppenübungsplatz. Im Boden liegt noch alte Munition, eine große Gefahr für die Einsatzkräfte. Und auch knappes Material macht den Helfern zu schaffen, wie René Stump von der Freiwilligen Feuerwehr berichtet.
3: Die Herausforderung ist, dass wir ja gerade vor kurzer Zeit eine ähnlich gelagerte Katastrophenschutzsituation haben und jetzt so ein bisschen Materialprobleme bekommen, die jetzt erst logistisch gelöst werden müssen. Und da müssen wir improvisieren, aber das haben wir ganz gut im Griff.
1: Großflächige Beregnungsanlagen sollen jetzt helfen, eine weitere Ausbreitung des Feuers zu verhindern. Unterstützung dafür wird inzwischen bundesweit angefordert. Für die evakuierten Bewohner steht eine Notunterkunft bereit, mit Feldbetten, Verpflegung und Betreuung. Die Stimmung dort sei ruhig, hieß es von den Einsatzkräften. Der Brand stellt auch den ein oder anderen Wassersportler vor Herausforderungen. Ingo Hecht, der in Kratzeburg eine Kanuvermietung betreibt, hat nach eigener Aussage Schwierigkeiten, Ausflügler mit ihren Booten zurückzuholen. Bestimmte Wasserwege könnten nicht befahren werden. Viele hätten zudem ihr Handy aus und wüssten wahrscheinlich nichts von dem Brand, so Hecht. Die Hoffnung richtet sich jetzt auf das Wetter. Regen könnte frühestens morgen, wahrscheinlich aber erst am Freitag einsetzen. Bis dahin bleibt die Lage angespannt und der Einsatz wird die Kräfte noch mehrere Tage fordern.
0: Ja, und wir halten Sie da auf dem Laufenden. Auch online können Sie alles zum Brand im Müritz-Nationalpark nachlesen, ndr.de/mv. Und wenn Sie da in der Region Urlaub gebucht haben, einfach anrufen vor Ort und dann werden Ihnen die Gastgeber den sicheren Weg dahin weisen.

0: Es sind Ferien, aber wir müssen noch mal über die Schule reden hier bei NDR1 Radio MV. Miese Noten, fette Schlagzeilen, so könnte man das Abi-Debakel von Hagenow am Robert-Stock-Gymnasium zusammenfassen. Heute ist das Thema im Schweriner Landtag gelandet, also der Bildungsausschuss hatte eine Sondersitzung einberufen. 17 von 52 Schülern haben ja das Abi nicht bestanden, also jeder Dritte ist da durchgefallen. Eine Schülerin, die auch durchgefallen ist, hielt ja eine Rede, die hat bundesweit, ist die viral gegangen. Ihr Vorwurf, die Lehrer hätten sie nicht ausreichend auf das Abitur vorbereitet. Ingo Bötig aus unserer Aktuell-Redaktion. Was ist da heute im Bildungsausschuss rausgekommen?
1: Also zunächst mal, die Ausschusssitzung war nicht öffentlich. Oben in der vierten Etage des Landtages. Im Anschluss hat uns Bildungsministerin Oldenburg, die vorgeladen war, mitgeteilt, es gäbe wohl viele verschiedene Gründe, die zu dem desolaten Ergebnis in Hagenow geführt haben. Das werde jetzt intern und extern untersucht bis Ende August. Die Ergebnisse würden dann Ende Oktober veröffentlicht. Diese Ergebnisse, so Oldenburg, gilt es abzuwarten. Sie wolle vorerst nicht spekulieren. Das also die Ergebnisse, die wir gehört haben.
0: Und wollte aber auch nichts Genaueres sagen.
1: Nein, ich hatte ja schon angedeutet, es war nicht öffentlich. Okay. Das heißt, da soll inhaltlich erstmal nichts Konkretes tatsächlich rausgehen.
0: In diese Sondersitzung des Bildungsausschusses waren ja auch Gäste geladen vom Landeselternrat, Landesschülerrat, vom Gymnasium in Hagenow. Hast du mit denen gesprochen?
1: Ja, mit allen. Und ich habe da durchaus ganz unterschiedliche Eindrücke wahrgenommen. Tina Scheucht vom Schulelternrat am Gymnasium Hagenow sagte, sie sei zufrieden mit den jetzt getroffenen Maßnahmen, also dass der Fall umfassend untersucht wird, intern, extern. Sie spricht da von konstruktiver Unterstützung vom Schulamt. Und Diana Zander vom Landeselternrat MV berichtete allerdings von verunsicherten Eltern und Schülern und sie betonte,
2: es sind natürlich schon Gespräche gelaufen in enger Abstimmung mit dem Schulamt. Also jetzt gilt es natürlich, da wieder Ruhe reinzubringen und den Schülerinnen die Sicherheit zu geben, die dann natürlich im kommenden Jahr ihr Abitur dort machen.
1: Diana Zander hat auch von einem etablierten Frühwarnsystem im Land berichtet, warum das in Hagenow so nicht funktioniert hat. Auch das muss dann noch aufgeklärt werden. Und Ben Oeschläger, sehr spannend, vom Landesschülerrat meinte, der Braten sei verbrannt. Die große Frage jetzt sei aber, wie gehen wir damit um? Auch nach der Landtagswahl, die ist ja noch vor der geplanten Veröffentlichung des Untersuchungsergebnisses.
0: Hast du sonst noch irgendetwas Neues zu dem ganzen Thema erfahren?
1: Ja, ein Teilnehmer hat uns von einem weiteren Detail der Abi-Prüfungen in Hagenow berichtet, dass nämlich 10 der durchgefallenen Abiturienten in der Matheprüfung nicht einen einzigen Punkt gehabt haben. Und der Vertreter vom Landesschülerrat erzählte uns, dass Hagenow möglicherweise kein Einzelfall ist.
3: Ich kann jetzt leider keine konkreten Schulen nennen. Ich weiß aber Personen, die auf solche Schulen gehen. Ich hatte zum Beispiel gestern ein tolles Telefonat mit auch einer Schülerin aus Ludwigslust-Parchim, die ähnliche Verhältnisse dargestellt hat.
1: Ja, mir ist klar, das ist relativ unkonkret, nicht repräsentativ, aber wichtig, das mit hier reinzunehmen, weil wenn der Vertreter des Landesschülerrates so etwas hört, dann ist das ein klares Zeichen. Es gibt möglicherweise noch andere Fälle wie Hagenow.
0: Ja, das Abi-Debakel von Hagenow wird uns also länger beschäftigen, Ingo. Oktober, wie gesagt, gibt's Ergebnisse. Dankeschön für die vielen Infos. Ich bin ziemlich froh, dass ich aus der Schule raus bin.

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1: Halb sechs haben wir es. Die Kurznachrichten gibt es jetzt mit Christian Schewe. Und es gibt kein Durchatmen für die Feuerwehren im Müritz-Nationalpark, Christian. Es brennt weiterhin und das hat wieder Folgen für die Bevölkerung.
2: Genau, das Dorf Granzin mit rund 100 Einwohnern musste evakuiert werden. Die Menschen dort müssen nun heute Nacht auch wieder auswärts schlafen, bei Freunden oder in den Notunterkünften. Und die Situation dort, die verbessert sich auch nicht. Jedenfalls im Moment. Im Gegenteil muss man sagen, nach zuletzt 170 Hektar stehen nun schon 204 Hektar in Brand. So heißt es aus dem Lagezentrum. Heute Nachmittag vereinzelt seien auch Explosionen zu hören. Der Wind dreht immer wieder und das macht den Einsatz der Feuerwehren eben auch nicht einfacher. Derzeit sind 320 Feuerwehrleute dort im Einsatz. Die US-Armee hat erneut zahlreiche Ziele im Iran angegriffen. Die jüngste 90-minütige Angriffswelle sei jetzt abgeschlossen, teilte das zuständige Regionalkommando CENTCOM mit. Es sei Präzisionsmunition gegen Küstenabwehrsysteme sowie Lager- und Abschussstellen für Marschflugkörper auf einer Insel eingesetzt worden. Teheran hatte zuvor Angriffe unter anderem auf die Stadt Bushehr gemeldet, wo sich das einzige Atomkraftwerk des Landes befindet. Und über diese Nachricht, da freuen wir uns heute wirklich. 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So Gordana Patet, multimediale Chefredakteurin des NDR MV.
1: Und weitere Meldungen jetzt aus Ihrer Region.
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3: Mit Jörn Jakob Gericke. Guten Tag. Am Rostocker Stadthafen ist am Nachmittag ein Auto über die Kaikante gefahren und in der Warnow untergegangen. Ein Großaufgebot der Feuerwehr ist an der Hedgehalbinsel vor Ort. Nach Beobachtungen einer NDR-Reporterin wurde eine leblose Person aus dem Wasser gezogen. Die weiteren Hintergründe sind derzeit unklar. Im Rostocker Stadtteil Gelsdorf soll wieder eine Gemeinschaftsunterkunft für Geflüchtete entstehen. Die Stadt hat bestätigt, dass sie das ehemalige Bürogebäude der Deutschen Seereederei in Langenort erneut angemietet hat. Lauren Zielke berichtet.
4: Ab dem 1. April 2027 soll das Gebäude als Gemeinschaftsunterkunft wieder genutzt werden. Bis dahin will der neue Vermieter notwendige Sanierungsarbeiten umsetzen. Die Unterkunft ist Teil eines Konzeptes, mit dem die Stadt die Unterbringung künftig auf 3 größere Standorte konzentrieren will, statt wie bisher auf 11 kleinere. Das sei wirtschaftlicher. Bis zu 400 Menschen könne die Stadt in Langenort unterbringen. Die Kosten trägt das Land. 2022 musste die Stadt die Unterkunft schließen, unter anderem wegen Schimmelbefalls und Störungen der Strom- und Wasserversorgung. Der ganze Prozess soll nun schrittweise erfolgen und hängt auch davon ab, wie viele Geflüchtete in Zukunft untergebracht werden müssen.
3: Vor der Wahl des Präsidentenamtes der Industrie- und Handelskammer zu Rostock gibt es Diskussionen. Der amtierende Präsident Klaus-Jürgen Strupp tritt im Herbst wieder zur Wahl an, doch einige IHK-Mitglieder kritisieren, dass er nicht auf der angemessenen Liste kandidiert. Die genauen Hintergründe können Sie in einem Artikel nachlesen auf ndr.de/mv und in der ndr-mv-App. Nachdem die MS Baltica durch eine Havarie ausgefallen ist, gibt es bald wieder einen Fahrgastschiffverkehr in Kühlungsborn. Ab dem 27. Juli wird die Reederei Adlerschiffe regelmäßige Verbindungen zwischen Kühlungsborn und Warnemünde anbieten. Laut Bürgermeisterin Olivia Arndt ist das Anlegen an der Seebrücke derzeit technisch nicht möglich. Die Abfahrten starten vorerst über den Bootshafen. Die Bühne für die Zapanale in Bad Doberan steht. Morgen kann der Hauptteil des Festivals starten. Doch fast wäre das Festival mit jahrzehntelanger Tradition in diesem Jahr wegen einer Anwohnerklage ausgefallen. Wie es mit der Klage gegen die Zapanale weiterging und was das Festival dieses Jahr bietet, das hören Sie hier im Kulturjournal um 19 Uhr.
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1: Das Wetter für uns in Mecklenburg-Vorpommern mit Jolien Wagner-Stein.
5: Ja.
1: Und heute Nacht aber ganz gut zum Durchlüften?
5: Absolut. Die Temperaturen gehen noch runter auf 16 bis 14 Grad. Ansonsten nachts, ja, ist es doch schon recht wolkig. Hm. Von Süd nach Nord breiten sich immer mehr Wolken aus. Und es kommt auch zu schauerartigem Regen. Und das begleitet uns ja dann nachher auch so ein bisschen im Drei-Tage-Trend. Deswegen meine Empfehlung für heute, unbedingt noch mal ins Wasser springen. Es ist so schön heute. Wir haben 24 Grad in Kühlungsborn, aber auch in Jarmen kommen wir auf 24 Grad oder auch in Gelsbach, das sind sogar 25 Grad. Und die Wassertemperaturen machen auch mit. Die Ostsee kommt verbreitet auf 20 bis 22 Grad und 22 bis 24 Grad sind es in den Binnenseen, Bodden und Haffs. Also ja, richtig schön. Und wie gesagt, der Blick auf den Drei-Tage-Trend, den werfen wir natürlich auch noch. Da wird das mit dem Baden nämlich schwierig. Die Sonne zeigt sich zwischendurch zwar mal, es sind aber auch Schauer und Gewitter dabei. Morgen kann es auch lokal wieder Unwetter mit Starkregen, Hagel und Sturmböen geben. Ja, und zum Wochenende, da gehen dann auch die Temperaturen deutlich runter.
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5: Im Kreis Ludwigslust-Parchim ist die B392 zwischen der B321 und Vessin nach einem Unfall in beide Richtungen gesperrt. Also da kommen Sie aktuell nicht durch und dann denken Sie bitte daran. Wir haben noch die Gefahreninformation für Granzin, die gilt weiterhin. Durch die Ausbreitung des Waldbrandes im Müritz-Nationalpark bleibt die Evakuierung des Ortes bestehen. Für Betroffene ist das Bürgerzentrum in Pekatel als Notunterkunft zur Verfügung gestellt worden und aktuell kommt es auch zu einer Rauchausdehnung in südwestliche Richtung. Dort also Anwohner, die werden gebeten, Fenster und Türen zu schließen und Lüftungen und Klimaanlagen abzuschalten. Und geblitzt wird auf der A14 Höhe Parkplatz Platerberg beidseitig, A14 im Kreuz Wismar, A24 Richtung Hamburg zwischen Zarentin und Gudow, B96 Richtung A20 am Parkplatz Rügenblick. Gleiche Strecke in Richtung A20 in der Baustelle, dann nochmal die B96 Richtung A20 und zwar direkt in der Autobahnauffahrt. B96 Richtung Bergen an der Abfahrt Samtens Ost, B103 Ortseingang Warnemünde aus Rostock kommend, B105 Ortseingang Grevesmühlen aus Dassow kommend, zwischen Parum und Drei-Lützow Ortsausgang Röbel Richtung Dambeck, Röbel Richtung Sito, Höhe Schampermühle, in Schwerin in der Brunnenstraße beidseitig und in Trassenheide in der Bahnhofstraße.
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0: So nein.
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2: Es ist ja, wie es ist.
1: Und das sind ihre Gäste. Herr Ahlers.
3: Na, ja, das tut dir nichts zu sagen.
1: Udo.
4: Ja, das kann's haben.
1: Und Opa Gerke.
5: Steffi, machst du mir Mettbrötchen?
2: Nee, muss ich erst schmieren. Milch und Zucker nehmt ihr selber, ne? Was gibt's Neues?
3: Also heute bin ich mal gespannt, wie es ausgeht. Ob die Richter die Pendlerpauschale kippen und für die Arbeitnehmer alles wieder wie früher wird.
4: Ja, ich war ja leider nur zeitweise erwerbstätig, damals mit dem Job im Lottoladen. Und dass ich jetzt also was mit dem Wasserrohrbruch zu tun hätte, das ist ja nun mal bis heute noch nicht, also...
3: Oh, aber für unsere Steffi könnte das ganz interessant werden.
2: Pendlerpauschale, also da habe ich früher nie was mit zu tun gehabt.
3: Oh, dann hast du ja schon Vermögen verschenkt. Aktuell würdest du 30 Cent für jeden Kilometer kriegen, von zu Hause bis zur Arbeitsstelle. Und du als Selbstständige kannst das absetzen, wenn die alte Regelung wiederkommt.
5: Ich bin früher 30 Kilometer zu Fuß nach dem Markt gelaufen, zum Tomatenverkaufen. Gar nichts haben wir gekriegt.
2: 30 Cent, ich fahre ja jeden Tag aus dem 5. Stock runter in den Laden. 20 Meter sind das ja bestimmt, oder? Und dann ist es ja wohl egal, ob ich mit dem Fahrstuhl oder mit dem Auto fahre. Das sind in der Woche schon mal 100 Meter. 20 Jahre mache ich das hier noch, also das wären dann ja... Georg, hilf mal.
3: Du kannst ja ausrechnen. Das sind 52 mal 100 mal 20.
4: Ja, und das mal 30 Cent, ne?
3: Ja, genau.
2: Heute, 52 mal 100 mal 20 mal 30. Du, das sind... Warte mal, 3,2 Millionen. Georg, ich brauche jetzt erstmal einen Schnips.
5: Ja. Darum ist der ganze Staat ja pleite. So viel hat der Erste Weltkrieg gekostet.
4: Ja, dann haben wir es ja. Was macht dein Rätsel?
5: Ich brauche noch Edelstein mit 6 Buchstaben.
2: Marmor?
5: Jawohl.
2: Du, heute klappt auch alles, ne?
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0: Die Beatles sind Kult, ein Kulthit hier im Lieblingsmix für uns in Mecklenburg-Vorpommern bei NDR 1 Radio MV von eben den Beatles, I Feel Fine. Und es bleibt musikalisch, denn die Philharmonie und die Konzertkirche in Neubrandenburg, also beide, feiern Jubiläum. Beide sind ja aus der Stadt nicht mehr wegzudenken, ja, genauso wie die Vier Tore oder der Tollensesee. Und damit dann morgen beim Jubiläumskonzert in Neubrandenburg auch jeder Ton sitzt, hat das Orchester natürlich fleißig geprobt. Unser Reporter Heiko Kräft, der hat schon mal Mäuschen gespielt und zugehört.
1: Orchesterprobe in der Neubrandenburger Konzertkirche. Für ein besonderes Ereignis. 75 Jahre Philharmonie, 25 Jahre Konzertkirche.
2: In Tuba und in den Fagotten schärfere Marcato.
1: Chefdirigent Daniel Geis hat für das Jubiläumskonzert ein monumentales Werk ausgewählt. Gustav Mahlers Auferstehungssinfonie. Die erzählt vom Niedergang und vom Wiederauferstehen.
3: Ich habe gedacht, dass das unheimlich passend ist, dieser Gedanke der Weiterentwicklung, den nächsten Schritt zu gehen.
1: Alles beginnt 1951. Damals stellt der Dirigent Martin Weiland ein kleines Orchester zusammen.
4: Die erste Probe, die er so hatte, da hätte er fast aufgegeben, weil es klang ziemlich schrecklich.
1: Weiß Konzertdramaturgin Anke Völker-Zapka.
4: Die Anfänge waren bescheiden, aber durchaus ambitioniert. Man muss sich das so vorstellen, Neubrandenburg lag in Schutt und Asche.
1: Trotzdem wird klassische Musik nicht als Luxus empfunden. Sie spendet Zuversicht, richtet zerstörte Seelen wieder auf.
4: Die Musiker haben in den ersten Wochen und Monaten nichts verdient. Geld verdient haben sie durch Tingeltangel, indem sie also Tanzmusik gespielt haben auf dem Dorf oder auch in Neubrandenburg.
1: Hauptspielstätte des Orchesters ist ab Mitte der 60er Jahre das Haus der Kultur und Bildung. Mitte der 70er entsteht die Idee, die ausgebrannte Marienkirche zur Konzertkirche umzubauen. Doch dazu kommt es erst nach der Wende. 2001 wird die Konzertkirche eingeweiht. Daniel Geis, seit 3 Jahren in Neubrandenburg, ist vom Bau begeistert.
3: Es gibt so viele Orchester, die müssen so eine Mahlersymphonie in einem kleinen Raum proben und kommen dann am Tag des Konzerts plötzlich in einen großen Saal. Das ist natürlich für uns eine grandiose Situation, dass wir hier in der Konzertkirche schon proben können.
1: Neubrandenburg, die Philharmonie, die Konzertkirche. Da ist etwas gewachsen, was heute zusammengehört.
5: Publikum ist sehr treu hier. Fast schon ein intimes Verhältnis. Also ich finde es sehr angenehm hier.
1: Erzählt Fagottist Frank Bachmeier. Seit 21 Jahren in Neubrandenburg dabei.
5: Es ist eigentlich ganz hübsch, wenn es dann im Café passiert und dann so getuschelt nebenan kommt und man halt dann mit Kollegen da sitzt und dann irgendwann sich umdreht und sagt, ja, wir sind von der Philharmonie, hallo. Und die freuen sich dann einfach, uns zu erkennen und zu sehen und auch außerhalb mal zu sehen.
0: Es gibt übrigens noch so ein paar Karten für das Konzert, das Jubiläumskonzert. Morgen 18 Uhr geht's los. Und welche Songs da bei diesem besonderen Konzert der Philharmonie in der Neubrandenburger Konzertkirche auf der Setlist stehen, das erfahren Sie nachher im Kulturjournal hier. Und da erfahren Sie übrigens auch, warum die Zapanale auf der Rennbahn in Bad Doberan nun offiziell zum Brauchtum in Mecklenburg-Vorpommern gehört. Das alles und dann noch viel mehr Kultur. Wie gesagt, ab 19 Uhr im Kulturjournal heute dann wieder mit Ralf Markert.

0: Schönen Abend Ihnen, schönen Feierabend. Es ist Mittwochabend, gleich 18 Uhr.
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0: Das Feuer im Müritz-Nationalpark breitet sich weiter aus. Der kleine Ort Granzin mit den 100 Einwohnern musste ja evakuiert werden. Die Menschen dort müssen also wieder in Notunterkünfte die Nacht dort verbringen oder eben bei Freunden. Christian Schewe, auf wie viel Hektar brennt es aktuell?
2: 170 Hektar, das war die Zahl heute Mittag noch, aber auch dies inzwischen veraltet. Nun stehen mittlerweile mindestens 204 Hektar in Brand, so heißt es aus dem Lagezentrum am Nachmittag. Und auch sehr beunruhigend, im Brandgebiet explodiert wohl zudem auch beständig alte Munition, die sich dort nach wie vor befindet. Und auch noch ein weiteres Problem, der Wind dreht immer wieder und das macht den Einsatz eben auch nicht einfacher. Derzeit sind bis zu 330 Feuerwehrleute vor Ort. Manche sind dabei 12 Stunden im Einsatz, andere nur 6. Dann wird sich ausgeruht und dann geht es wieder zurück in den Nationalpark zu den Löscharbeiten. Für die Feuerwehrleute ist das eine große Belastung. Deswegen wurden jetzt auch freiwillige Feuerwehren aus anderen Teilen des Kreises nachgeordert. Die hohe Durchfallerquote bei den Abiturprüfungen am Robert-Schock-Gymnasium in Hagenow hat heute den Bildungsausschuss des Landtages beschäftigt, und zwar in einer Sondersitzung. Was dabei rausgekommen ist, Ingo Bötig aus der Aktuell-Redaktion.
3: Der Fall Hagenow soll intern und extern untersucht werden. Bis Ende August, Ende Oktober dann sollen die Ergebnisse vorgelegt werden. Das hat Bildungsministerin Oldenburg im Anschluss an die Sondersitzung angekündigt. Der Schulelternrat des Gymnasiums freut sich über diese konstruktive Unterstützung. Ben Öhlschläger vom Landesschülerrat hingegen wünscht sich mehr, auch weil er aus anderen Schulen im Land von ähnlichen Verhältnissen erfahren hat. Vor allem wünscht er sich, dass das Gymnasium in Hagenow auf die Schüler zugehe und mit ihnen Pläne gestalte. Eine Schülerin dort hatte der Schule in einer Wutrede vorgeworfen, sie nicht ausreichend auf das Abi vorbereitet zu haben.
2: Spanien steht bereits im Endspiel der Fußball-WM. Heute Abend wird dann ab 21 Uhr der Gegner ermittelt für das Spiel am Sonntagabend. Schafft es der Titelverteidiger Argentinien erneut ins Finale einzuziehen oder gelingt es den Engländern? Erstmals wieder seit 1966. Aus dem ARD-WM-Team berichtet Thomas Kunze.
4: England gegen Argentinien, das ist dann doch ein bisschen mehr als nur ein WM-Halbfinale. Ein Spiel überladen mit Emotionen und Geschichte. Da hilft ein bisschen fußballerische Klarheit und die bringt Englands Nationaltrainer Thomas Tuchel mit. Der nach wie vor ein bisschen schauen muss, ob Declan Rice, sein Mann im Maschinenraum, also im defensiven Mittelfeld, durch Infekt geschwächt, wirklich auflaufen kann. Der Rest der Three Lions um Harry Kane und Jude Bellingham ist voll einsatzfähig und bereit. Für Lionel Messi wird dieses Halbfinale ein sehr besonderes. Bei seiner 6. WM und insgesamt 206 Länderspielen trifft der 39-Jährige erstmals auf England. Das Atlanta Stadium ist selbstverständlich ausverkauft. Es werden deutlich mehr argentinische Fans erwartet.
2: NDR 1 Radio MV ist der beliebteste Radiosender in Mecklenburg-Vorpommern. Das zeigt die aktuelle Media-Analyse. Tobias Blank aus der Aktuell-Redaktion.
5: Mit über 28% Marktanteil ist das Programm klarer Spitzenreiter im Land und liegt sogar bundesweit vorn, gemessen an den jeweiligen Sendegebieten. Auch die Bindung ans Programm wächst. Im Schnitt hören die Hörerinnen und Hörer täglich rund eine Stunde NDR 1 Radio MV. 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Für die multimediale Chefredakteurin Gordana Patet ist das vor allem ein Vertrauensbeweis. Die Menschen wollten wissen, was vor ihrer Haustür passiert und genau das liefere NDR 1 Radio MV verlässlich und nah dran. Die Media-Analyse gilt als wichtigste Studie zur Radionutzung in Deutschland.
0: Das Wetter für uns in Mecklenburg-Vorpommern mit Julien Wagner-Stein und da kommt ja noch Regen. Wer aber heute Abend grillen will, wie gut geht das noch?
6: Das geht auf jeden Fall noch ganz gut. Wir haben 11 bis 15 Stunden Sonne heute, also auch über den Abend noch alles schicki schön. So langsam ziehen von Südosten her Wolken zu uns ins Land. Die bringen noch nichts mit. Nachts dann aber auch mal schauerartiger Regen dabei. Von Usedom bis ins nördliche Vorpommern. Da könnte es auch über die Nacht hinweg voraussichtlich trocken bleiben. Morgen sind zum Start in den Tag dann auch noch regional Schauer möglich. Im Verlauf setzt sich die Sonne nochmal durch, bis dann nachmittags wieder einzelne Schauer und Gewitter aufziehen, vor allem in Mecklenburg. Und dann sind eben auch lokal Unwetter möglich mit Starkregen, Hagel und Sturmböen. Die Temperaturen, die bleiben erstmal stabil. Es geht hoch auf 24 bis 26 Grad, in der Haff-Müritz-Region sogar auf bis zu 28 Grad. Und die Wasserstandsvorhersage für unsere Küste: In der Nacht werden westlich und auch östlich Rügens Wasserstände von bis zu 30 cm über dem mittleren Wasserstand erwartet.
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6: Im Kreis Ludwigslust-Parchim ist die B392 zwischen der B321 und Vessin nach einem Unfall in beide Richtungen gesperrt. Und wir haben eine Gefahreninformation für Granzin, denn durch die Ausbreitung des Waldbrandes im Müritz-Nationalpark bleibt die Evakuierung des Ortes weiterhin bestehen. Für Betroffene steht das Bürgerzentrum in Pekartel als Notunterkunft zur Verfügung. Und es kommt zu einer Rauchausdehnung in südwestliche Richtung. Deswegen werden Anwohner dort gebeten, Fenster und Türen geschlossen zu halten und Lüftungen und Klimaanlagen abzuschalten. Und geblitzt wird auf der A14 Höhe Parkplatz Platerberg beidseitig. A14 im Kreuz Wismar, A24 Richtung Hamburg zwischen Zarrentin und Gudow, B96 Richtung A20, dreimal dabei. Einmal am Parkplatz Rügenblick, dann in der Baustelle und dann nochmal direkt in der Autobahnauffahrt. B96 Richtung Bergen an der Abfahrt Samtens Ost, B103 Ortseingang Warnemünde aus Rostock kommend, B105 Ortseingang Grevesmühlen aus Dassow kommend, dann zwischen Parum und Drei-Lützow Ortsausgang Röbel Richtung Damberg, Röbel Richtung Sito, Höhe Schampermühle, in Schwerin Brunnenstraße beidseitig und in Trassenheide in der Bahnhofstraße.
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0: Mit Kuchen Danke sagen und unterstützen ist auch wichtig bei dem großen Brand im Müritz-Nationalpark. Über 300 Einsatzkräfte sind da vor Ort. Viola Schön aus Kratzeburg hat heute eben Selbstgebackenes zur Einsatzzentrale in Deimsdorf gebracht.
7: Ein bisschen helfen, nur ein bisschen. Mehr können wir ja nicht machen. Wir sind ja schon froh, dass sie hier stehen und hauen sich die Nächte um die Ohren. Und wenn ich denn die Wolke sehe, wird mir speiübel. Ich habe so eine Angst. Ich bin hier groß geworden. Und dann muss ich das hier, den habe ich noch nie gehabt, sowas. Und dann habe ich gesagt, dann backe ich Kuchen und dann bringen wir das hier her.
0: Genau, wie die aktuelle Lage ist, darüber sprechen wir auch gleich mit unserer Reporterin. Machen wir in 6,5 Minuten.

0: Wir berichten hier bei NDR 1 Radio MV von dem, was passiert in Mecklenburg-Vorpommern, so auch seit Montag ja vom Waldbrand im Müritz-Nationalpark. 340 Feuerwehrleute sind da im Einsatz und das Schwierige, wie so oft, wenn es hier brennt, direktes Löschen geht eben nicht wegen der Munition im Waldboden. Alle hoffen jetzt auf das Wetter und den angekündigten Regen morgen. Heike Becker, du bist vor Ort in Deimsdorf. Wie sieht es denn aus?
1: Die Feuerwehrleute sind weiterhin dabei, so viel Wasser wie möglich auf die Randbereiche zu verteilen. Es geht inzwischen ja um eine Fläche von 203 Hektar. Es handelt sich bei dieser Fläche um die streng geschützte Kernzone des Schutzgebietes. Probleme bereitet nach wie vor der Wind, der ständig dreht und das Feuer anfacht.
0: Du hast schon gesagt, der Brand hat sich weiter ausgebreitet heute im Laufe des Tages.
1: Ja, wie schon gesagt, es sind 203 Hektar, die gegenwärtig brennen. Und ich habe auch schon Munition explodieren hören. Das war in den vergangenen Tagen nicht der Fall.
0: Was ist mit der Evakuierung? Welcher Ort ist da aktuell dran?
1: Es ist nur Granzin mit 100 Einwohnern evakuiert. Die Anwohner müssen auch heute Nacht noch auswärts schlafen. Der Wind hat wieder gedreht und treibt das Feuer in Richtung Granzin.
0: Seit 3 Tagen, wie gesagt, seit Montag dieses Feuer. Wie geht's den Feuerwehrleuten?
1: Ich bin ja an der Einsatzzentrale in Deimsdorf. Diejenigen, die hier ankommen, sehen echt erschöpft aus. Und ich denke, das ist auch mal ein großes Lob wert. Viele Anwohner in der Region sehen das genauso und bringen Kuchen, Melonen oder andere Leckereien vorbei aus Dankbarkeit. Der Bürgermeister von Cargo sagte mir beispielsweise, dass auch den Arbeitgebern gedankt werden müsse, die ihre Mitarbeiter ja, einige schon seit 3 Tagen, weitgehend unentgeltlich freistellen.
0: Manchmal passieren auch so verrückte Geschichten. Du hast mir kurz vor unserem Gespräch jetzt hier was erzählt. Was war das? Worum ging es da genau? Erzähl mal nochmal.
1: Ja, ich habe zufällig erfahren, dass die Eurofighter aus Lager auch mal einen Blick auf das Feuer werfen wollten. Sie haben die Genehmigung, über den Nationalpark in einer Höhe von 70 Metern zu fliegen. Und das haben sie getan, obwohl der Landrat hier eine Flugverbotszone festgelegt hat. Weil nämlich ständig Drohnen der Feuerwehr in der Luft sind. Und was soll ich sagen, ein Eurofighter hat es geschafft, unter der Drohne durchzufliegen. Die Bundeswehr hat sich natürlich im Nachgang für diese Aktion entschuldigt.
0: Dankeschön. Soweit aber Heike Becker vom Brand im Müritz-Nationalpark. Bilder gibt es natürlich auch nachher im NDR-Fernsehen. Unsere Reporter berichten weiterhin auch im Nordmagazin, dann ab 19.30 Uhr.

0: Sommerpause im Bundestag, NDR 1 Radio MV hier zum Abend, zum Mittwochabend. Und Zeit für das große Sommerinterview heute mit dem Bundeskanzler. Das hat ja eine lange Tradition bei der Bundespressekonferenz. Das ist ein Verein von so etwa 900 Journalisten, die da drin organisiert sind. Und diese Bundespressekonferenz hat regelmäßig verschiedene Gäste, die dann eben befragt werden. Heute war also der Kanzler dran, Friedrich Merz. Es war das 17. Mal, dass er da war. Nur zum Vergleich, Angela Merkel war 46 Mal hier. Und Katharina Seiler hat das Ganze für uns verfolgt. Katharina, wonach wurde am meisten gefragt?
1: Es ging vor allem um innenpolitische Themen. Und das war ein Unterschied zu früheren Kanzler-PKs in den vergangenen Jahren. Da gab es viele Fragen von ausländischen Kollegen, die wissen wollten, wie Merkel bzw. Scholz zu diesem oder jenem außenpolitischen Problem stehen. Dieses Mal ging es dagegen sehr viel um die Reformen, die beschlossenen und noch mehr um die angekündigten, inklusive der angekündigten Kürzungen. Stichwort der Unterhaltszuschuss für Alleinerziehende, der nicht mehr für über 16-jährige Kinder gezahlt werden soll. Oder wie werden die Frauen bei der Pflegereform gestellt? Oder ist es wirklich eine Reform der Alterssicherung, wenn die Rentenbeiträge doch jetzt erstmal steigen werden? Solche Themen standen im Mittelpunkt. Und Merz hat in seinen Antworten die Regierungspolitik nüchtern und entspannt erklärt und verteidigt. Es fiel kein böses Wort. Nicht über den Koalitionspartner und auch nicht über den politischen Gegner. Merz hat sich nicht provozieren lassen. Und das dürfte wohl mindestens sein Regierungssprecher, der neben ihm saß, am Ende sehr erleichtert haben.
0: Was hat noch eine Rolle gespielt bei dem Interview?
1: Ein anderes Thema, zu dem der Kanzler viel gefragt worden ist, das waren die Landtagswahlen in Ostdeutschland und die Wahlchancen der AfD. Und es kam raus, Merz gibt diese Wahl noch nicht verloren, glaubt daran, einen Wahlerfolg der AfD noch verhindern zu können. Und er wird sowohl noch mal nach Sachsen-Anhalt als auch nach Mecklenburg-Vorpommern reisen, um für die Regierungspolitik und natürlich für die CDU zu werben. Außerdem bekräftigte Merz, dass die CDU nicht mit der AfD zusammenarbeiten werde. Fragen nach einer Kooperation mit den Linken umschiffte er nach dem Motto, noch sind die Wahlen ja nicht entschieden.
0: Dann wird ja meistens auch so ein bisschen geplaudert. Hat Merz Ferienpläne?
1: Von Ferien war bei Merz keine Rede.
0: Okay.
1: Im Gegenteil. Er betonte, dass die Bundesregierung noch jede Menge Arbeit zu erledigen habe und ja lediglich der Bundestag jetzt in die sitzungsfreie Zeit starte. Launige Fragen nach seinen persönlichen Urlaubsplänen wurden aber auch gar nicht gestellt. Und so blieb es eine Pressekonferenz mit nüchternen Fragen und nüchternen Antworten.
0: Ja, es ist zwar Sommerpause im Bundestag, aber eben dafür Zeit für das große Sommerinterview mit dem Bundeskanzler Merz heute. Dankeschön für die Infos nach Berlin an Katharina Seiler. Danke.

0: Ja, ich bin Ingo aus Torgelow und gucke jeden Tag das Nordmagazin, weil regional bleibt ja auch der NDR und gibt viele Sachen weiter, die bezogen regional sind und wichtig für Leute sind, die bei uns hier in der Region sich aufhalten. Das macht einfach Spaß und darauf würde ich auf keinen Fall verzichten.
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3: 6:30 NDR 1 Radio MV. Jetzt die Kurznachrichten mit Christian Schäfer. Und bei dem Brand im Müritz-Nationalpark gibt es weiterhin keine Entwarnung. Es brennt. Inzwischen ist eine Fläche von über 200 Hektar betroffen. Christian, du hast ja auch immer wieder Kontakt zu unseren Reportern vor Ort. Wie ist der Stand derzeit?
4: Also in der Einsatzzentrale, da herrscht wirklich reger Betrieb. Das kann man sich natürlich vorstellen. Es kommen ständig Feuerwehrfahrzeuge oder Laster vom THW, vom Technischen Hilfswerk, die beispielsweise neue Schläuche zum Brand bringen, beziehungsweise Pumpen austauschen oder ähnliches. Ein großes Problem ist nach wie vor der Wind. Der macht es den Feuerwehrleuten so richtig schwer, weil er andauernd dreht und das Feuer dann eben immer wieder die Richtung ändert. Und was man eben auch aus dem Lagezentrum hört, es explodiert immer wieder alte Munition. Kanzler Merz sieht die schwarz-rote Koalition vor Beginn der parlamentarischen Sommerpause gestärkt. Die Bundesregierung habe trotz mancher Kritik ihren Rhythmus gefunden, sagte Merz vor Journalisten in Berlin. Er verwies auf jüngste abgeschlossene Vorhaben wie die Reform der gesetzlichen Krankenversicherung. Zu Umfragen, in denen sich eine deutliche Mehrheit der Befragten unzufrieden mit der Arbeit der Regierung und des Kanzlers zeigte, erklärte Merz, er sehe die Zahlen eher als Ansporn, die Arbeit fortzusetzen. Und über diese Meldung, da freuen wir uns ganz besonders und sagen auch Dankeschön. 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
3: Und wir haben weitere Meldungen, jetzt aus Ihrer Region.
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5: Mit Jörn Jakob Gericke. Guten Abend. Am Rostocker Stadthafen ist am Nachmittag ein Auto über die Kaikante gefahren und in der Warnow untergegangen. Ein Großaufgebot der Feuerwehr ist an der Hedgehalbinsel vor Ort. Laut Polizei ist eine Person leblos aus dem Wasser geborgen worden. Die weiteren Hintergründe sind derzeit unklar. Das Auto soll noch geborgen werden. Bei einem Tag der Vereine in Güstrow konnten heute rund 150 Hortkinder regionale Sportmöglichkeiten kennenlernen. Laut Stadtverwaltung ging es vor allem um Sportarten wie Bogenschießen, Boxen, Badminton, Schwertkampf oder Tanzen. Der Tag der Vereine mache die Vielfalt der Angebote erlebbar. 6 Wochen Sommerferien und jede Menge Möglichkeiten, etwas zu erleben. Kinder und Jugendliche in Rostock müssen sich nicht langweilen. Melanie Jaster, was ist in den Ferien in und um Rostock alles los?
6: Die Stadt Rostock hat einen dicken Sommerferienkalender mit Ausflügen, Sportangeboten und vielen Workshops zusammengestellt. Auf knapp 40 Seiten gibt es einiges für Kinder und Familien zu entdecken. Zum Beispiel das Schifffahrtsmuseum. Das lädt zu Führungen oder einem Workshop Schmieden und Seile drehen ein. Der Rostocker Zoo bietet unter anderem eine Piratenschatzsuche, Nachtwächterrundgänge und Frühaufstehertouren an. Preiswerte Kreativangebote bieten außerdem das Rostocker Freizeitzentrum und das Stadtteil- und Begegnungszentrum Heizhaus. In der 2. Sommerferienwoche startet außerdem der Sommer in der Kinderstadt des Freizeitzentrums, in der Kinder Berufe ausprobieren und für 5 Tage ihren eigenen Ferienalltag selbst gestalten können.
5: Im Rostocker Stadtteil Gelsdorf soll wieder eine Gemeinschaftsunterkunft für Geflüchtete entstehen. Die Stadt hat jetzt bestätigt, dass sie das ehemalige Bürogebäude der Deutschen Seereederei in Langenort erneut angemietet hat. Von April 2027 an soll das Gebäude als Gemeinschaftsunterkunft wieder genutzt werden. Bis dahin wolle der neue Vermieter notwendige Sanierungen umsetzen. Bis zu 400 Menschen könne die Stadt in Langenort unterbringen. Die Kosten trage das Land. Fast 6,5 Millionen Euro hat die Stadt Rostock 2025 mit Blitzern eingenommen und damit mehr als doppelt so viel wie im Vorjahr. Das zeigt eine Abfrage des Deutschen Anwaltvereins. In diesen Einnahmen sind die stationären und auch die mobilen Blitzer enthalten.
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3: NDR-Wetterexperte Stefan Kreibum auf der Insel Hiddensee. Das wird ja nun deutlich kühler in den nächsten Tagen.
7: Ja, es gibt eine ganz, ganz deutliche Wetterumstellung. Die geht im Prinzip in den nächsten Stunden schon los. Das ist so ein erster Versuch. Was uns aber erst einmal noch erhalten bleibt, ist die Wärme. Heute Nacht wird es von Süden her immer mehr Wolken geben und es fällt dann vor allem in Mecklenburg im Laufe der zweiten Nachthälfte gebietsweise mal Regen, schauerartiger Regen. Er wird wahrscheinlich bis zum Morgen noch nicht die Küste Mecklenburgs erreichen und der Vorpommern bleibt wahrscheinlich komplett außen vor. Die Temperatur sinkt ab auf Werte von 16 bis 14 Grad, so zwischen Tripsees und Bad, auch mal etwas darunter in den Niederungen. Und morgen, ja, aus der Nacht heraus, haben wir halt auch dieses Regengebiet, was sich praktisch mehr oder weniger auflöst. Bleiben ein paar Schauer übrig, die später auch abklingen. Aber am Nachmittag wird alles wieder aktiviert. Nach zeitweiligem Sonnenschein bilden sich dann doch einige Schauer und Gewitter. Lokal ist da mal ein Unwetter möglich mit Starkregen, Hagel und kräftigen Böen, vorzugsweise in Mecklenburg. Komplett außen vor bleibt man so vom Stettiner Haf über Usedom, Greifswald, Stralsund, Rügen, Hiddensee, Ummanstars, Zingst, Fischland. Da bleibt es trocken den ganzen Tag, da gibt es auch Sonnenschein.
3: Und zum Wochenende aber dann trotzdem kein klassisches Badewetter.
7: Nee, klassisches Badewetter ist es beim besten Willen nicht mehr. Wie gesagt, es wird dann nochmal warm, morgen ähnlich wie heute, auch am Freitag erst vormittags freundlich. Dann kommen sehr kräftige Schauer und Gewitter wahrscheinlich auf mit kräftigen Regengüssen, sondern mit auch noch Anfangsschauer. Am Sonntag ziehen neue Regenwolken durchs Land und es wird eben deutlich kühler. Höchsttemperatur nur noch bei 20 Grad etwa und es ist zeitweise recht windig.
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8: Und mit einer Meldung aus dem Kreis Ludwigslust-Parchim. Die B392 ist zwischen der B321 und Wessin nach einem Unfall in beide Richtungen gesperrt. Das ist natürlich sehr, sehr ungünstig, weil das ja auch die Umleitungsstrecke von der B321 ist. Zwischen Krivitz und Parchim haben wir ja die größere Sperrung. Aber wir haben mit der Polizei telefoniert und die sagen, das geht noch ungefähr bis 19 Uhr. Und dann kommen wir da hoffentlich wieder durch. Und es gilt eine Gefahrenmeldung für Granzin. Durch die Ausbreitung des Waldbrandes im Müritz-Nationalpark bleibt die Evakuierung des Ortes weiter bestehen. Betroffene können in das Bürgerzentrum in Pekatel gehen. Dort ist eine Notunterkunft eingerichtet. Aktuell kommt es aber auch zu einer Rauchausdehnung in südwestliche Richtung. Und die Anwohner dort, die werden eben gebeten, Fenster und Türen zu schließen und Lüftungen und Klimaanlagen abzuschalten. Und geblitzt wird auf der A14-Höhe Parkplatz Platerberg beidseitig. A14 im Kreuz Wismar, A24 Richtung Hamburg zwischen Zarentin und Gudow, B96 Richtung A20 am Parkplatz Rügenblick. Gleiche Strecke in der Baustelle noch ein Blitzer und dann nochmal direkt in der Autobahnauffahrt A20. Dann auf der B96 Richtung Bergen an der Abfahrt Samtens Ost, B103 Ortseingang Warnemünde aus Rostock kommend, B105 Ortseingang Grevesmühlen aus Dassow kommend, zwischen Parum und Drei-Lützow noch ein Blitzer dabei, außerdem im Ortsausgang Röbel Richtung Damberg, Röbel Richtung Sitohöhe Schambermühle, in Schwerin in der Brunnenstraße beidseitig und in Trassenheide in der Bahnhofstraße.
3: Und Staus und Blitzer können Sie weiterhin kostenlos melden in der NDR-MV-App oder indem Sie uns anrufen 0800 5959 100. Danke.
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0: ist der Mittwochabend, NDR 1 Radio MV. Lange aufbleiben, lange schlafen, ist schon ideal, ne, in den Ferien. Es sind in Mecklenburg-Vorpommern noch 5,5 Wochen Sommerferien. Wem das zu lange ist, so zum Ausruhen, Ausschlafen, der kann auch einen Ferienjob machen. Das hat sich auch die 16-jährige Mia aus Zinnowitz gedacht. Sie verdient sich im Hotel etwas Geld dazu und steht früh auf. An ihrem ersten Arbeitstag war unser Reporter Konrad Buchwald mit dabei.
1: Mia, guten Tag, herzlich willkommen bei uns zu deinem ersten Arbeitstag Ferienjob.
2: Hotelchefin Christine Lippmann begrüßt Mia Jetschmann im Frühstücksraum des Hotels Asgard in Zinnowitz. Jetzt um 8 Uhr ist es noch ruhig, genug Zeit also, um Mia alles zu erklären. Beim Frühstück soll sie Geschirr abräumen, Brötchen und Rührei beim Buffet auffüllen und Getränkewünsche erfüllen.
1: Du wirst aber jetzt da eingearbeitet, wo der meiste Trubel ist, wo du am meisten gebraucht wirst.
2: Danach geht's noch in den Waffelstand. Die 16-jährige Mia geht in Ahlbeck zur Schule. Ferienjobs sind für sie nicht ganz neu. Sie hat schon ihrer Mutter im Beauty-Salon und in der Baufirma ihres Vaters ausgeholfen. Im Hotel ist es allerdings eine Premiere.
3: Ich hatte meine Ferien so generell noch nichts zu tun und dachte, ich verbringe die Zeit mit was Nützlichem und helfe ein bisschen aus. Und dadurch, dass wir direkt an der Insel wohnen und sehr viel mit Tourismus zu tun haben und mit den Urlaubern, fand ich die Idee eigentlich sehr cool, in einem Hotel mich umzuschauen.
2: Über eine Anzeige bei Facebook ist sie auf die Stelle aufmerksam geworden. Andere junge Leute suchen auf verschiedenen Online-Plattformen oder fragen direkt im Betrieb, ob dort ein Ferienjob möglich ist. Nach der Corona-Pandemie machen das immer mehr Jugendliche. Nach Zahlen der Arbeitsagentur hatten im vergangenen Juli rund 9.300 Menschen zwischen 15 und 18 eine geringfügige Beschäftigung. Tendenz steigend. Allerdings wird sich das in Zukunft wohl ändern, heißt es vom Hotel- und Gaststättenverband. Denn seit Jahren gibt es immer weniger Geburten und somit auch weniger Schüler. Im Hotel Asgard ist man froh über Ferienjobber wie Mia, sagt Chefin Christine Lippmann.
1: Erstmal haben natürlich auch viele Mitarbeiter von uns dann trotzdem auch Ferien. Die haben ja auch Kinder und die wollen nicht im Winter nur dann in Urlaub reisen. Deshalb bekommt auch jeder Mitarbeiter von uns im Sommer auch Ferien. Deshalb sind sie eine große Hilfe.
2: Und im Frühstücksraum klappt es für Mia auch immer besser.
3: Hallo. Dürfte ich Ihre Zimmernummer wissen?
4: 303.
3: 303. Dankeschön. Einmal das Omelette. Die zwei Kaffee?
4: Ja, wunderbar.
2: Die nächste Station für die Schülerin ist der Waffelstand des Hotels, direkt an der Promenade. In dem kleinen rosa Container wartet schon Mathilde Bruno. Sie hatte in dem Hotel schon im vergangenen Jahr einen Ferienjob.
5: Jetzt machen wir ein, zwei Probewaffeln. Mhm. Die musst du eigentlich immer machen,
3: ja, damit
5: das bisschen so. Die ersten werden aber nicht verkauft.
3: Okay.
2: Hier ist eigentlich alles selbsterklärend. Eine Kelle Teig aufs Eisen, 2 Minuten warten, fertig. Für Mia kein Problem, den Gästen schmeckt's. Und was sagt die Chefin?
1: Sie hat sich sehr gut gemacht, bin da sehr zufrieden. Vor allen Dingen, sie hat noch eine tolle Ausstrahlung und ist auch gästeorientiert, merkt man. Und ich glaube, sie wird auch eine gute Verkäuferin sein, sodass sie auch die Gäste hier anlockt, dass sie auch Waffeln kaufen. Mia hat das wirklich toll gemacht.
2: Und mit dem Feedback kommt Mia bestimmt auch im nächsten Jahr gerne wieder.
0: Ob Ferienjob oder nicht, wir wünschen allen Schülern schöne Ferien.

0: Normalerweise fliegt Dirigent Stanley Dodds für seine Konzerte einmal um den Globus, zum Beispiel nach Melbourne oder Peking. Aktuell zieht es ihn aber ins beschauliche Burg Stargard. Dort bringt er nämlich die besten Nachwuchstalente des Landesjugendorchesters für die große Tour durch Mecklenburg-Vorpommern in Form. Und die werden in diesem Jahr sogar ein Werk aufführen, das aus den eigenen Reihen stammt. Ein 20-Jähriger hat es komponiert, extra für das Orchester, wie Stanley Dodds erzählt.
1: Also ich unterstütze sehr, wenn ein Jugendlicher sich diese doch große Aufwand macht, ein Stück für Orchester zu schreiben. Und August ist rundum talentiert und das macht großen Spaß, sein Stück zu spielen.
0: Übrigens, das Werk, das nun das Landesjugendorchester dann uraufführt, trägt den Namen Kunzfumpe. Was das bedeutet und warum Musiker in diesem Stück sogar etwas zum Lachen finden. Sie hören es in der kommenden Stunde, nämlich bei Ralf Markert im Kulturjournal hier bei NDR 1 Radio MV.

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0: Jawohl, da hat Quaster, der Gitarrist, mal den Gesang übernommen. Bis ans Ende der Welt hier im Lieblingsmix. Ich bin Ralf Markert, es ist 19 Uhr.
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0: Der Brand im Müritz-Nationalpark, der breitet sich immer weiter aus. Eine Entspannung oder gar Entwarnung, Christian Schewe, die gibt es derzeit nicht.
2: Nein, überhaupt nicht. Es brennt weiter. Kein Regen ist erstmal in Sicht und inzwischen ist eine Fläche von über 200 Hektar betroffen. Heike Becker ist am heutigen Nachmittag und auch heute Abend unsere Reporterin vor Ort. Wie ist der Stand im Moment genau?
3: In der Einsatzzentrale ist reger Betrieb. Es kommen ständig Feuerwehrfahrzeuge oder THW-Laster, die beispielsweise neue Schläuche zum Brand bringen bzw. Pumpen austauschen oder ähnliches. Das Problem ist nach wie vor der Wind. Der macht es den Feuerwehrleuten so richtig schwer, weil er andauernd dreht und das Feuer dann die Richtung ändert. Wir haben es in Deimsdorf an der Einsatzzentrale auch schon mehrmals knallen gehört. Es wurde auch bestätigt, dass Munition, auch größere Kaliber, explodiert sind. Und so eine Explosion sorgt ja dann auch dafür, dass das Feuer neu auflodert. Das können wir von unserem Standort aus gut beobachten. Für die 100 Granziner bedeutet das allerdings, dass sie eine weitere Nacht nicht zu Hause schlafen dürfen.
2: Die Unwetter der vergangenen Tage haben zu Millionenschäden in der Landwirtschaft geführt. Innerhalb von 48 Stunden sei bundesweit ein Schaden von mindestens 50 Millionen Euro entstanden. Das teilten die zuständigen Versicherungen jetzt mit. Für landwirtschaftliche Betriebe stehen demnach 100.000 Hektar geschädigte Fläche zu Buche. Auch in Mecklenburg-Vorpommern war es am Montag zu schweren Hagelschauern, vor allem im Landkreis Ludwigslust-Parchim gekommen. Die Wirtschaft begrüßt die Maßnahmen der Bundesregierung zum Abbau von Bürokratie, fordert aber noch mehr Ehrgeiz. Das Kabinett hatte zuvor grünes Licht für Maßnahmen gegeben, um Bürger und Wirtschaft um weitere 600 Millionen Euro zu entlasten. Birte Sönnigsen aus Berlin mit einer Einschätzung, wie viel Bürokratieabbau in dem Paket eigentlich steckt.
4: In Zukunft soll die Überweisung von einem Arzt zum anderen digital werden. Bis das dann aber umgesetzt ist, das wird noch dauern, mehr als 3 Jahre. Ziel ist es, dass das im September 2029 alles klappt. Also auf den Weg gebracht haben sie es, bis es bei uns ankommt, kann dauern. Anderes Beispiel, die Bonpflicht. Also egal, ob ich ein paar Brötchen kaufe, ein Buch oder Kleidung, also dass ich da pflichtmäßig den Kassenbon mitbekomme, die soll abgeschafft werden. Wann und wie genau, das ist noch offen. Also das zeigt, es waren jetzt so 2 Beispiele von sehr, sehr vielen, wie kleinteilig das alles ist. Und das eine wird wahrscheinlich bei den Menschen früher ankommen als das andere.
2: Die US-Armee hat erneut zahlreiche Ziele im Iran angegriffen. Die jüngste 90-minütige Angriffswelle sei jetzt abgeschlossen, teilte das zuständige Regionalkommando CENTCOM mit. Es sei Präzisionsmunition gegen Küstenabwehrsysteme sowie Lager- und Abschussstellen für Marschflugkörper auf einer Insel eingesetzt worden. Diese liegt nahe der Straße von Hormuz. Der Iran attackierte seinerseits US-Ziele in der Region. US-Präsident Trump drohte mit Angriffen auf Kraftwerke und Brücken in der kommenden Woche, falls Teheran bis dahin nicht einem Abkommen zustimme. Die Hafengesellschaft im polnischen Swinemünde plant einen neuen Containerhafen. Jetzt war offizieller Baustart an Land. Auf der deutschen Seite der Insel Usedom wird dieses Projekt kritisch gesehen. Kai Lachmann berichtet.
5: Vor allem in Heringsdorf ist man alles andere als begeistert. Die Gemeinde klagt zusammen mit der Bürgerinitiative Lebensraum Vorpommern gegen das Vorhaben, und zwar vor dem Oberverwaltungsgericht Warschau. Die Usedomer befürchten massive Schäden an der Natur. Wir leben davon, dass wir saubere Strände und eine saubere Ostsee haben, sagt auch Carsten Nichelmann, stellvertretender Vorsitzender vom Tourismusverband der Insel. Durchs Ausbaggern der 70 Kilometer langen Fahrrinne werde aber der Meeresgrund aufgewühlt. Lars Schwarz als Vorsitzender der Unternehmerverbände in Mecklenburg-Vorpommern befürchtet einerseits negative Konsequenzen für den Tourismus, andererseits hofft er auch auf positive Effekte für die Wirtschaft im Land.
0: NDR 1, Radio MV ist hier. Es geht in den Abend und wir schauen auf die Wetteraussichten mit Jolien Wagner-Stein. Die Temperaturen im Moment, wo liegen die?
6: Bei 23 Grad in Wilsen, 24 Grad haben wir in Satow und auch in Köchelsdorf. Ist also noch richtig angenehm und auch die Wassertemperaturen bei uns im Land liegen verbreitet bei 20 bis 24 Grad. Das lädt doch nochmal richtig ein. Heute ist aber vorerst der letzte schöne Sommertag in dieser Woche. Es sind schon Wolken von Südosten her zu uns ins Land gezogen und die werden wir dann auch im Drei-Tage-Trend nicht mehr so so richtig los. Es bleibt zwar noch bis Freitag warm, die Höchstwerte erreichen 24 bis 30 Grad. Ab dem Wochenende kühlt es sich aber deutlich ab und dann sind auch schon ab der kommenden Nacht Schauer möglich. Und morgen ist in Mecklenburg auch wieder mit Unwettern zu rechnen. Heißt, es sind Gewitter, Starkregen, Hagel und Sturmböen möglich.
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6: Die Straßen bei uns im Land sind frei, auch die B392 ist wieder frei. Aber wir haben eine Gefahreninformation für Granzin und durch die Ausbreitung des Waldbrandes im Müritz-Nationalpark bleibt die Evakuierung des Ortes weiter bestehen. Betroffene können in das Bürgerzentrum in Pekartel gehen. Das ist als Notunterkunft eingerichtet. Und aktuell kommt es eben auch immer noch zu der Rauchausdehnung in südwestliche Richtung. Also Anwohner dort werden gebeten, Fenster und Türen geschlossen zu halten. Und denken Sie bitte auch daran, bei den Temperaturen bitte die Lüftungen und Klimaanlagen abschalten. Und dann wird geblitzt auf der A14 Höhe Parkplatz Platerberg. Auf der A14 im Kreuz Wismar, A24 Richtung Hamburg zwischen Zarrentin und Gudow. Auf der B96 Richtung A20 haben wir drei Blitzer stehen. Einmal am Parkplatz Rügenblick, dann noch direkt in der Baustelle und direkt in der Autobahnauffahrt A20. B96 Richtung Bergen an der Abfahrt Samtens Ost auch noch ein Blitzer dabei. Außerdem auf der B103 Ortseingang Warnemünde aus Rostock kommend. B105 Ortseingang Grevesmühlen aus Dassow kommen, zwischen Parum und Dreilützow Ortsausgang Röbel Richtung Dambeck, Röbel Richtung Sito, Höhe Schampermühle. In Schwerin noch einer in der Brunnenstraße, steht gleich beidseitig und in Trassenheide in der Bahnhofstraße.
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0: Die Feste feiern, wie sie fallen, das können wir hier in Mecklenburg-Vorpommern. 75 Jahre Philharmonie Neubrandenburg und 25 Jahre Konzertkirche Neubrandenburg. Über das Festprogramm berichten wir gleich. Außerdem mystische Welten in der Fotografie von Mona Lavrenz und dazu lyrische Gedichte von Anke Bastrop. Eine Ausstellung in Mestlin. Und erst Dauerstress und dann volle Breitseite Zapper. Wir schauen auf die Zapanale in Bad Doberan. Willkommen zum Journal.

0: Die meisten 80er hier im Lieblingsmix mit Johnny Hates Jazz, Shattered Dreams. NDR 1 Radio MV ist hier, Sie hören das Kulturjournal. So ein Doppeljubiläum, das gibt es auch nicht alle Tage. Neubrandenburg feiert morgen seine Philharmonie und seine Konzertkirche. Die gehören mittlerweile so sehr zur Stadt wie die Vier Tore zum Beispiel oder auch der Tollensesee. Einfach nicht wegzudenken. In den letzten Tagen hat das Orchester fleißig geübt. Unser Reporter Heiko Kräft, der konnte schon mal lauschen.
1: Orchesterprobe in der Neubrandenburger Konzertkirche für ein besonderes Ereignis. 75 Jahre Philharmonie, 25 Jahre Konzertkirche.
2: In Tuba und in den Fagotten schärfere Marcato.
1: Chefdirigent Daniel Geis hat für das Jubiläumskonzert ein monumentales Werk ausgewählt. Gustav Mahlers Auferstehungssinfonie. Die erzählt vom Niedergang und vom Wiederauferstehen.
2: Ich habe gedacht, dass das unheimlich passend ist, dieser Gedanke der Weiterentwicklung, den nächsten Schritt zu gehen. Wenn man 75 Jahre hinter sich hat als Orchester, dann möchte man natürlich auf die nächsten 75 Jahre schauen.
1: Alles beginnt 1951. Damals stellte der Dirigent Martin Weiland ein kleines Orchester zusammen.
3: Die erste Probe, die er so hatte, da hätte er fast aufgegeben, weil es klang ziemlich schrecklich.
1: Weiß Konzertdramaturgin Anke Völker-Zapka.
3: Als das Orchester sein Debüt in Friedland im Volkshaus gab, konnte keiner ahnen, was da eigentlich mal entstehen würde. Die Anfänge waren bescheiden, aber durchaus ambitioniert. Man muss sich das so vorstellen, Neubrandenburg lag in Schutt und Asche.
1: Trotzdem wird klassische Musik nicht als Luxus empfunden. Sie spendet Zuversicht, richtet zerstörte Seelen wieder auf.
3: Die Musiker haben in den ersten Wochen und Monaten nichts verdient. Geld verdient haben sie durch Tingeltangel, indem sie also Tanzmusik gespielt haben auf dem Dorf oder auch in Neubrandenburg.
1: Hauptspielstätte des Orchesters ist ab Mitte der 60er Jahre das Haus der Kultur und Bildung. Mitte der 70er entsteht die Idee, die ausgebrannte Marienkirche zur Konzertkirche umzubauen. Doch dazu kommt es erst nach der Wende. Das liegt auch an der damaligen Chefdirigentin Romilly Pfund.
3: Sie hat sich so vor den Betrieb gestellt und wirklich gekämpft, sich da überall eingesetzt. Und die Benefizkonzerte, dass der Justus Franz ja in der Kirche gespielt hat, da war noch kein Boden drin, hat im Sand gespielt, da musste noch ein Heizkörper daneben gestellt werden und so. Also da war so viel Enthusiasmus dabei, das war ganz großartig.
1: 2001 wird die Konzertkirche eingeweiht. Daniel Geis, seit 3 Jahren in Neubrandenburg, ist vom Bau begeistert.
2: Es gibt so viele Orchester, die müssen so eine Mahlersinfonie in einem kleinen Raum proben und kommen dann am Tag des Konzerts plötzlich in einen großen Saal. Das ist natürlich für uns eine grandiose Situation, dass wir hier in der Konzertkirche schon proben können.
1: Das gilt auch für das zweite Werk im Jubiläumskonzert. Ein Orgelstück des Komponisten Francis Poulenc. Die Orgel, 2017 eingeweiht, komplettiert und krönt die Konzertkirche. Möglich gemacht durch eine private Spende. Neubrandenburg, die Philharmonie, die Konzertkirche. Da ist etwas gewachsen, was heute zusammengehört.
4: Publikum ist sehr treu hier. Fast schon ein intimes Verhältnis. Also ich finde es sehr angenehm hier.
1: Erzählt Fagottist Frank Bachmeier. Seit 21 Jahren in Neubrandenburg dabei.
4: Es ist eigentlich ganz hübsch, wenn es dann im Café passiert und dann so getuschelt nebenan kommt und man halt dann mit Kollegen da sitzt und dann irgendwann sich umdreht und sagt, ja, wir sind von der Philharmonie. Hallo. Und die freuen sich dann einfach, uns zu erkennen und zu sehen und auch außerhalb mal zu sehen.
1: Die Verbundenheit mit dem Publikum, mit der Region, schätzt auch Chefdirigent und Generalmusikdirektor Daniel Geis. Dass es sie gibt, könnte auch am vielseitigen Repertoire liegen.
2: Wir spielen Oper, wir spielen Operette, wir spielen Musicals, wir spielen natürlich die Sinfoniekonzerte, auch dort in sehr unterschiedlichen Größen. Also Mahler ist natürlich ein riesiges Stück. Wir spielen aber auch sehr viele Barockprogramme, mit denen wir dann in die Region gehen können.
1: Und weit darüber hinaus, nach Berlin, nach Hamburg. Am Tag nach dem Jubiläumskonzert gastiert die Philharmonie in der Dresdner Frauenkirche. Wie Neubrandenburgs Konzertkirche ein Symbol für das Wiederauferstehen nach totaler Zerstörung.
0: Zu sehen und zu hören ist die Neubrandenburger Philharmonie übrigens morgen für alle. Das Konzert wird aus der Kirche live auf den Vorplatz übertragen. Kostenfrei als kleines Dankeschön an alle Orchesterfans.

0: Schön, dass Sie mit dabei sind. Sie hören das Kulturjournal hier auf NDR1 Radio MV. Und nun ist es Zeit für Lyrik. Lyrik von der Mecklenburgerin Anke Bastrop.
1: Wir glauben an die Schwesterlichkeit der Seen, das grenzenlose Land der Fische. Eine Seele, größer als die, die uns einer vorbeibringt, Atolle aus Hoffnung und Angst. An die Verletzlichen, Ausgestorbenen, Ineffizienten, Verzweifelten, Naiven, Idealisierenden, Visionären, unbeirrbar weiterliebenden. Ihr redet vom Ende, wir singen vom Fließen.
0: Gedichte von Anke Bastrop sowie dieses werden ab Sonntag in Westlin auf große Stoffbahnen gedruckt im Kulturhaus zu sehen sein, zusammen mit Fotografien von Mona Lawrenz. Und die habe ich jetzt am Telefon. Einen schönen guten Abend.
2: Ja, guten Abend.
0: Mona Lawrenz, ich schaue auf Ihre Homepage im Netz. Da sehe ich zuerst drei Fotografien nebeneinander. Eine Begegnung von Wasser und Himmel, wobei beide sich vermischen, verschmelzen, wie gemeint.

0: fotografieren, festhalten, was ich fühle, also was ich empfinde.
1: Wie muss ich mir da Ihre persönliche Entwicklung als Fotografin vorstellen? Die landläufige Meinung, die ist ja, dass man mit der Kamera einfängt, was gerade ist, so wie fast jeder heute mit dem Handy. Wann hat sich das bei Ihnen gewandelt? Also wann haben Sie gemerkt, mit meinen Fotos kann ich Welten erschaffen?
0: Oh, Welten erschaffen ist natürlich ein sehr hoher Anspruch. Das weiß ich nicht, ob ich das erschaffen kann. Aber ich habe schon in der Schulzeit fotografiert, wirklich mein Leben lang. Und ich fahre in keinen Urlaub ohne Kamera. Also eigentlich, meine Urlaube sind Fotoreisen. Und ich kann mir gar kein anderes Leben vorstellen. Also das ist wirklich auch mein Leben, das Fotografieren. Aber in erster Linie das Beobachten der Natur. Und vorher habe ich fast 20 Jahre lang Musiker fotografiert, das Beobachten der Musiker. Ja, so könnte ich mir das vorstellen. Das ist so die Reihenfolge.
1: Wie schaffen Sie das Verschmelzen in den Bildern? Ich könnte mir vorstellen, dass dort eine Langzeitbelichtung vielleicht zum Einsatz kommt. Also wie machen Sie das technisch, dass Ihre Bilder nachher ja diese Mystik haben?
0: Das ist schön, dass Sie das sagen. Also es gibt überhaupt gar keine pauschale Antwort, weil ich das natürlich ganz entsprechend des Motivs einstelle. Es können auch extrem kurze Zeiten sein, ein Bruchteil einer Sekunde, zum Beispiel jetzt bei Ostseewellen. Und da probiere ich dann aus, soll es jetzt ein Zehntelsekunde sein oder ein Fünfzehntelsekunde? Bewege ich die Kamera dabei oder halte ich sie still? Oder zeige ich eine Langzeitbelichtung, ja, dass alles weicher wird? Also das entscheide ich von Motiv zu Motiv. Und ganz wichtig ist natürlich dabei, dass ich sehr lange, manchmal auch stundenlang auf derselben Stelle stehe und wirklich dann die Natur beobachte.
1: Sie setzen in der Ausstellung in Mestlin, wie schon in zwei Büchern zuvor, Ihre Bilder in Beziehung zu Gedichten von Anke Bastrop. Wie entsteht die Zusammenarbeit? Also was ist zuerst da, Foto oder Text?
0: Also wir haben schon mehrere Bücher zusammen gemacht. Also es sind in diesem Fall immer die Bilder zuerst da, weil Anke und ich, wir haben uns auch kennengelernt vor 25 Jahren. Also uns verbindet ja eine langjährige Freundschaft. Und sie liebt eben auch fotografieren, genauso wie ich. Und ich versuche, das Unsichtbare zu zeigen mit meinen Bildern, also durch Langzeitbelichtung oder durch eine extrem kurze Zeit. Und ich kann nicht mit Worten sagen, was meine Augen sehen. Aber das kann Anke. Anke Bastrop kann eben mit Worten sagen, was sie dann in den Bildern sieht.
1: Und das genau ist dann also diese Allianz zwischen Gedichte und Fotografie?
0: Genau. Und dann gehen eben die Gedichte ein Dialog ein mit den Bildern. Und das finde ich dann sehr bereichernd. Also in den Gedichten wird nicht unbedingt direkt beschrieben, was man sowieso sieht, sondern wir haben natürlich Lust darauf, dass die Fantasie der Betrachter oder der Leser angeregt wird und dass sie etwas Neues entdecken im Bild und in den Gedichten und nicht schon also Althergebrachtes nochmal wiederholt wird. Ja, das ist schon auf jeden Fall unsere Ebene, die wir beide also anstreben.
1: Nun ist ja Mestlin durchaus ein Ort mit etwas Besonderem, vielleicht auch rauem Charme, so möchte ich das mal ausdrücken. Dieses gigantische, aber weitgehend leere Kulturhaus aus den 50er Jahren in einem Dorf, das seit der Wende die Hälfte seiner Einwohnerinnen und Einwohner verloren hat. Wie nehmen Sie Ihre Arbeiten in diesem Kontext wahr? Gibt es Gemeinsamkeiten oder ist der Gegensatz vielleicht das Faszinierende?
0: Genau, das ist eine gute Frage. Das ist auch eine gute Frage. Ich wohne nur 12 Kilometer entfernt auf dem Land, also in einem ganz kleinen Dorf mit 100 Einwohnern. Und da ist das Kulturhaus Mestlin schon auch ein bedeutender Ort, in dem immer auch noch gute künstlerische Veranstaltungen stattfinden und Ausstellungen jedes Jahr. So wie das ja von Anfang an mal vor vielen, vielen Jahren geplant war. Und sicherlich, dass ich hatte

0: die vergangenen 2 Jahre, also in Schwerin im Schleswig-Holstein Haus oder im Museum in Eutin, in fantastischen weißen, weiß gestrichenen Räumen Ausstellungen. Und jetzt sind eben die Wände, sind einfach schon Geschichte und sehr, sehr bunt. Es gibt natürlich keine Tapeten, aber verschiedene Farbschichten. Und ich finde, dass das also ausgesprochen spannend und besonders ist, in diesem alten Haus diese Bilder zu zeigen, mit sehr, sehr viel Möglichkeiten, diese großen Räume so zu füllen, mit viel Platz. Also da muss nicht viel in einem Raum hängen, sondern es ist einfach fantastisch, so frei, also eine Ausstellung kuratieren zu können. Das hatte ich noch nie.
1: Die Ausstellung Sprachen des Wassers, Fotografie und Lyrik von Anke Bastrop und Mona Lavrenz wird eröffnet am kommenden Sonntag im Kulturhaus in Meslin und ist dann zu sehen bis zum 6. September. Vielen Dank, Mona Lavrenz, für das Gespräch.
0: Ich danke Ihnen.
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0: Frank Zappa Town in Mecklenburg-Vorpommern. Das kann nur Bad Doberan sein. 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Auf dem Gelände rund um die Rennbahn trudeln die Zappa-Fans aus der ganzen Welt ein. Es wird familiär auf dem Zelt- und Karawanenplatz. Die 35. Zappanal in Bad Doberan ist in diesem Jahr die einzige Musikveranstaltung, die auf der Rennbahn stattfinden darf. Dagmar Amm hat sich bei den Vorbereitungen umgehört.
1: Die Bühne steht, der Backstage-Bereich ist vorbereitet, drumherum pulsiert bereits das Leben. Am Donnerstag beginnt die Zappanale, traditionell mit der Warm-up-Party. Beinahe allerdings wäre das Festival, das alljährlich um die 1500 Fans nach Mecklenburg-Vorpommern zieht, in diesem Jahr ausgefallen. Ein Anwohner hat gegen den Veranstaltungsbetrieb auf der Rennbahn zwischen Bad Doberan und Heiligendamm geklagt. Wolfhard Kutz, der von der ersten Zappanale an zum Vorbereitungsteam gehört, blieb dennoch ruhig.
2: Ich wollte mir das gar nicht vorstellen, dass die Zappanale abgesagt wird oder so, weil wir schon so lange dabei sind und dass dann die Zappanale weggestrichen wird, konnte ich mir schwer vorstellen. Ach, ich habe einfach an das Gute geglaubt und dann ist gut.
1: Dieses Urvertrauen wurde nicht enttäuscht. Sehr schnell war klar, die Zappanale und nur sie darf auch in diesem Jahr auf der Rennbahn ausgerichtet werden. Steffen Schindler findet die Begründung dafür ziemlich amüsant.
3: Der Clou an der Geschichte ist, dass die Zappanale hier schon seit über 35 Jahren jedes Jahr ist. Und deshalb gehören wir zum Brauchtum. Und damit ist die Tür für uns auf.
1: Nach der ersten Überraschung hat das engere Zappanale-Team Wolfhard Kutz, Steffen Schindler und Norbert Preuß seinen Spaß an diesem Status.
4: Also wir fühlen uns da sehr gut dabei. Ne? Wir mussten aber auch erstmal alle schmunzeln über diesen Begriff, weil der ist nun wirklich fernab von der ganzen Zapperwelt. Ne? Aber inzwischen tragen wir das wirklich ganz gelassen mit uns, dass wir jetzt halt Brauchtum sind.
5: Ja, wir ziehen uns dann unsere Krachledernen und das Dirndl an oder unseren Kilt und dann passt das schon.
1: Sie seien ja auch ganz anders als andere Veranstaltungen, sagen die drei von der Zappanale.
4: Diese Lärmgeschichte hat ihren Ursprung auch im letzten Jahr, als wir nicht nur die Zappanale hier auf der Rennbahn hatten, sondern noch zwei andere Musikveranstaltungen. Und die waren halt sehr laut hier. Das ist lauter als das, was wir hier veranstalten. Und das kam natürlich bei den Nachbarn hier in Vorderbollhaben nicht ganz so gut an. Und darum kam diese Klage.
2: Wegen der Zappanale gab es dann die Beschwerden wegen Lärm. Weil wir haben weder basslastige Musik, und die Zappa-Fans, die mögen das gar nicht so laut. Die wollen das klar und strukturiert haben mit den vielen Instrumenten.
1: So sind auch in diesem Jahr 20 Bands in 4 Tagen auf der Rennbahn zwischen Bad Doberan und Heiligendamm zu hören. Direkt am Küstenwald und der Molly schnauft mehrmals täglich am Festivalgelände vorbei. Diese Idylle mit viel Musik schafft eine Atmosphäre, die Steffen Schindler nicht missen möchte.
4: Das macht einfach unglaublich viel Spaß, mit den ganzen Leuten hier zusammenzuarbeiten und diesen Kontakt zu haben. Man darf nicht vergessen, wir haben ein Publikum, das wirklich aus allen Erdteilen kommt. Das ist einmal wieder faszinierend, wo die Leute herkommen und was man da für Leute trifft, was man für Gespräche führt, was man für Kontakte knüpft. Das kann man kaum beschreiben, das ist unglaublich.
1: Und es bleibt an den 4 Festivaltagen nicht allein bei der Musik.
4: Wir haben wieder eine Kunstausstellung, die machen wir hier im großen Zelt. Da haben wir einen Künstler vom Bodensee, das ist Helmut King, der schon häufiger bei uns ausgestellt hat. Seine Kunst in Worte zu fassen, ist eigentlich unmöglich. Man muss das sehen. Das ist wirklich so eine visuelle Pracht. Das muss man einfach gesehen haben. Und dann haben wir natürlich diverse Interviews hier. Dann haben wir Jim Cohen hier, also ein Zappaloge, der uns in jedem Jahr irgendetwas über ihren Album oder verschiedene Stücke von Frank Zappa erzählt, was da wirklich dahinter steckt. Weil die Sprache, die dort benutzt wird, ist nicht im Wörterbuch 1:1 übersetzbar. Da steckt manchmal viel, viel mehr dahinter. Und der Jim hat das einfach unglaublich gut drauf und erzählt uns da Storys da, flattern ein die Ohren.
1: Kostenlose Konzerte in Bad Doberan im Alexandrinenhof am Freitag und Sonnabend sind das Geschenk an die Stadt, die seit 35 Jahren die Zappanale willkommen heißt, die nun offiziell zu Mecklenburg-Vorpommerns Brauchtum zählt.
0: Hört, hört. Morgen startet die Zappanale unter anderem mit der Band Super Thousand. Und jetzt im Lieblingsmix hier auf NDR1 Radio MV. Find Her Finer. Frank Zappa.

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Sie sind die begabtesten Nachwuchsmusikerinnen und Musiker aus Mecklenburg-Vorpommern, die Mitglieder des Landesjugendorchesters. Rund 50 Mädchen und Jungen sind in dieser Saison dabei und derzeit proben sie in Burg Stargard für Auftritte unter anderem in Pasewalk, Schönberg bei Grevesmühlen und Neubrandenburg. Was ein ehemaliges Orchestermitglied wieder mit dem Ensemble zu tun hat, das weiß Beatrice Böse.

0: Kunzfumpe. Und weil es so schön ist, noch einmal Kunzfumpe. Ein Wort, das es bislang gar nicht gab. Der Violinist August Hübner hat es sich ausgedacht und ein gleichnamiges Werk komponiert. Extra für sein Landesjugendorchester Mecklenburg-Vorpommern.
1: Das ist eigentlich so eine Art Lautmalerei. Man kann sich unter dem Wort eigentlich so ein gewisses Etwas vorstellen, was aus ganz vielen kleinen Teilen besteht. Es ist ein bisschen so wie eine alte Maschine, die man zum Beispiel beim Opa unten im Keller findet, die er mal irgendwann gebaut hat. Und man weiß nicht so wirklich, wofür die da ist. Aber letzten Endes ist es viel zu schön, um es wegzuwerfen. Und diese Kuriosität aus ganz vielen kleinen, unterschiedlichen, sehr kontrastreichen Einzelteilen, das ist im Prinzip das Stück.
0: Für August Hübner ist es ein emotionaler Moment, mit einem selbst komponierten Werk wieder Teil des Landesjugendorchesters zu sein. 4 Jahre hat der 20-Jährige in dem Ensemble musiziert, mit Geige und Fagott.
1: Gerade mit Stanley Dodds, einem wunderbaren Dirigenten, ist das einfach ein Riesenerlebnis, also sowohl emotional zur Musik als auch emotional zum Orchester. Es ist fast schon eine richtige Familie geworden und ich kenne dort ganz viele Leute und ich freue mich auch riesig, dass neue dabei sind. Ich glaube auch, das Orchester kennt mich gut und dementsprechend gibt es eigentlich überhaupt keinen besseren Rahmen, in dem ich ein Stück schreiben könnte, als das für das Landesjugendorchester.

0: Der Dirigent Stanley Dodds leitet das Orchester mit großen Gesten. Der Deutsch-Australier hat bereits Ensemble in Berlin, Melbourne und Peking dirigiert. Für ihn ist es eine gute Gelegenheit, um dem Publikum Talente zu präsentieren, die sowohl komponieren als auch musizieren.
1: Quasi aus den Orchesterreihen heraus ein eigenes Stück. Also ich unterstütze sehr, wenn ein Jugendlicher sich diese doch große Aufwand macht, ein Stück für Orchester zu schreiben. Und August ist rundum talentiert und das macht großen Spaß, sein Stück zu spielen.
0: Der Posaunist Gabriel Oldach hat in der Krunzfumpe sogar den ein oder anderen Insider-Gag entdeckt.
2: Und man freut sich irgendwie über diese Sachen, die man da findet. Oder die Stellen, die man schon mal gespielt hat und auf einmal in seinem Stück wieder auftauchen. Zum Beispiel, ich habe einen Spitznamen, Molly. Und der kommt wegen der Mollterz. Und dann ist genau diesen Mollterz, muss ich dann spielen.
0: Die Mollterz, zwei Töne in einem bestimmten Abstand zueinander. Und dieser Abstand macht, dass die Musik etwas melancholisch klingt. Das Orchester ist Gabriel Oldach sehr ans Herz gewachsen. Zum sechsten Mal ist der 15-Jährige beim Landesjugendorchester dabei.
2: Also ich komme jede Winterferien, jede Sommerferien, komme ich hier mit mehr als 50 Jugendlichen zusammen, die alle so die gleiche Leidenschaft haben wie ich, einfach Musik zu machen. Die sind alle super freundlich, man hat viel Zeit miteinander. Und ich habe auch ein paar meiner besten Freunde hier auch im Orchester gefunden.
0: Die erste Station für das Landesjugendorchester am kommenden Sonnabend ist Pasewalk. Und dort wird erstmals August Hübners Werk Krunzpumpe dem Publikum präsentiert.
3: Ich bin mir sicher, dass Ihnen, genauso wie mir, dieser Begriff Krunzfumpe nicht mehr aus dem Kopf geht. Viel Erfolg bei den Proben. Wir berichten dann im Kulturjournal über die Auftritte hier in Mecklenburg-Vorpommern. 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Jetzt mit Fleetwood Mac. Don't Stop.

0: Wunderbarer Kultit hier im Lieblingsmix auf NDR1 Radio MV. Ein gewisser Bill Clinton hat diesen Titel immer eingesetzt für seinen Wahlkampf in den USA. Für Sie einen schönen Feierabend. 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Computer und Videospiele, die gehören ja längst zur Kulturgeschichte. Und trotzdem sind viele Klassiker heute kaum noch zugänglich. Und es hat viele Gründe. Hardware zum Beispiel verschwindet, Online-Dienste sind abgeschaltet oder Datenträger altern. Und genau deshalb sollte in Deutschland die weltweit größte Computerspielsammlung entstehen. Doch jetzt steht das Projekt überraschend vor dem Aus. Florian Schmidt erklärt uns, woran das liegt.
1: Game over. Dieser Begriff passt ausnahmsweise nicht nur auf den Bildschirm, sondern auch auf eines der größten Archivprojekte für Computerspiele weltweit. Seit mehr als 10 Jahren arbeiteten Museen, Wissenschaft und Spielebranche daran, ein zentrales Archiv für Computer- und Videospiele aufzubauen. Mehr als 60.000 Titel sollten dort dauerhaft bewahrt werden, samt Verpackungen, Handbüchern, Werbematerialien und historischer Hardware. Die Grundlagen dafür waren längst gelegt. Eine Datenbank existiert bereits. Für den Aufbau flossen rund 1,5 Millionen Euro öffentliche Fördermittel. Doch für den nächsten Schritt, ein dauerhaft finanziertes Archiv, fehlt die Anschlussfinanzierung, sagt Sandra Winterberg. Sie ist Geschäftsführerin der Internationalen Spielesammlung.
2: Der operative Betrieb wird eingestellt und was uns aber ganz wichtig war jetzt als Gesellschafter und als Geschäftsführerin, dass es eine digitale Datenbank gibt und die bleibt weiterhin bestehen. Die ist erreichbar unter games-archive.org.
1: Für die Beteiligten ist das mehr als das Ende eines Projekts. Denn digitale Spiele zu erhalten ist oft deutlich schwieriger als Bücher oder Filme zu archivieren. Viele Titel laufen nur auf längst veralteter Hardware, andere funktionieren ohne inzwischen abgeschaltete Online-Dienste überhaupt nicht mehr. Für Sandra Winterberg ist die Bewahrung von Games trotzdem wichtig.
2: Computerspiele sind genauso wie Bücher, Musik oder Filme, weil das so am nächsten mit dran ist, ein Kulturgut. Und bei den anderen ist es unstreitig so, dass sie bewahrt werden. Bei den Computerspielen sind wir noch nicht ganz so weit. Gleichzeitig ist es aber so, dass sie das gleiche Schicksal haben wie viele der anderen. Das heißt, die physischen Datenträger verfallen zum Beispiel.
1: Längst gelten Computerspiele als Kulturgut. Sie erzählen Geschichten, spiegeln ihre Zeit wieder und prägen Generationen. Entsprechend sollte die internationale Computerspielesammlung nicht nur sammeln, sondern das Material auch für Forschung, Wissenschaft und Medien zugänglich machen. Ganz verloren sind die bisherigen Arbeiten allerdings nicht. Die Spiele bleiben zunächst in den Sammlungen der beteiligten Einrichtungen. Auch die Datenbank und die bisherigen Ergebnisse sollen erhalten bleiben. Wie es damit weitergeht, wird derzeit geprüft, sagt die Leiterin der Internationalen Spielesammlung Sandra Winterberg.
2: Bei der Datenbank ist es so, die wird erstmal, wenn man so will, konserviert, die wird nicht weiter gepflegt. An und ab muss man auch da mal was aktualisieren, sonst kann man die nicht mehr erreichen. Aber sie wird natürlich wie viele andere Informationsquellen auch nicht besser dadurch, dass man nicht mit ihr arbeitet.
1: Und vielleicht ist Game Over am Ende doch nicht der endgültige Abspann. Denn die Verantwortlichen betonen, dass sie weiterhin davon überzeugt sind, dass Games genauso dauerhaft bewahrt werden sollten wie Bücher oder Filme.
2: Wenn es ein Signal gibt, dass irgendwo noch öffentliche Förderung herkommt, dann könnte man das reaktivieren, müsste wahrscheinlich in einem gewissen Zeitraum, also ich weiß nicht, ich sag mal 12 bis 18 Monate, weil sonst macht es irgendwann keinen Sinn mehr.
1: Die Hoffnung ist, dass das Projekt eines Tages in anderer Form doch noch weitergeführt werden kann.
0: Ob die internationale Computerspielsammlung tatsächlich noch eine zweite Chance bekommt, ist also offen. Das Thema digitale Bewahrung wird die Games-Branche aber weiter beschäftigen.

0: Noch gut eine Stunde, dann beginnt es, das Spiel zwischen England und Argentinien um den Finaleinzug bei der Fußball-Weltmeisterschaft. 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Dass sich Politik und Fußball eben doch nicht trennen lassen, das haben wir ja zur Genüge bei dieser Weltmeisterschaft gemerkt. Und auch das Halbfinale, das wir heute sehen werden, das kommt nicht ohne einen Blick auf die politische Geschichte der Kontrahenten aus. Oliver Neuroth über die besondere Beziehung von England und Argentinien.
1: Wer in Argentinien einen Auffrischungskurs in argentinisch-britischer Geschichte braucht, bekommt den gerade im Kino. Dort läuft der Dokumentarfilm El Partido, das Spiel, der sowohl auf die sportliche als auch auf die politische Geschichte beider Länder blickt.
2: One of the great football coliseums of the world, the Azteca Stadium.
3: Es solo fútbol y punto.
1: Es ist nur Fußball, sagte Diego Maradona vor genau 40 Jahren vor dem WM-Viertelfinale England-Argentinien. Es wurde ein Spiel, das in die Geschichtsbücher einging. Zum einen, weil Maradona den Ball mit der linken Hand ins Tor beförderte, der Schiedsrichter es nicht bemerkte, das Tor also zählte. Zum anderen, weil Maradona kurz darauf mehrere englische Spieler umdribbelte und das 2:0 schoss, eine der spektakulärsten Einzelaktionen der Fußballgeschichte. Das umstrittenste und das schönste WM-Tor in nur einem Spiel. Wenige Tage später wurde Argentinien Weltmeister. Für viele Argentinier war das eine Art Genugtuung, sagt Fußballfan Lucas aus Buenos Aires. Denn seine Nation habe sich damals gedemütigt gefühlt durch die Regierung Großbritanniens. 1986 stand unter dem Eindruck des Falklandkrieges. Der WM-Sieg war für die Menschen daher großartig. Eine Erleichterung für das Herz, wegen der politischen Lage. 1982 hatte Argentinien die Falklandinseln besetzt. Sie liegen rund 500 Kilometer vor der argentinischen Küste, wurden seit langem aber von Großbritannien verwaltet. Die damalige Militärregierung Argentiniens beanspruchte die Inseln als ihr Staatsgebiet. Großbritannien reagierte prompt und schickte Truppen in den Südatlantik. Nach 10 Wochen Krieg mit mehr als 900 Toten eroberte Großbritannien die Inseln zurück. Argentinien kapitulierte. Für viele Argentinier ist das bis heute ein wichtiges Thema, sagt die Soziologin Veronica Moreira. Das ist eine offene Wunde. Es ist unmöglich für die Menschen in Argentinien, Fußballspiele gegen England von dieser Erinnerung an einen Krieg zu trennen, in dem vor allem junge Menschen ums Leben gekommen sind. Die argentinische Fußballnationalmannschaft hat sich während der WM mit diesem Lied in der Kabine selbst angefeuert. Ich bin Argentinier durch und durch, für die Falklandinseln, für Diego, für Messis letztes Mal. Das Team erinnert also an Diego Maradona, an Leo Messis wahrscheinlich letzte WM und die Inselgruppe. Rodrigo de Paul aus der argentinischen Mannschaft stellt klar: Alle Lieder, die hier gesungen werden, drehen sich auch um unsere Falklandhelden, um an sie zu erinnern. Aber darum geht es jetzt nicht im Kern. Das hier ist Fußball und das mit den Falklandinseln muss woanders besprochen werden.
0: Ein besonderes Spiel heute Abend England, Argentinien, 21 Uhr Anstoß, live zu sehen im Ersten.

Es ist 67 Millionen Jahre alt, das Skelett des Tyrannosaurus Rex, das gestern im Auktionshaus Sotheby's versteigert wurde. Wir haben ja im Kulturjournal darüber berichtet. Letztendlich hat es umgerechnet 44 Millionen Euro eingebracht. Und nun? Ja, nun regt sich Unmut über den Umstand, dass superreiche Sammler den Museen und der Wissenschaft diese Fossilien mit viel Geld vor der Nase wegschnappen. Und wenn Sie mich fragen, das ist der oft zitierte Raubtierkapitalismus. Das war das Kulturjournal, gleich die Sendung der Tag Kompakt mit allen wichtigen Nachrichten von heute. Ich bin Ralf Marke.

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1: Mit Christian Schiebe, guten Abend. Kein Ende in Sicht. Flammen im Müritz-Nationalpark breiten sich aus. Kein Ende der Diskussionen. Landtag beschäftigt sich mit Abitur in Hagenow. Und kein Ende der Angriffe. USA attackieren weiter den Iran. Auch in dieser Nacht werden wieder über 200 Feuerwehrleute im Müritz-Nationalpark dafür sorgen, dass sich das Feuer nicht weiter ausbreitet. Derzeit brennen ja schon mehr als 200 Hektar im Schutzgebiet. Heike Becker ist unsere Reporterin vor Ort. Frage, wie ist die Lage jetzt aktuell?
2: Die Situation hat sich etwas zugespitzt. Und zwar ist jetzt das eingetreten, was viele Feuerwehrleute gefürchtet haben. Es gibt einen Baumwipfelbrand. Solche Brände sind sehr schwer zu löschen, schon allein, weil sie ja in großer Höhe stattfinden. Im Müritz-Nationalpark stehen die Bäume ja dicht an dicht. Da fliegen die Funken einfach von Baum zu Baum. Dazu kommt auch noch, dass ja niemand in das betroffene Gebiet rein kann, weil es munitionsbelastet ist. Außerdem bewegt sich das Feuer jetzt in Richtung Bahnschienen. Hier fahren die Züge zwischen Berlin und Rostock. Es wird also weiter gewässert und auf Regen gehofft.
1: Die Unwetter der vergangenen Tage haben zu Millionenschäden in der Landwirtschaft geführt. Innerhalb von 48 Stunden sei bundesweit ein Schaden von mindestens 50 Millionen Euro entstanden, teilten die zuständigen Versicherungen mit. Für landwirtschaftliche Betriebe stehen demnach 100.000 Hektar geschädigte Fläche zu Buche. Auch in Mecklenburg-Vorpommern war es am Montag zu schweren Hagelschauern, vor allem im Landkreis Ludwigslust-Parchim gekommen. Die hohe Durchfallerquote bei den Abiturprüfungen am Robert-Stock-Gymnasium in Hagenow hat heute den Bildungsausschuss des Landtages beschäftigt, und zwar in einer Sondersitzung. Was dabei herausgekommen ist, Ingo Bötig aus der Aktuell-Redaktion.
3: Der Fall Hagenow soll intern und extern untersucht werden. Bis Ende August, Ende Oktober dann sollen die Ergebnisse vorgelegt werden. Das hat Bildungsministerin Oldenburg im Anschluss an die Sondersitzung angekündigt. Der Schulelternrat des Gymnasiums freut sich über diese konstruktive Unterstützung. Ben Öhlschläger vom Landesschülerrat hingegen wünscht sich mehr, auch weil er aus anderen Schulen im Land von ähnlichen Verhältnissen erfahren hat. Vor allem wünscht er sich, dass das Gymnasium in Hagenow auf die Schüler zugehe und mit ihnen Pläne gestalte. Eine Schülerin dort hatte der Schule in einer Wutrede vorgeworfen, sie nicht ausreichend auf das Abi vorbereitet zu haben.
1: Die Hafengesellschaft im polnischen Swinemünde plant einen neuen Containerhafen. Jetzt war offizieller Baustart an Land. Auf der deutschen Seite der Insel Usedom wird das Projekt allerdings kritisch gesehen. Kai Lachmann berichtet.
4: Vor allem in Heringsdorf ist man alles andere als begeistert. Die Gemeinde klagt zusammen mit der Bürgerinitiative Lebensraum Vorpommern gegen das Vorhaben, und zwar vor dem Oberverwaltungsgericht Warschau. Die Usedomer befürchten massive Schäden an der Natur. Wir leben davon, dass wir saubere Strände und eine saubere Ostsee haben, sagt auch Carsten Nichelmann, stellvertretender Vorsitzender vom Tourismusverband der Insel. Durchs Ausbaggern der 70 Kilometer langen Fahrrinne werde aber der Meeresgrund aufgewühlt. Lars Schwarz als Vorsitzender der Unternehmerverbände in Mecklenburg-Vorpommern befürchtet einerseits negative Konsequenzen für den Tourismus, andererseits hofft er auch auf positive Effekte für die Wirtschaft im Land.
1: Der juristische Streit zwischen dem Historisch-Technischen Museum in Peenemünde und seinem ehemaligen Chef Gericke ist beendet. Das Landgericht Stralsund hat seine Klage teilweise als unbegründet zurückgewiesen. Aus dem Vorpommern-Studio Robert Schubert.
5: Gericke hatte gegen das Museum geklagt. Er wehrte sich zum einen gegen Vorwürfe, er hätte zu hohe Geschäftsführerbezüge kassiert. Es ging dabei um mehr als 11.000 Euro. Hier ruderte das Museum schon während der Verhandlung im Frühjahr zurück und strich die Forderung. Außerdem wollte der Ex-Chef des HTM erreichen, dass der Aufsichtsrat die zu hohen Bezüge auch nicht mehr behaupten dürfe. Die Richter wiesen das aber als pauschal und unbegründet zurück. Zum einen gehöre es zur Pflicht eines Aufsichtsrates, Gehälter zu diskutieren. Zum anderen sei eine Wiederholungsgefahr nach dem Ausscheiden von Gericke aus dem Museumsdienst nicht mehr gegeben.
1: Am Rostocker Stadthafen ist am Nachmittag ein Auto ins Wasser gestürzt und untergegangen. Dabei sind zwei Personen ums Leben gekommen. Axel Krummenauer berichtet aus dem Ostseestudio.
6: Das Auto war nach ersten Erkenntnissen der Polizei mit hoher Geschwindigkeit über die Kaikante gefahren. Zeugen haben mit angesehen, wie das Fahrzeug innerhalb weniger Minuten in der Warnow versunken ist. Feuerwehr, Rettungsdienst und Polizei waren mit einem Großaufgebot vor Ort. Taucher bargen kurze Zeit später eine tote Frau aus dem Auto. Als anschließend das Fahrzeug vom Warnow-Grund gehoben wurde, entdeckten die Einsatzkräfte eine zweite, leblose Person in dem Wagen. Laut Polizei handelt es sich dabei um einen Mann. Die Identität der Toten ist bislang nicht geklärt, ebenso wie es zu dem Vorfall gekommen ist.
1: Die US-Armee hat erneut zahlreiche Ziele im Iran angegriffen. Die jüngste 90-minütige Angriffswelle sei jetzt aber abgeschlossen, teilte das zuständige Regionalkommando CENTCOM mit. Es sei Präzisionsmunition gegen Küstenabwehrsysteme sowie Lager und Abschussstellen für Marschflugkörper auf einer Insel eingesetzt worden. Diese liegt nahe der Straße von Hormuz. Der Iran attackierte seinerseits US-Ziele in der Region. US-Präsident Trump drohte mit Angriffen auf Kraftwerke und Brücken in der kommenden Woche, falls Teheran bis dahin nicht einem Abkommen zustimme. Argentinien oder England, wer folgt den Spaniern in das Endspiel um die Fußball-Weltmeisterschaft? In rund 50 Minuten beginnt das zweite Halbfinale, das live auch im ersten übertragen wird. Aus dem ARD-BM-Team berichtet Felix Gerhardt.
7: Dieses Spiel hat auch eine historische Komponente. Vor 40 Jahren standen sich England und Argentinien bei der WM in Mexiko im Viertelfinale gegenüber. Diego Maradona erzielte damals die Führung für Argentinien, allerdings mit der Hand bzw. der Hand Gottes, wie er hinterher sagte. Wenig später erzielte Maradona nach einem Solo das zweite Tor für die Südamerikaner. Der Treffer wurde später zum Tor des Jahrhunderts gewählt. Während sich Argentinien gerne an diesen Tag zurückerinnert und wie damals im dunkelblauen Auswärtstrikot auflaufen wird, träumen die Engländer mit dem deutschen Trainer Thomas Tuchel davon, erstmals seit 1966 wieder in ein WM-Finale einzuziehen. Tuchel hatte sein Team nach dem Viertelfinalsieg gegen Norwegen kritisiert, war nur mit dem Ergebnis nicht, aber mit der Leistung zufrieden. Jetzt betonte Tuchel, niemand aus der Mannschaft sei mit dem bis jetzt schon Erreichten zufrieden.
1: Die Volleyballerinnen des SSC Palmberg-Schwerin treffen im europäischen CEV-Cup auf das spanische Spitzenteam CD Heidelberg Las Palmas. Das ergab die Auslosung in Luxemburg. Das Hinspiel des 16-Finales soll zwischen dem 24. und dem 26. November in Schwerin ausgetragen werden. Das Rückspiel findet dann in der Zeit vom 1. bis 3. Dezember auf Gran Canaria statt. 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Das zeigt die aktuelle Medienanalyse. Tobias Blank aus der aktuellen Redaktion.
8: Mit über 28% Marktanteil ist das Programm klarer Spitzenreiter im Land und liegt sogar bundesweit vorn, gemessen an den jeweiligen Sendegebieten. 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
1: Und wir schauen aufs Wetter für uns in Mecklenburg-Vorpommern. In der kommenden Nacht kühlt es sich ab. Die Temperaturen gehen zurück auf 16 bis 14 Grad. Außerdem breiten sich von Südost nach Nordwest immer mehr Wolken aus und es kommt schauerartiger Regen auf. Von Usedom bis ins nördliche Vorpommern bleibt es aber voraussichtlich trocken. Morgen starten wir dann mit vielen Wolken und regional mit Schauern in den Tag. Im Verlauf setzt sich dann aber die Sonne nochmal durch. Lokal kann es auch Unwetter mit Starkregen, Hagel und Sturmböen geben. Warm bleibt es mit Höchstwerten zwischen 24 und 28 Grad, aber trotzdem. Die weiteren Aussichten, auch der Freitag bleibt hochsommerlich warm. Die Spitzentemperaturen erreichen 24 bis 30 Grad. Allerdings muss mit Schauern und Gewittern gerechnet werden. Und zum Wochenende kühlt es sich dann deutlich ab. Es sind weiter Schauer und Gewitter dabei und es kann sehr windig werden. Auch Sturmböen sind dabei möglich. 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Die B208 Ratzeburg-Wismar ist zwischen Rockendorf und Gadebusch nach einem Unfall in beiden Richtungen gesperrt. Und eine Gefahreninformation für Granzin: durch die Ausbreitung des Waldbrandes im Müritzer Nationalpark bleibt die Evakuierung der Einwohner des gesamten Ortes weiterhin bestehen. Für Betroffene steht das Bürgerzentrum Pekatel als Notunterkunft zur Verfügung. Aktuell kommt es zu einer Rauchausdehnung in südwestlicher Richtung. Anwohner werden gebeten, Fenster und Türen zu schließen und Lüftungen und Klimaanlagen abzuschalten. Wo Sie können, fahren Sie vorsichtig. Ihnen eine gute Fahrt.
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1: Um 21 Uhr mit Emily Seidel. Bundeskanzler Merz hat kurz vor der Sommerpause eine positive Bilanz der Regierungsarbeit gezogen. Die schwarz-rote Koalition habe wichtige Reformen angestoßen, sagte Merz auf einer Pressekonferenz in Berlin. Man wolle auch im zweiten Halbjahr gute Politik für Deutschland machen. Was auf der Pressekonferenz noch eine Rolle gespielt hat, sagt uns unsere Berlin-Korrespondentin Katharina Seiler.
2: Ein anderes Thema, zu dem der Kanzler viel gefragt worden ist, das waren die Landtagswahlen in Ostdeutschland und die Wahlchancen der AfD. Und es kam raus, Merz gibt diese Wahl noch nicht verloren, glaubt daran, einen Wahlerfolg der AfD noch verhindern zu können. Und er wird sowohl noch mal nach Sachsen-Anhalt als auch nach Mecklenburg-Vorpommern reisen, um für die Regierungspolitik und natürlich für die CDU zu werben. Außerdem bekräftigte Merz, dass die CDU nicht mit der AfD zusammenarbeiten werde. Fragen nach einer Kooperation mit den Linken umschiffte er nach dem Motto, noch sind die Wahlen ja nicht entschieden.
1: Digitalminister Wildberger hat angekündigt, den Bürokratieabbau in Deutschland weiter voranzutreiben. Man werde künftig nur das wirklich Notwendige regulieren, so der CDU-Politiker. Das Bundeskabinett hatte zuvor grünes Licht für weitere entsprechende Maßnahmen gegeben. Sie sollen Bürger und Wirtschaft um 600 Millionen Euro entlasten. Geplant ist unter anderem ein Gesetz, das einen Abbau der Berichtspflicht von Unternehmen an Behörden vorsieht. Das Feuer im Müritz-Nationalpark breitet sich aus. Der zuständige Landkreis teilte am Nachmittag mit, dass mehr als 200 Hektar Fläche in Brand steht. 330 Einsatzkräfte sind vor Ort. Im Boden verscharrte Munitionsreste erschweren die Löscharbeiten. Immer wieder sind Explosionsgeräusche zu hören. Auf der Fläche war früher ein Truppenübungsplatz. Die Schufa hat bestätigt, dass sie veraltete Daten von Millionen Verbrauchern dauerhaft speichert. Das hatten Recherchen von NDR und Süddeutscher Zeitung ergeben. Zu den Reaktionen Peter Hornung aus Hamburg.
3: Das Unternehmen sieht sich weiter im Recht mit dem, was es tut. Daten- und Verbraucherschützer aber, die widersprechen. Die Nichtregierungsorganisationen Algorithm Watch und Campact zum Beispiel, die haben bereits eine Online-Petition gestartet und die fordern, die Schufa müsse diese bisher geheime Schattendatenbank löschen. Intensiv diskutiert wird auch in sozialen Netzwerken wie Instagram und TikTok. Da sind viele Menschen entsetzt. Sie kritisieren die Schufa und auch sie wollen, dass die Daten gelöscht werden.
1: Das waren die Nachrichten. Das Wetter in Norddeutschland. Nachts teils klar, teils Schauer und einzelne Gewitter. Tiefstwerte 18 bis 11 Grad. Morgen zeitweise heiter, Schauer und Gewitter möglich. Später Starkregen und Hagel. Höchstwerte 22 bis 30 Grad. Am Freitag zum Teil kräftige Schauer und Gewitter 22 bis 29 Grad. Und am Sonnabend dann Temperaturen zwischen 18 bis 23 Grad. Es ist 21.03 Uhr.
4: Und hier ist der Verkehrsservice für den ARD-Abend A2 Richtung Hannover. Zwischen Peine und Lehrte Ost 5 Kilometer Stau und stockender Verkehr. Dort brauchen Sie 45 Minuten mehr Zeit. Und die A4 Aachen Richtung Köln ist zwischen dem Kreuz Köln West und Köln Eiffeltor bis morgen Abend gesperrt. Dort wird eine Schrankenanlage aufgebaut. Und A4 Richtung Frankfurt zwischen Dresden-Hellerau und Dresden-Neustadt Stau wegen einer Nachtbaustelle, A14 Richtung Dresden zwischen Leipzig-Mitte und Leipzig-Nordost, Stau nach einem Unfall, brauchen Sie mittlerweile eine halbe Stunde mehr Zeit. Und die A40 Dortmund Richtung Essen ist zwischen Bochum-Zentrum und Bochum-Hamme wegen Bauarbeiten bis morgen früh um 5 gesperrt. Und damit wünsche ich Ihnen weiterhin gute Fahrt durch den Abend.
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4: Heute Abend auch wieder vom NDR aus Thüringen, aus Erfurt. Dort sind wir zu Hause mit Christiane Weber und einem der bestangezogenen Popstars überhaupt. Das ist Brian Ferry mit Don't Stop the Dance. Schönen Abend.

absoluter Ohrwurm ist das zum Mitsummen, die Crash Test Dummies. Hier im ARD Abend. Spanien hat Frankreich gestern entzaubert bei der Fußballweltmeisterschaft. Zurzeit spielt ja im zweiten WM-Halbfinale Argentinien gegen England und nach 11 Minuten kann ich sagen, es steht es immer noch 0-0. Ich interessiere mich ja heute im ARD-Abend für Ihre schönsten Kindheitserinnerungen an den Sommer und der Max aus Bad Saro hat sich gemeldet über ard-abend@ndr.de und für ihn ist das auch der Sommer 1990, als Deutschland Fußball-Weltmeister geworden ist in Italien. War das und da war der Max 14 Jahre alt und er durfte so viel Fußball gucken, wie er wollte und das war für ihn ein Traum. Ja, sehr schön, kann ich mir super vorstellen. Und der Michael aus Kolmen hat sich auch gemeldet. Er erinnert sich gerne an die Ferienlager in Pepelow, Rieriger Bodden und die Urlaube im Garten. Der schönste Urlaub war, als sein Vater seine Geldbörse verloren hatte und am Freitag dann vor Urlaubsende diese Geldbörse wiedergefunden hatte und da waren die Geschenke dann sehr, sehr üppig. Ja, das ist wirklich auch eine tolle Erinnerung. Haben Sie auch eine schöne Kindheitserinnerung an einen schönen Sommer? Dann können Sie auch anrufen hier im ARD-Abend 0800 80 80 110.

und Klavierspielen gelernt. Sie hat erste eigene Songs geschrieben, schon auch ganz früh. Sie ist einfach ein Naturtalent und ihre Musik klingt meistens sehr nachdenklich. Ihre Lieder erzählen vom Scheitern und wie es ist, eine Versagerin zu sein oder eben auch sehr verliebt. Also um die Liebe geht es auch sehr oft bei ihr. Wie in diesem Song, Baby, Can I Hold You? Tracy Chapman.

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5: 20 Uhr und 32 Minuten haben wir es jetzt und hier ist der Verkehrsservice für den ARD-Abend. A2 Richtung Hannover zwischen Peine und Lehrte Ost. 5 Kilometer Stau und stockender Verkehr, 20 Minuten mehr Zeit müssen Sie dort einplanen. Und die A4 Aachen Richtung Köln ist zwischen dem Kreuz Köln-West und Köln-Eiffeltor bis morgen Abend gesperrt. Dort wird eine Schrankenanlage aufgebaut. A4 Richtung Frankfurt zwischen Dresden-Hellerau und Dresden-Neustadt. Stau wegen einer Nachtbaustelle. A14 Richtung Dresden zwischen Leipzig-Mitte und Leipzig-Nordost. Stau jetzt nach einem Unfall. Und die A40 Dortmund Richtung Essen ist zwischen Bochum-Zentrum und Bochum-Hamme wegen Bauarbeiten bis morgen früh um 5 gesperrt. Das war's von unserer Seite. Damit wünsche ich Ihnen weiterhin gute Fahrt durch den Abend und wir hören gleich die Band Johnny Hates Chairs mit I Don't Want to Be a Hero. Schönen Abend. 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

Schön, dass Sascha eine zweite Identität hat, nämlich Dick Brave und the Backbeats. Take good care of my baby, haben wir gerade gehört im ARD-Abend. Also am letzten Samstag, als England gegen Norwegen gespielt hat bei dieser Fußball-Weltmeisterschaft, habe ich abends, so kurz bevor das Spiel begonnen hat, so ganz bevor auch der Supermarkt zugemacht hat, einen jungen Mann im englischen Harry Kane-T-Shirt gesehen. Der hatte sich zwei Energy-Drinks gekauft und eine Tiefkühlpizza, um durch den Abend zu kommen. Also heute Abend braucht er wahrscheinlich doch ein paar mehr Energy-Drinks. Es steht immer noch 0:0 nach 38 Minuten jetzt im zweiten Halbfinalspiel England gegen Argentinien. Und ich habe nur so aus dem Augenwinkel erkannt, es gab auch schon so ein kleines bisschen Rudelbildung. Wie sieht's aus mit Ihren Kindheitserinnerungen an schöne Sommer? Jacqueline aus Bischofswerda hat sich gemeldet bei uns über ard-abend.mdr.de. Und die Jacqueline war sehr, sehr gerne bei ihren Großeltern einfach immer im Garten. Und mit ihren Eltern war sie dann viel in der CSSR. Daran denkt sie gerne zurück. Das ist ja auch praktisch, ne? 6 bis 8 Wochen Sommerferien. Da müssten die Kinder ja so ein bisschen aufgeteilt werden zwischen Großeltern und Eltern. Und der Mario aus Bad Soden-Allendorf hat sich mit 16 in den Sommerferien zum allerersten Mal so richtig verliebt in ein Mädchen, das bei den Nachbarn zu Besuch war. Es gab ein bisschen Händchen halten und ein paar Küsse. Und dann war sie wieder weg. Ach, hätten wir ja so gerne gewusst, Mario, wie sie heißt und was aus ihr geworden ist.

kurz vorm Ende der ersten Halbzeit steht es im zweiten WM-Halbfinale. England gegen Argentinien, immer noch 0:0. Und jetzt hören wir im ARD-Abend einen Song von Enigma. Und Enigma, das war ja nie einfach nur ein Musikprojekt. Es war irgendwie auch etwas sehr Rätselhaftes. Wie so ein Flüstern aus einer anderen Zeit. Anfang der 90er Jahre hat sich Enigma in die Poplandschaft geschlichen. Und Michael Cretu ist der kreative Kopf hinter Enigma. Und der hat es irgendwie geschafft, Spiritualität, Sinnlichkeit und elektronische Sounds miteinander zu verbinden. Das waren eher so Klangräume, finde ich, statt Songs. Ein bisschen Erotik und ganz viel Esoterik. Ich könnte jetzt auch noch sagen, das ist einfach Musik zum Entschleunigen und das tut ja immer ganz gut, besonders an so einem schönen Sommerabend. Mitten im Sommer genießen wir jetzt einfach im ARD-Abend Return to Innocence von Enigma.

0: Sommer hier mit Week in the Presence of Beauty. Und heute Abend sind im ARD-Abend Ihre schönen Kindheitserinnerungen an schöne lange Sommer gefragt.
1: Schönen guten Abend. Einmal schönen guten Abend, werde ich ziehen. Mein Name ist Michael, komme aus Hannover. Und 1961, da bin ich 7 Jahre alt, habe ich schwimmen gelernt im Ricklinger Bad, Freifahrten Jugend. Das waren wunderbare Sommerferien. Da gab es eine Eisziele, die ist Hummel. Da kostet ein Eis 10 Pfennige. Da haben wir uns 50 Kugeln bestellt mit Sahne. Das war ein wunderbarer Sommer und schöne Ferien.

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1: Um 22 Uhr mit Emily Seidel. Kanzler Merz hat die Sozialpolitik der Bundesregierung verteidigt und weitere Reformen angekündigt. In der letzten Pressekonferenz vor der Sommerpause zog er eine positive Zwischenbilanz der schwarz-roten Koalition. Aus der NDR Nachrichtenredaktion Tabea Tschöpe.
2: Laut Merz läuft die Zusammenarbeit von CDU und SPD gut. Die Koalition habe ihren Rhythmus gefunden und vieles auf den Weg gebracht. Einschnitte sind nach seinen Worten notwendig gewesen, zum Beispiel bei der gesetzlichen Krankenversicherung. Denn die öffentlichen Kassen könnten manche Entwicklungen schlicht nicht weiter tragen. Und Deutschland muss Merz zufolge wieder wettbewerbsfähig werden. Nach der Sommerpause geht es dem Kanzler vor allem um zwei Themen: die Alterssicherung und weiterer Bürokratieabbau. Er hoffe, dass er mit der Reformpolitik Wahlerfolge der AfD verhindern könne, so Merz mit Blick auf die anstehenden Landtagswahlen.
1: Das US-Militär hat nach eigenen Angaben eine weitere Angriffswelle gegen den Iran gestartet. Die Attacken richten sich offenbar vor allem wieder gegen Abschubsrampen entlang der Straße von Hormus. Es ist die zweite Serie von Bombardements innerhalb weniger Stunden. Zuvor hatte der Iran mindestens 35 Tote durch die Angriffe gemeldet und seinerseits wieder US-Stützpunkte in der Region ins Visier genommen. In Frankreich ist künftig Sterbehilfe für schwerkranke Menschen nach streng festgelegten Regeln erlaubt. Die Nationalversammlung in Paris hat ein Gesetz verabschiedet, das unheilbar Kranken im fortgeschrittenen Stadium und bei schwerem Leiden die Möglichkeit des begleiteten Suizids gibt. Das gilt auch, wenn der oder die Betroffene eine Behandlung abbricht oder ablehnt. Allerdings muss der Wunsch nach Sterbehilfe frei und klar gegenüber einem Arzt oder einer Ärztin formuliert werden. Deutschland und Österreich werden an der gemeinsamen Grenze vorerst weiterhin Kontrollen durchführen. Das teilten die Innenminister der beiden Länder Dobrindt und Karner mit. Aus Berlin Katrin Aue.
3: Alle hätten ein Interesse daran, dass Grenzkontrollen innerhalb der EU überflüssig werden, sagte Alexander Dobrindt von der CSU in der gemeinsamen Pressekonferenz. Aber dazu müssten die Rahmenbedingungen stimmen. Eine Bedingung sei ein wirksamer Schutz der EU-Außengrenzen. Man beobachte genau, wie sich die im Juni in Kraft getretene EU-Asylreform diesbezüglich auswirke. Außerdem sei die Integration der hier lebenden Zuwanderer nach wie vor eine Herausforderung. Diese Aufgabe sei noch nicht erledigt, sagte Dobrindt.
1: Das waren die Nachrichten. Das Wetter in Deutschland. Nachts gebietsweise kräftige Schauer und Gewitter, in der Mitte oft klar, Tiefstwerte 19 bis 11 Grad. Morgen teilweise heiter, später Schauer und Gewitter, Starkregen und Hagel, Höchstwerte 22 Grad auf Fehmarn bis 33 Grad am Oberrhein. Am Freitag teils kräftige Schauer und Gewitter, teils trockene Phasen 22 bis 30 Grad und Samstag dann 19 bis maximal 28 Grad. Es ist 22.03 Uhr.
4: Und hier ist der Verkehrsservice für den ARD-Abend A2 Richtung Hannover. Zwischen Peine und Lehrte Stau und stockender Verkehr. Dort brauchen Sie eine Viertelstunde länger. Und die A4 Aachen Richtung Köln ist zwischen dem Kreuz Köln-West und Köln-Eiffeltor bis morgen Abend gesperrt. Dort wird eine Schrankenanlage aufgebaut. Und die A40 Dortmund Richtung Essen ist zwischen Bochum Zentrum und Bochum Hamme wegen Bauarbeiten bis morgen früh um 5 gesperrt. Und damit wünsche ich Ihnen weiterhin gute Fahrt durch den Abend.
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4: Mit Christiane Weber. Schönen Abend und heute vom MDR aus Erfurt. Und da haben sich zwei zusammengetan, die perfekt zusammenpassen. Melanie C. und Brian Adams. When you're gone.

0: Hier verliebt sich ein jüngerer Mann in eine ältere Frau in diesem Song. Maggie May, Rod Stewart, erzählt er wunderschön. Was ist denn Ihre schönste Kindheitserinnerung an einen langen Sommer? Und der Axel Lied aus Wipperfürth in NRW, da habe ich mal nachgeguckt, da liegt es. Und der hat sich gemeldet bei uns hier im ARD-Abend. Und der Axel erinnert sich besonders gerne an den 7. Juli 1974. Damals ist Deutschland im eigenen Land Fußball-Weltmeister geworden. Das war für ihn ein unvergessliches Erlebnis. Und das ganze Dorf hat einfach an diesem Tag gefeiert. Ja, wir hätten ja auch so gerne wieder mal ein bisschen gefeiert, weil die deutsche Mannschaft so gut Fußball spielt. Und der Andreas aus Wolkenstein im schönen Erzgebirge hat sich auch bei uns gemeldet. Er und seine Schwester sind in den Ferien, wenn die Eltern noch arbeiten mussten, immer losgezogen von Wolkenstein nach Warmbad und sind dort ins Freibad gegangen, haben den ganzen Tag verbracht mit Baden, Kartenspielen, Essen am Imbiss. Und natürlich gab es auch immer ein Eis. Und viele Jahre lang ist das jetzt schon her. Das Bad ist Geschichte, daraus ist ein Teich für den Kurpark umgestaltet worden. Und er denkt einfach gerne an diese schöne Zeit zurück. Und es macht ja einfach immer sehr viel Spaß, an gute Zeiten zurückzudenken und schöne Erinnerungen zu haben. Dankeschön fürs Teilen hier im ARD-Abend. Und jetzt genießen wir Purple Schulz mit Sehnsucht.
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ist ein Tor gefallen übrigens im zweiten WM-Halbfinale. Argentinien gegen England, und zwar für England steht also 1:0 in diesem WM-Halbfinale. Egal, ob Sie jetzt schon mal dort waren oder New York nur aus Filmen und von Bildern kennen, New York ist wirklich eine sehr, sehr faszinierende Stadt. Die ersten Einwohner haben sich dort schon 1624 niedergelassen. Sie kamen ja aus den heutigen Niederlanden, Belgien und Frankreich. Mittlerweile leben dort rund 8 Millionen Menschen. Und einer der schönsten Songs über New York, und das finde ich wirklich ganz toll, kommt von einem Engländer. Darin beschreibt Sting so schön dieses Gefühl, wie man sich in einer großen Stadt ganz fremd fühlen kann und gleichzeitig davon begeistert ist. Sting jetzt mit Englishman in New York hier im ARD-Abend.

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8: 22 Uhr und 30 Minuten haben wir es. Hier ist der Verkehrsservice für den ARD-Abend. Die A4 Aachen Richtung Köln ist zwischen dem Kreuz Köln-West und Köln-Eiffeltor bis morgen gesperrt, bis morgen Abend. Dort wird eine Schrankenanlage aufgebaut. Und die A40 Dortmund Richtung Essen ist zwischen Bochum-Zentrum und Bochum-Hamme wegen Bauarbeiten bis morgen früh um 5 gesperrt. Das war's auch schon, ging aber fix. Ich wünsche Ihnen damit weiterhin gute Fahrt durch den Abend.
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Chart mit Jo. Und jetzt haben wir die Rolling Stones im ARD-Abend. Und da müssen wir erstmal von Mick Jagger reden, denn Mick Jagger von den Rolling Stones ist ja ein ganz, ganz großer Fußballfan. War auch schon mehrfach bei dieser WM, bei den Spielen im Stadion mit dabei und hat mitgefiebert. Ob er jetzt heute Abend im Stadion ist, das habe ich noch nicht mitbekommen. Aber er wird sich garantiert dieses Spiel anschauen. Und es steht nach 75 Minuten immer noch 1:0 für England im zweiten WM-Halbfinale gegen Argentinien. Die Rolling Stones sind ja tendenziell eher laut, aber sie können auch ganz anders. Sie können schrecklich traurig sein in ihren Balladen. Angie is on Song. Es geht um einen Mann, der seiner Freundin klar macht, warum jetzt alles aus und vorbei ist und ihre Liebe keine Zukunft mehr hat.

in diesem Song von Katrina and the Waves Walking on Sunshine. Wann hatten Sie heute vielleicht mal einen ganz kurzen Moment, wo Sie so rundherum froh und zufrieden waren und alles gut waren? Das muss ja nur ein kurzer Moment gewesen sein. Also für mich war das heute zum Beispiel, als ein Autofahrer angehalten hat, um mich über die Straße zu lassen. Einfach so, ohne Zebrastreifen, kurzer Blickkontakt, kurzes Lächeln. Alles war gut, fand ich sehr nett. Wenn Ihnen jetzt spontan nichts einfällt, die Band One Republic, die hilft uns jetzt. Die Jungs, die haben nämlich einen sehr schönen Popsong über die guten Momente im Leben auf ihrer Hitliste. Der heißt Good Life im ARD-Abend. One Republic.

So, und jetzt ist es gerade passiert. Die Nachspielzeit läuft schon im zweiten WM-Halbfinale. England gegen Argentinien. Und Argentinien hat jetzt gerade das zweite Tor geschossen. Es steht also 1:2. Ich bin Christiane Weber. Und wie dieses Spiel ausgeht, das hören Sie garantiert auch noch in der ARD-Hitnacht nach den 23 Uhr Nachrichten. Heute Nacht mit Hanno Bauer. Ich wünsche Ihnen eine schöne Nacht. Kommen Sie gut durch, Sie werden gut begleitet von Hanno. Da geht die ganze Nacht schnell vorbei, auch wenn Sie vielleicht nicht schlafen können oder arbeiten müssen. Hier ist jetzt erst nochmal Gary Moore mit Still Got the Blues.

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1: Um 23 Uhr mit Emily Seidel. Kanzler Merz hat die Sozialpolitik der Bundesregierung verteidigt und weitere Reformen angekündigt. In der letzten Pressekonferenz vor der Sommerpause zog er eine positive Zwischenbilanz der schwarz-roten Koalition. Aus der NDR-Nachrichtenredaktion Tabea Tschöpe.
2: Laut Merz läuft die Zusammenarbeit von CDU und SPD gut. Die Koalition habe ihren Rhythmus gefunden und vieles auf den Weg gebracht. Einschnitte sind nach seinen Worten notwendig gewesen, zum Beispiel bei der gesetzlichen Krankenversicherung. Denn die öffentlichen Kassen könnten manche Entwicklungen schlicht nicht weiter tragen. Und Deutschland muss Merz zufolge wieder wettbewerbsfähig werden. Nach der Sommerpause geht es dem Kanzler vor allem um zwei Themen, die Alterssicherung und weiterer Bürokratieabbau. Er hoffe, dass er mit der Reformpolitik Wahlerfolge der AfD verhindern könne. So Merz mit Blick auf die anstehenden Landtagswahlen.
1: Das US-Militär hat nach eigenen Angaben eine weitere Angriffswelle gegen den Iran gestartet. Die Attacken richten sich offenbar vor allem wieder gegen Abschussrampen entlang der Straße von Hormus. Es ist die zweite Serie von Bombardements innerhalb weniger Stunden. In Frankreich ist künftig Sterbehilfe für schwerkranke Menschen nach streng festgelegten Regeln erlaubt. Die Nationalversammlung in Paris hat ein Gesetz verabschiedet, das unheilbar Kranken im fortgeschrittenen Stadium und bei schwerem Leiden die Möglichkeit des begleiteten Suizids gibt. Das gilt auch, wenn der oder die Betroffene eine Behandlung abbricht oder ablehnt. Allerdings gibt es diverse Auflagen, die erfüllt sein müssen. Deutschland und Österreich werden an der gemeinsamen Grenze vorerst weiterhin Kontrollen durchführen. Das teilten die Innenminister der beiden Länder Dobrindt und Karner mit. Aus Berlin Katrin Aue.
3: Alle hätten ein Interesse daran, dass Grenzkontrollen innerhalb der EU überflüssig werden, sagte Alexander Dobrindt von der CSU in der gemeinsamen Pressekonferenz. Aber dazu müssten die Rahmenbedingungen stimmen. Eine Bedingung sei ein wirksamer Schutz der EU-Außengrenzen. Man beobachte genau, wie sich die im Juni in Kraft getretene EU-Asylreform diesbezüglich auswirke. Außerdem sei die Integration der hier lebenden Zuwanderer nach wie vor eine Herausforderung. Diese Aufgabe sei noch nicht erledigt, sagte Dobrindt.
1: Das waren die Nachrichten. Das Wetter in Deutschland. Nachts gebietsweise kräftige Schauer und Gewitter, in der Mitte oft klar, Tiefstwerte 19 bis 11 Grad. Morgen dann teilweise heiter, später Schauer und Gewitter, Starkregen und Hagel möglich. Höchstwerte liegen bei 22 Grad auf Fehmarn bis 33 Grad am Oberrhein. Am Freitag teils kräftige Schauer und Gewitter, teils trockene Phasen 22 bis 30 Grad. Und am Samstag vor allem im Süden und Osten Schauer und einzelne Gewitter möglich, dann die Temperaturen zwischen 19 bis maximal 28 Grad. Es wird jetzt 23.03 Uhr.
4: Schönen Dank, damit starten wir gut informiert in diese Nacht. Und von mir jetzt noch der Blick auf den Verkehrsservice in der ARD-Hitnacht. A1 auf der Norderelbbrücke kommt es in beiden Richtungen zu kurzfristigen Sperrungen wegen eines Schwertransportes. Die A4 Aachen Richtung Köln ist zwischen Kreuz Köln-West und Köln-Eiffeltor bis morgen Abend gesperrt. Die A30 Rheine Richtung Osnabrück ist zwischen Rheine-Nord und Rheine wegen Bauarbeiten bis 5 Uhr gesperrt. Und die Autobahn 40 schließlich noch Dortmund Richtung Essen ist zwischen Bochum Zentrum und Bochum Hamme wegen Bauarbeiten bis 5 Uhr gesperrt. Ihnen unterwegs eine gute Fahrt, bleiben Sie munter.
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4: Mit Hanno Bauer in Magdeburg und Argentinien gegen Spanien. Na, das wird ein Finale. Argentinien hat gerade gewonnen, 1:2 der Endstand. Und im Fernsehen laufen noch die Bilder, wie man sich umarmt und jubelt. Die Engländer natürlich ein

Wieder wird Italienisch gesprochen, das glaube ich ja wohl nicht. Heute Nacht gibt es natürlich nur Jubelrufe in ausschließlich Spanisch. Da muss ich auch nur bei Robert De Niro anpassen. Statt Viva werden sie jetzt rufen. Ole, ole, ole, ole. Ja, das auf jeden Fall zu erwarten. Und ich habe ja auf der Fahrt hierher so viele Menschen gesehen auf der Straße vor den großen Bildschirmen in den Fußballkneipen hier in Magdeburg. Also da war so richtig Stimmung. Aber ich glaube, die meisten davon waren dann doch wohl eher für die Engländer. Jetzt sind es also die Argentinier, die ins Finale eingezogen sind. Und dann am Sonntag gibt es das große Finale. Hier ist der ARD-Abend. Jetzt mit Musik von John Lennon zum Runterkommen, zum gemütlich in die Nacht starten. Woman.

Stunden bitte. Soeben wird ein Falschfahrer gemeldet auf der B6 Westschnellweg zwischen Herrenhäuser Straße und Mecklenheide Straße in Stöcken-Mitte. Also Hannover B6. Da ist ein Falschfahrer unterwegs. Bitte ganz rechts fahren, nicht überholen. In Hannover auf der B6 Westschnellweg zwischen Herrenhäuser Straße und Mecklenheide Straße in Stöcken-Mitte ist ein Falschfahrer unterwegs. Vorsicht hier bitte in beiden Richtungen.

Hier ist die ARD-Hitnacht. Achtung, ich wiederhole nochmal, Falschfahrer in Hannover auf der B6 Westschnellweg zwischen Herrenhäuser Straße und Mecklenheitstraße in Stöckenmitte ist ein Falschfahrer gemeldet worden. Bitte ganz rechts fahren, nicht überholen. Vorsicht hier in beiden Richtungen in Hannover auf der B6 Westschnellweg zwischen Herrenhäuser Straße und Mecklenheidestraße in Stöckenmitte ist ein Falschfahrer unterwegs. Na, wird doch wohl nicht ein frustrierter Engländer sein, der jetzt ganz schnell nach Hause wollte. Und für ihn auf der richtigen Seite fährt. Nein. Toi, toi, toi, dass alles gut geht.

0: Gut, die Module, die mögen ja verrückt spielen. Allerdings auf den Straßen scheint es jetzt wieder alles in Ordnung zu sein. Entwarnung für Hannover auf der B6 Westschnellweg. Kein Falschfahrer mehr. Dort fahren alle wieder in die richtige Richtung. Das ist wunderbar. Jason Mraz, jetzt zu hören, hier bei uns in der AD-Nacht. I'm yours. 23.23 Uhr ist es jetzt.
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I'm yours. Ja, ich gehöre ganz Ihnen, beziehungsweise dir. I'm yours. Und damit ganz liebe Grüße an Roland, ja, der wieder mal in Stuttgart am Radio ist und nebenher wieder sein Rechenzentrum betreibt. Gerade überträgt er Listen der Albumverkäufe Deutschlands und ist inzwischen schon bei den gesamtdeutschen Verkäufen im Jahr 1995. Oktober angekommen. So läuft's bei Roland im Rechenzentrum. Hitnacht hören und dabei statistische Auswertung betreiben. Das ist auch mal ein schöner Zeitvertreib daheim, wenn man Radio und Zahlen liebt wie Roland. Und beim Wetter gab's auch nichts zu klagen. Er hat geschrieben, ich hoffe, ihr seid von Unwettern verschont geblieben. Bei mir hat's kurz mal geregnet. Das war's dann aber auch schon. Ganz liebe Grüße zurück nach Stuttgart.

0: 23.30 Uhr ist es. Und damit Zeit für den Verkehrsservice in der ARD Hitnacht. A1 auf der Norderelbbrücke kommt es in beiden Richtungen bis ca. 5 Uhr heute Nacht zu kurzfristigen Sperrungen wegen eines Schwertransportes. Dann die Autobahn 4 Aachen Richtung Köln ist zwischen Kreuz Köln-West und Köln-Eiffeltor bis ca. 18 Uhr gesperrt. Die Autobahn 30 Rheine Richtung Osnabrück ist zwischen Rheine-Nord und Rheine wegen Bauarbeiten bis 5 Uhr morgen früh gesperrt. Und die Autobahn 40 Dortmund Richtung Essen ist zwischen Bochum-Zentrum und Bochum-Hamme wegen Bauarbeiten ebenfalls bis 5 Uhr gesperrt. Gute Fahrt!
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0: Mit Hanno Bauer in Magdeburg. Schön, dass Sie dabei sind.

Nanu, nanu. Und schon wieder gibt's den nächsten Falschfahrer. Achtung bitte. Falschfahrer in Bremen auf der B6 Autobahnzubringer Überseestadt bis Utbremer Straße. Zwischen der A27, also Bremen-Überseestadt und Nordwestknoten, kommt Ihnen ein Falschfahrer entgegen. Bitte ganz rechts fahren, nicht überholen. Auf der B6 Autobahnzubringer Überseestadt Bremen bis Utbremer Straße. Zwischen der A27 Bremen-Überseestadt und Nordwestknoten ist ein Falschfahrer unterwegs.

0: Mit viel Energie geht's durch die Nacht?
1: Ja.
0: Evelyn Thomas war das hier mit High Energy. Und er wird jetzt nochmal richtig hochgespannt, hochtransformiert. Hier ist die eine Hitnacht. Und Achtung bitte, Falschfahrer weiter in Bremen auf der B6 Autobahnzubringer über Seestadt bis Utbremer Straße. Zwischen der A27 Bremen, Überseestadt und Nordwestknoten kommt Ihnen ein Falschfahrer entgegen.

Stay the night? Ist die herzliche Einladung, bei der Sendung zu bleiben, wenn Sie mögen, die ganze Nacht. Nur nicht die Falschfahrer. Die kommen und gehen. Jetzt gibt es die Entwarnung von der Bundesstraße 6. Kein Falschfahrer mehr in Bremen.

Nothing's Gonna Change heißt es wohl auch für Hermann in Boitzenburg, unserem Stammhörer, die Elbe runter in Niedersachsen-Anhalt. Der dieses schreibt: Lieber Hanno, schön, dass ich meinen 75. Geburtstagsabend mit der ARD-Hitnacht und dir am Mikrofon ausklingen lassen kann. Liebe Grüße rauf an die Elbe. Und er hat mir auch noch mit angehängt, was seine 9-jährige Enkelin ihm geschenkt hat, nämlich ein richtig schön gemaltes Bild, das ich sehr schön finde. Und von mir gibt es natürlich, ja, und der Blumenstrauß dahinter ist natürlich auch wunderschön. Und von mir natürlich alles Gute. Lieber Hermann, danke schön für die kleine Erinnerung. Das ist immer wunderbar. Und 75 ist ja einfach auch nur eine Zahl. Also morgen fühlt sich der Tag dann ganz genauso wieder an, wie alle anderen Tage auch. Und die Eagles singen jetzt auch noch dazu: Take it easy. Also alle guten Geburtstagswünsche zum Ende dieses Tages. Auch die Elbe rauf in

3 Minuten sind es noch bis zum Tageswechsel. Dieser Tag geht also zu Ende. Dann sind wir auch schon in Hälfte 2 dieser Woche und der Donnerstag kann beginnen. In 3 Minuten erstmal die aktuellen Nachrichten zur Mitternacht.

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1: Um 0 Uhr mit Wolfgang Berger. Argentinien steht im Finale der Fußball-Weltmeisterschaft. Der Titelverteidiger hat sich im Halbfinale gegen England mit 2:1 durchgesetzt. Aus dem ARD-WM-Team Hendrik Lückhoff.
2: Zum wiederholten Mal bei dieser WM gewinnt Argentinien mit einem Drama in der Nachspielzeit. Lautaro Martinez traf zum ganz späten Sieg. Das intensive Spiel war lange geprägt von Kampf, Härte und Fouls, aber ohne spielerische Höhepunkte. Im zweiten Durchgang traf dann Gordon mit der ersten richtigen Chance für die Engländer. Danach wurde Argentinien immer stärker und Fernandes besorgte 5 Minuten vor Schluss den Ausgleich. Die Verlängerung schien nah, bis Martinez in der 2. Minute der Nachspielzeit per Kopf den unterm Strich verdienten Siegtreffer erzielte. Im Finale geht's am Sonntag gegen Spanien. England trifft im Spiel um Platz 3 auf Frankreich.
1: Bundeskanzler Merz hat den Reformkurs seiner Regierung verteidigt und weitere Maßnahmen in Aussicht gestellt. Die Arbeit der schwarz-roten Koalition bezeichnete Merz als erfolgreich.
3: Ich muss sagen, die Koalition hat Tritt gefasst. Wir befinden uns auch persönlich, menschlich in einem sehr guten Verhältnis miteinander. Die einzelnen Ressorts arbeiten gut zusammen. Ich arbeite mit Lars Klingbeil und Bärbel Baas gut zusammen mit den Themen, die wir gemeinsam versuchen auf den Weg zu bringen. Und deswegen bin ich zuversichtlich, dass uns das im zweiten Halbjahr 2026 auch weiter gelingt. Wohlwissend, dass wir vor großen Aufgaben nach wie vor stehen. Wohlwissend, dass jederzeit über Nacht die Lage sich noch einmal vollständig verändern könnte und wir dann vor weiteren größeren Aufgaben stehen.
1: Bundeskanzler Merz in seiner Sommerpressekonferenz in Berlin. Das US-Militär hat nach eigenen Angaben eine weitere Angriffswelle gegen den Iran gestartet. Die Attacken richten sich offenbar vor allem wieder gegen Abschussrampen entlang der Straße von Hormus. Es ist die 2. Serie von Bombardements innerhalb weniger Stunden. Zuvor hatte der Iran mindestens 35 Tote durch die Angriffe gemeldet und seinerseits wieder US-Stützpunkte in der Region ins Visier genommen. In Frankreich ist künftig Sterbehilfe für schwerkranke Menschen nach streng festgelegten Regeln erlaubt. Die Nationalversammlung in Paris hat ein Gesetz verabschiedet, das unheilbar Kranken im fortgeschrittenen Stadium und bei schwerem Leiden die Möglichkeit des begleiteten Suizids gibt. Das gilt auch, wenn der oder die Betroffene eine Behandlung abbricht oder ablehnt. Allerdings gibt es diverse Auflagen, die erfüllt sein müssen. Das waren die Nachrichten. Und das Wetter in Deutschland. Gebietsweise kräftige Schauer und Gewitter, in der Mitte oft klar, Tiefstwerte 19 bis 11 Grad. Tagsüber teilweise heiter, später Schauer und Gewitter, Starkregen und Hagel. Höchstwerte 22 Grad auf Fehmarn bis 33 Grad am Oberrhein. Am Freitag teils kräftige Schauer und Gewitter, teils trockene Phasen 22 bis 30 Grad. Am Samstag vor allem im Süden und Osten Schauer und einzelne Gewitter. Es ist 0:03 Uhr.
4: Dankeschön für die ersten Worte des neuen Tages. Von mir jetzt der Blick auf die Straßen im Lande. Hier ist der Verkehrsservice der ARD-Hitnacht. A1 auf der Norderelbbrücke kommt es in beiden Richtungen bis ca. 5 Uhr heute Nacht zu kurzfristigen Sperrungen wegen eines Schwertransportes. Dann die Autobahn 4 Aachen Richtung Köln ist zwischen Kreuz Köln-West und Köln-Eiffeltor bis ca. 18 Uhr gesperrt. Die Autobahn 30 Rheine Richtung Osnabrück ist zwischen Rheine-Nord und Rheine wegen Bauarbeiten gesperrt heute Nacht. Bis 5 Uhr wird es dauern. Ebenfalls bis 5 Uhr gesperrt ist die Autobahn 40 Dortmund Richtung Essen zwischen Bochum Zentrum und Bochum Hamme. Die Autobahn 59 Nord-Süd-Straße Dienstlaken Richtung Duisburg ist zwischen Duisburg Wanheimer Ort und Buchholz nach einem Unfall im Baustellenbereich gesperrt. Und die A59 nochmal, diesmal allerdings Düsseldorf Richtung Köln, ist zwischen Düssel-Garath und Richrath nach einem Unfall gesperrt. Ihnen unterwegs eine muntere Fahrt in den neuen Tag hinein.
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4: Tja, ja, der neue Tag, der Donnerstag, der liegt noch ganz unschuldig vor uns. Ja, es wird aber nicht lange dauern, da kommen schon die ersten Flecke drauf. Hanno Bauer hier in Magdeburg.

sag doch, es wird nicht lange so unschuldig bleiben. Achtung bitte, neuer Falschfahrer, der erste dieses Tages. Und zwar auf der A2 Hannover-Dortmund zwischen Bad Kreuzöhnhausen und Flotow-West ist ein Falschfahrer gemeldet. Bitte ganz rechts fahren, nicht überholen. Auf der A2 zwischen Kreuz Bad Öhnhausen und Flotow-West ist ein Falschfahrer unterwegs. Vorsicht hier bitte unbedingt in beiden Richtungen. Ups. Na, dann gehst du dann gleich mal drunter und drüber, auch mit der Musik. Okay, dann sind wir jetzt also schon bei Toploader und Dancing in the Moonlight.

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War doch gerade erst Neumond. 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Achtung bitte, ich wiederhole nochmal, Falschfahrer auf der Autobahn 2 zwischen Kreuzbad Oeynhausen und Flotow West ist ein Falschfahrer gemeldet. Bitte ganz rechts fahren, nicht überholen. Auf der A2 zwischen Kreuzbad Oeynhausen und Flotow West ist ein Falschfahrer unterwegs. Vorsicht hier in beiden Richtungen. So, jetzt drücke ich diese Taste hier. Ah, und dann beginnt auch tatsächlich der richtige Titel, die richtige Musik. Von Madonna, Take a Bow. 10 Minuten nach Mitternacht ist es. Hier ist die ARD-Hitnacht.

vom Album Bedtime Stories, passend fürs Nachtprogramm also. Madonna mit ihrer Verbeugung, Take a Bow oder ein Kakao oder was sonst so als Betthulfer dient. Juliane jedenfalls wird schauen, wie lange sie noch wach bleibt. Hallo Hanno, hat sie geschrieben, bin auch mal wieder dabei. Mal schauen, wie lange ich wach bleibe. Freue mich sehr über die gute Musik bisher. Zurück in Bamberg, Juliane. Ah ja, Juliane war ja unterwegs, ganz genau. Also dann liebe Grüße zurück von dieser Stelle hier nach Bamberg.

0: Scott McKenzie in der ARD-Hitnacht. Und Roberto hat sich mal wieder von unterwegs gemeldet, ist gerade mal die Strecke nämlich abgefahren.
1: Dort, also ich bin gerade das Stück gefahren, Bad Oeynhausen, Flotow West.
0: Jo.
1: Da war kein Falschfahrer. Polizei kommt mir jetzt gerade entgegen. Also ich bin jetzt schon Herford Ost. Hier ist alles sauber. Nur mal so für dich zur Info.
0: Sehr gut.
1: Du wirst ja kleine Meldung kriegen. Gut, gut. Dann lass uns noch eine schöne Nacht haben. Bis dann. Ciao, ciao.
0: Danke, Roberto. Immer unterwegs auf der A2. Noch ist sie bei mir rot, diese Falschfahrermeldung zwischen Kreuzbad Oeynhausen und Flotow West. Also noch keine Entwarnung hier. Aber wenn es Roberto sagt, wird es schon stimmen.

0: der sich ja gemeldet hat. Und was soll ich sagen, Roberto hatte völlig recht. Anderthalb Minuten nach seiner Sprachnachricht gab es die Entwarnung für die A2. Schneller informiert als durch die Polizei mit der ARD Hitnacht. Danke, Roberto. Also Entwarnung von der A2. Kein Falschfahrer mehr zwischen Kreuz Bad Oeynhausen und Flotow West. Gute Fahrt.
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0: 0.30 Uhr ist es und damit Zeit für den Verkehrsservice der ARD Hitnacht. A1 auf der Norderelbbrücke kommt es in beiden Richtungen bis ca. 5 Uhr zu kurzfristigen Sperrungen. Hier fahren wieder mal Schwertransporte. A3 Nürnberg Richtung Passau zwischen Kreuz Deckendorf und Rastplatz Ismar-Mündung gibt es einen Stau. 10 Minuten längere Fahrzeit hier an dieser Stelle. Dann die A4 Aachen Richtung Köln ist zwischen Kreuz Köln-West und Köln-Eiffeltor bis ca. 18 Uhr gesperrt. A8 zwischen Limbach und dem Kreuz Neunkirchen in beiden Richtungen Gefahr durch Rehe auf der Fahrbahn. Die A30 Rheine Richtung Osnabrück ist zwischen Rheine Nord und Rheine wegen Bauarbeiten bis für ca. 5 Uhr gesperrt. Die Autobahn 40 Dortmund Richtung Essen ist zwischen Bochum Zentrum und Bochum Hamme wegen Bauarbeiten noch bis 5 Uhr gesperrt. Und die Autobahn 59 Nord-Süd-Straße Dienstlaken Richtung Duisburg. Hier ist zwischen Duisburg-Wannheimer Ort und Buchholz nach einem Unfall im Baustellenbereich gesperrt. Die Autobahn 59 Düsseldorf Richtung Köln ist zwischen Düsseldorf-Garath und Reichrath nach einem Unfall gesperrt. Muss wohl ein ziemlich heftiger Unfall gewesen sein. Bis ca. 4.30 Uhr wird jetzt geschätzt, wird es noch dauern. Also noch 4 Stunden diese Sperrung. Und Achtung bitte auch auf der Bundesstraße 2, Ortsumfahrung Zeitz Richtung Leipzig, zwischen Ausfahrt L193 und Abzweig nach Naundorf. Gefahr durch 4 tote Wildschweine auf der Fahrbahn. Gute Fahrt Ihnen.
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0: Mit Hanno Bauer in Magdeburg. Schön, dass Sie dabei sind.

0: Wir fliegen weg, denn wir fliegen hoch, singt hier Mark Forster im Refrain. Und dann wäre ich ja gespannt, ob er wirklich jemals so hoch geflogen ist, um unsere Pilotin Daniela zu treffen da oben, wenn sie unterwegs ist, so wie in den letzten Tagen. In großen Fliegern, bis vor wenigen Minuten außerdem. Denn sie schreibt, guten Morgen, liebe Hanno, ich bin wieder in Deutschland und habe es noch rechtzeitig vor dem Nachtflugverbot geschafft, sicher in Frankfurt-Main zu landen. Allerdings muss ich noch eine Nacht im Hotel verbringen, bevor ich morgen nach Düsseldorf fliegen und dann nach Oberhausen nach Hause fahren kann. Der Aufenthalt in Manila war sehr anstrengend in dieser stickigen, feuchten, warmen Luft und ich werde mich jetzt bei einer schönen Sendung auch von der schwierigen Landung erholen. In Manila war die Landung schwierig. Eine schöne Nacht und liebe Grüße an die gesamte Radiofamilie und auch ganz herzliche Grüße ins Studio nach Magdeburg. Eure Daniela. Daniela, Hauptsache gut gelandet. Jetzt im Bett nämlich. Ich hoffe, es war eine butterweiche Landung.
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0: Und butterweiche Musik gibt es jetzt noch mit dazu von Whitney Houston. Didn't we almost have it all? 0:40 ist es. Ganz liebe Grüße zurück, Daniela.

0: I'm Alive in den Radiowellen, die durch den Himmel fliegen. Und von Rainer einen persönlichen Fliegergruß an Pilotin Daniela. Er schreibt nämlich Ahoi aus Hamburg von Rainer, ehemals Jagdbombergeschwader 41 Husum. Und dann noch ein Herzchen, Ausrufezeichen und eine Rose als Symbol dahinter. Ich glaube, Daniel freut sich sehr darüber, dass sie nicht die einzige mit Flugerfahrung ist in der Radiofamilie der ARD-Hitnacht. Ganz liebe Grüße zurück, Rainer.
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Sheryl Crow. In der ARD-Nacht. Geniale Musik. Gefällt mir sehr gut. 4 Minuten vor 1 Uhr ist es. Die Zeit bis dahin gehört noch Musik der Pet Shop Boys, die für Eighth Wonder dieses Lied hier geschrieben haben. I'm not scared. Danach die 1 Uhr Nachrichten.

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1: Um 1 Uhr mit Wolfgang Berger. Bei der Fußball-Weltmeisterschaft hat Argentinien die Chance zur Titelverteidigung. Die Argentinier stehen nach einem 2:1-Sieg gegen England im Finale. Aus dem ARD-WM-Team Hendrik Lückhoff.
2: England hatte durch das Tor von Gordon geführt, sich danach aber weit zurückgezogen. Wie schon im Achtelfinale gegen Ägypten drehte Argentinien dann ganz spät das Spiel und gewann auf dramatische Art und Weise. Durch den Ausgleich von Fernandes kurz vor Schluss und den Siegtreffer von Lautaro Martinez in der Nachspielzeit. Mit dem am Ende verdienten Sieg spielt Argentinien im Finale gegen Spanien. England muss weiter auf den zweiten Finaleinzug nach 1966 warten, hat aber gegen Frankreich noch die Chance auf Platz 3.
1: Das US-Militär hat nach eigenen Angaben eine weitere Angriffswelle gegen den Iran gestartet. Die Attacken richten sich offenbar vor allem wieder gegen Abschussrampen entlang der Straße von Hormus. Es ist die zweite Serie von Bombardements innerhalb weniger Stunden. Zuvor hatte der Iran mindestens 35 Tote durch die Angriffe gemeldet und seinerseits wieder US-Stützpunkte in der Region ins Visier genommen. Bundeskanzler Merz hat kurz vor der Sommerpause eine positive Bilanz der Regierungsarbeit gezogen. Die schwarz-rote Koalition habe wichtige Reformen angestoßen, sagte Merz auf einer Pressekonferenz in Berlin. Man wolle auch im zweiten Halbjahr gute Politik für Deutschland machen. Was auf der PK noch eine Rolle gespielt hat, berichtet unsere Berlin-Korrespondentin Katharina Seiler.
3: Ein anderes Thema, zu dem der Kanzler viel gefragt worden ist, das waren die Landtagswahlen in Ostdeutschland und die Wahlchancen der AfD. Und es kam raus, Merz gibt diese Wahl noch nicht verloren, glaubt daran, einen Wahlerfolg der AfD noch verhindern zu können. Und er wird sowohl noch mal nach Sachsen-Anhalt als auch nach Mecklenburg-Vorpommern reisen, um für die Regierungspolitik und natürlich für die CDU zu werben. Außerdem bekräftigte Merz, dass die CDU nicht mit der AfD zusammenarbeiten werde. Fragen nach einer Kooperation mit den Linken umschiffte er nach dem Motto, noch sind die Wahlen ja nicht entschieden.
1: Das Ebola-Virus breitet sich in der Demokratischen Republik Kongo weiter aus. Inzwischen seien fast 2000 Infektionen und mehr als 700 Tote erfasst, teilte Ärzte ohne Grenzen mit. Die Geschwindigkeit, in der die Krankheit sich verbreite, übersteige dabei alle bisherigen Ausbrüche. Man laufe der rasanten Entwicklung weiter hinterher, statt ihr einen Schritt voraus zu sein, hieß es. Das waren die Nachrichten. Und das Wetter in Deutschland. Gebietsweise kräftige Schauer und Gewitter, in der Mitte oft klar, Tiefstwerte 19 bis 11 Grad. Tagsüber teilweise heiter, später Schauer und Gewitter, Starkregen und Hagel. Höchstwerte 22 Grad auf Fehmarn bis 33 Grad am Oberrhein. Am Freitag teils kräftige Schauer und Gewitter, teils trockene Phasen bei 22 bis 30 Grad. Es ist jetzt 1.03 Uhr.
4: Schönen Dank fürs 3-Minuten Nachrichten-Update. Von mir der Blick auf die Straßen. Hier ist der Verkehrsservice in der ARD-Hitnacht. A1 auf der Norderelbbrücke kommt es in beiden Richtungen bis ca. 5 Uhr zu kurzfristigen Sperrungen wegen eines Schwertransportes. Die A4 Aachen Richtung Köln ist zwischen Kreuz Köln-West und Köln-Eiffeltor bis ca. 18 Uhr gesperrt. Die A30 Rheine Richtung Osnabrück ist zwischen Rheine-Nord und Rheine wegen Bauarbeiten bis 5 Uhr gesperrt. Die A40 Dortmund Richtung Essen ist zwischen Bochum-Zentrum und Bochum-Hamme wegen Bauarbeiten gesperrt, auch bis in den Morgen 5 Uhr. Und die Autobahn 59 Düsseldorf Richtung Köln ist zwischen Düsseldorf-Garrad und Richrath nach einem Unfall bis jetzt ca. 1.30 Uhr gesperrt. Na, das wäre doch gar nicht mehr so lang. Vorhin hieß es 4.30 Uhr. Schön, dass das jetzt schneller geht mit der Wiedereröffnung. Na dann, gute Fahrt.
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4: Und für alle zum Munterbleiben jetzt Musik von Genesis. Jesus, he knows me. Und Hanno Bauer ist hier in Magdeburg am Mikrofon.

0: Martinez, Shocking Blue hier bei uns im Radioprogramm. Hier ist die ARD Hitnacht. Und Daniela bekommt heute ganz viele Grüße, habe ich den Eindruck. Denn Roland hat sich nochmal gemeldet, ja, unser Statistiker, unser Rechenzentrum hat unbekannterweise Grüße an Daniela ausgerichtet. Bei uns Mittwochabend TV-Programm aus der Konserve mittendrin, Frankfurt Flughafen. Wir lieben den Fra Airport und das Fliegen. Sind auch immer mal in den Sommerferien am STR, also Flughafen Echterdingen, vor den Toren Stuttgarts, weil das einfach schön ist. Oder MUG, also München, BER oder Nürnberg oder. Ja. Grüße sind ausgerichtet und Wolf René Kleist Weingarten hat sich noch gemeldet, hat geschrieben, moin, beim Bund auf Hubschrauber Bell 47 angefangen, in Rente bei Lufthansa Cargo auf MD-11 ins Ziel gelandet und die Frau unterwegs als Co-Pilotin getroffen. Mit Verlaub, das fliegerische Gefühl sitzt im Arsch und man könnte ja auch sagen, die Hummeln sitzen dort. Ja, offensichtlich doch viele Leute, die sich in den Lüften bestens auskennen.
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0: Ganz liebe Grüße zurück an Wolf René.

Ethan Waite, Sydney Youngblood ist das hier in der ARD Hitnacht. Und Gerhild hat geschrieben, liebe Grüße von mir, hallo lieber Hanno, das geht ja heute rund mit den Falschfahrern, so viele wie in der letzten Stunde waren noch nie, zumindest wenn ich mal bei euch reinhöre. Ich hoffe, du behältst den Über- und Durchblick mit dem ganzen Chaos. Trotzdem weiter eine schöne Sendung mit guter Musik. Danke an den Musikredakteur und hoffentlich jetzt weiter ohne Falschfahrer. Liebe Grüße aus Dresden. Ja, ich hoffe auch. Und gerade nicht bei diesem Lied jetzt. Adele, Someone Like You und Gerhild. Ganz lieben Gruß zurück, die Elbe rauf.

0: Ja, wenn dann hier diese Affengeräusche im Hintergrund sind, dann freut sich auch Plappi, mein Assistent hier im Studio sehr. Mein kleines Kuscheltier, das hier auf die Regler aufpasst und immer einspringt, wenn irgendwas schief zu gehen droht. Wim Away. Ich liebe die Version von Tight Fit, aber auch die von Disney, wo Timo und Pumba singen, ja, im Film Erdhörnchen und Warzenschwein. Ich liebe nämlich Erdhörnchen. Und Rosi in Leipzig freut sich, dass ich ihr mal ein Erdhörnchen als Kuscheltier geschenkt habe. Denn sie tastet ja viel mehr, als dass sie sieht. Ja, und sie hat geschrieben, lieber Hanno, ich freue mich, dass du heute Nacht wieder auf Sendung bist und wünsche dir und deinem Assistenten Plappi eine störungsfreie Nacht. Erdmännchen und Angora-Kimber hören auch mit dir und wir senden dir ganz liebe Grüße. Also Angora-Kimber ist ihr geschenkt worden von Elisabeth. Kimber war ja mal Rosis Hund und Elisabeth hat ihr so einen schönen Hund aus ganz flauschigen, weichen Angora-Fell geschenkt und gesendet nach Leipzig. Also, ganz liebe Grüße, Rosi. Und ganz liebe Grüße natürlich auch an Elisabeth und ans Erdhörnchen natürlich auch.
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0: Von mir und von Plappi.

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1: Don't worry, be happy. Das könnte ich auch sagen im Blick don't auf die worry. Straßen. Jetzt ist es nämlich wirklich Zeit für den Verkehrsservice zur halben Stunde hier in der ARD-Hitnacht. Und es gibt nur 4 Meldungen. A1 auf der Norderelbbrücke kommt es in beiden Richtungen zu kurzfristigen Sperrungen wegen eines Schwertransportes. Die A4 Aachen Richtung Köln ist zwischen Kreuz Köln-West und Köln-Eifeltor bis 18 Uhr gesperrt. Die A30 Rheine Richtung Osnabrück ist zwischen Rheine-Nord und Rheine wegen Bauarbeiten gesperrt. Und die A40 Dortmund Richtung Essen ist zwischen Bochum-Zentrum und Bochum-Hamme wegen Bauarbeiten bis 5 Uhr ebenfalls gesperrt. Gute Fahrt!
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1: Jetzt gibt's Energie mitten in der Nacht. Mit Huey Lewis and the News, The Power of Love. Und am Mikrofon ist Hanno Bauer. Hi.

0: A Little Time sende ich ja schon mit dieser Sendung, die ARD-Hitnacht hier. Aber auf dem Weg hierher, da habe ich so herrlich Leute in den Straßen gesehen in Magdeburg, bei der Wärme schön mit gekühlten Getränken, ja, und Großbildschirme, wo Fußball lief. Als ich da gerade vorbeifuhr, hatte England gerade ein Tor geschossen und viele Leute jubelten. Ich glaube, später haben sie dann nicht mehr so gejubelt, das habe ich aber nicht mehr gesehen, weil ich ja dann natürlich hier schon im Funkhaus war. Ich fand es schön, auf jeden Fall, dass es hier auch solche Kneipen-Public-Viewings gibt. Und Indy, also Bernd Michael aus Ulm, der hat Folgendes geschrieben gerade eben. Ich bin noch ganz aufgewühlt von dem Halbfinale England gegen Argentinien. Ja, ja, die erste Halbzeit, da dachte ich, das Spiel ist wieder verschoben. Dann siegesgewisser Engländer mit dem 1:0, dann der Ausgleich in der 80. Minute und dann der Knaller zum 2:1 für Argentinien. Bin selber Fußballer und durfte mal als Leihgabe beim FC Salzburg gegen Hansi Müller spielen, als dieser noch beim FC Tirol war. Hab ihm gesagt, für einen so guten Techniker wird es langsam Zeit, ans Aufhören zu denken, bevor er noch schwerer verletzt wird. Und Hansi hatte sich zu Herzen genommen und ist heute ein guter Funktionär. Und dahinter ein Smiley. Ich weiß jetzt nicht so ganz, ist das ein bisschen halb geflunkert? Vielleicht, oder? Liebe Grüße nach Salzburg jedenfalls, schreibt Bernd Michael aus Ulm. Und er schreibt noch, danke für die erfüllten Musikwünsche. Ja, die erfüllen sich selbst, dank unserer Musikredaktion. Und ganz liebe Grüße zurück nach Ulm.
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0: Hier ist die ARD Hitnacht. Und am Sonntag, da wird's doch dann richtig spanisch heiß. Da werden dann, ja, Spanien auf Argentinien zusammentreffen. In Amerika, ja. Und zwar für die Fußball-Weltmeisterschaft. Und Klaus hat geschrieben, hallo Hanno, hier ist Klaus, viele Grüße von der schönen Costa Blanca. Sitze hier in meinem Garten, schaue bei tropischen Temperaturen in den Himmel, beobachte den Sternenhimmel, höre den schönen Hitmix und die interessanten Kommentare. Der Stammhörer macht weiter so, ich genieße es. Ja, Klaus, dann einen schönen Abend jetzt erstmal und dann viel Spaß natürlich, wenn es dann am Sonntag so richtig heiß wird bei euch.
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1: Um 2 Uhr mit Wolfgang Berger. Argentinien steht im Finale der Fußball-Weltmeisterschaft. Der Titelverteidiger hat sich im Halbfinale gegen England mit 2:1 durchgesetzt. Aus dem ARD-WM-Team Hendrik Lückhoff.
2: Zum wiederholten Mal bei dieser WM gewinnt Argentinien mit einem Drama in der Nachspielzeit. Lautaro Martinez traf zum ganz späten Sieg. Das intensive Spiel war lange geprägt von Kampf, Härte und Fouls, aber ohne spielerische Höhepunkte. Im zweiten Durchgang traf dann Gordon mit der ersten richtigen Chance für die Engländer. Danach wurde Argentinien immer stärker und Fernandes besorgte 5 Minuten vor Schluss den Ausgleich. Die Verlängerung schien nah, bis Martinez in der 2. Minute der Nachspielzeit per Kopf den unterm Strich verdienten Siegtreffer erzielte. Im Finale geht's am Sonntag gegen Spanien. England trifft im Spiel um Platz 3 auf Frankreich.
1: Die US-Armee hat eine weitere Angriffswelle gegen den Iran begonnen. Wie das zuständige US-Regionalkommando online mitteilte, wurden erneut militärische Stellungen ins Visier genommen, mit denen der Iran Schiffe in der Straße von Hormuz bedrohen würde. Zudem habe ein Kampfjet einen unter der Flagge Curaçaos fahrenden Öltanker beschossen, als dieser versucht habe, die Blockade gegen iranische Häfen zu durchbrechen. Iranische Medien berichteten von mehreren Einschlägen und Explosionen. Kanzler Merz hat die Sozialpolitik der Bundesregierung verteidigt und weitere Reformen angekündigt. In der letzten Pressekonferenz vor der Sommerpause zog er eine positive Zwischenbilanz der schwarz-roten Koalition. Aus der Nachrichtenredaktion Tabia Tschöpe.
3: Laut Merz läuft die Zusammenarbeit von CDU und SPD gut. Die Koalition habe ihren Rhythmus gefunden und vieles auf den Weg gebracht. Einschnitte sind nach seinen Worten notwendig gewesen, zum Beispiel bei der gesetzlichen Krankenversicherung. Denn die öffentlichen Kassen könnten manche Entwicklungen schlicht nicht weiter tragen. Und Deutschland muss Merz zufolge wieder wettbewerbsfähig werden. Nach der Sommerpause geht es dem Kanzler vor allem um 2 Themen, die Alterssicherung und weiterer Bürokratieabbau. Er hoffe, dass er mit der Reformpolitik Wahlerfolge der AfD verhindern könne. So Merz mit Blick auf die anstehenden Landtagswahlen.
1: Das Ebola-Virus breitet sich in der Demokratischen Republik Kongo weiter aus. Inzwischen seien fast 2000 Infektionen und mehr als 700 Tote erfasst, teilte Ärzte ohne Grenzen mit. Die Geschwindigkeit, in der die Krankheit sich verbreite, übersteige dabei alle bisherigen Ausbrüche. Man laufe der rasanten Entwicklung weiter hinterher, statt ihr einen Schritt voraus zu sein, hieß es. Das waren die Nachrichten. Das Wetter in Deutschland. Gebietsweise kräftige Schauer und Gewitter, in der Mitte oft klar, Tiefstwerte 19 bis 11 Grad. Tagsüber teilweise heiter, später Schauer und Gewitter, Starkregen und Hagel. Höchstwerte 22 Grad auf Fehmarn bis 33 Grad am Oberrhein. Am Freitag teils kräftige Schauer und Gewitter, teils trockene Phasen. Es ist jetzt 2:03 Uhr.
4: Schönen Dank fürs 3-Minuten-Nachrichten-Update. Von mir der Blick auf die Straßen. Hier ist der Verkehrsservice der ARD-Hitnacht.